0: Gutscheine ausgegeben oder auch Aufenthaltszüge zur Verfügung gestellt. Jetzt heißt es, der Zugverkehr laufe Schritt für Schritt wieder an.
1: Die Bundesregierung will die 33 Empfehlungen der Rentenkommission schnell umsetzen. Kanzler Merz erklärte bei der Übergabe, nichts tun sei keine Option. Arbeitsministerin Baas sagte, man könne es sich nicht erlauben, einzelne Maßnahmen herauszunehmen. Kritik kam unter anderem von den Gewerkschaften. Der Deutsche Gewerkschaftsbund beklagte, dass die abschlagsfreie Rente mit mindestens 45 Beitragsjahren abgeschafft werden soll. Der US-Senat hat einer Resolution zugestimmt, die weitere Militäreinsätze gegen den Iran ohne Zustimmung des Kongresses blockieren soll. Die Kammer wird von den Republikanern dominiert. Das Repräsentantenhaus hatte die Resolution schon Anfang des Monats verabschiedet. Beide Kammern des Kongresses stellen sich damit gegen weitere Iran-Einsätze ohne Mandat des Parlaments. Bei der Fußball-Weltmeisterschaft läuft aktuell die Partie Kroatien gegen Panama. Zuvor kam England gegen Ghana nur zu einem torlosen Unentschieden. Aus dem ARD-WM-Team Michael Küster.
2: England hat überraschend den vorzeitigen Einzug in die K.O.-Runde verpasst. Das Team von Trainer Thomas Tuchel kam gegen kampfstarke Ghana nicht über ein 0:0 hinaus. Damit bleibt es in Gruppe L weiter spannend. Schon am Abend hat Portugal in Gruppe K Usbekistan mit 5:0 geschlagen. Dabei hat Cristiano Ronaldo mit 2 Treffern einen neuen Rekord aufgestellt. Als erster Spieler der Geschichte hat er in 6 verschiedenen WM-Turnieren getroffen. Kolumbien kann am frühen Morgen mit einem Sieg über die Demokratische Republik Kongo vorzeitig das 16. Finale buchen. Der Ball rollt in Guadalajara um 4 Uhr.
1: Das waren die Nachrichten. Und hier noch das Wetter in Deutschland. Häufig klar und trocken, im Süden vereinzelt Schauer, Tiefstwerte 22 bis 11 Grad. Tagsüber heiter und trocken, im südlichen Bergland später einzelne kräftige Gewitter. Höchstwerte 28 bis 38, an der See um 24 Grad. Am Donnerstag warm bis heiß bei 22 bis 39 Grad. Am Freitag meist trocken, im Westen später leichte Schauer und Gewitter. 31 bis 40 Grad, auf den Inseln etwas kühler. 2:03 Uhr.
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4: Vorsicht bitte auf der A27 Walsrode Richtung Bremen. Zwischen Walsrode West und Verden Ost steht ein defekter LKW. Vorsicht bitte auf der B3, A37 Hannover-Burgdorf. Zwischen Weidetor und Kreuz Hannover-Buchholz befindet sich eine ungesicherte Unfallstelle. Die A37 Hannover-Messe Richtung Burgdorf ist zwischen Missburg und Kreuz Hannover-Buchholz gesperrt.
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5: Mit Ben Sträubel. So, bei der Bahn läuft's ja wieder ein bisschen an. Und wir halten euch da auch auf dem Laufenden die ganze Nacht über hier in der Popnacht, was da so passiert bei diesem Großausfall der Deutschen Bahn, wo kein Zug mehr gefahren ist über 2 Stunden. Gleich erstmal ein schönes Spiel. Da könnt ihr euch auch noch ein bisschen auslassen. Es werden dafür 25% Hirnfunktion gebraucht, sage ich mal, mehr nicht. Mache ich um 2:04 Uhr. Schikaniere ich niemanden. Wer möchte ein PPPPPP verdienen? Ein perfekt poliertes Popnacht-Package. Vielleicht ein praktisches, könnte ich noch zufügen. Also, wer möchte ein Popnacht-Package sich verdienen? In wenigen Minuten spielen wir drum unter 07221 2011. Ich freue mich, eure Stimme zu hören. 07221 2011.
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2: Und wir drehen am Zeitrad zurück diesen 24.06. Was war denn da so los? Matthias und Silke, die leben in Cuxhaven. Und die haben ein sehr schönes Anwesen, kann man da schon sagen, wenn wir

0: irgendwie blöd, ne, dass die so bodennah sind und ich leg die Dinger höher.
1: Ah ja, ist ja schlau. Ne? Es gibt natürlich auch in den USA vor allen Dingen die Top-Loader, die machst du oben auf und schmeißt dann rein, da musst du dich nicht
0: fischen. Du musst aber dann trotzdem unten die Wäsche rausholen.
1: Ja, das wollen wir nicht, da hast du recht. Man muss immer ein bisschen an den Komfort denken und dafür hat man eben diese schöne Werkstatt und baut. Die Frage Nummer 1, da sind wir jetzt in Richtung Pop-Nacht-Package. Vor 63 Jahren wurde der erste Home-Videorekorder vorgestellt. Videorekorder kann sich auch der Jüngere nicht mehr erinnern und der Ältere hat es vergessen. Und in London kam der raus. War das System Video 2000, das System VHS oder Betamax? Es gab verschiedene Videosysteme damals in der Steinzeit. Was sagst du? Video 2000, VHS oder Betamax?
0: Das war Betamax.
1: Betamax ist
0: Video 2000 das absolut beste System war.
1: Klagen Menschen. Ja, genau. Jetzt ist es egal geworden, weil es alles nicht mehr gibt. Vor 22 Jahren, da kam die teuerste Gitarre der Welt unter den Hammer. Wer hat sie denn gespielt? Sie wurde für $959.500 versteigert. Eine Fender Stratocaster. Und jetzt ist die Frage, wer hat sie gespielt? John Lennon, Eric Clapton oder Carola Kretschmer?
0: Fender. Das heißt Clapton.
1: Clapton war's und schon gehört dir das Pop-Nacht-Package. Wünsche dir viel Spaß weiter auf deinem Stockwerk der großen Reparaturen. Ciao, Matthias.

Dieser Hit ist neu von Leonie und Callum Scott. Stay. Vorsicht auf der A14 Halle in Richtung Magdeburg. Da liegen Reifenteile auf der Autobahn. Zwischen Könnern und Rastplatz Saale Aue Ost.

Neuer Hit von Leonie und Callum Scott, Stay. Haben wir gerade gehört hier in der Popnacht. Und da kommt auch schon was Romantisches. Die innere Kerze brennt. Und Mundsaxophon läuft auch. Vorsicht noch auf der A2 Hannover in Richtung Berlin. Da liegen Baustellenbarken zwischen Lehrte Ost und Hämeler Wald auf der Fahrbahn.

0: Was haben Sade und die Bahn gemeinsam? Vier Buchstaben. Aber ich meine, die unangenehmsten vier Buchstaben sind nun mal heute Nacht einfach B-A-H-N. Und die Bahn hat ein Riesenproblem. Also das Größte hat sie hinter sich gebracht, nämlich die Großstörung im Funkbetrieb. Die ist wohl jetzt repariert. Alle Züge standen in Deutschland still für 2 Stunden. Da ging nichts mehr. Und viele Bahnreisende haben die Nacht in Zügen verbracht, sind irgendwo gestrandet, wussten nicht, wie sie da wegkommen. Oder haben sie irgendwie geschafft, Verwandte haben sie abgeholt oder vielleicht haben sie noch ein Taxi bekommen. ARD-Reporter Lars Hoffmann, der war am Frankfurter Hauptbahnhof. Wie geht's denn den Leuten, die da gestrandet sind?
1: Ja, viele sind fast so ein bisschen fatalistisch, haben teilweise auch schon 4-5 Stunden Warten hinter sich, denen steht der Schweiß auf der Stirn. Einige sagen, es gab wenigstens Wasser, es gab was zu trinken. Manche sagen ausreichend, andere sagen wieder nicht ausreichend, also ganz unterschiedlich. Die Stimmung ist auch ein bisschen angespannt und ein bisschen aggressiv, weil es dann wirklich auch lange ist. Manche haben Glück, haben jetzt wenigstens in Aussicht, dass sie mit einem Zug noch ans Ziel kommen. Ein Mann zum Beispiel hat versucht, nach Stuttgart zu kommen. Der will jetzt aber eher ins Hotel gehen. Auch eine ältere Dame hier hat von einem Bahnmitarbeiter gehört, wo sie hier zu Fuß wenigstens einigermaßen ein Hotel erreichen kann.
0: Also, da drücken wir mal allen die Daumen, dass das eine einigermaßen erträgliche Nacht wird, auch für die vielen Gestrandeten. Wie sieht's denn bei euch aus? Wenn ihr gerade zuhört, seid ihr irgendwo gestrandet? Wegen des Bahnchaos gerne mal eine WhatsApp schicken oder durchklingeln 0722120011. Grund für das Chaos war laut Bahn ja ein Update-Problem beim digitalen Funk, mit dem zum Beispiel die Lokführer mit den Stellwerken telefonieren. Und auch wenn die Bahnen jetzt so nach und nach wieder anfahren, der DB-Navigator ist heute unser bester Freund, auch tagsüber. Also checkt auf jeden Fall mal eure Verbindung, wenn es dann im Berufsverkehr wieder losgeht. Das wird ja bis in die späten Nachmittagsstunden den einen noch andauern. Infos auch zu dieser Störung auf tagesschau.de und wir halten euch natürlich auch auf dem Laufenden. Keine.

0: 2.30 Uhr.
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2: In der Nacht ist es trocken bei Temperaturen zwischen 10 Grad in Stralsund und 18 Grad in Osnabrück. Meistens ist es auch sternenklar. Der Mittwoch bringt uns wieder den Sommer mit viel Sonne und kaum Wolken. In Schleswig-Holstein ziehen auch mal dichtere Wolken durch. Es bleibt aber auch da meistens trocken. Und es wird noch heißer. Dazu gibt es 27 Grad in Flensburg und bis 35 Grad in Meppen.
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3: Vorsicht bitte auf der A2 Hannover Richtung Berlin. Zwischen Lehrte Ost und Hämelerwald liegen Baustellenbaken. Vorsicht bitte auf der A2 Berlin Richtung Hannover. Zwischen Peine und Rastplatz Röhrse Nord steht ein unbeleuchtetes Fahrzeug. Die A37 Hannover Messe Richtung Burgdorf ist zwischen Missburg und Kreuz Hannover Buchholz gesperrt.
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4: Und die am meisten unterschätzte Höchsttemperatur in Plau am See in Mecklenburg-Vorpommern 31 Grad. Hier ist die Popnacht. Mein Name Ben Sträubel.

0: Chainsmokers hier in der Popnacht. Na, ich hoffe mal, ihr seid hier wohl gestrandet, wie die vielen Tausenden, die mit der Bahn unterwegs waren, gestern Abend und immer noch sind und auch vielleicht erst in den Tagesstunden zu Hause ankommen. Deutschlandweite Funkstörung bei der Deutschen Bahn. Da war Totalausfall, also kein einziger Zug fuhr. Jetzt fahren sie wieder langsam an. Das Problem ist laut Bahn repariert und der Verkehr läuft. Aber rund 2 Stunden lang ist eben nichts gegangen. ARD-Reporterin Sarah Keller, die hat mit Aydin und Henry gesprochen. Die sind in Mannheim am Bahnhof gestrandet.
1: Also wir wollten eigentlich nach Berlin und wir kommen aus Sigmaringen, das ist so beim Bodensee. Ja, und dann ist auf einmal halt alles stehen geblieben so. Wir waren in Stuttgart am Bahnhof, es ging nichts mehr. Die Leute dort im ICE waren aber richtig freundlich, das Personal war richtig gut. Und dann sind wir in Mannheim gelandet und da ging es auch dann nicht mehr weiter. Und ab da war halt wirklich Katastrophe. Es ging gar nichts mehr, niemand konnte einem helfen. Das Personal war auch todesunfreundlich. Es ging wirklich nichts mehr und niemand hatte irgendeinen Plan. Manche haben auch gesagt, sie wissen gar nicht irgendwie und sie sind nicht zuständig. Und jetzt sind wir hier komplett alleine am Bahnsteig. Keine Sicherheit, es ist richtig anstrengend und schlimm, wirklich.
2: Wir fühlen uns hier sehr verloren und hoffen, dass irgendwie einfach weitergeht für uns.
3: Habt ihr schon eine Lösung?
2: Wir hoffen, dass wir jetzt den nächsten ICE nehmen können in 2 Stunden, aber wir haben auch keine Tickets und hoffen einfach, dass wir irgendwie da durchkommen.
0: Also wir drücken euch die Daumen, wo ihr auch immer gestrandet seid. Informieren euch natürlich auch weiter hier in der Popnacht. Unser ARD-Bahnexperte, der hat vorhin gesagt, dass durch die Störung auch heute früh noch sehr viele Züge Verspätung haben werden, auch bis in die Nachmittagsstunden werden auch Züge ausfallen. Also checkt auf jeden Fall mal im DB-Navigator eure Fahrt. Das ist der beste Freund, den man so hat, wenn man Bahnfahrer ist. Also wer im Zug unterwegs sein muss heute. Alle Infos zur Störung bei der Bahn gibt's auch auf tagesschau.de.

Cooler Song. The Bowser. Neuer Hit hier in der Popnacht. Magnetic. Oh, das ist romantisch. Typico Romantico. Von Phil Collins. You'll be in my heart. Hier ist die Popnacht am Mittwoch.

0: Berlins. You'll be in my heart. Hier ist die Popnacht. Zeitvergleich bei uns in Deutschland 2.47 Uhr und unserer Zeit zurück in der Sierra de Córdoba in Argentina. Da ist es jetzt 21.47 Uhr und es ist gerade ein kleines Klingeltönchen zu hören bei Martin Zürger, der nicht ans Telefon darf, weil er soll um diese Zeit nämlich ganz brav zu Hause in der Familie sich um alles kümmern. Und hat auch geschrieben, er möchte uns aber gerne mal ein paar kalte Grade zuschicken. Also eine kühle Luft. Bei ihm sind es schnucklige 3 Grad, wie er es geschrieben hat.
1: So klingt es. 3, 5.
0: Sie, die Telefonnummer wollte ich euch nicht geben. 5, 2,
1: 3, 2,
0: 3.
1: Después del tono. Sí. Deja tu mensaje.
0: No problema. Para mí.
1: Para finalizar.
0: Sí.
1: Corta o marca la tecla numeral para
0: comprende.
1: Más opciones.
0: Ah, sí, sí. Vale. Mi nombre es el Toro de Alemania. Benny Bert, doctor. Doctor, ya, sí, Martin, ya. Okay. No problema. So, also ich habe Martin gesagt, dass ich ihn sehr gerne habe und es toll finde, dass er zuhört. Ja, sí, sí. Und dass ich sein Lieblingshit spiele jetzt. Er hat sich nämlich ausgesucht von Lady Gaga und Bruno Mars. Die with a smile und Grüße nach Argentinien.

Swift, I knew it, I knew you. Also, ich kenn's, ich kenn dich. Und das war der neue Hit von Taylor Swift, den wir da gemeinsam gehört haben. Vorsicht bitte auf der A14 Halle in Richtung Magdeburg. Da liegen Reifenteile zwischen Könnern und Rastplatz Saale-Aue-Ost. Ihr fahrt ja sowieso vorsichtig, hab ich irgendwas übersehen. Auf den Autobahnen, Bundesstraßen und Feldwegen dann gerne eine WhatsApp schicken unter 07-221-2011. Und dann können wir uns gegenseitig ein bisschen warnen. Wir haben noch ein Geburtstagskind, das jetzt gerade in Schwerin in einem Keller sitzt, was ja auch eine Möglichkeit ist, um an Hitze vorbeizukommen. Da gibt es einen schön eingerichteten Keller von der Oma. Und Sarah, die hält sich dort unten auf, feiert dort ihren 20. Geburtstag. Ich meine nicht, dass man sich das wünscht, den 20. Geburtstag im Keller zu verbringen, aber bei Außentemperaturen, die eben an Schwüle nicht zu überbieten sind, in ihrer Dachgeschosswohnung in diesem Haus, da kann ich das natürlich gut nachvollziehen. Sie hat einen Lieblingshit, nämlich diesen hier von Maximo Park, Books from Boxes, und alles Gute zum Geburtstag noch. Es kommen viele Geschenke in den Keller. Nicht nur hingeschmissen.

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1: Um 3 Uhr mit Wolfgang Berger. Mehrere Stunden lang ist bundesweit der Fern- und Regionalverkehr der Bahn ausgefallen. Jetzt fahren erste Züge wieder. Grund für die Probleme war nach Angaben der Deutschen Bahn eine Störung im Funkverkehr. Aus der Nachrichtenredaktion Johanna Schultheiß.
2: Die Lage sei mit einem Notfallsystem stabilisiert worden, sagte Bahnchefin Palla der Bild-Zeitung. Die Ursache für das Problem müsse aber noch geklärt werden. Der Zugverkehr war bundesweit mehrere Stunden lang zum Erliegen gekommen, da das digitale Funksystem gestört war. Bei dem Funksystem GSMR handelt es sich um ein zentrales Kommunikationsmittel zwischen den Lokführern im Zug und den Fahrdienstleitern in den Stellwerken. Dem ebenfalls betroffenen privaten Bahnunternehmen Metronom zufolge stellt ein Ausfall dieses Systems ein immenses Sicherheitsproblem dar.
1: Die Bundesregierung will die 33 Empfehlungen der Rentenkommission schnell umsetzen. Kanzler Merz erklärte bei der Übergabe, nichts tun sei keine Option. Arbeitsministerin Baas sagte, man könne es sich nicht erlauben, einzelne Maßnahmen herauszunehmen. Kritik kam unter anderem von den Gewerkschaften. Der Deutsche Gewerkschaftsbund beklagte, dass die abschlagsfreie Rente mit mindestens 45 Beitragsjahren abgeschafft werden soll. Der US-Senat hat einer Resolution zugestimmt, die weitere Militäreinsätze gegen den Iran ohne Zustimmung des Kongresses blockieren soll. Die Kammer wird von den Republikanern dominiert. Das Repräsentantenhaus hatte die Resolution schon Anfang des Monats verabschiedet. Beide Kammern des Kongresses stellen sich damit gegen weitere Iran-Einsätze ohne Mandat des Parlaments. Bei der Fußball-Weltmeisterschaft hat Kroatien gegen Panama gewonnen. Die Kroaten setzten sich mit 1:0 durch. Zuvor kam England gegen Ghana nur zu einem torlosen Unentschieden. Aus dem ARD-WM-Team Michael Küster.
3: England hat überraschend den vorzeitigen Einzug in die K.O.-Runde verpasst. Das Team von Trainer Thomas Tuchel kam gegen kampfstarke Ghana nicht über ein 0:0 hinaus. Damit bleibt es in Gruppe L weiter spannend. Schon am Abend hat Portugal in Gruppe K Usbekistan mit 5:0 geschlagen. Dabei hat Cristiano Ronaldo mit 2 Treffern einen neuen Rekord aufgestellt. Als erster Spieler der Geschichte hat er in 6 verschiedenen WM-Turnieren getroffen. Kolumbien kann am frühen Morgen mit einem Sieg über die Demokratische Republik Kongo vorzeitig das 16. Finale buchen. Der Ball rollt in Guadalajara um 4 Uhr.
1: Das waren die Nachrichten. Das Wetter in Deutschland. Tagsüber heiter und trocken, im südlichen Bergland später einzelne kräftige Gewitter. Höchstwerte 28 bis 38, an der See um 24 Grad. Am Donnerstag warm bis heiß bei 22 bis 39 Grad. Am Freitag meist trocken, im Westen später leichte Schauer und Gewitter 31 bis 40 Grad. Auf den Inseln etwas kühler. Es ist 3:03 Uhr.
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4: A2 Hannover-Berlin. Die Anschlussstelle Helmstedt-Zentrum ist wegen Bauarbeiten bis 26. Juni ca. 15 Uhr gesperrt. A30 Osnabrück Richtung Bad Oeynhausen. Die Ausfahrt Löhne ist wegen Bauarbeiten bis 13. Juli 19 Uhr gesperrt. Die A37 Hannover-Messe Richtung Burgdorf ist zwischen Missburg und Kreuz Hannover-Buchholz gesperrt. A37 Hannover-Messe Richtung Burgdorf. Im Kreuz Buchholz ist die Überleitung zur A2 Richtung Braunschweig wegen eines defekten LKW gesperrt.
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5: Mit Ben Sträuble, so ein Bäckermeister wie Eckart, der hat's natürlich gut, der geht einfach die Treppe runter und braucht auch keine Schienen, der braucht keine Bahn, der ist in 2 Minuten in seiner Backstube. Da hat er seine Instrumente und wird gleich einen Song spielen. Erkenne ich den Titel, den er spielt, der spiele ich euch, die wertvollen Backwaren. Unser Bäckermusikquiz in 7 Minuten.
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0: Alma und Chasing Highs.
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3: Guten Morgen.
4: Moin, moin.
3: So laut bei dir, was ist los?
4: Ja, ich war jetzt nochmal am Ofen, hab mich ein bisschen abgekühlt.
3: Ja, okay, das ist in Ordnung.
4: Ja, Benny Bär, du musst nicht glauben. Ich hatte gestern Besuch. Hartmut und Karin,
3: ja?
4: Auf der Durchreise, freuten sich über den erspielten Johannisbergkuchen.
3: Sehr schön.
4: Ja, Weiterfahrt. Es sollte eigentlich weitergehen durch Europa. Ich verrate dir nicht, wohin.
3: Ja.
4: Weil da habe ich heute so ein bisschen ein Rätsel draus gemacht.
3: Ach so.
4: Jedenfalls habe ich vor einer Stunde einen Anruf gekriegt.
3: Aha.
4: Die sitzen immer noch in Würzburg.
3: Ah, sind die auch mit dem Zug gefahren?
4: Ja.
3: Oh, oh.
4: Wollten was für die Umwelt tun.
3: Ja.
4: Wir fahren mit der Bahn. Und
3: okay.
4: Es war dann eben doch nicht so toll.
3: Ja, Würzburg ist aber ganz schön.

0: ist auch das Rätsel.
1: Das fährt
0: oder
1: ein Zug
0: das Rätsel
1: nach
0: ist das Ziel. Nee, der Weg ist das Ziel.
1: Ich bin gespannt. Welches Instrument hören wir denn?
0: Ja, du musst heute stark sein, Benny Bär. Es kommt mit aller Macht die Bärbockflöte.
1: Nein, nein, nein. Okay, dann gib mir noch 7 Minuten.
2: Aber

0: Down, Tame Impala hier in der Popkultur.
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0: Guten Morgen zum zweiten, mein lieber Ecki.
2: Ja, Teddy Bär. So, also ich grüße mal den Hartmut in Würzburg. Halt durch und trink so viel Bier auf Kosten der Bahn, wie du kannst.
0: Hast du denn nochmal noch Kontakt zu ihm direkten?
2: Nein, er hatte mich vor einer Stunde, angerufen. Okay, ja. Und er hat ihn leider nicht bekommen.
0: Ja,
2: ist aber klar. Er bekommt jetzt seinen Musikvorschlag.
0: Gut,
2: folgenden Refrain.

0: Ja, mein lieber Benny Bär.
1: So,
0: was
1: und jetzt?
0: Suchen wir heute?
1: Du hast mir einen Tipp gegeben. Du sagtest ja, es hat was mit dem Ziel zu tun der beiden, die in Würzburg gestrandet sind. Und es hat was dann wohl mit Zug zu tun.
0: Und
1: da du es auch sehr gut gespielt hast, ist es ein Song aus einer Zeit, wo noch die Titel sehr lang waren, so 78 Minuten lang.
0: Und die Züge noch gefahren sind.
1: Und die Züge noch gefahren sind, genau. Aber noch nicht unterm Ärmelkanal durch.
0: Ach
1: nee. Dann ist es der Last Train to London von dem Electric Light Orchestra.
0: Du schlauer, listiger Fuchs, du.
1: So, das spiele ich hier gleich mal in der 78-Minuten-Version bis zur Kündigung.
0: Oh weh.
1: Was bekommt der Erste, der in deine Backstube reinbrüllt? Popnacht!
0: Ja, ich hab heute lecker Eiswaffel. Die gibt es 3 Stück.
1: Bis morgen.
0: Hoffentlich pünktlich.

0: Menschen. Die beiden, die in Würzburg gestrandet sind, die kommen da bestimmt irgendwie ein bisschen verspätet an. Ich hoffe, ihr habt trotzdem Spaß, ihr zwei Urlauber. Also die Nacht ist für viele tausend Menschen in Deutschland eine Nacht, die sie sich ganz anders vorgestellt haben. Warten in Zügen, Bahnhofshallen, spontan im Hotel schlafen, das man noch nie zuvor gesehen hat. Wegen einer Funkstörung ist für rund 2 Stunden in ganz Deutschland kein einziger Zug gefahren. Jetzt läuft der Verkehr laut Bahn langsam wieder an. Trotzdem kommen viele noch gar nicht weiter, so wie dieser Herzpatient, dessen Fahrt unfreiwillig in Mannheim endete.
1: Ich komme aus der Stadt Leipzig, aus dem Herzzentrum und bin als kranker Passagier mit 6 Stunden Verspätung über Hanau, Frankfurt hier gelandet und kann eigentlich nur sagen, dass sich die Mitarbeiterinnen und Mitarbeiter der Deutschen Bundesbahn ganz hervorragend verhalten haben. Informationen gab es zu jeder Zeit, auch wenn sie nicht immer komplett war, aber die können auch nur erzählen, was ihnen erzählt wird. Und bei solchen Vorfällen sind die Mitarbeiter machtlos und die haben ihr Bestes getan. Jetzt allerdings bin ich in Mannheim gelandet, müsste nach Stuttgart auch schon längst in der Klinik wieder sein als Patient. Aber es geht nicht weiter, weil in dem Moment, in dem der ICE aus Frankfurt, der Verspätete, einfuhr, fuhr genau auf der Gegenseite der letzte ICE nach Stuttgart los. Aber so ist das Leben.
0: Ja, aber ich hoffe, du wirst gut betreut und vor allen Dingen alles Gute für die Gesundheit und dass in Stuttgart auch alles gut in der Klinik verläuft, bei unserem Herzpatienten in Mannheim. Welche Erfahrungen habt ihr gemacht heute Nacht? Falls ihr gerade zuhört, vielleicht seid ihr auch verspätet nach Hause gekommen und hört gerade zu, dann gerne mal eine WhatsApp schicken oder durchklingeln unter 07221 2011. Der Bahnstillstand ist durch eine Störung am Funksystem ja ausgelöst worden. Das sagt die Bahn. Mit diesem Funksystem können die Lokführer sich verständigen oder mit Stellwerken Kontakt aufnehmen und telefonieren. Die Bahn hat gesagt, wahrscheinlich lag es an einem Update-Problem. Also von Sabotage geht man aktuell nicht aus. Aber der Tag wird heute wahrscheinlich noch eher chaotisch sein. Unbedingt den DB-Navigator, der beste Freund des Bahnfahrers, den immer mal wieder checken, ob das funktioniert, auch im Berufsverkehr. Wir halten euch natürlich auch die ganze Nacht hier auf dem Laufenden. Mehr Infos auf tagesschau.de und mit unserem Bahnexperten und aktuellen Infos reden wir gleich in 10 Minuten, 15 Minuten hier in der Popnacht.

0: Es ist 3.32 Uhr.
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2: In der Nacht ist es trocken bei Temperaturen zwischen 10 Grad in Stralsund und 18 Grad in Osnabrück. Meistens ist es auch sternenklar. Der Mittwoch bringt uns wieder den Sommer mit viel Sonne und kaum Wolken. In Schleswig-Holstein ziehen auch mal dichtere Wolken durch. Es bleibt aber auch da meistens trocken und es wird noch heißer. Dazu gibt es 27 Grad in Flensburg und bis 35 Grad in Meppen. Und es bleibt sommerlich. Auch am Donnerstag steigen die Temperaturen bis auf 35 Grad. Am Freitag geht es dann sogar noch ein paar Grad nach oben und wir bekommen bis zu 38 Grad.
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3: Vorsicht bitte in beiden Richtungen auf der A39 Braunschweig-Wolfsburg. In Höhe Flechtorf ist ein Fahrradfahrer unterwegs. A1 Osnabrück Richtung Münster. Die Einfahrt Flughafen Münster-Osnabrück ist bis morgen 6 Uhr gesperrt. A30 Osnabrück Richtung Bad Oeynhausen. Die Ausfahrt Löhne ist wegen Bauarbeiten bis 13. Juli 19 Uhr gesperrt. Die A37 Hannover Messe Richtung Burgdorf ist zwischen Missburg und Kreuz Hannover-Buchholz gesperrt. A37 Hannover Messe Richtung Burgdorf. Im Kreuz Buchholz ist die Überleitung zur A2 Richtung Braunschweig wegen eines defekten LKW gesperrt.
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0: Und die am meisten unterschätzte Höchsttemperatur heute in Deutschland, in Niedersachsen, in Damnatz, bekommen wir 34 Grad, wie sich das gehört. Hier ist die Popnacht. Ich bin Ben Sträuble.

0: Martin Jensen und das Solo Dance. Hier ist die Popnacht, 3.39 Uhr. Ja, wer gestern Abend einen Zug bekommen hat, irgendwo in Stuttgart, ist losgefahren und ist vielleicht immer noch nicht in Mannheim angekommen, was sonst 35 Minuten Fahrzeit sind. Das hat mit einer Großstörung zu tun bei der Deutschen Bahn. Wir haben die ganze Nacht schon darüber berichtet. 2 Stunden lang ist kein einziger Zug in Deutschland gefahren. Um 12:30 war dann die Störung am Funksystem bei der Bahn wieder behoben, sagt die Bahn. Seitdem läuft der Verkehr Schritt für Schritt wieder. Und ARD-Bahnexperte ist Niklas Hoth. Hallo Niklas.
1: Hallo.
0: Schön, dass du die Stellung hältst und hier mit allen Stellwerken Kontakt hast sozusagen und selbst mal hingehst und nachjustierst. Wie ist denn die Lage aktuell?
1: Also die Lage ist, dass der Verkehr nach und nach eben wieder anläuft. Manche Züge können auch ihr Endziel quasi noch erreichen, das sie dann gestern Abend nicht mehr erreicht haben. Aber das Problem ist natürlich so ein bisschen, dass das jetzt alles durcheinander ist. Auch teilweise das Personal eben über der Arbeitszeit ist. So ein Lokführer hat ja auch quasi eine Lenkzeit, auch aus Sicherheitsgründen. Deswegen müssen wir uns schon darauf einstellen, dass wenn jetzt der Verkehr zum Tag normalerweise so richtig anlaufen würde, dass es da vor allem im Fernverkehr noch Chaos gibt, weil die Dienstpläne durcheinander sind, die Züge zum Teil auch nicht da sein sollen, da sind, wo sie sein sollen. Also so ein bisschen Chaos, ja, ich nehme aber trotzdem an, man kommt irgendwie von A nach B, wenn man möchte. Aber ja, vielleicht nicht so, wie es eigentlich im Fahrplan steht.
0: Haben sich denn die Bahngrößen schon persönlich mal geäußert, zum Beispiel die Bahnchefin Levin Palla?
1: Ja, die hat mit der Bild-Zeitung gesprochen, sagt, man habe das Ganze jetzt eben mit einem Notfallsystem in den Griff bekommen. Wie genau dieses System aussieht, sagt sie nicht. Aber immerhin läuft es jetzt wieder und sagt, sie wollen jetzt mal ja genauen Ursachen analysieren und gucken, was da passiert ist. Weil sowas sollte natürlich nicht passieren. Also, dass der komplette Bahnverkehr in Deutschland eingestellt wird, das kommt ja so gut wie nie vor. Ja. Wenn mal so ein Riesenstreik ist, dass irgendwie alle Stellwerke bestreikt werden, dann gab es das schon mal. Oder vor 20 Jahren da bei Orkan Kyrill.
0: Auf dieses Notfallsystem so in dieser Form, wie wir uns das vorstellen, auch wirklich gibt. Aber vielleicht stellen wir es uns auch genauso vor, wie es das nicht gibt. Ja. Der digitale Funk, der laut Bahn ja wahrscheinlich durch ein IT-Update gestört war, das ist ja auch ein europaweites System. Weißt du irgendwas davon, dass es auch in anderen Ländern dann Störungen gab?
1: Nein, es gab diese Störungen, wie mir gerade bekannt ist, nur in Deutschland, weil das Grundsystem, diese Technik gibt es in anderen Ländern, ja, aber die Systeme sind für jedes Land autark. Also wenn ein Zug über die Grenze fährt, muss der Lokführer auch immer von dem einen System, also meinetwegen dem österreichischen System, in das deutsche oder umgekehrt schalten. Das war jetzt wirklich ein Problem in Deutschland, wo offensichtlich so ein Update gemacht wurde. Das ist zumindest das, was wir hören, bestätigt die Bahn aber nicht. Die sagt, wie du es gerade gesagt hast, eben nur IT-Panne.
0: Ja, für die Pendler, ich meine, ich frage immer mal nach, gibt es irgendwas Neues, kann man sagen, die mit dem Zug zur Arbeit dürfen jetzt dann so in den nächsten Stunden? Was kann man denen noch sagen?
1: Ja, wie gesagt, im Regionalverkehr ist das vielleicht ein bisschen einfacher. Auch da würde ich mich mal darauf einstellen, dass es vor allem jetzt am frühen Morgen noch größere Probleme gibt, bis das dann alles wieder intakt ist. Aber da Regionalzüge ja nicht so große Strecken zurücklegen, kann das dann sich schneller wieder einrenken. Der Fernverkehr, der mal eben so einen ganzen Tag durch Deutschland fährt, so ein einzelner Zug, da wird es wahrscheinlich den ganzen Tag über noch irgendwie Chaos geben, bis das wieder läuft.
0: ARD-Bahnexperte Niklas Hoth zum bundesweiten Stillstand bei der Bahn. Mehr Infos auch auf tagesschau.de und wir halten euch natürlich auch weiter auf dem Laufenden hier in der Popnacht.

Da hier in der Popnacht. Und der Therapiekreis hier in dieser Show, der hält ja zusammen. Das ist, finde ich, sehr gut. Jürgen aus Friedrichshafen, der ist ein kleiner Musiker gewesen. Jetzt ist er in den Keller, hat als großer Musiker einen Song aufgenommen, der ein bisschen was mit der Situation bei der Bahn zu tun hat. Heute Nacht, es fährt ein Zug nach nirgendwo. Das ist natürlich der allerwichtigste Bahnsong überhaupt, ja, für diese Show. In der Version von Jürgen aus Friedrichshafen, unserem Nachttalent, in 3 Minuten.

0: Auch ein kultischer Song hier in der Popnacht.
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2: Jürgen heißt unser Nachttalent. Er lebt in Friedrichshafen, war mal ein großer Marketingmanager und hat sich dann gedacht, ich will Popstar sein. Hat ein Kellerstudio aufgebaut, geht fast nächtlich in diesen Nächten in seinen Keller und singt was ein. Übt, möchte auf den großen Bühnen stehen. Heute Nacht hat er sehr spontan diesen Wink mit dem Riesenzaunpfahl verstanden, den ich hier rübergebracht habe, dann, dass dieser Song ist, fährt ein Zug nach nirgendwo, doch sehr passend wäre. Er hat ihn aktuell eingesungen. Ich habe noch nicht gehört, wie es klingt. Er hat das gerade erst hier abgeschickt und seine Cousine ist auch zu Besuch. Insofern singt sie hier gleich mit.
3: Oh. Fährt ein Zug nach nirgendwo mit mir allein als Passagier.
2: Oh, ist das schön.
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2: Wie das passt.
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2: Genau.
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2: Ja, das könnte man noch in einer Version mit Evelyn Paller aufnehmen. Vielleicht war sie es auch, die da gesungen hat. Als verkappte Cousine von Jürgen. Unser Star im Keller wird fortgesetzt.

3.57 Uhr gefahren. Stelle von der A1 Köln in Richtung Dortmund. Da liegt ein LKW-Rad auf der Autobahn, wo es gar nicht hingehört, zwischen Kreuz Köln-Nord und Leverkusener Brücke. Noch was Romantisches? Big Girls Don't Cry in der Popnacht.

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1: Um 4 Uhr mit Wolfgang Berger. Die Störung im Funksystem der Deutschen Bahn ist behoben. Wie das Unternehmen bestätigte, läuft der Zugverkehr Schritt für Schritt wieder an. Aus Berlin, Po Kong Choi.
2: Am späten Abend waren Züge bundesweit gestoppt worden wegen einer Störung beim digitalen Bahnfunksystem GSMR. Darüber kommunizieren etwa Lokführer, Fahrdienstleiter und Betriebszentralen. Vom Problem betroffen waren auch S-Bahnen, etwa in Berlin, Stuttgart und München, sowie der Güterverkehr und private Bahnunternehmen wie Metronom, das Nahverkehrszüge in Niedersachsen, Bremen und Hamburg betreibt. Wie es genau zu der Störung kam, dazu machte die Deutsche Bahn bisher keine Angaben.
1: In der Debatte über Social-Media-Verbote für Kinder oder Jugendliche legt die zuständige Expertenkommission heute ihren Bericht vor. Bundesfamilienministerin Prien hatte die Expertinnen und Experten im vergangenen Herbst beauftragt, Handlungsempfehlungen zu entwickeln. Offen ist, ob die Kommission ein gesetzliches Mindestalter für die Nutzung von Social-Media-Diensten empfiehlt. Aus Berlin, Nicole Markwald.
3: Auf der Grundlage der Handlungsempfehlungen wird Bundesfamilienministerin Karin Prien, CDU, ein Maßnahmenpaket einschließlich gesetzlicher Regelungen vorlegen. Die SPD hat sich klar für ein Social-Media-Verbot für unter 14-Jährige ausgesprochen. Die Union hingegen will kein pauschales Verbot, sondern je nach App differenzieren. Der Deutsche Ethikrat ist gegen eine pauschale Altersregulierung von sozialen Medien. Ein schlichtes Verbot für Kinder und Jugendliche greife zu kurz.
1: Im Persischen Golf sitzen nach einer Analyse des größten deutschen Versicherungsunternehmens Allianz nach wie vor mehr als 1000 Schiffe fest. Der Wert der blockierten Schiffe und ihrer Ladung beträgt demnach etwa 125 Milliarden Dollar. Eine Auflösung dieses Staus würde auch bei einer Normalisierung der Verhältnisse mehrere Wochen dauern, hieß es weiter. Der Iran hatte am Wochenende angekündigt, die Straße von Hormus erneut zu sperren. Grund sei, dass die vereinbarte Waffenruhe im Südlibanon nicht eingehalten werde. Bei der Fußball-Weltmeisterschaft hat Kroatien gegen Panama gewonnen. Die Kroaten setzten sich mit 1:0 durch. Vorher spielten England und Ghana 0:0 unentschieden. Portugal hat am Abend seinen ersten Sieg eingefahren. Das Team um Superstar Cristiano Ronaldo gewann gegen Außenseiter Usbekistan mit 5:0. Das waren die Nachrichten. Das Wetter in Deutschland. Tagsüber heiter und trocken, im südlichen Bergland später einzelne kräftige Gewitter. Höchstwerte 28 bis 38, an der See um 24 Grad. Am Donnerstag warm bis heiß bei 22 bis 39 Grad. Am Freitag meist trocken, im Westen später leichte Schauer und Gewitter. 31 bis 40 Grad, auf den Inseln etwas kühler. Es ist 4:03 Uhr.
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4: A30 Osnabrück Richtung Bad Oeynhausen. Die Ausfahrt Löhne ist wegen Bauarbeiten bis 13. Juli 19 Uhr gesperrt. Die A37 Hannover Messe Richtung Burgdorf ist zwischen Missburg und Kreuz Hannover Buchholz gesperrt. A37 Hannover Messe Richtung Burgdorf. Im Kreuz Buchholz ist die Überleitung zur A2 Richtung Braunschweig wegen eines defekten LKW gesperrt.
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5: Mit Ben Streubel. Und der gepflegte Pendler, der ist vielleicht jetzt gerade auch schon dabei, unter Dusche seine Schuhe zu sortieren und zu überlegen, was nehme ich denn mit, wenn es dann mit der Bahn losgeht. Endlich wieder losgeht. Also ihr müsst euch schon auf einige Verspätungen einstellen und Zugausfälle. Deswegen, wer mit der Bahn unterwegs sein darf heute Morgen, der sollte sich dann im DB-Navigator mal umgucken. Und wir werden euch natürlich in dieser Stunde auch noch ein bisschen informieren, was da auf euch zukommt. Und ich habe noch ein Popnacht-Package, sehe ich da hinten stehen, ein sehr großes. Da würde ich gerne noch eure Adresse draufschreiben. Also wir spielen auch noch in wenigen Minuten. Es geht um einen Fußballer, der heute Geburtstag hat. Und wenn ihr den erkennt, dann gehört euch noch ein Preis.
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0: Pete David zupft noch ein bisschen Seven Days für die Nerven. Die können Bahnfahrer in den vergangenen Stunden, die unterwegs waren in Deutschland, sehr gut wieder reparieren lassen, die Nerven. Die Züge in Deutschland, die rollen noch nach und nach wieder an. Die Bahn hat gesagt, die Störung am Funksystem ist repariert, aber 2 Stunden lang ging eben gar nichts in Deutschland. Kein einziger Zug ist in Deutschland gefahren, wir sind uns auch einig. Es gibt wirklich Geileres, als mitten in der Nacht mit einem Zug in irgendeinem Bahnhof in Deutschland zu stranden. Zum Glück gibt's ja dann das Internet noch, wo man dann sein Leid ein bisschen teilen kann oder das Ganze mit Humor sieht und einen Bahnkollaps dann eventuell von einer anderen Seite sieht. Lisa Reister aus dem Popnacht-Aktuell-Team. Guten Morgen, Lisa.
1: Hallo.
0: So, du hast die ganze Nacht mit der Bahn zu tun gehabt.
1: Aber echt.
0: Aber dann wird einem schon ein bisschen übel nur vom darüber berichten.
1: Es ist wirklich so, ne? Ich bin froh, dass ich mit dir hier sitze.
0: Ja, was sagt denn das Internet zum Bahnstillstand?
1: Ja, es ist wirklich, also es ist hervorragend, dass man das auch mit Humor sehen kann. Da wird zum Beispiel überlegt, wie man diese wahrscheinlich tausenden gestrandeten Menschen ja wieder nach Hause kriegen könnte. Eine Userin schreibt, so stelle ich mir die Durchsage vor. Der Schienen

0: digitale Funksystem zu reparieren.
1: Ja, ein User schreibt, habt ihr es schon mal aus und wieder angeschaltet?
0: Ja, genau. Reset. Die Idee, gab es nicht so einen Song von Duran Duran, The Reset. Die Störung am Funk ist laut Bahn durch einen Fehler bei einem IT-Update passiert, also wohl keine Sabotage. Was wir wissen und was wir noch nicht wissen, findet ihr alles auf tagesschau.de und wir halten euch natürlich hier auf dem Laufenden in der Popnacht.

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0: Happy birthday. Happy birthday. Happy birthday to you. Also, wir suchen ein Geburtstagskind, das sich auf den Fußballfeldern dieses Planeten bewegt. Und zwar sehr erfolgreich. Und ihr hört jetzt ein paar Tore, die dieses Fußballgeburtstagskind geschossen hat. Und wenn ihr mir sagen könnt, wer das ist, der da heute Geburtstag feiert, verdient ihr euch ein Top-Nacht-Package.
2: Medina kam über die linke Seite und von dort schoss er den Ball ins Tor. Obwohl der Nachmittag in Dallas für ihn nicht gut begonnen hatte. Nach 8 Minuten Foul-Elfmeter nach Videobeweis für Argentinien schoss den Ball am Tor vorbei, hatte danach 2 weitere Möglichkeiten.
3: Er ist es, der mit seinen beiden Toren dafür sorgt, dass Argentinien gegen Österreich mit 2:0 gewinnt. In der 38. machte er das 1:0, seinen 17. WM-Treffer. Damit hat er Miroslav Klose endgültig abgehängt.
0: Na, wer hatte da heute Geburtstag? Ich glaube, das war nicht so schwer, aber ich schikaniere euch ja nach 4 auch nicht mehr. 07221 2011, wer es mir zuerst sagen kann, welcher Fußballer da heute Geburtstag hat. Das hier passt ja auch zu dieser Bahnnacht. Ich bin die ganze Nacht gefahren. 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
1: Happy Birthday. Happy Birthday, lieber. Welcher Fußballer hat denn
2: Medina
1: heute Geburtstag?
2: Kam über die linke Seite und von dort schoss er den Ball ins Tor.
1: Carsten aus Düsseldorf konnte das zusammensetzen hier, was er da gehört hat in der Reportage. Und wer ist es denn, der heute Geburtstag feiert, Carsten?
3: Schönen guten Morgen, das ist Lionel Messi.
1: Jawohl, sehr fein. So, der feiert den 39. Geburtstag. Da sagt man ja, ist schon ein ziemlich hohes Alter für einen Fußballer. Ja, Gott, ja. Er ist ein cooler Typ, muss man einfach mal sagen. Hast du die Spiele alle verfolgt?
3: Nicht alle, nein.
1: Aber bist schon so jemand, der auch mal nachts ein bisschen auf den Fernseher guckt oder zuhört im Radio?
3: Nee, so doll ist die Liebe zum Fußball dann doch nicht.
1: Ja, ich habe gestern das Spiel gesehen, noch vor der Show, das war England gegen Ghana, ne? Was?
3: Ja.
1: War so langweilig. Dass ich schon vergessen habe, wer der Gegner war. Also, bin ich eingeschlafen dabei. Ne? So, jetzt ist Carsten dabei, die große Fahrt zum Hochofen vorzunehmen. Nicht mit der Bahn, aber du arbeitest tatsächlich bei diesen Temperaturen an einer noch heißeren Stelle als unter der Sonne direkt, sondern am Hochofen. Ne?
3: Ja, richtig. Krass. Da sind die Temperaturen von 40, 45 Grad gar nichts draußen.
1: Wie hoch sind denn die Temperaturen am Hochofen?
3: Ja, da bewegen wir uns um 1000, 1200 Grad. So.
1: Ja, und was kriegst du davon ab?
3: Ja, es sind schon manchmal so kurzzeitig ein paar hundert Grad, so bis 400 Grad kurzeitig, ja. Gehst du vorbei oder ein Abstieg mit 90 bis 120 Grad, also.
1: Wahnsinn. Bist du da ordentlich klimatisiert um dich rum, wenigstens?
3: Wir haben natürlich, die Steuerstände sind klimatisiert, aber da, wo du dann draußen bist, ist jetzt gerade sehr warm, ne? Ja, da nützt keine Klimaanlage was.
1: Da lachst du über alle, die über das Wetter meckern gerade, ne?
3: Genau, wir ziehen jetzt gleich unsere lange Unterhose an, damit wir nicht schwitzen. Ne?
1: Also, man kann auch gut gelaunt sein bei 1000 Grad. Dann wünsche ich dir eine gute Fahrt jetzt nach Duisburg, wo du arbeiten darfst, und ich schicke dir was zu.
3: Ich danke dir.
1: Ciao, ciao.

0: Florence and the Machine. Es ist 4.32 Uhr.
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2: In der Nacht ist es trocken bei Temperaturen zwischen 10 Grad in Stralsund und 18 Grad in Osnabrück. Der Mittwoch bringt uns wieder den Sommer mit viel Sonne und kaum Wolken. In Schleswig-Holstein ziehen auch mal dichtere Wolken durch. Es bleibt aber auch da, meistens trocken. Und es wird noch heißer. Dazu gibt es 27 Grad in Flensburg und bis 35 Grad in Meppen. Und es bleibt sommerlich. Auch am Donnerstag steigen die Temperaturen bis auf 35 Grad. Am Freitag geht es dann sogar noch ein paar Grad nach oben und wir bekommen bis zu 38 Grad.
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3: A1 Osnabrück Richtung Münster. Die Einfahrt Flughafen Münster-Osnabrück ist bis morgen 6 Uhr gesperrt. A30 Osnabrück Richtung Bad Oeynhausen. Die Ausfahrt Löhne ist wegen Bauarbeiten bis 13. Juli 19 Uhr gesperrt. Die A37 Hannover Messe Richtung Burgdorf ist zwischen Missburg und Kreuz Hannover-Buchholz gesperrt. A37 Hannover Messe Richtung Burgdorf. Im Kreuz Buchholz ist die Überleitung zur A2 Richtung Braunschweig wegen eines defekten LKW gesperrt.
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0: Und die am meisten unterschätzte Höchsttemperatur heute in Deutschland, Brandenburg, Kleßenkörne. Da bekommen wir 33 Grad. Hier ist die Popnacht. Ich bin Ben Streudel.

0: God Love You, die Popnacht. Da ist es 4.40 Uhr. War das eine Nacht, also vor allen Dingen für Bahnfahrende? Erst Stillstand, dann Chaos. So können wir mal diese Nacht beschreiben. Bei der Bahn, da ging 2 Stunden lang gar nichts. Kein Zug ist gefahren, weil das digitale Funksystem gestört war. Und seit 12:30 soll das Problem laut Bahn gelöst sein und die Züge rollen auch so langsam wieder. ARD-Bahnexperte Niklas Hutt war ja die ganze Nacht hier bei uns dabei. Hallo Niklas.
1: Guten Morgen.
0: Ja, schön, dass du nicht eingeschlafen bist. Viele pendeln ja zur Arbeit. Du warst aber auch mal an einem Bahnhof jetzt hier und hast mal geguckt, was los ist in Köln. Ne?
1: Ja, ich war vorhin am Kölner Hauptbahnhof und ja, da war doch auch gut was noch in der Halle los. Lange Schlange am Informationsschalter, die 2 armen Mitarbeiter, die das da alles abarbeiten mussten. Ein paar Sicherheitskräfte standen noch daneben, um da zumindest mit ein paar Auskunftshilfen zu Hilfestellungen zu geben. Und ja, auf der Anzeigentafel sehr viele Züge, die noch ausgefallen sind.
0: Das wird den ganzen Tag wahrscheinlich so weitergehen. Was kommt auf die Pendler zu?
1: Ja, das Problem ist natürlich, dass durch diesen über 2 Stunden Stillstand deutschlandweit teilweise die Züge nicht mehr da sind, wo sie sein sollen, oder das Personal nicht da angekommen ist oder über die Arbeitszeit und so. Und deswegen sollte das heute nochmal ein relativ chaotischer Tag werden, vor allem im Fernverkehr. Da wird wohl noch einiges durcheinander gehen, Züge ausfallen. Man kommt wohl sicherlich von A nach B, aber bestimmt nicht so, wie es im Fahrplan steht. Regionalverkehr könnte ein bisschen entspannter sein, weil sich das einfach schneller einruckeln kann, weil die einfach nicht so lange Strecken fahren. Da kommt man schneller wieder in den Takt rein, aber kann natürlich jetzt morgens auch noch ein paar Ausfälle, wenn der Zug da gestern Abend nicht da angekommen ist, wo er eigentlich heute Morgen sein sollte.
0: Und die privaten Anbieter, betrifft die das dann ganz genauso im Regionalverkehr?
1: Ja, betrifft alle. War nämlich halt eine Störung des Netzes, das zwar von der Deutschen Bahn betrieben wird, aber auf dem eben alle Anbieter fahren. Egal ob privat, ob Deutsche Bahn, ob Güterzüge. Alles musste stehen bleiben, eben aus Sicherheitsgründen, weil dieses System eben ausgefallen ist. Und das ist eben ein Sicherheitssystem. Also darüber gibt es zum Beispiel auch Notrufe, wenn was ist. Und wenn das nicht funktioniert, dann sollte man besser keine Züge fahren lassen auf dem gesamten Netz. Und das hat die Bahn dann so entschieden, auch wenn man technisch, theoretisch da hätte manche Züge fahren lassen können.
0: Also laut Bahn ist die Störung durch ein IT-Update passiert, also keine Sabotage. Alle Infos zum Bahnchaos auch auf tagesschau.de. Wir informieren natürlich auch weiter hier bei uns in der Show. Und allen Pendlern und allen, die mit der Bahn irgendwo gestrandet sind, drücken wir natürlich die Daumen, dass es einigermaßen gut ausgeht. Und den DB-Navigator nicht vergessen im Auge und uns im Ohr. Dann passt das schon. Lieber Niklas, ich wünsche dir weiter eine gute Nacht.
1: Guten Morgen. Nacht. Guten Morgen. Was auch immer.

0: Velvet Dream, Alex Warren.
1: Es ist 4:05. Vorsicht auf der A38, Halle in Richtung Göttingen. Da liegt ein Wildschwein auf der Fahrbahn zwischen Dreieck, Halle Süd und Querfurt. Hier ist die Popnacht. Yusu und Duan in Cherry und 7 Seconds.

ich bin noch ein bisschen da. Also, ich laufe euch nicht weg. Also, die nächsten 12 Minuten zumindest nicht. Aber habt ihr was für die letzte Amtshandlung? Dann gerne eine WhatsApp schicken unter 07221 2011. Hier ist die Popnacht.

0: ist schon 5 vor 5. Ich habe zusammengepackt, Notaustaste abgeklemmt, Antennenleistung wieder hochgefahren, Steuerknüppel in die Hand genommen auf volle Fahrt, Schuhe habe ich auch angezogen. Letzte Amtshandlung, Jana und Jens aus Marburg, die wollten eigentlich mit dem Zug nach Paris, sind von Marburg immerhin bis Frankfurt am Main gekommen, haben also quasi die Champs-Élysées gegen die Zeil eingetauscht und den Messeturm bevorzugt und den Eiffelturm erstmal links liegen gelassen. Aber das kann sich ja dann heute auch schon wieder ändern im Verlauf des Tages. Also ich drücke euch die Daumen, dass alles gut geht. Und die sind jetzt in einem Hotel in der Nähe des Bahnhofs, haben die ganze Nacht hier zugehört und würden gerne diesen höchst romantischen Song nochmal hören. Von den Sister Sisters, Land of a Thousand Dreams. Und KI, was machst du?
1: Nach Haus. Nach Haus.
0: Ich komm mit. Das war die Popnacht. Ich bin Ben Streubel. Schönes Leben in Deutschland.

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1: Um 5 Uhr mit Wolfgang Berger. Wegen einer Funkstörung hat am späten Abend bundesweit der Zugverkehr stillgestanden. Inzwischen fahren nach Angaben der Deutschen Bahn die ersten Züge wieder. Reisende und Pendler müssen aber am frühen Morgen noch mit Verspätungen oder auch kurzfristigen Ausfällen rechnen. Aus der Nachrichtenredaktion Diane Batani.
2: Betroffen war dem Unternehmen zufolge die Funktechnik mit der Lokführer in den Zügen, mit den Fahrdienstleitern in den Stellwerken kommunizieren. Konzernchefin Palla sagte der Bild-Zeitung, die Lage sei mit einem Notfallsystem stabilisiert worden. Die Ursache für die massive Störung müsse aber noch geklärt werden. Nach RBB-Informationen vermuten Sicherheitsbehörden, dass ein fehlerhaftes Software-Update das Problem verursacht haben könnte.
1: Brauchen wir eine Altersgrenze bei Social Media, um Kinder und Jugendliche im Internet besser zu schützen? Mit dieser Frage hat sich monatelang eine Expertenkommission befasst. Ihre Empfehlungen will sie heute Familienministerin Prien übergeben. Das Gremium hat geprüft, ob strengere Regeln nötig sind, um Kinder und Jugendliche vor Gefahren in den sozialen Medien zu schützen. Im Persischen Golf sitzen nach einer Analyse des größten deutschen Versicherungsunternehmens Allianz nach wie vor mehr als 1000 Schiffe fest. Der Wert der blockierten Schiffe und ihrer Ladung beträgt demnach etwa 125 Milliarden Dollar. Eine Auflösung dieses Staus würde auch bei einer Normalisierung der Verhältnisse mehrere Wochen dauern, hieß es weiter. Der Iran hatte am Wochenende angekündigt, die Straße von Hormus erneut zu sperren. Grund sei, dass die vereinbarte Waffenruhe im Südlibanon nicht eingehalten werde. Bei der Fußball-Weltmeisterschaft läuft aktuell die Partie Kolumbien gegen die Demokratische Republik Kongo. Zuvor hat Kroatien seinen ersten Turniersieg gefeiert. Aus dem ARD-WM-Team Michael Küster.
3: Es war ein ganz hartes Stück Arbeit für die Kroaten. Am Ende reichte aber der Treffer des eingewechselten Budimir zum knappen 1:0 über Panama, das damit vorzeitig ausgeschieden ist. In derselben Gruppe ist zuvor England nicht über ein 0:0 Unentschieden gegen Ghana hinausgekommen. Damit fällt die Entscheidung über das Weiterkommen am letzten Spieltag. In Gruppe K hat bereits am Abend Portugal beim 5:0 über Usbekistan seinen ersten Turniersieg eingefahren. Doppeltorschütze Cristiano Ronaldo hat dabei einen neuen Rekord aufgestellt. Er ist jetzt der erste Spieler, der bei 6 verschiedenen Weltmeisterschaften getroffen hat.
4: 3:05. Ich glaube, der war sauer, dass Messi den Rekord aufgestellt hat. Ja. Hat er gesagt, so, Kollege.
5: Hol ich mir einen anderen Rekord.
4: So, wir wünschen euch einen schönen Start in den Mittwoch und Hitzerekorde, die haben wir diese Woche. Ich weiß gar nicht, ob das jedem gefällt, aber ab heute wird es so richtig warm.
5: Heute wird es richtig warm. 24 bis 35 Grad im Laufe des Tages. Bei bis zu 15 Stunden Sonne. Ja, das kann man sommerlich nennen. Im Augenblick sind wir so mit 16 Grad unterwegs. Bisschen mehr, bisschen weniger hier und da. Also ordentlich durchlüften und dann den Tag irgendwie mit wenig Bewegung überstehen. Das wäre so unser Tipp. Es gibt sehr viel Sonne. Es gibt einen knallblauen Himmel dazu. Kaum Wolken zwischen Nord- und Ostsee. Vielleicht mal ein, zwei mehr. Die tun aber nichts.
4: Der NDR2-Verkehrsservice für den ganzen Norden, die A37 Hannover-Messe Richtung Burgdorf. Die ist zwischen Miesburg und Kreuz Hannover-Buchholz gesperrt. Das war's aber für den Moment. Wir wünschen euch gute Fahrt.
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5: Ihr denkt, dass die Vögel um diese Zeit schon sehr laut sind? Dann habt ihr noch keine Bekanntschaft gemacht mit Joseph McGrail. Der gute Mann ist Stadtschreiherr im australischen Canberra und hat es jetzt ins Guinness-Buch der Weltrekorde geschafft. Ihr werdet nicht ahnen, mit was?
4: Ja, mit der lautesten Stimme aller Zeiten. Ja, wir haben uns gedacht, dass ihr das jetzt mal hören wollt. Also Achtung bitte.
6: My lords, my ladies and gentlemen, welcome to Canberra!
5: Ja, toll! Und wenn ihr euch jetzt fragt, wie laut war das denn? Das waren 122,4 Dezibel, so viel wie eine Kettensäge. So einen möchtest du doch zu Hause haben,
4: unbedingt.
5: Oder?
4: Unbedingt. Das ist doch schön. Also

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0: Schlecht geschlafen, nur von links nach rechts gewälzt. Die Wohnung ist aufgeheizt und morgens fühlst du dich wie so eine plattgetretene Capri-Sonne. Trotzdem steht hier ein ganz normaler Arbeitstag an für alle. Elko und Jens hier, der ändert zwar morgen am Mittwoch und wir sind ehrlich gesagt gerade erst am Anfang einer wirklich heißen Woche.
1: Ja, teilweise mit Temperaturen von bis zu 40 Grad. Früher in der Schule gab es dann hitzefrei, aber jetzt im Job gibt es da sowas eigentlich auch. Wir fragen nach bei Jessica Sturmberg aus der ARD Verbraucherredaktion. Also an Arbeitsplatz hitzefrei, gibt's sowas?
2: Naja, hitzefrei so wie an den Schulen gibt es bei der Arbeit nicht. Und was auch wichtig ist, wenn wir über die Regelungen am Arbeitsplatz sprechen, dann ist die Temperatur maßgeblich, die am Arbeitsplatz herrscht. Wenn die Büroräume also klimatisiert sind, dann ist das eben in Ordnung. Ist es aber anders, wenn draußen gearbeitet wird, Dachdecker oder Paketzustellung, Bauarbeiten, Müllabfuhr oder Landwirtschaft. Wenn da natürlich gearbeitet wird, dann muss der Arbeitgeber etwas unternehmen, damit die nicht der prallen Hitze ausgesetzt sind. Die müssen längere Pausen machen, möglichst die Mittagshitze vermeiden. Und dann gibt es natürlich auch beim Arbeitsrecht ganz konkrete Vorgaben. Drei Temperaturen, die relevant sind, 26, 30 und 35 Grad.
0: Und ab welcher Temperatur muss der Chef denn dann handeln?
2: Ab 26 Grad soll der Arbeitgeber Maßnahmen treffen, um sein Personal vor der Hitze zu schützen. Ab 30 Grad muss er das tun. Dann ist sowas gegeben wie Räume abdunkeln, verschatten, mit Jalousien zum Beispiel, insbesondere bei großen Fenstern, die zur Sonne ausgerichtet sind, Ventilatoren aufstellen, in den Abendstunden lüften, damit die Räume auskühlen, Trinkwasser zur Verfügung stellen. Wenn Büroräume sich dann über 35 Grad erhitzen, gelten diese ohne Schutzmaßnahmen als nicht mehr für die Arbeit geeignet. Dann müssen unbedingt technische oder organisatorische Maßnahmen ergriffen werden. Am besten ist natürlich immer, wenn Arbeitgeber und Beschäftigte da gemeinsam eine gute Lösung finden, was auf jeden Fall gilt. Selber einfach mal so hitzefrei nehmen, das geht nicht und kann Konsequenzen wie eine Abmahnung haben.
1: Also nicht ab ins Freibad einfach,
0: nicht,
1: oder? Nee, aber einen Ventilator gibt's bestimmt, auch brauche ich.

0: Wenn Außenseiter bei einer WM überraschen, wie Kap Verde oder Curaçao, dann ist das ja so eine Sache. Auf der einen Seite freut man sich für verrückt, weil natürlich gönnt man es dem Underdog. Auf der anderen Seite ärgert man sich, weil man keine Punkte beim Tippspiel gemacht hat. Elke und Jens hier, der ändert zwar morgen für euch am Mittwoch.
1: Ja, wobei dieses Jahr hättest du mit diesen Außenseiter-Tipps ganz nach oben dich katapultieren können. Man hört ja immer öfter, dass einige übrigens gar nicht mehr selber tippen, also gar nicht auf ihr eigenes Fußballgefühl vertrauen, sondern KI-Ergebnisse tippen. Die Frage ist, wie gut ist denn diese Vorhersage, also von ChatGPT oder anderen zum Beispiel? Andreas Kegel aus der ARD-Wissenschaftsredaktion, ist künstliche Intelligenz, gerade beim Tippen, besser als menschliche Intuition?
2: Also dazu gibt es jetzt keine wissenschaftliche Studie, die aussagekräftig ist, aber es gibt zurzeit ein interessantes Experiment der badischen neuesten Nachrichten. Die lassen gerade ChatGPT gegen etwa 300 Tippgeber aus der Redaktion und dem Redaktionsumfeld antreten. Und ja, momentan schlägt sich ChatGPT auch nicht schlecht, steht immerhin auf Platz 22 nach der ersten WM-Woche. Aber tatsächliche Trefferquote der KI ist kaum über 60%.
0: Das siehst du wohl. Also ich würde mal auch denken, so Fußball und Tippen und so, Alter, das ist doch...
1: Es ist ein Glück.
0: Macht man vor allen Dingen auch mit natürlicher Intelligenz vielleicht sogar noch ein bisschen besser.
1: Es ist ein Gefühl.

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1: 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Jetzt Tovelo und Tomei. Die Fleur.
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0: Einen schönen guten Morgen. Der NDR2 Morgen ist hier für euch mit Elke und mit Jens.
1: Am Mittwochmorgen, 5.30 Uhr, gleich 5:30. Hier kommen die NDR2 Schlagzeilen von Julia Mayer.
2: Eine Funkstörung hat gestern am späten Abend den gesamten Bahnverkehr in Deutschland lahmgelegt. Mittlerweile fahren Züge wieder, ihr müsst aber noch mit Verspätungen und einzelnen Ausfällen rechnen. Was zu dieser Störung geführt hat, das ist noch unklar. Brauchen wir ein Social-Media-Verbot für Kinder und Jugendliche? Mit dieser Frage hat sich eine Gruppe von Fachleuten beschäftigt. Was die Gruppe empfiehlt, das stellt sie heute Bundesfamilienministerin Prien vor. Es wird heiß bei uns im Norden. Der Deutsche Wetterdienst hat für viele Regionen für heute eine Hitzewarnung rausgegeben. Und das ist erst der Anfang. Bis zum Wochenende sollen die Temperaturen noch weiter steigen.
1: Es ist 5.31 Uhr. Heute Morgen ist ja noch recht angenehm, also hier bei offenem Fenster zu sitzen. Da kommt wirklich ein bisschen Brise und frische Luft rein. Aber wie viel Temperatur bekommen wir denn im Laufe des Tages?
0: Ja, im Laufe des Tages legen wir ordentlich nach. 24 bis 28 Grad an unseren Küsten in Franzburg im Kreis Vorpommern-Rügen. Ebenfalls 28 Grad, Bremerhaven 31, am Schalsee 32 und in Emsbüren 35 Grad. Das ist so mal das Temperaturspektrum. Dazu kriegen wir bis zu 15 Stunden Sonne. Einen richtig blauen Himmel dazu, paar lockere Wölkchen und immer mal zwischendurch. Und zwischen Ost- und Nordsee vielleicht auch mal ein paar Wolken mehr. Die tun aber nichts.
1: Der NDR2 Verkehrsservice für den ganzen Norden. Vorsicht bitte auf der A2. Dortmund-Hannover zwischen Wunstorf, Lute und Garbsen. Da brennt ein LKW. Außerdem behindert Rauch die Sicht. Und Vorsicht bitte auch in beiden Richtungen auf der A7. Hannover-Hamburg zwischen Mellendorf und Berghof. Da behindert ebenfalls Rauch die Sicht. Und eine Info haben wir für die A37 Hannover-Messe Richtung Burgdorf. Die ist zwischen Miesburg und Kreuz Hannover-Buchholz wegen Reinigungsarbeiten gesperrt.
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0: Es gibt ja so Menschen, die lesen ein Buch, einen Artikel und schwupps sind sie sofort Experten. Vollprofi auf einem Gebiet. In dieser Kategorie fallen auch einige Promis aus unserer Comedy, aus der Kuroase.
4: Du bist kein Gitarrenlehrer.
5: Ja, aber man lernt bei mir.
6: Also, was Sie selber auch gerade erst gelernt haben, Herr Deinhardt.
5: Ja, aber noch ganz frisch im Kopf.
6: Und ja, das
5: um 11 habe ich hier meine Stunden immer mit Carsten. Und um 13 Uhr gehe ich bei Insta Live und stelle das später bei YouTube rein.
1: Ja, das ist auf jeden Fall ein gesundes Selbstbewusstsein, würde ich sagen. Ja, wir hören uns das Ganze mal an in der Best-of-Folge unserer Comedy in der Kuroase. Die gibt's für euch in 7 Minuten.

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1: Elke und jetzt hier der NDR 2 Morgen am Mittwoch. Wobei man ja ehrlich sagen muss, meistens ist ein Körnchen Wahrheit dran. Und in unserem Luxus-Wellness-Retreat in der Kuroase, also da gibt es noch eine andere Lernmethode. Teaching by Doing Learning. Man hört mal.
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5: Und wie sind Sie heute da, Herr Deinhardt?
6: Ja, Sie gucken so.
5: Unser Musiktherapeut Carsten bat mich mit Ihnen.
6: Ach, dieser, ja, da ist er empfindlich.
5: Ja.
7: Was ist denn los?
5: Wollen Sie, Herr Deinhardt?
6: Ja, mein Gitarrenlehrer, unser Carsten.
8: Oh.
6: Der macht ja auch normale.
5: Wie?
6: Also von draußen, also nicht...
8: Prominent.
6: Ja, in der Volkshochschule Westerland. Und da hat jetzt ein Schüler bei ihm gekündigt...
5: Ja.
6: Weil er
5: sagte, er wäre jetzt bei Herrn Deinhardt bei YouTube.
6: Ja, ich bin Coach Deinhardt.
8: Also weißt du...
6: Ich sehe das als Charity-Programm, dass ich Menschen Gitarrenunterricht gratis gebe im Internet.
7: Du bist kein Gitarrenlehrer.
6: Ja, aber man lernt bei mir.
7: Also,
5: was Sie selber auch gerade erst gelernt haben, Herr Deinhardt.
6: Ja, aber noch ganz frisch im Korb. Und
5: ja, das
6: um 11 habe ich hier meine Stunden immer mit Carsten. Und um 13 Uhr gehe ich bei Insta Live und stelle das später bei YouTube rein.
8: Wieso, was kennst du denn an der Gitarre?
6: Ich kann greifen.
8: Oh.
6: Mehr hat Carsten ja auch nicht gemacht, als er mir das beigebracht hat. So hältst du deine Finger und
8: ja.
6: Das habe ich ja 1:1 bei YouTube auch gesagt.
5: Herr Deinhardt.
6: Das ist Teaching by Doing Learning.
5: Ja, nein.
6: Ich kann schon einen Riff.
7: Glaubt es nicht.
6: Aber dann natürlich mit Gitarre.
7: Hört sich das denn genauso an? Und was ist, wenn dein Schüler mal eine Zwischenfrage hat? Wie greife ich denn die meiner Akkord?
6: Danke für die Frage. Eine gute Frage. Aber lass uns die nochmal zurückstellen. So weit sind wir noch nicht.
7: Ja, du nicht.
6: Ja, das wissen die ja nicht.
7: Bocker.
8: Jetzt lass doch mal, wenn er Menschen so was beibringen kann. Das ist Open Source Mindset. Und
6: ja.
8: Ich gebe ja auch... psychotherapeutische Notfallstunden.
5: Wie bitte?
8: Frau Doktor, ich sauge auf.
5: Nein.
6: Es gab ja mal einen Schimpanse, der die Idee hatte, eine Nuss mit einem Stein aufzukloppen.
5: Herr Deinhardt.
6: Und dann hat er das auch einem anderen Schimpanse gezeigt.
7: Du verrennst dich, Junge.
6: Nee, und wenn der andere Schimpanse das dann weiterzeigt und alle können Nüsse mit Steine knacken, dann ist doch egal, wer das aufgebracht hat.
7: Ja.
5: Herr Deinhardt, Marcel, Ihr Wunsch nach Anerkennung wird nicht dadurch in Erfüllung gehen, dass Sie sich mit fremden Federn schmücken.
8: Ja, und Marcel, bau deinen Selbstwert von innen heraus auf.
5: Das wollte ich auch gerade sagen.
8: Und das nehme ich so in meinen Themenspeicher auf.
5: Nein?
8: Ja,
5: also,
6: sei's drum. Heute lernen meine Schüler den Fingerfuchs. Also, was immer das auch ist.
8: Also.
6: Aber so steht's bei Carsten am schwarzen Brett.
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0: Einen schönen guten Morgen, der Herr Ender zwar morgen ist hier für euch mit Elke und Jens. Wir wünschen euch einen schönen Start in den Mittwoch und haben festgestellt, als wir hier bei der Arbeit eingetroffen sind, heute Morgen geht es eigentlich noch mit
1: herrlich.
0: Den Temperaturen. Das ist eigentlich ganz schön, wenn man so früh aufsteht, dann kriegt man noch ein bisschen kühle Luft ab.
1: Ja, Temperaturen so um die 16 Grad haben wir jetzt aktuell. Das heißt, wenn ihr jetzt schon wach seid, dann würde ich vorschlagen, lüften, danach Bude verriegeln und verdunkeln, denn es wird schon mal heftig heute. Wir bekommen 24 bis 28 Grad an unseren Küsten, 31 in Bremerhaven und Lübz, 33 in Hamburg-Reitbrook, bis zu 35 Grad zum Beispiel in der Grafschaft Bentheim. Es ist außer Sonne eigentlich nichts los am Himmel. Der ist knallblau und das macht richtig Freude. Anders kann man das ja gar nicht sagen. Ein paar Wolken mehr gibt es vielleicht zwischen Nord- und Ostsee. Die tun aber nichts. Es wird ein richtig heißer Sommertag. Und wenn ihr denkt, ja, das klingt auch so, dass das heiß wird. Morgen legen wir nochmal ein bisschen Temperatur zu. Dann sind bis 36 Grad möglich für uns im Norden. Ja, also ich würde denken, mal T-Shirt reicht heute, ne?
0: Ja, das würde ich auch sagen.
1: Und vielleicht untenrum noch ein bisschen was.
0: Und nehmt euch eine Wasserflasche mehr mit zur Arbeit.

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0: Einen schönen guten Morgen. Der NDR2-Morgen ist hier für euch mit Elke und Jens.
1: Ja, wir gucken mal, was los war bei der Bahn. Die Eilmeldung kam gestern Abend kurz vor 11. Eine Funkstörung hatte vorübergehend den kompletten Bahnverkehr in Deutschland lahmgelegt.
0: Ja, wir haben auch eine kleine Funkstörung, deshalb hört ihr keine kleine Musik im Hintergrund. Deshalb sagen wir euch, jetzt kommen die NDR2-Nachrichten um 6 mit Julia Meyer.
2: Ja, und mittlerweile fahren wieder Züge, aber rund 2 Stunden lang ging wegen einer Funkstörung nichts mehr im Bahnverkehr in Deutschland. Sebastian Vesper, NDR 2 Hamburg, wie sehr war das denn am Hamburger Hauptbahnhof zu spüren?
3: Also fast alle Tafeln im Hauptbahnhof zeigten nur noch Großstörung, kein Bahnbetrieb bundesweit und die ICEs und Regionalbahnen standen dementsprechend still. Nur die S- und U-Bahn, die rollten noch und vor dem Service-Schalter der Bahn war Hochbetrieb, da standen zahlreiche Reisende an.
4: Ich bin sehr verärgert, weil wir immer noch hier stehen seit jetzt einer Stunde und nicht nach Bremen kommen.
5: Ja, ich grübel, wo ich noch bleiben könnte heute Nacht.
3: Bahnmitarbeiter haben am Schalter teilweise Taxigutscheine rausgegeben und Taxifahrer haben dann Reisende zusammengesucht, die ans gleiche Ziel mussten. Ein Fahrer, der hat sich mit 4 Menschen Richtung Dortmund auf den Weg gemacht.
2: Und was zu dieser Funkstörung geführt hat, das ist noch unklar. Auch heute Morgen kann es noch zu Verspätungen kommen und auch zu einzelnen Ausfällen. Wie können wir Kinder und Jugendliche besser im Internet schützen? Brauchen wir zum Beispiel ein Social-Media-Verbot bis zu einem bestimmten Alter? Mit diesen Fragen hat sich eine Gruppe von Fachleuten beschäftigt. Heute will sie ihre Empfehlungen vorstellen und an Bundesfamilienministerin Prien übergeben. Nicole Markwald, NDR 2 Berlin, womit ist denn da zu rechnen?
6: Also es ist ziemlich sicher, dass es Empfehlungen geben wird zur Altersbegrenzung von Social Media. Das hat einer der Vorsitzenden der Expertenkommission schon vor ein paar Monaten gesagt. Aber wo wird die Grenze gezogen? Oder gibt es eine Abstufung zwischen einzelnen Gruppen? Das ist unklar. Es wird wohl 50 Empfehlungen geben, denn die Experten haben sich mit sehr viel mehr als nur einer möglichen Altersgrenze für Social Media beschäftigt. Da geht es auch um Medienkompetenz, nicht nur bei Kindern, sondern auch Eltern oder Fachkräften oder auch um die gesundheitlichen Folgen von Medienkonsum.
2: Bei der Fußball-Weltmeisterschaft, da ist Deutschland ja morgen wieder dran. Gerade ist die letzte Partie des 2. Spieltags zu Ende gegangen. Kolumbien hat 1-0 gegen die Demokratische Republik Kongo gewonnen. Davor hatte unter anderem England überraschend unentschieden gespielt gegen Ghana. Silke Heine aus dem ARD-WM-Team.
7: England hat den vorzeitigen Einzug in die K.O.-Runde verpasst. Die Three Lions verzweifelten beim 0-0 an Ghanas Abwehrbollwerk, haben das Weiterkommen aber weiter selbst in der Hand. Kroatien hat im 200. Länderspiel von Luka Modric Panama mit 1-0 niedergerungen und dem Außenseiter damit das vorzeitige ausbeschert. Die Kroaten sind damit ebenso auf Kurs 16. Finale wie Portugal, das 5-0 gegen Neuling Usbekistan gewann. Cristiano Ronaldo antwortete dabei mit 2 Toren auf die massive Kritik nach dem Auftaktspiel. Er ist der erste Spieler, der bei 6 Weltmeisterschaften getroffen hat.
0: Es ist 6:03. Wir starten mit euch gemeinsam in diesen Mittwoch. Die Sonne scheint schon frech in unser kleines NDR2-Studiofenster und die wird es heute ganz schön aufheizen.
1: Ja, die gibt's alles heute bis zu 15 Stunden ist sie zu sehen im Norden. Da kommt im Grunde nichts dazwischen. Blauer Himmel, paar locker leichte Wolken. Zwischen Nord- und Ostsee vielleicht mal 1-2 Wolken mehr. Die tun aber nichts. Temperaturen heute 24 bis 35 Grad.
0: Der NDR2 Verkehrsservice für den ganzen Norden. A1 Osnabrück Richtung Bremen. Zwischen Bremen-Brinkum und Hemelingen gibt es 4 Kilometer stockenden Verkehr. Das war's für den Moment. Wir wünschen euch gute Fahrt, wo auch immer ihr unterwegs seid.
1: Guck mal, Musik funktioniert.
0: Oh Gott sei Dank.
1: Nicht so schlecht. Jetzt
0: seid ihr erleichtert, sonst hätten wir gesungen hier.
1: Wir haben auch gleich Green Day mal rausgesucht für euch, für die lauter. Leute, die noch ein bisschen auf der Bettkante sitzen und nicht genau wissen, ob sie in den Mittwoch starten sollen. Mit Green Day und Holiday klappt's ganz gut. Wir sind's, Elke und Jens. Yeah.

0: Guten Morgen, der NDR2-Morgen ist hier für euch mit Elke und Jens. Es ist Mittwoch, es ist 6 und 10 Minuten und der Zug hat keine Bremsen. Das ist der offizielle Hit in der Kabine unserer Fußballnationalmannschaft. Man muss ja sagen, zum Glück geht es heute mit dem Flieger nach New York, denn morgen ist ja unser nächstes Spiel, das letzte Gruppenspiel.
1: Beide Fußball-Weltmeisterschaft, es geht gegen Ecuador. Aber bevor es ernst wird, sind unsere Jungs gestern erstmal ordentlich nass geworden in Winston-Salem. Unser Reporter Dirk Walsdorf war mit dabei und hat einen Schirm, ne?
2: Ich hatte tatsächlich einen Schirm, bin so stolz auf mich gewesen. Ich habe eine Regenjacke und einen Schirm mitgenommen und ich muss euch sagen, ich habe so ein ganz bisschen gefeiert, als es so geschüttet hat, weil ich mir dachte, boah, weißt du, du musst ja die 23 Kilo auf so einer Reise so genau abwiegen und es hat sich gelohnt, weil die anderen waren so dermaßen nass und die Jungs auch, aber sie haben es alle überstanden.
0: Morgen geht's im letzten Gruppenspiel nach New York und vor allem der Platz sorgt ja für Diskussionen, der gilt als Kreuzbandkiller von New Jersey. Ist der Platz wirklich so schlecht?
2: Also ich muss euch sagen, ich war ja letzte Woche in New York beim Spiel von Frankreich gegen Senegal und ich habe da wahnsinnig weit oben gesessen und dachte aber echt von oben so, boah, sag mal, also der Platz sieht aber eigentlich ganz schön abgenutzt aus. Und dann fiel mir auf dem war zu dem Zeitpunkt gerade mal ein Spiel absolviert worden und das soll der Finalrasen sein. Also so richtig super ist er nicht. Es gibt inzwischen natürlich offizielle FIFA-Statements, die sagen, der Platz ist super, super, super. Mhm. Also, na schauen wir mal. Ich hoffe, es tut sich keiner weh. Toll aussehen tut er nicht. Auf jeden Fall muss da wahnsinnig viel gesprengt werden, damit es flutscht. Es wird in New York nämlich beim Spiel wahrscheinlich wieder schön heiß.
0: Was machen die bis dahin noch? Also ein bisschen Training steht ja sicher noch an, ne?
2: Klar, wir haben hier heute noch ein Training und später dann 15 Uhr unserer Zeit, eurer Zeit, 21 Uhr ein Flug. Aber ich sag euch mal den größten Knaller. Wisst ihr, was die nicht machen?
1: Na?
2: Die fliegen nach New York, aber die fliegen gar nicht nach New York. Das müsst ihr euch mal vorstellen. Die bleiben die ganze Zeit in New Jersey. Also während die Norweger sich einen tollen Tag in Manhattan gegönnt haben, die Deutschen, die fliegen quasi an New York vorbei, landen in New Jersey, haben dann so ein Kastenhotel, von dem man aus aber sehr schön die Skyline sehen kann. Dann fahren die ins Stadion, heute in der Nacht zur Pressekonferenz, morgen zum Spiel und danach geht's zurück nach Winston-Salem. Also das ist auch erstmal sehr stark, dass man nach New York fährt, ohne nach New York zu fahren.
1: Aber ist ja Arbeit auch.
0: Ich wollte sagen, ne? Ist eine Arbeitsreise.
2: Ist doch Arbeit, oder nicht? Oh, so ist das nämlich, ganz genau.

0: angeblich ja zum zweiten Mal Papa geworden, gemeinsam mit Lena Meyer-Landrut. Aber die haben da auch einen Deckel drauf auf ihrem Privatleben. Dabei finden wir das alle so spannend. Ja, NDR 2 hier.
1: Komplett spannend, aber du kriegst ja nichts raus, nee. Ne? Also, aber vielleicht auch gar nicht so schlecht. Der NDR 2 morgen hier für euch am Mittwoch 6:16 Uhr. Kommt gut rein in den Tag mit uns. Bring the action.

0: Britney, bitch. Will.i.am und Britney Spears mit dem Song zu meinem Start in den Tag heute. Scream and Shout. Ich bin nämlich mit einem kleinen Zeh am Bettpfosten hängen geblieben. Das war schön.
1: Ja, das weiß ja jeder, dass der liebe Gott gesagt hat, ach komm, dann braucht man den kleinen Zeh. Dann sagt er, komm, lass mal dran bauen, wird lustig.
0: Das wird lustig. Ja. Vor allem wird es lustig, weil das ganze Haus hier noch schläft.
1: Ja.
0: Und du möchtest screamen und shouten und alles Mögliche machen.
1: Ja.
0: Und ich habe mich gefragt, was kann der Tag sonst noch bringen heute?
1: Ja, ich würde sagen Hitze, Sonne, aber sonst nicht viel. Blaue Himmel hast du schon
0: erzählt. Nee, ich glaube auch. Ne? Ja, genau.
1: Das sieht ganz gut aus.
0: Temperaturen bis 35 Grad heute bei bis zu 15 Stunden Sonne. Da kommt im Grunde nicht viel dazwischen. So ein paar locker leichte Wolken ziehen immer mal vorbei. Da denkst du, ach guck, Wolken. Und zwischen Nord- und Ostsee sind es vielleicht auch mal ein paar Wolken mehr im Laufe des Tages. Aber Regen kriegen wir nicht zustande heute. Es wird heiß und sonnig.
1: Haltet ihr durch.

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0: Moin ihr Lieben, der Ender 2 Morgen ist hier für euch mit Elke und Jens.
1: Bei der Kieler Woche hatten gestern viele Probleme nach Hause zu kommen und nicht nur da, der ganze Zugverkehr in Deutschland war vorübergehend lahmgelegt.
0: Mittwoch, 24. Juni, 6:30.
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3: Gestrandete Reisende und lange Warteschlangen an den Bahnhofsinformationen. Mehrere Stunden lang sind gestern am späten Abend in Deutschland keine Züge gefahren. Grund war eine Funkstörung. Mehr dazu von Diane Bartani, NDR 2 aktuell.
4: Betroffen war dem Unternehmen zufolge die Funktechnik mit der Lokführer in den Zügen, mit den Fahrdienstleitern in den Stellwerken kommunizieren. Konzernchefin Palla sagte der Bild-Zeitung, die Lage sei mit einem Notfallsystem stabilisiert worden. Die Ursache für die massive Störung müsse aber noch geklärt werden. Nach RBB-Informationen vermuten Sicherheitsbehörden, dass ein fehlerhaftes Software-Update das Problem verursacht haben könnte.
3: Ja, und auch wenn die Züge jetzt wieder fahren, stellt euch lieber noch auf Verspätungen heute Morgen ein. Es kann auch noch zu einzelnen Ausfällen kommen. Ihr erinnert euch wahrscheinlich, in Rheinland-Pfalz ist ein Zugbegleiter gestorben, nachdem ein Fahrgast ihn angegriffen hatte. Heute startet der Prozess gegen den mutmaßlichen Täter. Andreas Karlmeier, NDR 2 Kaiserslautern.
5: Die Tat ereignete sich Anfang Februar in einer Regionalbahn bei Landstuhl im Kreis Kaiserslautern. Auslöser war offenbar Ärger um eine Fahrscheinkontrolle. Weil der Angeklagte kein gültiges Ticket vorzeigen konnte, soll ihn der Zugbegleiter aufgefordert haben, den Zug am nächsten Halt zu verlassen. Daraufhin soll der Angeklagte dem Zugbegleiter mehrfach gegen den Kopf geschlagen haben. Dieser blieb dann bewusstlos liegen und starb 2 Tage später an einer Hirnblutung. Überwachungskameras im Zug dokumentieren die Schläge. Der Tatverdächtige hat sie gegenüber den Ermittlern auch zugegeben, aber bestritten, dass er den Zugbegleiter töten wollte.
3: Im Iran-Krieg, da gibt's ja eine Absichtserklärung zwischen den USA und dem Iran und seitdem fahren wieder mehr Schiffe durch die Straße von Hormus. Eine Analyse des Versicherungsunternehmens Allianz zeigt aber, mehr als 1000 Schiffe sitzen weiter fest im Persischen Golf. Die blockierten Schiffe und ihre Ladung haben demnach einen Wert von mehr als 100 Milliarden Euro. Laut Allianz wird es auch mehrere Wochen dauern, bis sich alle Staus aufgelöst haben, auch wenn in der Straße von Hormus alles wieder normal laufen würde. Bei der Fußball-WM, da ist Deutschland ja schon sicher weiter und auch Kolumbien hat es jetzt in die K.O.-Runde geschafft. Das Team um Bayern-Star Luis Diaz hat 1:0 gegen den Kongo gewonnen. Auch Kroatien hat Panama 1:0 geschlagen und Portugal hat 5:0 gegen Usbekistan gewonnen mit 2 Toren von Cristiano Ronaldo. England hat nur 0:0 gegen Ghana gespielt.
1: Wer soll das wieder alles tippen? Also ich bin diesmal verzweifelt wirklich. Was macht ihr denn da mit den Ergebnissen? 3 Minuten nach 6:30 ist es. Wir starten mit euch gemeinsam in den Mittwoch. Wir haben schon viele schöne Sonnenfotos bekommen. Ich glaube, irgendwo bewölkt und dass einer gar nicht die Sonne sieht, das schaffen wir heute nirgends. Ne?
0: Das wird nicht klappen. Zwischen Nord und Ostsee gibt es vielleicht mal 1-2 Wolken mehr heute im Laufe des Tages. Die machen aber nur Schatten und kein Regen. 24 bis 35 Grad bekommen wir heute zusammen bei bis zu 15 Stunden Sonne und mehr gibt es zum Wetter eigentlich gar nicht zu sagen, außer langsam bewegen, viel trinken und gucken, wo der nächste Schatten ist.
1: Der NDR2-Verkehrsservice für den ganzen Norden. A1 Lübeck Richtung Hamburg. Zwischen Hamburg-Billstedt und der Norderelbbrücke gibt es 3 Kilometer stockenden Verkehr. A1 Osnabrück Richtung Bremen. Zwischen Bremen-Brinkum und Hemelingen 4 Kilometer. Und A261 Richtung A7. Zwischen Tötensen und Dreieck Hamburg-Südwest 3 Kilometer stockend. Wegen Bauarbeiten ist hier nur eine Spur frei. Wir wünschen gute Fahrt.
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0: Eine Sache haben wir noch vergessen beim Wetter. Immer dran denken, nicht ohne Sonnencreme raus.
1: Ja, jetzt gibt's aber ja viele Videos im Netz, die hast du bestimmt auch schon gesehen. Da heißt es, nein, bloß keine Sonnencreme. Was? Ja, nicht die Strahlung würde Hautkrebs verursachen, sondern die Creme selbst. Aha. Und dann wird sich irgendwie mit Tomatenmark und Kokosöl und was da alles irgendwie wird einem ja mal eingespielt. Wird sich dann da eingerieben in der Hoffnung, dass man dann keinen Sonnenbrand bekommt. Ist natürlich totaler Quatsch und deswegen wollen Forscher von einer Uni in Kanada jetzt mal wissen, wie viel Fake News über Sonnencreme wird dann tatsächlich im Netz verbreitet?
0: Naja, und das Ergebnis ist ganz hoffnungsvoll. Von mehr als 1000 untersuchten Videos waren nur 6% Fake News. Kleiner Haken allerdings. Diese 6% der Videos, die waren leider auch erfolgreicher. Ich bin ja für diesen Fall, bin ich ja gerne immer bereit, auf die Methode Lernen durch Schmerzen zu setzen. Also wenn dir die Schulter mal so richtig in Blasen geschlagen ist, verstehst du? Dann möglicherweise greifst du dann doch noch mal so auf Sonnencreme zurück.
1: Aber vielleicht hilft der Glaube da auch gegen die Schmerzen. Man weiß es ja nicht.
0: Das stimmt natürlich. Das ist wahr. Gott.

0: Eickel jetzt hier denn das von morgen. Und wenn ihr jetzt um 6.41 Uhr in den Spiegel guckt und denkt, Mensch, so jung habe ich ja lange nicht ausgesehen. Glückwunsch dazu, erstens. Und zweitens, dann kann das möglicherweise an unserer 80er-Woche liegen. Mhm. Wir katapultieren uns ein bisschen zurück in die Zeit, in unser Leben, damals zurück in die 80er. Und wir haben ja viel schon darüber gesprochen in dieser Woche, dass wir die ganzen Werbemelodien noch im Kopf haben, wie wir da Filme geguckt haben und natürlich auch über Serien, die man natürlich dann abends um 19:45 oder wann auch immer die kamen, gucken musste.
1: 19.30 Uhr war auch so ein Serienstart.
0: War auch so ein Serienstart, ja. Manchmal auch um 18 Uhr. Mhm. Und meine Freundin Jenny, die war die erste, die mal irgendwann so einen VHS-Videorekorder hatte. Das hat unser Leben verändert. Dann haben wir so Dinge aufgenommen und immer wieder ja, geguckt, bis die Kassette oder bis der Vater dann irgendwas anderes dann da drauf gespielt hatte. Ja. Und dann war unsere Serie, keine Ahnung, mit Tommy Orner oder wem auch immer dann leider.
1: Dann müsstest du ja eigentlich fit sein, was Serienmelodien und Serienintros und sowas
0: betrifft,
1: oder?
0: Ich hatte ja keinen VHS-Rekorder.
1: Ja, aber du warst doch bei deiner Freundin immer. Ja. So, jetzt pass auf, wir fangen einfach an und wir kommen mal locker rein und du sagst mir einfach mal, welche 80er-Serie das hier wohl ist.
0: Ja.
1: Weißt du schon?
0: Ich glaube, aber lass mal ein bisschen hören.
1: Ja, komm.
0: Was so schön ist. Achtung. Ah, ja.
1: Jetzt geht's los.
0: Ja, also das muss die Schwarzwaldklinik sein.
1: Das muss die Schwarzwaldklinik sein. Dafür gibt's schon mal einen Punkt.
0: Und ich sehe Klaus-Jürgen Wusso als Professor Brinkmann da wangentätschelnd durchs Krankenhaus laufen. Aber ehrlich gesagt, alle Mütter in den 80ern, ihr könnt ja mal gerne schreiben, ob das bei euch auch so war, waren schockverliebt in den, also die Hälfte der Mütter in den 80ern hätte den Ehemann verlassen für Professor Brinkmann.
1: Wirklich?
0: Ich glaube,
1: ich dachte
0: Mutter
1: eher
0: nicht.
1: Sascha Heen. Ich dachte eher Sascha Heen, weil der das war da so ein sportiver Typ, der immer in sein Cabrio gesprungen ist und so.
0: Was übrigens viele Leute versucht haben nachzumachen, was nie geklappt hat.
1: Übrigens, ich glaube, Klaus-Jürgen Wusso hat übrigens am Ende sogar selber geglaubt, dass er der Professor ist.
0: Wahrscheinlich.
1: Egal. So, also, wir haben... Egal, wir haben jetzt noch einen Song. Pass auf, Achtung, noch ein Intro. Da war ich großer Fan von der Serie. Ist aber der schwerste Sound in dieser Runde, das gebe ich zu. Wisst ihr es zu Hause?
0: Ist das, ne? Klingt ein bisschen nach einer Kinderserie,
1: es
0: oder
1: ist
0: so?
1: eine Familie, Kinderfamilienserie, ja.
0: Ehrlich gesagt, das weiß ich nicht.
1: Dann muss ich erstmal leider hier so. Ja. Ein Heim für Tiere. Das war ja so eine Tierarztpraxis mit angeschlossenem Tierheim und Tiere und Kinder und so. Schön war's.
0: Aber das hätte ich jetzt nicht erkannt.
1: Ab 1985 im ZDF.
0: Ja.
1: So, einen haben wir noch.
0: Bitte.
1: Elva ohne Torwart. Diese Drombusch.
0: Das war auch. Da war meine Mutter auch begeistert. Endlich mal Probleme im Fernsehen. Weil sonst war ja mal heile Welt. Und da wurden endlich mal die Probleme gezeigt, die andere Leute auch hatten.
1: Das ist wahr.
0: Wie hieß denn Witter Pohl?
1: Witter Pohl und Günter Strack.
0: Ja.
1: Witter Pohl immer großartig, wenn sie die Hände so in die Hüfte gestemmt hat. Und wenn dann wieder irgendwas war.
0: Ja, da hättest du sofort die Hausaufgaben gemacht, wenn die

0: habt ihr auch gerade lauter gemacht, so wie wir hier gerade im NDR2-Studio, haben wir nämlich gedacht, guck mal, das sind Janka, ist eine Band aus Innsbruck und der Song heißt Mein Kopf will allein sein und ich finde, die Melodie ist großartig und sie singt einfach großartig. Also merken wir uns, ne? Janka, Mein Kopf will allein sein.
1: Der NDR2-Morgen ist hier für euch mit Elke und Jens, 10 Minuten vor 7. Wart ihr möglicherweise gestern Abend noch unterwegs? Hattet ihr eine Reise geplant? Dann habt ihr mit dem Zug möglicherweise jetzt eine Geschichte mehr im Angebot. Da ist nämlich einfach mal der ganze Zugverkehr in Deutschland ausgefallen wegen einer Funkstörung. Und an dieser Stelle mal der Hinweis, bitte lasst euren Frust nicht an Zugbegleiterinnen und Zugbegleitern aus, denn die können wirklich auch nichts dafür. Der Trubel hier im Norden war natürlich entsprechend groß, zum Beispiel vor dem DB-Schalter am Hamburger Hauptbahnhof.
2: Ich bin sehr verärgert, weil wir immer noch hier stehen seit jetzt einer Stunde und nicht nach Bremen kommen.
3: Ja, ich grübel, wo ich noch bleiben könnte heute Nacht. Und ob vielleicht noch eine Taxe irgendwo fährt.
0: Ja, teilweise gab es Taxigutscheine von der Bahn und Taxifahrer haben dann geguckt, dass sie Menschen finden, die zum gleichen Ziel müssen. Ein Fahrer hat sich mit 4 Menschen von Hamburg auf den Weg nach Dortmund gemacht. Auch in Kiel hingen Menschen am Bahnhof fest, aber da war die Stimmung etwas besser, was sicher mit den Einflüssen der Kieler Woche zusammenhängt. Also getränketechnisch möglicherweise.
3: Das macht ja nichts. Wir haben oben gute Laune, unten gute Laune, vorne gute Laune, hinten gute Laune. Dann kommen wir später nach.
4: Wobei wir eigentlich ja gedacht haben, wir wollten heute mal vor 12 zu Hause sein. Das ist ja der 5. Tag der Kieler Woche und wir sind seit 5 Tagen auf der Kieler Woche. Und heute wollten wir mal vor 12. Schaffen wir nicht mehr.
5: Temperatur stimmt, kein Regen und ich habe noch was zu essen dabei. Also. Und auf Regen bringt auch nichts, damit komme ich nicht schnell nach Hause. Also gibt Schlimmeres.
1: Ja. Du, ich weiß jetzt nicht, ob man raten soll, demnächst bei Verspätung Alkohol auszuschenken. In dem Fall hat es jetzt ganz gut geklappt, aber ich glaube, das wäre eine schlechte Idee. Also bundesweit gab es heute Nacht Probleme und Zugausfälle bei der Deutschen Bahn wegen der Funkstörung. Mittlerweile ist der Zugverkehr wieder angelaufen. Mehr dazu auch gleich in den Nachrichten um 7.
0: Zug kommt in anderer Reihenfolge. Nimm erstmal einen Lütten.
1: Prost!

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0: Guten Morgen, der Endertag Morgen hier für euch mit Elke und Jens.
1: Auch wenn es schon spät war, das war ein ziemliches Chaos an den Bahnhöfen gestern Abend. Der komplette Zugverkehr in Deutschland war vorübergehend lahmgelegt.
0: Es ist Mittwoch, jetzt ganz genau 7 Uhr.
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3: Mehr als 2 Stunden lang ging nichts mehr bei der Bahn am späten Abend. Grund für diese Probleme war eine technische Störung im Funksystem. Mittlerweile ist der Zugverkehr aber wieder angelaufen, auch hier im Norden. Nina Schön, NDR 2 aktuell.
4: Überall in Norddeutschland fahren die Züge wieder. Laut Bahn sind aber immer noch Verspätungen und Ausfälle möglich. Der Metronom in Niedersachsen zum Beispiel fährt seinen Zugbetrieb nur schrittweise wieder hoch. Vom Hamburger Hauptbahnhof aus fahren seit 0.30 Uhr wieder Regionalbahnen und Fernverkehrszüge. Die Störung hatte auch Auswirkungen auf die Kieler Woche. Viele Besucher hingen am Bahnhof der schleswig-holsteinischen Landeshauptstadt fest. Auch in Mecklenburg-Vorpommern fahren die meisten Züge wieder normal. Auf der ICE-Strecke von Berlin nach Hamburg gibt es im Schnitt noch 15 Minuten Verspätung.
3: Wie können wir Kinder und Jugendliche besser im Internet schützen? Brauchen wir zum Beispiel ein Social-Media-Verbot bis zu einem bestimmten Alter? Mit diesen Fragen hat sich eine Gruppe von Fachleuten beschäftigt. Heute will sie ihre Empfehlungen vorstellen und an Bundesfamilienministerin Prien übergeben. Nicole Markwald, NDR 2 Berlin, womit ist da zu rechnen?
5: Also es ist ziemlich sicher, dass es Empfehlungen geben wird zur Altersbegrenzung von Social Media. Das hat einer der Vorsitzenden der Expertenkommission schon vor ein paar Monaten gesagt. Aber wo wird die Grenze gezogen? Oder gibt es eine Abstufung zwischen einzelnen Gruppen? Das ist unklar. Es wird wohl 50 Empfehlungen geben, denn die Experten haben sich mit sehr viel mehr als nur einer möglichen Altersgrenze für Social Media beschäftigt. Da geht es auch um Medienkompetenz, nicht nur bei Kindern, sondern auch Eltern oder Fachkräften oder auch um die gesundheitlichen Folgen von Medienkonsum.
3: Die nächste Hitzewelle ist da. An vielen Orten bei uns im Norden werden die Temperaturen heute wieder deutlich über 30 Grad steigen. Der Deutsche Wetterdienst hat eine Hitzewarnung für die kommenden Tage rausgegeben. Am heißesten ist es in der Regel zwischen 16 und 18 Uhr. Fachleute raten es dann am besten, etwas ruhiger angehen zu lassen. Bei der Fußball-Weltmeisterschaft ist Deutschland ja morgen wieder dran. Das DFB-Team, das ist aber schon sicher weiter, genau wie jetzt auch Kolumbien. Das Team um den Bayern-Spieler Diaz hat 1:0 gegen die Demokratische Republik Kongo gewonnen. Silke Heine, ARD-WM-Team.
6: Damit führt Kolumbien die Tabelle der Gruppe K weiter an, kann sich mit einem Unentschieden im letzten Gruppenspiel gegen Portugal den Gruppensieg sichern. Bei den Portugiesen hat sich Cristiano Ronaldo zurückgemeldet. Beim 5:0 gegen Neuling Usbekistan erzielte er 2 Tore, die ihm einen weiteren Rekord bescherten. Als erster Spieler hat er nun bei 6 Weltmeisterschaften getroffen. Keine Tore gab es diesmal für Harry Kane und Co. beim 0:0 gegen Ghana. Kroatien schafft mit einem 1:0 Arbeitssieg gegen Panama den ersten Dreier im Turnier und besiegelte das Aus der Südamerikaner.
0: Es ist 7:03. Wir haben ja gerade über die Kieler Woche schon gesprochen. Mhm. Hier am Ende zwar morgen, da gibt es schon erste Fragen, wie das Wetter heute in Kiel wird, weil wieder Leute willens sind, dahin zu gehen und zu feiern.
1: Ja, das kann ich gut verstehen.
0: Kann man viel trinken, aber vielleicht auch mal ein Wasser zwischendurch, ne?
1: Ja, ein Zwiever, ne? Ein Zwischenwasser. Ja. Das sollte auf jeden Fall drin sein. Ja, was soll ich sagen? Es gibt heute einfach nur einen blauen Himmel und Sonne satt und Temperaturen bis 35 Grad bei bis zu 15 Stunden Sonne. In Kiel möglicherweise gibt es da mal die ein oder andere Wolke heute mehr. Also zwischen Nord- und Ostsee generell ist mal die ein oder andere Wolke mehr unterwegs. Aber Regen wird es dann natürlich nicht geben. Und da gibt es auch nicht 35 Grad in Kiel. Ich würde mal denken, da sind wir so mit bis zu 30 Grad ganz gut bedient.
0: Der NDR2-Verkehrsservice für den ganzen Norden, A1 Lübeck Richtung Hamburg. Zwischen Hamburg-Billstedt und dem Dreieck Hamburg-Südost, 4 Kilometer stockend. A1 Osnabrück Richtung Bremen, zwischen Dreieck Stur und Bremen-Hemelingen, 6 Kilometer stockend. Und A261 Richtung A7 zwischen Tötensen und dem Dreieck Hamburg-Südwest, 3 Kilometer stockend. Wegen Bauarbeiten ist hier nur eine Spur frei.
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1: So, was der Unterschied zwischen Theorie und Praxis? Wer alle 20 Staffeln Grey's Anatomy gesehen hat, der hat theoretisch natürlich das Wissen, eine OP durchzuführen.
0: Ja.
1: Praktisch sollte man das eher lassen. Im Gegensatz zum ein oder anderen Promi in unserer Comedy in der Kuroase.
7: Gibt ja auch psychotherapeutische Notfallstunden.
8: Wie bitte?
7: Frau Doktor, ich sauge auf.
8: Nein.
9: Es gab ja mal einen Schimpanse, der die Idee hatte, eine Nuss mit einem Stein aufzukloppen.
8: Herr Deinhard.
9: Und dann hat er das auch einen anderen Schimpanse gezeigt.
7: Du verrennst dich, Junge.
0: Ja, ich sag mal, wenn man mal bei YouTube ein Video gesehen hat, ist man gleich Experte. Was genau das Problem ist, das klären wir gleich in den Best-of-Folgen unserer Comedy, die Kuroase, wie immer um 7:17 Uhr.

0: Moin ihr Lieben, der Nerds beim Morgen ist hier für euch mit Ecke und mit Jens. Es ist Mittwoch, 7:12 und es ist auf gar keinen Fall eine ganz normale Woche, denn hier bei NDR 2 ist 80er Woche und wenn wir sagen Honeywell Smith, B.A. Baracus oder Murdoch & Faith, dann sagt ihr natürlich... Natürlich, das A-Team sagt ihr dann,
1: ja.
0: Weil ihr auch Kinder der 80er seid und vor der Glotze gehangen habt.
1: Ja. Und da haben wir wirklich geglaubt, wenn wir lang genug hingucken, bekommen wir viereckige Augen. Aber man konnte gar nicht lang genug hingucken, weil irgendwann war ja Sendeschluss und dann gab es nur ein Testbild. Aber wir reden über die Serien von damals und freuen uns einfach. Und wir haben dabei festgestellt in dieser Woche schon, da gab es ja immer zwei Welten natürlich. Es gab einmal die Welt im Westen und dann gab es natürlich auch die Fernsehwelt in der damaligen DDR. Und da liefen Sachen im Fernsehen, die wir auch richtig schön fanden. Vielleicht der ein oder andere, der damit groß geworden ist. Guck mal, was das hier für eine Melodie ist.
0: Ja.
1: Das ist Geschichten über dem Gartenzaun.
0: Aha.
1: Spielt in einer fiktiven Kleingartenanlage. Also ich finde, allein das finde ich schon eine gute Idee.
0: Das ist eine gute Idee.
1: Und da ist eine geschiedene Frau, die mit vier Kindern dahin zieht. Und da kannst du dir vorstellen, da ist der Wutbürger, den es damals möglicherweise in der Kleingartenanlage auch gab, da war der richtig auf Zinne. Also da haben sie natürlich ordentlich Probleme gelöst. Und das war super beliebt damals.
0: Mhm. Timo hat sich auch noch gemeldet, nämlich auch noch einen kleinen Vorschlag.
2: Moin Moin ins NDR-Studio. Mir fällt noch was ein. Könnt ihr mal bitte Rivalen der Rennbahn durchschicken? Das war auch ein cooler Sound.
0: Alter, Rivalen der Rennbahn?
1: Ja.
0: Ich habe nicht geguckt.
1: Nee, ich habe mal nachgeguckt, was das eigentlich war.
0: Erzähl
1: nach
0: mal.
1: Einem mysteriösen Sturz bei einem Rennen kann der erfolgreiche Jockey Christian Adler nicht mehr reiten. Und er will mit seinem alten Trainer einen Stall eröffnen und dann kauft er das Pferd Samurai von der Gräfin Hein Hohenstein, wie die auch an

0: Einen schönen guten Morgen, der NDR2-Morgen ist hier für euch mit Elke und Jens, 7.18 Uhr. Sind wir ein bisschen spät in der Kuroase, gehen wir ja natürlich gleich hin. Da sind heute einige Experten am Start. Aber vorher gucken wir uns nochmal dieses Wetter an und da können wir euch sagen, trinken, drei Wasserflaschen extra einpacken.
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5: Und wie sind Sie heute da, Herr Deinhardt?
6: Ja, Sie gucken so.
5: Unser Musiktherapeut Carsten bat mich mit Ihnen.
6: Ach, dieser, ja, da ist er empfindlich.
5: Ja.
7: Was ist denn los?
5: Wollen Sie, Herr Deinhardt?
6: Ja, mein Gitarrenlehrer, unser Carsten, der macht ja auch normale.
5: Wie?
6: Also von draußen, also nicht...
7: Prominent.
6: In der Volkshochschule Westerland. Und da hat jetzt ein Schüler bei ihm gekündigt, weil er
5: sagte, er wäre jetzt bei Herrn Deinhardt bei YouTube.
6: Ich bin Coach Deinhardt.
7: Also weißt du...
6: Ich sehe das als Charity-Programm, dass ich Menschen Gitarrenunterricht gratis gebe im Internet.
7: Du bist kein Gitarrenlehrer.
6: Ja, aber man lernt bei mir.
7: Also,
5: was Sie selber auch gerade erst gelernt haben, Herr Deinhardt.
6: Ja, aber noch ganz frisch im Korb. Und
5: ja, das
6: um 11 habe ich hier meine Stunden immer mit Carsten. Und um 13 Uhr gehe ich bei Instagram.

0: live und stell das später bei YouTube rein.
1: Wieso, was kannst du denn an der Gitarre?
0: Ich kann greifen. Oh. Mehr hat Carsten ja auch nicht gemacht, als er mir das beigebracht hat. So hältst du deine Finger und
1: ja.
0: Das habe ich ja 1:1 bei YouTube auch gesagt.
2: Herr Deinhardt.
0: Das ist teaching by doing learning.
2: Ja, nein.
0: Ich kann schon einen Riff.
3: Glaubt es nicht.
0: Damn, damn, damn, damn. Hm? Nee.
3: Aha.
0: Damn. Aber dann natürlich mit Gitarre.
3: Hört sich das denn genauso an? Und was ist, wenn dein Schüler mal eine Zwischenfrage hat? Wie greife ich denn die meiner Akkord?
0: Danke für die Frage. Eine gute Frage. Aber lass uns die nochmal zurückstellen. So weit sind wir noch nicht.
3: Ja, du nicht.
0: Ja, das wissen die ja nicht.
3: Bocker.
1: Jetzt lass doch mal, wenn er Menschen sowas beibringen kann. Was? Das ist Open Source Mindset. Und
0: ja.
1: Ich gebe ja auch psychotherapeutische Notfallstunden.
2: Wie bitte?
1: Frau Doktor, ich sauge auf.
2: Nein.
0: Es gab ja mal einen Schimpanse, der die Idee hatte, eine Nuss mit einem Stein aufzukloppen.
2: Herr Deinhardt.
0: Und dann hat er das auch einen anderen Schimpanse gezeigt.
3: Du verrennst dich, Junge.
0: Nee, und wenn der andere Schimpanse das dann weiterzeigt und alle können Nüsse mit Steine knacken, dann ist doch egal, wer das aufgebracht hat.
2: Herr Deinhardt, Marcel, Ihr Wunsch nach Anerkennung wird nicht dadurch in Erfüllung gehen, dass Sie sich mit fremden Federn schmücken.
1: Und ja, und Marcel, bau deinen Selbstwert von innen heraus auf.
2: Das wollte ich auch gerade sagen.
1: Und das nehme ich so in meinen Themenspeicher auf.
2: Nein?
3: Ja,
2: also,
0: sei's drum. Heute lernen meine Schüler den Fingerfuchs. Also, was immer das auch ist.
3: Also.
0: Aber so steht's bei Carsten am schwarzen Brett.
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0: Einen schönen guten Morgen. Der NDR2-Morgen ist hier für euch mit Elke und mit Jens.
1: Viele, die zum Beispiel auf der Kieler Woche waren, hatten gestern Abend große Probleme, nach Hause zu kommen, denn im Bahnverkehr ging vorübergehend gar nichts mehr.
0: Heute ist Mittwoch, der 24. Juni. Gleich haben wir es 7:30.
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3: Rund 2 Stunden lang sind in ganz Deutschland keine Züge mehr gefahren. Eine Funkstörung hatte gestern am späten Abend den gesamten Verkehr der Deutschen Bahn lahmgelegt. Jonas Frevel, NDR2 Berlin. Weiß man denn schon, was diese Störung ausgelöst hat?
4: Also da gibt's bisher nur Spekulationen. Auch die Bahn sucht ja noch, was der Grund sein könnte. Sie hat dann ein Notfallsystem gestartet, sozusagen ein Backup, das bisher gut funktioniert. Also der Grund für die Störung könnte irgendein Softwarefehler sein, ein abgelaufenes Zertifikat oder irgendeine andere termingebundene Software-Sache. Wichtig ist, erstmal funktioniert's wieder, die meisten Bahnen, die fahren.
3: Ihr erinnert euch wahrscheinlich, in Rheinland-Pfalz ist vor einigen Monaten ein Zugbegleiter gestorben, nachdem ein Fahrgast ihn angegriffen hatte. Heute startet der Prozess gegen den mutmaßlichen Täter. Andreas Karlmeier, NDR2 Kaiserslautern.
5: Die Tat ereignete sich Anfang Februar in einer Regionalbahn bei Landstuhl im Kreis Kaiserslautern. Auslöser war offenbar Ärger um eine Fahrscheinkontrolle. Weil der Angeklagte kein gültiges Ticket vorzeigen konnte, soll ihn der Zugbegleiter aufgefordert haben, den Zug am nächsten Halt zu verlassen. Daraufhin soll der Angeklagte dem Zugbegleiter mehrfach gegen den Kopf geschlagen haben. Dieser blieb dann bewusstlos liegen und starb 2 Tage später an einer Hirnblutung. Überwachungskameras im Zug dokumentieren die Schläge. Der Tatverdächtige hat sie gegenüber den Ermittlern auch zugegeben, aber bestritten, dass er den Zugbegleiter töten wollte.
3: Im Irankrieg gibt es ja eine vorläufige Einigung und seitdem fahren wieder mehr Schiffe durch die Straße von Hormus. Eine Analyse des Versicherungsunternehmens Allianz zeigt aber, mehr als 1000 Schiffe sitzen weiter im Persischen Golf fest. Die blockierten Schiffe und ihre Ladung haben demnach einen Wert von mehr als 100 Milliarden Euro. Bei der Fußball-Weltmeisterschaft, da ist Deutschland ja schon sicher weiter. Und auch Kolumbien hat es jetzt in die K.O.-Runde geschafft. Das Team um Bayern-Star Luis Diaz hat 1:0 gegen den Kongo gewonnen. Auch Kroatien hat Panama 1:0 geschlagen. Und Portugal hat mit 5:0 gegen Usbekistan gewonnen, mit 2 Toren von Cristiano Ronaldo. England hat 0:0 gegen Ghana gespielt.
1: Es ist kurz nach 7:30. Es ist Sommer im Norden und der Sommer macht wirklich ernst, würde ich sagen. Also heute haben wir fast überall über 30 Grad und da ist das Ende der Hitzewelle noch gar nicht erreicht.
0: Das ist wohl richtig. Wir fangen mal locker an mit den Temperaturen. 24 bis 28 werden es an unseren Küsten, bis 29 im Oberharz, 31 Grad dann schon in Lübz, 32 in Hamburg-Niendorf, 33 in Dömitz und 35 Grad in der Grafschaft Bentheim, in Emlichheim zum Beispiel. Dazu gibt es einen strahlend blauen Himmel. Das finde ich ja immer besonders schön. Ja. Das kann man gerne mal machen. Ein paar locker leichte Wolken dazu, die aber nichts tun. 15 Stunden lang scheint die Sonne. Zwischen Nord- und Ostsee kann es mal ein paar mehr Wolken geben. Die machen außer Schatten aber nichts.
1: Der NDR2-Verkehrsservice für den ganzen Norden, A1 Bremen Richtung Osnabrück, zwischen Opusen, Bremen-Marndorf und Arsten. 4 Kilometer stockender Verkehr. A1 Osnabrück Richtung Bremen, zwischen Dreieck Stur und Bremen-Hemelingen, 6 Kilometer stockend. Und A261 Richtung A7 zwischen Tötensen und dem Dreieck Hamburg-Südwest, 3 Kilometer stockender Verkehr. Wegen Bauarbeiten ist hier nur eine Spur frei.
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0: Also gedacht haben wir es uns schon immer, es kommt also doch auf die Größe an, also was das Auto betrifft, ne? Also denn warum sollten die sonst immer größer werden? Eine neue Studie der Deutschen Umwelthilfe hat jetzt gezeigt, dass Autos in Deutschland seit 2000 immer weiter wachsen.
1: Pro Jahr werden sie 1,2 Zentimeter länger und 0,5 Zentimeter höher. Und ehrlich gesagt, man merkt das auch, weil die Parkhäuser wachsen ja leider gar nicht mit. Ich habe jetzt nicht so ein riesiges Auto, also kein kleines, aber auch nicht so ein riesiges Auto. Und Montag bin ich ins Parkhaus gefahren, musste irgendwo 2., 3. Stock. Mhm. Und als ich dann wieder rausgefahren bin, das war so eng, es hat die ganze Zeit Dauer gepiept. Und
0: man dachte immer so,
1: nee. Und ich habe immer nur gedacht, ja, hoffentlich nehme ich nicht die halbe Treppe hin.
0: Naja, ist dann eben so, wenn die Autos immer größer werden, fährst du irgendwann nur noch nach Gehör, weil du gar nicht mehr gucken kannst.
1: Oh Gott.
0: Weißt du?

0: einfach eine großartige Hymne. Simple Minds und Don't You. 7.40 Uhr, dein Dazwei Morgen hier mit Elke und Jens. Und ich will ja nicht sagen, es ist heiß in der Bude, aber heute Nacht kamen zwei Hobbits vorbei und haben einen Ring durchs offene Fenster geschmissen. Und ein kleiner Spoiler, es wird noch heißer, vor allem tagsüber.
1: Ja, schön. Teilweise mit Temperaturen von bis zu 40 Grad. Früher in der Schule wurde da relativ schnell abgepfiffen, da gab es hitzefrei. Ja. Aber jetzt im Job. Wäre vielleicht auch gar nicht so eine schlechte Idee, ne? Jessica Sturmberg aus der ARD-Verbraucherredaktion holt uns in Sachen hitzefrei mal auf den Boden der Tatsachen zurück.
2: Naja, hitzefrei so wie an den Schulen gibt es bei der Arbeit nicht. Und was auch wichtig ist, wenn wir über die Regelungen am Arbeitsplatz sprechen, dann ist die Temperatur maßgeblich, die am Arbeitsplatz herrscht. Wenn die Büroräume also klimatisiert sind, dann ist das eben in Ordnung. Ist es aber anders, wenn draußen gearbeitet wird, Dachdecker oder Paketzustellung, Bauarbeiten, Müllabfuhr oder Landwirtschaft. Wenn da natürlich gearbeitet wird, dann muss der Arbeitgeber etwas unternehmen, damit die nicht der prallen Hitze ausgesetzt sind. Die müssen längere Pausen machen, möglichst die Mittagshitze vermeiden. Und dann gibt es natürlich auch beim Arbeitsrecht ganz konkrete Vorgaben. Drei Temperaturen, die relevant sind, 26, 30 und 35 Grad.
0: Ja, das nochmal liebe Grüße an alle, die heute draußen arbeiten. Wirklich. Das ist wirklich besonders hart. Jetzt ist natürlich die große Frage, ab welchen Temperaturen muss denn da gehandelt werden?
2: Ab 26 Grad soll der Arbeitgeber Maßnahmen treffen, um sein Personal vor der Hitze zu schützen. Ab 30 Grad muss er das tun. Dann ist sowas gegeben wie Räume abdunkeln, verschatten, mit Jalousien zum Beispiel, insbesondere bei großen Fenstern, die zur Sonne ausgerichtet sind, Ventilatoren aufstellen, in den Abendstunden lüften, damit die Räume auskühlen, Trinkwasser zur Verfügung stellen. Wenn Büroräume sich dann über 35 Grad erhitzen, gelten diese ohne Schutzmaßnahmen als nicht mehr für die Arbeit geeignet. Dann müssen unbedingt technische oder organisatorische Maßnahmen ergriffen werden. Am besten ist natürlich immer, wenn Arbeitgeber und Beschäftigte da gemeinsam eine gute Lösung finden, was auf jeden Fall gilt. Selber einfach mal so hitzefrei nehmen, das geht nicht und kann Konsequenzen wie eine Abmahnung haben.
1: So, am besten ist man erlaubt, in der Zeit zu hören bei der Arbeit. Wir haben nämlich jetzt einen Song für euch, der kommt von Luisa und der ist wie eine kleine Brise im Sommer. Heißt Summer in the Woods. Und dann werdet ihr gleich mal merken, wie locker leicht so ein Sommertag sein kann eigentlich.
0: Kommt gut in den Mittwoch, wo immer ihr seid, hier ist NR2.

0: Drei Programme und ganz viele unvergessene Serien. Wir hatten ja nichts anderes. Denn jetzt mal morgens hier mit Elke und Jens. Wir sprechen heute mit euch über die deutschen Kultserien der 80er. Und eben hatten wir schon auf Empfehlung von euch das Intro von Rivalen der Rennbahn. Für die, die es vielleicht jetzt gerade nicht im Ohr haben, so klingt das. Ne? Also mit Pferd auf jeden Fall vorne. Also gehst du direkt aus dem Sattel, muss man sagen.
1: Absolut. Und dann hat sich Kai gemeldet und gesagt, als wandelnder Speicher für unnützes Wissen kann ich euch sagen, dass der Soundtrack zu Rivalen der Rennbahn von Dieter Bohlen komponiert wurde. Der war da offensichtlich schon in Amt und Würden. Mhm. Und auch bei Jenny löst das Retro-Gefühle aus. Sie schreibt uns nämlich, Rivalen der Rennbahn, der Anspieler des Liedes, holt mich sofort in einen Abend der 80er zurück. Ich sitze nach einem heißen Sommertag mit nassen Haaren vorm Pool, der damals noch Planschbecken hieß, auf dem plüschigen Sofa bei uns im Wohnzimmer und verfolge gebannt das intrigante Treiben und bestaune die wunderschönen Fähre. Mhm. Samurai, it's too late for goodbyes. Herrlich. Wir sind mitten in der 80er-Woche hier bei NDR2 und da kommen schöne Erinnerungen hoch.
0: Haben wir gleich noch mehr für euch. Vorher gibt es nochmal einen NDR2-Verkehrsservice aktuell. Vorsicht in beiden Richtungen auf der A23 Hamburg-Heide zwischen Pinneberg-Nord und Tornisch. Da werden Gegenstände auf die Fahrbahn geworfen. Äußerste Vorsicht, beide Richtungen. A23 Hamburg-Heide zwischen Pinneberg-Nord und Tornisch. Da werden Gegenstände auf die Fahrbahn geworfen. Dort bitte äußerste Vorsicht.
1: Und dann gibt es natürlich auch viele Serien, die liefen nur im damaligen DDR-Fernsehen. Mein Vater kommt ja aus der Nähe von Schwerin. Mhm. Und dann haben wir in den 80ern damals manchmal meine Oma besucht, die da eben noch lebte. Und dann habe ich mit meiner Freundin Britta aus dem Nachbarhaus geguckt, Die Besucher. Ja. Ich weiß nicht, ob sich da irgendeiner dran erinnert. Also Aha. Da musste auch die Welt vor einem Kometen gerettet werden. Und die sind dann ins Jahr 84 gereist, um dann sozusagen irgendein Erfinder der Formel da zu suchen. Fand ich ganz herrlich. Und Christian hat auch eine schöne Erinnerung aus für eine DDR-Serie.
0: Aber Fatih hieß die und das war das Intro. Da weißt du gleich, es geht um gute Laune.
1: Und um Fatih.
0: Um Fatih. So, kurze Inhaltsangabe. Witwer Erwin May ist in seinem Betrieb angesehener Meister, tatkräftig, rührig, voller Ideen. Zu Hause lässt er doch gerne alle Fünfe gerade sein. Seine Schwester Elisabeth, die ihm den Haushalt führt, hält ihn für einen Versager, vor allem in der Erziehung der beiden Kinder. Da, glaube ich, da kannst du tatsächlich Drehbücher schreiben ohne Ende.
1: Aber weißt du, was ich ganz gut finde? Dass bei diesen DDR-Serien, da sind auch mal so ein bisschen ungewöhnliche Familienkonstellationen.
0: Das stimmt.
1: Da ist nicht eben immer Vater, Mutter, Kind. Wir hatten ja schon die Geschichte aus der Kleingartenanlage, genau, wo die Mutter mit vier Kindern alleine und so. Also die waren da ganz weit vorne, was Familienbilder anbelangt.
0: Das stimmt.
1: Mal dazu.

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0: Jedes Mal denke ich daran, wie der Sänger von Wheatus, Teenage Dirtbag, letztes Jahr bei Ed Sheeran mit dabei war im Volksparkstadion und auf die Bühne kam. Und die Leute sind ausgerastet und das ganze Stadion hat Teenage Dirtbag mitgesungen, weil das Ed Sheeran nämlich immer in seiner Schulband gespielt hat.
1: Siehste?
0: Richtig großer Moment. Also werde ich auch nicht so schnell vergessen. Der Ender zwar morgen ist hier für euch mit Elke und Jens.
1: An den Bahnhöfen sind gestern Abend viele Reisende gestrandet, denn der komplette Zugverkehr in Deutschland, der war vorübergehend lahmgelegt.
0: Heute ist Mittwoch, es ist der 24. Juni, genau 8 Uhr.
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3: Rund 2 Stunden lang ging am späten Abend nichts mehr bei der Deutschen Bahn. Grund für diese Probleme war eine technische Störung im Funksystem. Mittlerweile ist der Zugverkehr aber wieder angelaufen, auch bei uns im Norden. Nina Schön, NDR 2 aktuell.
4: Überall in Norddeutschland fahren die Züge wieder. Laut Bahn sind aber immer noch Verspätungen und Ausfälle möglich. Der Metronom in Niedersachsen zum Beispiel fährt seinen Zugbetrieb nur schrittweise wieder hoch. Vom Hamburger Hauptbahnhof aus fahren seit 0.30 Uhr wieder Regionalbahnen und Fernverkehrszüge. Die Störung hatte auch Auswirkungen auf die Kieler Woche. Viele Besucher hingen am Bahnhof der schleswig-holsteinischen Landeshauptstadt fest. Auch in Mecklenburg-Vorpommern fahren die meisten Züge wieder normal. Auf der ICE-Strecke von Berlin nach Hamburg gibt es im Schnitt noch 15 Minuten Verspätung.
3: Wie können wir Kinder und Jugendliche besser im Internet schützen? Brauchen wir zum Beispiel ein Social-Media-Verbot bis zu einem bestimmten Alter? Mit diesen Fragen hat sich eine Gruppe von Fachleuten beschäftigt. Heute will sie ihre Empfehlungen vorstellen und an Familienministerin Prien übergeben. Nicole Markwald, NDR 2 Berlin, womit ist da zu rechnen?
5: Also es ist ziemlich sicher, dass es Empfehlungen geben wird zur Altersbegrenzung von Social Media. Das hat einer der Vorsitzenden der Expertenkommission schon vor ein paar Monaten gesagt. Aber wo wird die Grenze gezogen? Oder gibt es eine Abstufung zwischen einzelnen Gruppen? Das ist unklar. Es wird wohl 50 Empfehlungen geben, denn die Experten haben sich mit sehr viel mehr als nur einer möglichen Altersgrenze für Social Media beschäftigt. Da geht es auch um Medienkompetenz, nicht nur bei Kindern, sondern auch Eltern oder Fachkräften oder auch um die gesundheitlichen Folgen von Medienkonsum.
3: Es wird wieder heiß bei uns im Norden. An vielen Orten sollen die Temperaturen heute über 30 Grad steigen. Der Deutsche Wetterdienst hat eine Hitzewarnung rausgegeben, auch für die kommenden Tage. Dazu ist die unsichtbare UV-Strahlung heute und morgen besonders hoch. Es besteht also große Sonnenbrandgefahr. Bei der Fußballweltmeisterschaft hat Deutschland ja morgen sein letztes Gruppenspiel. Das DFB-Team, das ist aber schon sicher weiter. Genau wie jetzt auch Kolumbien. Die Mannschaft um Bayern-Star Luis Diaz hat 1:0 gegen die Demokratische Republik Kongo gewonnen. Silke Heine, ARD-WM-Team.
6: Damit führt Kolumbien die Tabelle der Gruppe K weiter an, kann sich mit einem Unentschieden im letzten Gruppenspiel gegen Portugal den Gruppensieg sichern. Bei den Portugiesen hat sich Cristiano Ronaldo zurückgemeldet. Beim 5:0 gegen Neuling Usbekistan erzielte er 2 Tore, die ihm einen weiteren Rekord bescherten. Als erster Spieler hat er nun bei 6 Weltmeisterschaften getroffen. Keine Tore gab es diesmal für Harry Kane und Co. beim 0:0 gegen Ghana. Kroatien schafft mit einem 1:0 Arbeitssieg gegen Panama den ersten Dreier im Turnier und besiegelte das Aus der Südamerikaner.
0: 8 ist es, an einem strahlend schönen Mittwoch. Nur für den einen oder anderen mag es ein bisschen heiß werden.
1: Naja, also maximal 35 Grad heute. Da würde ich sagen, viel trinken, langsam bewegen und sich im Schatten aufhalten, denn das ist nicht witzig. Es geht natürlich ein bisschen kühler. Hamburg, Reitbrook, 33 Grad. In Nordholz, 28. In Niebüll und Dagebüll, 27. Und an unseren Küsten, klar, generell ein bisschen kühler mit 24 bis 28 Grad. Es gibt 15 Stunden Sonne, da kommt nichts dazwischen. Ein paar Wolken mehr zwischen Nord- und Ostsee, die tun aber nichts außer Schatten.
0: Der NDR2-Verkehrsservice für den ganzen Norden. Achtung bitte immer noch in beiden Richtungen auf der A23 Hamburg-Heide zwischen Pinneberg Nord und Tornesch. Da werden Gegenstände auf die Fahrbahn geworfen. A1 Bremen Richtung Osnabrück zwischen Uphusen, Bremen-Marndorf und Asten 4 Kilometer stockend. A1 Osnabrück Richtung Bremen zwischen Dreieckstur und Bremen-Hemelingen 6 Kilometer stockender Verkehr. A2 Hannover Richtung Berlin zwischen Lehrte und Lehrte Ost 3 Kilometer Stau. Da ist wegen Bauarbeiten nur eine Spur frei. Und A261 Richtung A7 zwischen Tötensinn und Dreieck Hamburg Südwest 3 Kilometer stockend. Wegen Bauarbeiten ist auch hier nur eine Spur frei. 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
0: In unserer 80er-Woche, übrigens Freitag, gibt es ja nur 80er bei NDR 2. Yeah. Den ganzen Tag. Könnt ihr euch jetzt schon mal drauf freuen. Wir haben ja heute schon über viele Serien gesprochen. Rivalen der Rennbahn, diese Drombuschs, die Besucher und so weiter. Richtig coole Sachen. Und Kai hat sich gemeldet über der NDR 2 App und möchte mal ein bisschen Salz in die Wunde streuen und sagen, also es war auch nicht alles schön.
7: Das Schlimmste in den 80ern war, wenn man krank war. Sich einfach mal morgens vor den Fernseher hauen und berieseln lassen, war nicht, weil da lief Schulfernsehen. Physik, Chemie, Englisch, 8. bis 10. Klasse. Toll, also krank sein war die Hölle.
1: Ja, hat dann die Schule quasi auch noch in den Fernseher verfolgt. Wirklich? Übrigens noch schlimmer war, wenn du krank warst oder Ferien hattest und wolltest um 9.25 Uhr die Sesamstraße gucken. Es wurde aber aus Aktualitätsgründen eine Bundestagsdebatte übertragen. Das waren...

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1: Am Ende immer Geigen. Dann weiß man, es geht um Liebe. Schöner Song, ganz neu von Jupiter Jones, wo diese Liebe hinfällt. Im Endarts von morgen mit Elke und Jens. Es ist 8:11.
2: Wir sind mittendrin in der 80er Woche und da darf natürlich auch dieser Song bzw. diese Band nicht fehlen. In the Slaughterhouse 88, also 1988, ist dieser Song rausgekommen und ich selber habe ja keine Ahnung von Mathe, aber angeblich ist es 40 Jahre her. Aber jetzt ist das Beste, das kommt ja jetzt, die Jungs sind immer noch nicht fertig. Fury in the Slaughterhouse bringen ein neues Album raus.
1: Na, die neue Single haben wir schon gehört hier bei NDR 2, kommt richtig gut an, finden wir auch richtig gut. 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Und da stellt er das ganze neue Album Changes ganz ausführlich vor. 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
2: Won't forget these days für einen entspannten Start rein in den Mittwoch. Jetzt für euch.

0: So, wir können mal gucken. Morgen ist ja erstmal Donnerstag. Maximaltemperatur morgen auch nochmal 35 Grad. Am Freitag bis 38 Grad.
1: Und 38 Grad im Norden?
0: Am Samstag
1: das gibt's nicht.
0: Bis 39 Grad. Also es wird eine ziemlich warme Angelegenheit, ne? Viel trinken, eincremen, wenig bewegen, Schatten aufsuchen und all solche Geschichten machen. Dann kommen wir da, glaube ich, durch.
1: Habe ich mir jetzt alles aufgeschrieben.
0: Guck, das wäre gut.

Wir müssen einmal kurz stören. 8.17 Uhr, der NDR2 Verkehrsservice aktuell. Achtung, ein Falschfahrer auf der A352 zwischen Langenhagen-Kaltenweide und Dreieck Hannover Nord. Da kommt euch ein Falschfahrer entgegen. Äußerst rechts fahren, nicht überholen. Auf der A352 zwischen Langenhagen-Kaltenweide und Dreieck Hannover Nord ein Falschfahrer. Vorsicht bitte in beiden Richtungen.

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1: long. 8:20 Uhr, dann das Verborgen mit Elke und Jens. Wir gehen auch dahin, wo es weh tut, mit euch gemeinsam. Und deshalb habe ich gerade mal auf unseren Punktestand im Tippspiel geguckt hier, im NDR2-Tippspiel. Wir sind Platz Nummer 14 und Platz 26.
2: Ja, aber wir wollen euch nicht sagen, wer wer ist.
1: Weiß doch eh jeder.
2: Was soll das heißen, weiß doch eh jeder. Also es könnte generell ein bisschen besser... Es könnte durchaus ein bisschen besser laufen.
1: Ja.
2: Ja, vielleicht wird es ja mit dem nächsten Deutschlandspiel besser. Morgen
1: bestimmt,
2: Abend. Deutschland
1: bestimmt.
2: Gegen Ecuador. Aber bevor es wieder ernst wird, sind unsere Jungs gestern erstmal ordentlich nass geworden in Winston-Salem. Und unser Reporter Dirk Walzdorf war dabei. Der hat aber einen Schirm.
3: Ich hatte tatsächlich einen Schirm. Ich bin so stolz auf mich gewesen. Ich habe eine Regenjacke und einen Schirm mitgenommen. Und ich muss euch sagen, ich habe so ein ganz bisschen gefeiert, als es so geschüttet hat, weil ich mir dachte, boah, weißt du, du musst ja die 23 Kilo auf so einer Reise so genau abwiegen und es hat sich gelohnt, weil die anderen waren so dermaßen nass und die Jungs auch, aber sie haben es alle überstanden.
1: Morgen geht's im letzten Gruppenspiel nach New York und vor allem der Platz sorgt ja für Diskussionen, der gilt als Kreuzbandkiller von New Jersey. Ist der Platz wirklich so schlecht?
3: Also ich muss euch sagen, ich war ja letzte Woche in New York beim

0: Spiel von Frankreich gegen Senegal und ich habe da wahnsinnig weit oben gesessen und dachte aber echt von oben so, boah, sag mal, also der Platz sieht aber eigentlich ganz schön abgenutzt aus. Und dann fiel mir auf dem war zu dem Zeitpunkt gerade mal ein Spiel absolviert worden und das soll der Finalrasen sein. Also so richtig super ist er nicht. Es gibt inzwischen natürlich offizielle FIFA-Statements, die sagen, der Platz ist super, super, super. Mhm. Also, na, schauen wir mal. Ich hoffe, es tut sich keiner weh. Toll aussehen tut er nicht. Auf jeden Fall muss er wahnsinnig viel gesprengt werden, damit es flutscht. Es wird in New York nämlich beim Spiel wahrscheinlich wieder schön heiß.
1: Was machen die bis dahin noch? Also ein bisschen Training steht ja sicher noch an, ne?
0: Klar, wir haben hier heute noch ein Training und später dann 15 Uhr unserer Zeit, eurer Zeit, 21 Uhr ein Flug. Aber ich sag euch mal den größten Knaller. Wisst ihr, was die nicht machen?
2: Na?
0: Die fliegen nach New York, aber die fliegen gar nicht nach New York. Das müsst ihr euch mal vorstellen. Die bleiben die ganze Zeit in New Jersey. Also während die Norweger sich einen tollen Tag in Manhattan gegönnt haben, die Deutschen, die fliegen quasi an New York vorbei, landen in New Jersey, haben dann so ein Kastenhotel, von dem man aus aber sehr schön die Skyline sehen kann. Dann fahren die ins Stadion, heute in der Nacht zur Pressekonferenz, morgen zum Spiel und danach geht's zurück nach Winston-Salem. Also das ist auch erstmal sehr stark, dass man nach New York fährt, ohne nach New York zu fahren.
2: Aber ja, aber gut, ist ja Arbeit auch.
1: Ich wollte sagen,
2: ne? Ist eine Arbeitsreise.
0: So ist das nämlich, ganz genau.

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0: Einen schönen guten Morgen. Der NDR 2 Morgen ist hier für euch mit Elke und Jens.
1: Bei der Kieler Woche hatten gestern viele Probleme, nach Hause zu kommen. Und nicht nur da, der ganze Zugverkehr in Deutschland war vorübergehend lahmgelegt.
0: Mittwoch ist heute 24. Juni, 8:30.
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3: Rund 2 Stunden lang sind in ganz Deutschland am späten Abend keine Züge gefahren. Grund war eine Funkstörung bei der Deutschen Bahn. Johannes Frevel, NDR 2 Berlin. Weiß man denn schon, was diese Störung ausgelöst hat?
4: Also da gibt's bisher nur Spekulationen. Auch die Bahn sucht ja noch, was der Grund sein könnte. Sie hat dann ein Notfallsystem gestartet, sozusagen ein Backup, das bisher gut funktioniert. Also der Grund für die Störung könnte irgendein Softwarefehler sein, ein abgelaufenes Zertifikat oder irgendeine andere termingebundene Software-Sache. Wichtig ist, erstmal funktioniert es wieder, die meisten Bahnen, die fahren.
3: Ihr erinnert euch wahrscheinlich, in Rheinland-Pfalz ist vor einigen Monaten ein Zugbegleiter gestorben, nachdem ein Fahrgast ihn angegriffen hatte. Heute startet der Prozess gegen den mutmaßlichen Täter. Andreas Karlmeier, NDR 2 Kaiserslautern.
5: Die Tat ereignete sich Anfang Februar in einer Regionalbahn bei Landstuhl im Kreis Kaiserslautern. Auslöser war offenbar Ärger um eine Fahrscheinkontrolle. Weil der Angeklagte kein gültiges Ticket vorzeigen konnte, soll ihn der Zugbegleiter aufgefordert haben, den Zug am nächsten Halt zu verlassen. Daraufhin soll der Angeklagte dem Zugbegleiter mehrfach gegen den Kopf geschlagen haben. Dieser blieb dann bewusstlos liegen und starb 2 Tage später an einer Hirnblutung. Überwachungskameras im Zug dokumentieren die Schläge. Der Tatverdächtige hat sie gegenüber den Ermittlern auch zugegeben, aber bestritten, dass er den Zugbegleiter töten wollte.
3: Ihr telefoniert mit dem Handy, plötzlich ist der Empfang weg. Kennt ihr sicher auch. Solche Funklöcher melden, das geht jetzt wieder. Die Bundesnetzagentur startet heute zum 2. Mal eine bundesweite Mobilfunkmesswoche. Sebastian Titelbach, NDR 2 Bonn.
6: Wer mitmachen möchte, lädt sich die aktuelle Version der Mobilfunk-Check-App der Bundesnetzagentur aufs Smartphone. Sie erfasst, wie gut die Netzqualität vor Ort ist. Seit der ersten Messwoche vor einem Jahr haben die Mobilfunkanbieter ihre Netze weiter ausgebaut. Die Bonner Behörde erhofft sich nun ein aktuelles und detailliertes Bild, was davon tatsächlich bei den Kunden in Deutschland ankommt. In Städten ist die Versorgung meist gut, dagegen gibt es in ländlichen Regionen noch immer zahlreiche Funklöcher. Die 2. Messwoche dauert bis zum 1. Juli.
3: Bei der Fußball-WM ist Deutschland ja schon sicher weiter und auch Kolumbien hat es jetzt in die K.O.-Runde geschafft. Das Team um Bayern-Star Luis Diaz hat 1:0 gegen den Kongo gewonnen. Auch Kroatien hat Panama 1:0 geschlagen und Portugal hat 5:0 gegen Usbekistan gewonnen mit 2 Toren von Cristiano Ronaldo. England hat 0:0 gegen Ghana gespielt.
1: Gleich 3 Minuten nach 8:30 an einem sonnigen, aber sehr, sehr warmen Mittwoch.
0: Ja, das kann man sagen. 35 Grad maximal bei bis zu 15 Stunden Sonne. Das sind so die Eckpunkte. Mehr gibt's eigentlich auch gar nicht zu sagen zum Wetter. Paar leichte Wolken ziehen immer mal vorbei. Zwischen Nord- und Ostsee vielleicht auch mal ein paar mehr. Aber dann gibt's da wenigstens mal so ein bisschen Schatten.
1: Der NDR 2 Verkehrsservice für den ganzen Norden. Achtung, immer noch ein Falschfahrer auf der A352 zwischen Langenhagen, Kaltenweide und Dreieck Hannover Nord. Da kommt euch ein Falschfahrer entgegen. Bitte äußerst rechts fahren und nicht überholen. A1 Bremen Richtung Osnabrück zwischen Opusen, Bremen-Marndorf und Arsten 4 Kilometer stockend. A1 Osnabrück Richtung Bremen. Zwischen Dreieck Stur und Bremen-Hemelingen 6 Kilometer stockend. A2 Hannover Richtung Berlin zwischen Lehrte und Hämmerlerwald 5 Kilometer Stau. Wegen Bauarbeiten ist hier nur eine Spur frei. Und A261 Richtung A7 zwischen Tötensen und Dreieck Hamburg-Südwest 3 Kilometer stockend. Wegen Bauarbeiten ist hier nur eine Spur frei.
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0: Ihr denkt, dass die Vögel morgens schon laut sind oder der Nachbar, der Sonntagmittag um 11 Uhr mit der Kreissäge unterwegs ist? Dann kennt ihr wahrscheinlich nicht Joseph McGrail. Der gute Mann ist nämlich der Stadtschreier im australischen Canberra. Und hat es jetzt ins Guinness-Buch der Weltrekorde geschafft. Und ihr werdet nicht erraten, mit was?
1: Na, mit der lautesten Stimme aller Zeiten. Da kann man auch nur Stadtschreier mit werden. Ich wusste gar nicht, dass es sowas gibt. Und wenn ihr jetzt sagt, kann ich mir gar nicht vorstellen, wie klingt denn das so?
7: Oh yeah! My lords, my ladies and gentlemen, welcome to Canberra!
0: Ja, wie schön!
1: Ich stell mir immer vor, der sitzt bei dir am Küchentisch und fragt dich, ob du ihm mal die Marmelade rüberreichen kannst.

0: Wir drehen mit euch in dieser Woche die Zeit mal um ein paar Jahrzehnte zurück. Denn der Zwei-Morgen mit Ilke und mit Jens um 8.41 Uhr zurück in die 80er, als man noch pünktlich vorm Fernseher sitzen musste, um seine Lieblingsserie zu sehen. Da, wo nur ganz wenige Menschen im Freundeskreis vielleicht so einen VHS-Rekorder hatten, wo man dann schon mal Videofilme gucken konnte. Thomas war zum Beispiel einer bei mir, einer meiner Kumpels. Da konnte man immer schön Videos gucken. Ja, in den 80ern war das halt alles so ein bisschen anders. Trotzdem hat sich das Jahrzehnt so popkulturell ordentlich auf unserer Festplatte eingebrannt.
1: Ja, und wir hören jetzt nochmal ein paar schöne Melodien von 80er-Serien. Und Jens, rät mal, zu welcher Serie das gehört. Übrigens möchten wir an dieser Stelle mal sagen, vielen Dank für eure vielen Nachrichten, eure vielen schönen Erinnerungen, die ihr uns hier schickt. Und die ganzen Serien, die ihr da noch aufgezählt habt, wenn wir die alle spielen würden, dann würden wir nur noch Serien
0: Melodien
1: spielen. Ja. Aber wir haben uns über jede einzelne sehr gefreut. Und wir starten mal mit der ersten Musik. Und du sagst einfach mal,
0: welche
1: ob
0: Serie
1: du das
0: ist?
1: Erkennst.
0: Okay. Weiß ich.
1: Ja.
0: Das hier, Krimi auf jeden Fall, ja, merkt man richtig. Ja auch gleich, kriegt gleich direkt Gänsehaut beim Hören. Das ist aber nicht, also Tatort ist es auf jeden Fall schon mal nicht, das wüsste man. Hier, Polizeiruf ist das.
1: 110. Jawohl! Startete in der DDR in den 70ern schon und war natürlich das ostdeutsche Pendant zum Tatort, gibt es ja immer noch.
0: Richtig gut.
1: War aber in den 80ern richtig erfolgreich. Mhm. Ein Punkt schon mal für dich. Na, so, dann habe ich das hier für dich. Nicht schlecht. Oh komm, das klingt, hat man gar nicht gehört. Warte, kriegst du noch an? Ja, sehr gut.
0: Ja, natürlich.
1: Das war richtig. Spencer Dorf mit den Figuren Spencer, Poldi und Elvis. Eine Pumpenserie des NDR. Fing auch 79 schon an. 80er, richtig Kult.
0: Das stimmt.
1: So, und den dritten Punkt, den kann ich dir eigentlich jetzt schon geben, ohne dass du die Melodie hörst. Das weißt du auf jeden Fall. Hör mal hier.
0: Mehr brauchst du nicht.
1: Komm, lass noch mal ein bisschen hören.
0: Ach so, jetzt haben wir es schon wieder ausgemacht.
1: Komm, das müssen wir noch einmal ein bisschen hören. Das ist so herrlich.
0: Mach noch mal so und dann probieren wir es gleich noch. Geht nicht mehr.
1: Wir kommen nicht mehr.
0: Alles klar.
1: Warte, ich mach das
0: noch
1: mal hier hin.
0: Versuch noch mal. Nee, es kommt nicht mehr. Wir kriegen es nicht mehr.
1: Doch, jetzt
0: noch mal. Okay, pass auf. Einmal noch. Komm, dann lass durchlaufen. 3 Minuten, ist egal.
1: Ich wollte... Du musst auch einmal sagen, wie es heißt.
0: Ach so, ich heirate eine Familie natürlich.
1: Mit Thekla, Carola, Wied und Peter.
0: Und Werner.
1: Und Werner, genau. Ja. Tanja war die Tochter.
0: Mhm. Also die mochte ich nicht so gerne leiden. Ja, die war ein bisschen zickig.
1: War ein Pferdemädchen. Gesagt. Und Thekla, Carola, Wied mit 3 Kindern heiratete dann einen Mann, der Designer war, Grafikdesigner oder so.
0: Ja.
1: Und Bommel das Meerschweinchen.
0: Richtig.
1: Ich wäre so gern Teil dieser Familie
0: gewesen. So, jetzt pass auf. Zusatzpunkt kriege ich jetzt.
1: Pass auf.
0: Wie hieß die Haushälterin?
1: Oh, Frau...
0: Frau ist richtig.
1: Ja, die ist sie, ja. Die war auch so eine Schreckschraube. Sag mal schnell.
0: Frau Rabe.
1: Ja. Ha. Ach, gut.

0: Nein, auch jetzt sagen wir euch nicht, wer bei unserem Tippspiel im Team auf Platz 14 und auf Platz 26 ist, weil das gar nichts zur Sache tut.
1: Nee, das stimmt. Das sind unsere beiden Plätze. Wir sind im Mittelfeld. Es sind, glaube ich, 2 oder 43 Leute machen mit.
0: So.
1: Wir sind da irgendwo im Mittelfeld.
0: So,
1: und ich finde,
0: sagen,
1: ehrlich gesagt, wenn du dir jetzt diese Tipps anguckst, zum Beispiel Portugal, beim ersten Spiel ein bisschen rumgegurkt, gestern 5-0 gewonnen. Ja. Dann England unentschieden gegen Ghana, wo irgendwie tatsächlich Kane auch irgendwie nicht trifft und auch nicht so richtig wusste, was ihm passiert ist. Wer will denn sowas tippen? Wie willst du das denn wissen?
0: Das ist schwierig. Und darum können wir schon verstehen, dass sich der ein oder andere nicht mehr der natürlichen Intelligenz bemächtigt, sondern der künstlichen. KI soll das mal machen. Die Frage ist nur, wie gut sind denn die Vorhersagen beim Tippspiel von ChatGPT und Co.?
1: Andreas Kegel aus der ARD-Wissenschaftsredaktion. Ist künstliche Intelligenz beim Fußballtippspiel besser als unsere menschliche, ja mehr oder weniger gut funktionierende Intuition?
2: Also dazu gibt es jetzt keine wissenschaftliche Studie, die aussagekräftig ist, aber es gibt zurzeit ein interessantes Experiment der badischen neuesten Nachrichten. Die lassen gerade ChatGPT gegen etwa 300 Tippgeber aus der Redaktion und dem Redaktionsumfeld antreten. Und ja, momentan schlägt sich ChatGPT auch nicht schlecht, steht immerhin auf Platz 22 nach der ersten WM-Woche. Aber tatsächliche Trefferquote der KI ist kaum über 60%.
1: 22 ist ja auch nicht viel besser als 14, muss man sagen.
0: Das stimmt.
1: Ich finde, das macht doch überhaupt keinen Spaß, wenn ich das Tippspiel mit ChatGPT auswähle. Da habe ich doch selber gar keinen Spaß mehr dabei. Also was soll denn das überhaupt?
0: Bleiben bei menschlicher Intelligenz. So.

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0: Christian.
1: Guten Morgen, der NDR2 Morgen hier für euch mit Elke und Jens.
2: Wie kann man Züge sicherer machen, vor allem fürs Personal? Darüber gab es eine große Diskussion Anfang des Jahres. Grund war der Angriff auf einen Zugbegleiter. Und dieser Fall kommt jetzt vor Gericht.
1: Es ist Mittwoch, ganz genau 9 Uhr.
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4: Dieser Fall, der hat ganz Deutschland schockiert. Bei einer Fahrscheinkontrolle ist ein Zugbegleiter in Rheinland-Pfalz so schwer verletzt worden, dass er wenig später starb. Heute startet der Prozess gegen den mutmaßlichen Täter. Christoph Tietz, NDR2 aktuell. Was genau wird ihm denn vorgeworfen?
5: Juristisch ist das etwas kompliziert. Die Staatsanwaltschaft wirft dem Angeklagten Mord vor. Das Gericht aber hat in einem Zwischenverfahren nur eine Anklage wegen Körperverletzung mit Todesfolge zugelassen. Wie die Staatsanwaltschaft sagt, soll der 26-jährige Angreifer das objektive Tatgeschehen gestanden, aber bestritten haben, dass er den Zugbegleiter töten wollte. Der Mann war Anfang Februar bei Landstuhl in einem Regionalzug ohne Ticket unterwegs. Als er seinen Ausweis zeigen und dann aussteigen sollte, schlug er den 36 Jahre alten Kontrolleur so hart mit der Faust gegen den Kopf, dass der eine Hirnblutung bekam. 2 Tage darauf ist der Familienvater dann im Krankenhaus verstorben.
4: Brauchen wir eine Altersgrenze bei Social Media? Mit dieser Frage hat sich monatelang eine Gruppe von Fachleuten beschäftigt. Heute übergibt sie ihre Empfehlungen an Bundesfamilienministerin Prien. Es geht dabei darum, Kinder und Jugendliche im Internet besser zu schützen. Daniel Runge, NDR2 aktuell.
6: Ob TikTok, Instagram oder Snapchat, für viele Kinder und Jugendliche gehört das längst zum Alltag. Klar ist aber auch, viele Social-Media-Inhalte sind für jüngere Nutzer nicht geeignet oder sogar gefährlich. Hinzu kommen Risiken wie Cybermobbing oder Suchtverhalten. Die Kommission hat deshalb geprüft, ob wir strengere Regeln brauchen, etwa verlässliche Alterskontrollen oder klare Nutzungsgrenzen. Verbote allein werden die Probleme aber vermutlich nicht lösen. Das hatten die Experten schon in einem Zwischenbericht klargestellt.
4: Das war was gestern am späten Abend. Die Deutsche Bahn hat alle Züge in Deutschland gestoppt, denn es hatte eine massive Störung im Funksystem gegeben. Mittlerweile fahren die Züge wieder, es kommt aber weiterhin zu Verspätungen und auch einzelnen Ausfällen. Außerdem läuft jetzt die Ursachensuche. Nach RBB-Informationen gehen die Behörden nicht von Sabotage aus. Es wird heiß im Norden heute und in den kommenden Tagen und damit steigt auch die Waldbrandgefahr. Der Deutsche Wetterdienst hat für mehrere Regionen die Warnstufen erhöht, auch in Niedersachsen. Albrecht Breitschuh, NDR2 Lüneburg.
7: Fassberg im Landkreis Celle könnte die höchste Gefahrenstufe 5 erreichen und auch für die umliegenden Regionen sowie im Landkreis Nordheim wird Stufe 4 vom Deutschen Wetterdienst prognostiziert. Durch die steigenden Temperaturen trocknet die Vegetation mehr und mehr aus. In den Wäldern liegen deshalb brennbare Materialien und begünstigen die Brandgefahr. Laut der Waldbrandzentrale werden 90% der Feuer von Menschen verursacht. Der Gemeindebrandmeister in der Südheide, Henning Sander, appelliert, auf Rauchen in Waldnähe zu verzichten und kein offenes Feuer zu machen. Oft unterschätzt werde auch die Brandgefahr, die von parkenden Autos auf trockenen Flächen ausgehe.
1: 9:03. Ja, ich glaube, bei all der Hitze von Regen ist heute wirklich gar nichts zu sehen.
2: Nee. Wir haben einen strahlend blauen Himmel und die paar locker leichten Wolken, die haben keinen Regen dabei. Auch wenn zwischen Nord- und Ostsee vielleicht mal ein paar mehr Wolken auftauchen. Blauer Himmel, Sonne satt und Temperaturen zwischen 24 und 35 Grad.
1: Der NDR2 Verkehrsservice für den ganzen Norden. Zuerst mal eine Entwarnung auf der A352. Kein Falschfahrer mehr zwischen Langenhagen, Kaltenweide und Dreieck Hannover Nord. Stau oder stockend auf 3 Kilometer Länge. A1 Bremen Richtung Osnabrück zwischen Ophusen, Bremen, Marndorf und Asten. 5 Kilometer stockend. A1 Osnabrück Richtung Bremen zwischen Dreieck Stur und Bremen-Hemelingen. 6 Kilometer Stau. A2 Hannover Richtung Berlin zwischen Lehrte und Hämmeler Wald. 4 Kilometer Stau. Wegen Bauarbeiten ist nur eine Spur frei. Und A30 Rheine Richtung Osnabrück zwischen Kreuzlotte Osnabrück und Osnabrück-Sutthausen 7 Kilometer stockend wegen Bergungsarbeiten.
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2: Tippen WM-Spiele gerne, aber wie?
1: Ja, mit Intuition haben wir es bislang versucht. Da kannst du mal ganz oben und ganz unten landen. Und deshalb haben viele gesagt, weißt du was, ich mache das jetzt mit KI. Die soll das mal schön berechnen. Ne? Welche Mannschaft wird wohl gewinnen? Wie wahrscheinlich ist das? Und so weiter. Haben bei uns im Kollegenkreis angeblich auch schon welche ausprobiert. Angelika aus Hamburg hat sich gemeldet und gesagt, moin, um in meiner Tipprunde gut zu sein, habe ich mich auf KI verlassen und stehe jetzt auf einem Platz im letzten Drittel. Das hätte ich auch allein geschafft. Ist also nicht zu empfehlen.
2: Danke, Angelika, Dank für die Nachricht.

Alpha Welle, David Guetta und Forever Young. Und an diesem Song merkt man, dass die 80er niemals tot waren. Sie werden nur von manchen einfach tiefer gelegt, aber sie waren eigentlich immer da. Und unsere 80er-Woche gefällt euch sehr. Wir freuen uns über die vielen schönen Nachrichten, die wir hier bekommen, über die NDR 2 App. Elke und Jens,

0: Faktor. Gregor hat uns nochmal in Erinnerung gerufen, Spuk im Hochhaus. Mhm. Das hat er damals weggebinged, wenn man hätte bingen können. Also wer kennt's noch?
1: Oh. Oh. So, da geht's los.
0: Da merkt man gleich, da muss Spuk im Spiel gewesen sein.
1: Das stimmt. Sowas ähnliches wie das damalige Stranger Things, könnte man sagen, ne? Oder? Habt ihr noch Lieblingsserien aus den 80ern? Könnt ihr uns gerne schicken über die NDR2-App. Wir freuen uns über jede einzelne. 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

0: Es ist gleich 9:30. Der NDR2 Verkehrsservice für den ganzen Norden. Stau oder stockend jetzt ab 3 Kilometer Länge. A1 Bremen Richtung Osnabrück. Zwischen Opusen, Bremen-Mahndorf und Arsten 4 Kilometer stockend. A1 Osnabrück Richtung Bremen. Zwischen Dreieck Stur und Bremen-Hemelingen 7 Kilometer Stau. A2 Hannover Richtung Berlin. Zwischen Lehrte und Hämeler Wald 4 Kilometer Stau. Wegen Bauarbeiten ist hier nur eine Spur frei. Die A27 Bremen Richtung Bremerhaven wird zwischen Bremerhaven Süd und Bremerhaven-Wohlsdorf wegen Bauarbeiten von 11 bis 12 Uhr heute für eine Stunde gesperrt. Die Umleitung führt über die U39 und A30 Rheine Richtung Osnabrück. Zwischen Kreuzlotte-Osnabrück und Osnabrück-Sutthausen 7 Kilometer stockend wegen Bergungsarbeiten.
1: Allen unterwegs eine gute Fahrt rein in den Mittwoch. Der NDR2 Morgen ist hier für euch mit Elke und mit Jens.

0: Shakira und Burner Boy im WM-Modus. Die Die, offizieller WM-Song 2026. Der ändert zwar morgen hier für euch mit Elke und mit Jens. So, die Sprüche kennen wir alle, ne? Übung macht den Meister und es ist noch kein Meister vom Himmel gefallen und Learning by Doing, aber wir können auch anders.
1: Ja, die Frage ist, ist da was dran? Muss man wirklich so viel üben oder reizt nicht manchmal auch, sich einfach ein YouTube-Video oder irgendeinen Artikel in der Zeitung durchzulesen? Die Antwort darauf hören wir jetzt.
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5: Und wie sind Sie heute da, Herr Deinhardt?
6: Ja, Sie gucken so.
5: Unser Musiktherapeut Carsten bat mich mit Ihnen.
6: Ach, dieser, ja, da ist er empfindlich.
5: Ja.
7: Was ist denn los?
5: Wollen Sie, Herr Deinhardt?
6: Ja, mein Gitarrenlehrer, unser Carsten.
5: Oh.
6: Der macht ja auch normale.
5: Wie?
6: Also von draußen.
7: Was?
6: Also nicht.
7: Prominent.
6: In der Volkshochschule Westerland. Und da hat jetzt ein Schüler bei ihm gekündigt.
5: Yeah.
6: Weil er
5: sagte, er wäre jetzt bei Herrn Deinhardt bei YouTube.
6: Ja, ich bin Coach Deinhardt.
7: Also weißt du...
6: Ich sehe das als Charity-Programm, dass ich Menschen Gitarrenunterricht gratis gebe im Internet.
7: Du bist kein Gitarrenlehrer.
6: Ja, aber man lernt bei mir.
7: Also,
5: was Sie selber auch gerade erst gelernt haben, Herr Deinhardt.
6: Ja, aber noch ganz frisch im Korb.
5: Und ja, das
6: um 11 habe ich hier meine Stunden immer mit Carsten.
7: Und
6: um 13 Uhr gehe ich bei Insta Live und stelle das später bei YouTube rein.
7: Wieso, was kennst du denn an der Gitarre?
6: Ich kann greifen.
7: Oh.
6: Mehr hat Carsten ja auch nicht gemacht, als er mir das beigebracht hat. So hältst du deine Finger und
7: ja.
6: Das habe ich ja 1:1 bei YouTube auch gesagt.
5: Herr Deinhardt.
6: Das ist Teaching by Doing Learning.
5: Ja, nein.
6: Ich kann schon einen Riff.
7: Glaubt es nicht.
6: Aber dann natürlich mit Gitarre.
7: Hört sich das denn genauso an? Und was ist, wenn dein Schüler mal eine Zwischenfrage hat? Wie greife ich denn die meiner Akkord?
6: Danke für die Frage. Eine gute Frage. Aber lass uns die nochmal zurückstellen. So weit sind wir noch nicht.
7: Ja, du nicht.
6: Ja, das wissen die ja nicht.
7: Bocke.
8: Jetzt lass doch mal, wenn er Menschen so was beibringen kann.
5: Was?
8: Das ist Open Source Mindset.
6: Und ja.
8: Ich gebe ja auch psychotherapeutische Notfallstunden.
5: Wie bitte?
8: Frau Doktor, ich sauge auf.
5: Nein.
6: Es gab ja mal einen Schimpanse, der die Idee hatte, eine Nuss mit einem Stein aufzukloppen.
5: Herr Deinhardt.
6: Und dann hat er das auch einen anderen Schimpanse gezeigt.
7: Du verrennst dich, Junge.
6: Nee, und wenn der andere Schimpanse das dann weiterzeigt und alle können Nüsse mit Steine knacken, dann ist doch egal, wer das aufgebracht hat.
5: Herr Deinhardt, Marcel, Ihr Wunsch nach Anerkennung wird nicht dadurch in Erfüllung gehen, dass Sie sich mit fremden Federn schmücken.
8: Ja, und Marcel, bau deinen Selbstwert von innen heraus auf.
5: Das wollte ich auch gerade sagen.
8: Und das nehme ich so in meinen Themenspeicher auf.
5: Nein?
7: Ja,
5: also,
6: sei's drum. Heute lernen meine Schüler den Fingerfuchs. Also, was immer das auch ist.
7: Also.
6: Aber so steht's bei Carsten am schwarzen Brett.
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1: Gleich für euch im NDR2-Vormittag. Christopher hier für euch am Start. Wir wünschen euch einen schönen Tag. Genießt die Sonne, aber besser nur im Schatten bei der Hitze. Und morgen ab 5 kommen wir dann wie eine kühle Brise hoffentlich wieder hier für euch. Wäre schön, wenn ihr dabei seid.
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0: Einen schönen Start in den Mittwoch euch mit NDR 2. Viele gucken heute nach Rheinland-Pfalz. Da kommt nämlich ein Fall vor Gericht, der ganz Deutschland schockiert hat. 10 Uhr haben wir's.
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2: Ihr erinnert euch bestimmt, bei einer Fahrscheinkontrolle, da ist ein Zugbegleiter in Rheinland-Pfalz vor einigen Monaten so schwer verletzt worden, dass er wenig später gestorben ist. Jetzt ist der Prozess gestartet gegen den mutmaßlichen Täter. Christoph Tietz, NDR 2 aktuell, was genau wird ihm denn vorgeworfen?
3: Juristisch ist das etwas kompliziert. Die Staatsanwaltschaft wirft dem Angeklagten Mord vor. Das Gericht aber hat an einem Zwischenverfahren nur eine Anklage wegen Körperverletzung mit Todesfolge zugelassen. Wie die Staatsanwaltschaft sagt, soll der 26-jährige Angreifer das objektive Tatgeschehen gestanden, aber bestritten haben, dass er den Zugbegleiter töten wollte. Der Mann war Anfang Februar bei Landstuhl in einem Regionalzug ohne Ticket unterwegs. Als er seinen Ausweis zeigen und dann aussteigen sollte, schlug er den 36 Jahre alten Kontrolleur so hart mit der Faust gegen den Kopf, dass der eine Hirnblutung bekam. 2 Tage darauf ist der Familienvater dann im Krankenhaus verstorben.
2: Brauchen wir eine Altersgrenze bei Social Media? Mit dieser Frage hat sich monatelang eine Gruppe von Fachleuten beschäftigt. Heute übergibt sie ihre Empfehlungen an Bundesfamilienministerin Prien. Es geht dabei darum, Kinder und Jugendliche im Internet besser zu schützen. Daniel Runge, NDR 2 aktuell.
4: Ob TikTok, Instagram oder Snapchat, für viele Kinder und Jugendliche gehört das längst zum Alltag. Klar ist aber auch, viele Social-Media-Inhalte sind für jüngere Nutzer nicht geeignet oder sogar gefährlich. Hinzu kommen Risiken wie Cybermobbing oder Suchtverhalten. Die Kommission hat deshalb geprüft, ob wir strengere Regeln brauchen, etwa verlässliche Alterskontrollen oder klare Nutzungsgrenzen. Verbote allein werden die Probleme aber vermutlich nicht lösen, das hatten die Experten schon in einem Zwischenbericht klargestellt.
2: Rund 2 Stunden lang sind gestern am späten Abend in ganz Deutschland keine Züge mehr gefahren. Eine Funkstörung hatte den gesamten Verkehr der Deutschen Bahn lahmgelegt. Jonas Frevel, NDR 2 Berlin. Weiß man denn inzwischen, was diese Störung ausgelöst hat?
5: Also da gibt's bisher nur Spekulationen. Auch die Bahn sucht ja noch, was der Grund sein könnte. Sie hat dann ein Notfallsystem gestartet, sozusagen ein Backup, das bisher gut funktioniert. Also der Grund für die Störung könnte irgendein Softwarefehler sein, ein abgelaufenes Zertifikat oder irgendeine andere termingebundene Software-Sache. Wichtig ist, erstmal funktioniert's wieder. Die meisten Bahnen, die fahren.
2: Immer mehr Menschen in Deutschland leben allein. Im vergangenen Jahr war das jede und jeder Fünfte, sagt das Statistische Bundesamt. Überdurchschnittlich hoch ist dabei auch der Anteil junger Menschen zwischen 25 und 34. Da lebt sogar fast jede dritte Person allein, Frauen etwas häufiger als Männer.
0: Heute wird es anstrengend. Im NDR 2 Wetter heute maximal 30 Grad in Teterow und in Rendsburg, 32 Grad in Lüneburg und bis zu 35 Grad in Nordhorn. Dazu viel Sonne und nur ein paar lockere Wolken und auch die nächsten Tage bleiben sehr heiß. NDR 2 Verkehrsservice für den ganzen Norden, Stau oder stockend, ab 3 Kilometer Länge. A1 Bremen Richtung Osnabrück, zwischen Opusen-Bremen-Mahndorf und Asten, 3 Kilometer. A1 Osnabrück in Richtung Bremen, zwischen Dreieck Stur und Bremen-Hemelingen, 6 Kilometer. Und A7 Hannover Richtung Kassel, zwischen Seesen und Echte, 4 Kilometer Stau, da ist wegen Bergungsarbeiten nur eine Spur frei. Und die A27 Bremen Richtung Bremerhaven wird zwischen Bremerhaven Süd und Bremerhaven-Wulsdorf wegen Bauarbeiten von 11 bis 12 Uhr gesperrt sein.
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0: Zusammen schwitzen wir uns durch diesen Mittwoch. Heute ist nicht die Frage, ob es ein Eis gibt, sondern wie viele Eis es gibt. In diesem Sinne jetzt für euch 2 absolute Sommersongs. Gleich Alane von West nach Cyril Strumlin' In. Ich bin Christopher. Moin zusammen.

Fertig ist das Ganze. Geht super einfach, schmeckt fantastisch und man braucht nicht mal eine Eismaschine dafür. Könnt ihr ja später zu Hause mal testen und schreibt uns mal über die NDR 2 App, wie es euch geschmeckt hat.

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1: Kurz nach 11:30. Den R2-Verkehrsservice für den ganzen Norden. Stau oder stockend ab 3 Kilometer Länge. Da starten wir auf der A1 Bremen Richtung Osnabrück zwischen Opposen-Bremandorf und Asten 3 Kilometer stockend. A1 Osnabrück in Richtung Bremen zwischen Dreieck Stur und Bremen-Hemeling 6 Kilometer Stau. Dann die A7 Hannover Richtung Kassel zwischen Seesen und Echte 4 Kilometer Stau. Da ist wegen Bauarbeiten leider nur eine Spur frei. Und die A27 Bremen Richtung Bremerhaven wird zwischen Bremerhaven Süd und Bremerhaven-Wulsdorf wegen Bauarbeiten gleich ab 11 Uhr eine Stunde lang voll gesperrt sein. Wo es sonst rollt, eine gute und sichere Fahrt.
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1: Heute mit Christopher Scheffelmeier und mit der besten Musik jetzt für euch von Temper City. Hier ist Self-Aware.

0: Wir machen diese Sommerwoche zur 80er-Woche. Hier ist NDR 2 und ihr seid mittendrin in unserer großen 80er-Woche. Das Jahrzehnt, in dem unser Land noch geteilt war, als es nur ein paar Fernsehsender gab und das Internet für die allermeisten Leute noch ein Fremdwort war. Und natürlich spielt bei uns die Musik eine ganz, ganz wichtige Rolle. Damals haben wir uns ja noch Schallplatten gekauft, unter anderem auch diese One-Hit-Wonder gab es damals noch auf Vinyl.
1: Einmal groß rauskommen und anschließend eine lebenslange Rente beziehen. Für viele One-Hit-Wonder waren die 80er eine profitable Dekade. So auch für F.R. David mit Words. Für einen weiteren großen Hit fehlten dem französisch-tunesischen Sänger aber schlicht die Worte.
2: Ja, jetzt wird wieder in die Hände gespuckt. Wir steigern das Bruttosozialprodukt.
1: Mit Worten nur so um sich schlugen Geier Sturzflug. Mit ihrer Version von Bruttosozialprodukt landeten die Bochumer eine Nummer 1. Die Nachfolgesongs waren eher netto als brutto. Nicht nur Peter Lustig dachte in den 80ern, dass ihm eine Latzhose steht. Dexys Midnight Runner.

0: Nach ihrem Hit Come on Eileen konnten sie sich aber hoffentlich ein paar richtige Hosen leisten. Ja, mit abgeranzten Klamotten und Banjo kam man in die Italo-Disco natürlich nicht rein. Elektronische Tanzmusik und zumindest ein Sakko waren Pflicht. Ryan Paris konnte ein Lied davon singen.
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0: Apropos Italien, Strandstimmung kam natürlich auch bei Another Holiday von The Other Ones auf. Warmen Sand steckten nicht nur die Zehen, sondern auch die messerscharfen Erinnerungen an die letzte Cola, die gefürchteten abgerissenen Dosenlaschen. Dazu Männer in knappen Speedo-Badehosen. Es ist nicht so schlimm, dass die 80er vorbei sind. Aber zurück zur Musik. Sängerin Katharina Frank landet mit Blueprint 1988 einen europaweiten Hit. Eine Blaupause für weitere Erfolge wurde daraus leider nicht. Bis heute aber ein echter NDR2-Banger.
2: Ja, recht hat er. Pascal war das aus der NDR2-Musikredaktion. Und ich finde, heute an diesem super Sommertag bei uns im Norden mit weit über 30 Grad hören wir uns dieses One and Wonder jetzt mal in voller Länge an. Das ist die Talo Pop von Ryan Paris, Dolce Vita.
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0: NDR 2 zusammen verbringen wir diesen Sommertag gleich mit Glasperlenspiel. Die waren auch schon am Start bei der Kieler Woche. Die läuft ja noch bis Sonntag. Ist richtig was los. Den Song haben die beiden in Kiel natürlich auch gesungen. Geiles Leben von Glasperlenspiel gleich hier vor euch bei NDR 2.
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0: Ihr seid bei NDR 2. Wie kann man Zugpersonal besser schützen? Das war ein großes Thema nach dem tödlichen Angriff auf einen Zugbegleiter. Der mutmaßliche Täter muss sich jetzt vor Gericht verantworten. 11 Uhr haben wir es.
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2: Dieser Fall, der hatte in ganz Deutschland Entsetzen ausgelöst. In Rheinland-Pfalz wurde ein Zugbegleiter bei einer Ticketkontrolle attackiert, so heftig, dass er gestorben ist. Jetzt ist der Prozess gestartet gegen den mutmaßlichen Täter. Tom Püls, NDR 2 aktuell.
3: Viele Angehörige des Zugbegleiters sind ins Landgericht gekommen. Den mutmaßlichen Täter sehen sie zum ersten Mal. Der Mann war im Februar in einem Regionalzug ohne Ticket unterwegs gewesen. Als er kontrolliert wurde, soll er mit den Fäusten auf den Zugbegleiter losgegangen sein. Zwei Tage später ist der an einer Hirnblutung gestorben. Die Staatsanwaltschaft spricht von Mord. Das Landgericht dagegen sieht keinen Tötungsvorsatz. Es wertet die Tat als Körperverletzung mit Todesfolge.
2: Wie können Kinder und Jugendliche sicherer im Internet unterwegs sein? Eine Expertengruppe will heute Mittag dazu Vorschläge machen. Ein großes Thema ist, Social Media erst ab einem bestimmten Alter zu empfehlen. Und wahrscheinlich wird es auch dazu eine Empfehlung geben. Bei der CDU in Niedersachsen, da hatte Anfang April ein KI-Video mit sexualisiertem Inhalt für Unruhe gesorgt. Die Fraktion im Landtag, die hat deshalb jetzt ein Schutzkonzept beschlossen. Oliver Jürgens, NDR 2 Hannover, was genau steht denn in diesem Schutzkonzept drin?
4: Da steht zum Beispiel, dass Berührungen, Umarmungen, Küssen, das Heranziehen für Fotos oder auch das Blockieren eines Weges, dass das alles nicht zulässig ist. Und dabei spielt es auch keine Rolle, wie sowas gemeint ist. Das Einzige, was da zählt, das ist der Wille der Person, die diesem Verhalten ausgesetzt ist. Auch irgendwelche Witze, abwertende Kommentare über die Kleidung oder den Körper, die werden nicht geduldet. Und wenn sowas trotzdem passiert, dann können sich die Mitglieder der CDU-Fraktion an eine Beschwerdestelle wenden.
2: Der neue Tiefbahnhof in Stuttgart, der sollte ja eigentlich schon längst fertig sein. Jetzt verzögern sich die Bauarbeiten aber noch weiter. Wahrscheinlich wird das Projekt Stuttgart 21 erst Ende 2031 fertig. Das hat die Bahn laut Teilnehmenden im Verkehrsausschuss des Bundestags gesagt. Der THW Kiel hat einen neuen Trainer verpflichtet, den früheren Spieler Björge Lund. Er soll den THW wieder in die Erfolgsspur bringen. Die Kieler haben zuletzt zum dritten Mal in Folge die Qualifikation für die Handball Champions League verpasst.
0: Heute fühlen wir uns wie im Sommerurlaub in Spanien oder in Italien. Im NDR2-Wetter heute viel Sonne. In Schleswig-Holstein so ein paar Wolken am Start, die dann auch mal Schatten spenden. Möglicherweise dazu maximal 27 Grad in Niebel, 31 Grad in Hamburg und in Wilhelmshaven und bis zu 35 Grad in Nordhorn. Der NDR2-Verkehrsservice für den ganzen Norden. Stauder stockend ab 3 Kilometer Länge. A1 Bremen Richtung Osnabrück zwischen Opusen-Bremen-Mahndorf und Arsten 3 Kilometer stockend. A1 Osnabrück in Richtung Bremen zwischen Dreieck Stur und Bremen-Himmelingen 6 Kilometer. A2 Berlin Richtung Hannover zwischen Irxleben und Allerengersleben 8 Kilometer stockend. Schuld sind da Bauarbeiten. Die A14 Wittenberge Richtung Schwerin ist zwischen Grabo und Ludwigslust wegen Löscharbeiten gesperrt. Da gibt es Stau. Und die A7 27 Bremen Richtung Bremerhaven ist zwischen Bremerhaven Süd und Bremerhaven Wulsdorf wegen Bauarbeiten bis 12 Uhr gesperrt. Auch da gibt es aktuell schon Stau.
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0: Gleich vor euch mit dem 45-Sekunden-Quiz. Da gibt es kein Hitzefrei, auch nicht in dieser Sommerwoche. Wer bis Freitag die meisten Punkte sammelt, gewinnt. Zum Beispiel Tickets für Herbert Grönemeyer. Macht es wie NDR 2-Hörerin Heike aus Isenbüttel. Die hat sich angemeldet, um dabei zu sein, bei uns auf der Homepage. Und gleich nach Linkin Park, den Bengals und Bruno Mars startet für Heike das 45-Sekunden-Quiz. Ich bin Christopher, wünsche euch einen schönen Mittwoch.

0: Ich habe gelesen, starkes Nachdenken oder Leistungsdruck sorgen dafür, dass wir Stresshormone ausschütten und dann so richtig ins Schwitzen kommen können. Das Ganze dauert bei uns jetzt 45 Sekunden. Hier hat NDR 2 und wir spielen das 45-Sekunden-Quiz mit Heike aus Isenbüttel. Heike, ist dir jetzt schon warm oder geht noch?
1: Nein, es ist super. Wir haben eine Klimaanlage.
0: Ihr habt eine Klimaanlage zu Hause?
1: Ja, ja, ja.
0: Auf wie viel Grad eingestellt?
1: Auf 20.
0: Okay, das ist ja ganz angenehm. Das heißt, die läuft diese Woche ununterbrochen?
1: Naja, nachts nicht, ne? Also, das ist dann so angenehm im ganzen Haus, dass wir das gar nicht dann nachts laufen lassen müssen.
0: Beste Voraussetzung. Dann wollen wir jetzt mal gucken, ob ich dich trotzdem so ein bisschen zum Schwitzen kriege.
1: Ja, dann mal los.
0: Hier starten deine 45 Sekunden. Fußballstar Lionel Messi wird heute 39. Er kommt aus welchem Land?
1: Argentinien.
0: Wie heißt die Hauptstadt von Argentinien?
1: Buenos Aires.
0: Morgen spielen unsere Jungs wieder bei der WM. Wer ist unser Mannschaftskapitän?
1: Kimmich.
0: Wer schrieb Romeo und Julia?
1: Shakespeare.
0: Welches Element hat das chemische Symbol Au?
1: Silber.
0: Wie viele Minuten haben 3 Stunden?
1: 180.
0: In welchem Ozean liegt Hawaii?
1: Pazifischen Ozean.
0: In welcher Stadt befindet sich die Europäische Zentralbank?
1: Frankfurt.
0: Welcher Planet wird oft als roter Planet bezeichnet?
1: Der Mars.
0: Welches Tier wird oft als König das kriegen wir jetzt nicht mal rein in die Zeit. Uiuiuiui. War das zu leicht?
1: Nein.
0: Also bis auf das mit dem chemischen Symbol, wo du gesagt hast, Silber, Au, steht aber für Gold. Hätte ich definitiv auch nicht gewusst. Aber ansonsten war das alles korrekt.
1: Oh.
0: Das sind 8 Punkte.
1: 8 Punkte, das ist ja toll. Ja, da muss ich mich nicht für schämen, ja.
0: Definitiv nicht. Da hat sich die Investition in eine Klimaanlage definitiv gelohnt, denn du führst aktuell. Mal gucken, ob da morgen jemand drüber kommt.
1: Ja.

0: Huch, schon bald wieder Mittag. 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
1: Dort müsst ihr bitte etwas mehr Zeit einplanen, so in etwa 20 Minuten.
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0: Es ist 11:30 Uhr. NDR2 ist hier mit dem Verkehrsservice für den ganzen Norden. Stau oder stockend ab 3 Kilometer Länge. A1 Bremen Richtung Osnabrück zwischen Opusen, Bremen-Mahndorf und Asten 3 Kilometer stockend. A1 Osnabrück in Richtung Bremen zwischen Dreieck Stur und Bremen-Hemelingen 6 Kilometer stockend. A2 Berlin Richtung Hannover zwischen Irxleben und Allerengersleben 8 Kilometer stockend wegen Bauarbeiten. Die A14 Wittenberge Richtung Schwerin ist zwischen Grabo und Ludwigslust wegen Löscharbeiten weiterhin gesperrt. Da gibt es Stau. Und die A27 Bremen Richtung Bremerhaven ist zwischen Bremerhaven Süd und Bremerhaven Wulsdorf wegen Bauarbeiten jetzt noch eine knappe halbe Stunde gesperrt. Auch da gibt es Stau. Euch eine gute und sichere Fahrt durch diesen heißen Vormittag.
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0: Mit Christoph Hamm und jetzt vor euch mit Justin Bieber und The Kid Laroi. Hier ist

0: schade, dass es diese Woche für das Sakko mit Schulterpolstern viel zu warm ist. Hier ist NDR 2 und ihr seid mittendrin in der 80er-Woche. Und ein Satz, den wir damals nie gesagt haben. Ich habe alle Folgen einer Serie am Stück geguckt. Das ging damals natürlich noch nicht. Da mussten wir nach einem Cliffhanger eine Woche tapfer durchhalten, bis es endlich weiterging mit der Lieblingsserie. NDR 2-Hörer Carsten aus Lehringen im Kreis Verden, der hat früher für MacGyver alles stehen und liegen gelassen, hat er uns geschrieben über die NDR 2-App. Wir wissen, MacGyver, das war der, der aus einem Küchenmixer ganz einfach mit seinem Taschenmesser ein Atomkraftwerk bauen konnte. Und ich bin 1983 geboren. Für mich ist ALF so eine klassische 80er-Serie, mit der bin ich im Prinzip groß geworden. Und was ich dann später entdeckt habe in der ARD-Mediathek, das ist eine DDR-Serie, die richtig cool ist. Treffpunkt Flughafen. Das ist eine Serie über die DDR-Fluggesellschaft Interflug und allein das Intro, wirklich 80er-Jahre-Feeling pur.
1: Guten Tag, Schönefeld. Interflug 953, leaving 1850 meters for 700 meters height.
2: Guten Tag, hier Schönefeld Control, Radar Contact, clear to approach 07 right.
0: Ja, wisst ihr Bescheid, ne? Währenddessen sieht man da eine Tupolev-Maschine. 8 Folgen lang musste die Crew diverse Abenteuer überstehen. Das Leid einer Stewardess gab's obendrauf, die Familienprobleme des Chefpiloten und ganz viele technische Defekte. Und wenn man sich das heute so anguckt, also dann spürt man den Sozialismus richtig. Also, wenn ihr das mal irgendwo seht, euch das über den Weg läuft, unbedingt mal angucken. Treffpunkt Flughafen. Die 80er-Woche hier bei NDR 2. Übermorgen dann am Freitag mit dem großen 80er-Tag. Da laufen dann hier nur 80er-Hits den ganzen Tag lang. Wird großartig.

Es wird immer heißer. Rellingen jetzt schon 27 Grad, Buxtehude 28 Grad und die 30 Grad jetzt schon geknackt in Bersenbrück. Dazu bei NDR 2 die schönsten Sommersongs. Teddy Swims hier für euch. Bad Dreams.

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1: Vor 5 Monaten wurde ein Zugbegleiter bei der Fahrkartenkontrolle tödlich verletzt. Heute hat der Prozess in dem Fall begonnen. Und in ganz Deutschland standen gestern Abend alle Züge still. Grund dafür war eine Störung beim Funk. Aber warum? Sein Tod hatte viele schockiert und eine große Debatte über die Sicherheit von Bahnmitarbeitenden ausgelöst. Anfang Februar wollte Zugbegleiter Serkan Çala einen Fahrgast kontrollieren. Aber weil der Grieche keine Fahrkarte dabei hatte, wurde er aggressiv. Er soll so schwer auf den 36-jährigen Zugbegleiter eingeschlagen haben, dass der später im Krankenhaus verstarb. Heute ist der Prozess gegen den Schwarzfahrer losgegangen.
2: Es fehlen einem die Worte.
3: Es ist halt schon sehr traurig für die Familie.
2: Jemand auf derart brutale Art und Weise niederzustrecken, abscheulich.
3: Hoffen wir mal, dass der Täter seine gerechte Strafe dann abbekommt.
4: Wie sie mit den Leuten umgehen, auch im Zug. Wenn man das sieht, ist du die Zugbegleiter wirklich bedauern.
5: In Ludwigshafen, der Heimatstadt des Zugbegleiters, wird in der Alemi-Islam-Moschee 3 Tage nach dem Angriff eine Totenfeier organisiert. Imam Ali Yildiz.
6: Ja, eigentlich wie die ganze Gesellschaft in Deutschland, Bestürzung, ne? Also Schock, Trauer jetzt. Ja, also da gibt es keine Worte dazu. Weil er war hier in der Moschee öfters und seine Kinder haben auch hier Unterricht erhalten.
5: Auch die Familie des Zugbegleiters nimmt teil. Später wird Serkans Tante Christina erzählen, dass die Familie in ihrer Trauer und ihrem Schmerz in diesem Moment dennoch wahrgenommen hat, wie sehr Ludwigshafen Anteil nimmt.
7: Man hat wirklich überall was gehört und jeder hatte so viel Liebe auch dagelassen. Es war einfach ein Gefühl, als wäre er irgendwie im Raum, als würde er diese Energie senden, um einfach weiterzumachen. Also irgendwie lebt er in unseren Herzen ja weiter oder auch in den Mitmenschen, die da auch Mitgefühl haben.
5: Nun beginnt der Prozess gegen den Mann, der bereits zugegeben hat, auf Serkan Çala eingeschlagen zu haben. Die Familie hat eine Entscheidung getroffen. Sie will nicht nur als Nebenkläger Teil dieses Prozesses sein, sondern auch mit im Gerichtssaal sitzen. Serkans Tante Christina und sein Bruder Eray geben sich da keinen Illusionen hin. Es wird hart werden.
7: Also ich glaube, es wird ein sehr schmerzhafter Prozess werden. Ich würde am liebsten die ganze Familie einfach nur eine Wand aufbauen und sie versuchen, irgendwie davor zu schützen. Und ja.
8: Wird auf jeden Fall nicht leicht sein, denjenigen zu sehen, der meinen Bruder von uns gerissen hat. Und wenn er seine gerechte Strafe kriegt, wird auch mein Bruder in Ruhe schlafen können.
5: Der Prozess am Landgericht Zweibrücken ist auf 8 Verhandlungstage ausgelegt.
1: Ja, und dem Beschuldigten drohen 3 bis 15 Jahre Haft. Ein Beitrag von Timo Eickhoff war das. NDR 2, Kaiserslautern. Wir bleiben bei der Bahn, wegen der Großstörung gestern am späten Abend. Da mussten plötzlich in ganz Deutschland die Züge anhalten und Reisende kamen nicht mehr vom Fleck, auch am Hamburger Bahnhof nicht.
9: Ich bin sehr verärgert, weil wir immer noch hier stehen seit jetzt 1 Stunde und nicht nach Bremen kommen.
10: Ja, ich grübel, wo ich noch bleiben könnte heute Nacht und ob vielleicht noch eine Taxe irgendwo fährt.
11: Und ich hoffe mal, dass ich irgendwann aus Osnabrück komme. Wollen mich mal auch schlafen gehen.
1: Ja, auf den verdienten Schlaf mussten viele Zugreisende warten. Nach Mitternacht hatte die Bahn das Problem im Griff, aber erst seit heute Morgen sind die Züge wieder halbwegs normal unterwegs. Was war passiert? Ein Fehler im Funksystem. Das verbindet Lokführer im Zug mit den Fahrdienstleistern, die die Schienen im Blick haben. Deshalb hat man die Züge vorsichtshalber angehalten. Tom Pöls, NDR 2 aktuell. Aber warum ist das Funksystem ausgefallen? Was wissen wir denn mittlerweile?
12: Ja, Ursache war wohl der Austausch einer technischen Komponente beim Zugfunksystem GSMR. So hat es die Bahn inzwischen bekannt gegeben. Warum dieser planmäßige Tausch aber dazu geführt hat, dass das Funksystem abgestürzt ist, das weiß die Bahn noch nicht und will es weiter untersuchen. Dazu muss man wissen, GSMR, das ist ein digitales Mobilfunksystem speziell für die Bahnbetriebe in Europa. Das wird also nicht nur in Deutschland genutzt, sondern auch bei unseren Nachbarn Frankreich, Niederlande, Österreich zum Beispiel.
1: Aber das ist auch nicht mehr das neueste System, richtig?
12: Nee, genau. Dieses GSMR basiert auf der 2G-Technologie aus den 90ern. Das hat also schon einige Jahrzehnte auf dem Buckel. Ist deshalb wahrscheinlich auch fehleranfälliger. Für normale Endverbraucher wie du und ich, da wird ja 2G in 2 Jahren komplett abgeschaltet. Bei der Bahn wird es noch weiter genutzt. Und Die wollen dann demnächst auf ein neueres Funksystem in Europa umstellen, auf den sogenannten Standard FRMCS wird er dann heißen. Das wird allerdings ein größeres Projekt, denn da müssten ja alle europäischen Bahnunternehmen mitziehen, damit Züge auch weiterhin über die Grenzen fahren können und nicht auf einmal stehen bleiben, weil die Systeme in den Ländern nicht mehr miteinander kompatibel sind.
1: Und sag mal, Sabotage als Grund dafür, dass das Funksystem ausgefallen ist, die hat die Bahn sehr schnell ausgeschlossen. Wie kann die sich da so sicher sein?
12: Ja, bei bisherigen Anschlägen, da wurden ja zum Beispiel Kabelschächte angezündet. Da mussten dann Kabel ausgetauscht werden. Sowas gab es vergangene Nacht nicht. Die Bahn hat stattdessen ein Backup-System gestartet, also quasi einen Zweitrechner. Und das hat dann funktioniert. Daher wussten die Bahnmitarbeiter sehr schnell, dass es sich um einen internen Fehler handeln musste. Der wird sicherlich jetzt für einige Diskussionen sorgen, die Modernisierung der Funksysteme auch noch zu beschleunigen. Aber wie gesagt, das geht nur in Abstimmung mit den europäischen Nachbarn und denen kann so ein landesweiter Zugausfall mit Pech auch passieren. Also hier nur auf die Deutsche Bahn zu schimpfen, das wäre ein wenig zu kurz gegriffen.
1: Danke dir, Torben, für diese Infos. Bis zum Wochenende wird es jetzt jeden Tag heißer hier im Norden. Über 30 Grad fast überall, fast 40 sogar in Teilen Niedersachsens. Nur an den Küsten und auf den Inseln ist es vermutlich angenehmer. Die Hitze bedeutet viel trinken. Und zwar Wasser. Das gilt vor allem für ältere Menschen, die besonders unter der Wärmebelastung leiden. Die Krankenhäuser im Norden stellen sich jedenfalls schon mal auf mehr Patienten ein. Wie die Asklepios-Klinik in Goslar in Niedersachsen.
13: Der erste Griff der Schicht geht zum Fenster. Stoßlüften, frische Luft hereinlassen. Denn wenn draußen die Temperaturen steigen, steigt in der Notaufnahme die Anspannung. Chefarzt Jürgen Kluth macht klar, worauf es ankommt.
14: Alle Mitarbeiter bitte ich, genug zu trinken und auch vor allen Dingen die Pausen zu machen. Auch wenn wir eine große Belastung heute wieder haben werden, müssen wir ja arbeitsfähig bleiben. Ja?
13: Denn die Hitze bringt nicht nur heiße Luft, sondern auch mehr Arbeit in der Notaufnahme in Goslar. Statt rund 100 Patienten am Tag können es schnell 120 werden.
14: Das sind Patienten mit Vorerkrankungen, ältere Patienten, Patienten, die alleine leben. Wir haben nicht nur eine quantitative Zunahme, sondern auch der Schweregrad der Erkrankung nimmt dadurch durch die Hitze einfach zu, weil der Körper einfach nicht mehr sich regenerieren kann aufgrund der starken Hitzebelastung.
13: So wie bei dieser älteren Frau, die am Morgen völlig geschwächt in der Notaufnahme ankommt.
15: Plötzlich ging es mir wieder ganz schlecht. Das hatte ich schon vor 2 Tagen, musste ich auch schon den Notdienst anrufen.
14: Ja.
13: Zu wenig getrunken, dazu Durchfall. Der Kreislauf macht nicht mehr mit. Die Patientin bekommt Elektrolyte. Kurz darauf geht es ihr schon besser. Genau solche Fälle zeigen, wie schnell Hitze gefährlich werden kann.
14: Ja, wenn die Leute dann einfach noch eine Stunde oder zwei warten und dann eintrüben, somnolent werden und dann alleine sind, dann kann es richtig kritisch werden für diese Menschen.
13: Laut Umweltamt starben alleine in den Sommern 2023 und 2024 in Deutschland jeweils rund 3000 Menschen wegen der Hitze. Wer ältere Nachbarn, Eltern oder Großeltern hat, sollte regelmäßig nach ihnen schauen, rät Chefarzt Jürgen Kluth. Eine Klimaanlage hat die Notaufnahme der Asklepios-Klinik in Goslar nicht, wie wohl die meisten Krankenhäuser in Niedersachsen. Das Klinikum Osnabrück ist deshalb kreativ geworden und verteilt neuerdings Fächer, um Patienten etwas Abkühlung zu verschaffen. Ein einfaches, aber wirksames Accessoire, sagt Pflegedienstleiterin Annette Sechelmann.
16: Der Fächer macht Verdunstungskälte. Wir schwitzen, haben einen Schweißfilm auf der Haut und damit diese Verdunstungskälte entsteht, muss ich fächern und dadurch trocknet der Schweiß und ich habe das Gefühl der Abkühlung.
1: Klingt aber trotzdem eher wie eine Notlösung, finde ich. Matthias Zimmermann, NDR 2 Goslar, war das über die Hitzesituation an norddeutschen Kliniken.
5: Das war das NDR 2 Update um 12 mit Jessica Liedke. Ja, heute wird es wirklich anstrengend im NDR 2 Wetter. Diese Hitze, haben wir eben gehört, sorgt nicht nur im Krankenhaus dafür, dass man irgendwie seinen Tag vielleicht so ein bisschen umstellt. 30 Grad heute maximal in Teterow und in Rendsburg, 32 Grad in Lüneburg und bis zu 35 Grad in Nordhorn. Da sollte man dann wirklich sachte machen. Dazu viel Sonne, nur ein paar lockere Wolken und auch die nächsten Tage bleibt es heiß, wird ja sogar noch ein bisschen wärmer. Der NDR2-Verkehrsservice für den ganzen Norden. Stau oder stockend ab 3 Kilometer Länge. A1 Bremen Richtung Osnabrück zwischen Opusen, Bremen-Mahndorf und Asten 3 Kilometer stockend. A1 Osnabrück in Richtung Bremen zwischen Dreieck Stur und Bremen-Hemelingen 6 Kilometer stockend. Dann die A2 Berlin Richtung Hannover zwischen Irxleben und Engersleben 8 Kilometer stockend wegen Bauarbeiten. Und die A27 Bremen Richtung Bremerhaven ist zwischen Bremerhaven Süd und Bremerhaven Wulsdorf wegen Bauarbeiten weiterhin gesperrt.
12: gesperrt. Da gibt es auch noch Stau. Ansonsten rollt es euch eine gute Fahrt.
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12: Heute für euch mit Christopher Scheffelmeier und jetzt mit The Weeknd. Hier ist

0: Achtung, Auto hat eine Panne. Denn der Zwei-Verkehrsservice aktuell. Vorsichtig fahren bitte auf der A7 Flensburg Richtung Hamburg. Im Elbtunnel steht ein defektes Fahrzeug, deswegen da bitte vorsichtig fahren. Auf der A7 im Elbtunnel ein defektes Fahrzeug. Vorsichtig fahren bitte auf der A7 Flensburg in Richtung Hamburg.
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schönen Mittwoch. Mit NDR 2 gleich vor euch Sia. Kurz nach 12:30 der Verkehrsservice für den ganzen Norden. Stau oder stockend ab 3 Kilometer Länge. Da starten wir auf der A1 Bremen Richtung Osnabrück zwischen Opusen, Bremen-Mahndorf und Asten. 3 Kilometer stockend. A1 Osnabrück in Richtung Bremen zwischen Dreieck Stur und Bremen-Hemelingen. 6 Kilometer stockend. Dann die A2 Berlin Richtung Hannover zwischen Irxleben und Oller-Engersleben. Immer wieder stockender Verkehr wegen Bauarbeiten. Und die A27 Bremen Richtung Bremerhaven ist zwischen Bremerhaven Süd und Bremerhaven-Wulsdorf wegen Bauarbeiten noch immer gesperrt. Da gibt es Stau. Umleitung ist die U39. Euch eine gute Fahrt und einen schönen Mittwoch.

0: Einen schönen Mittwoch euch mit NDR 2. Mein Trikot liegt schon frisch gewaschen im Schrank. Morgen wird's dann wieder angezogen. Bei der Fußball-Weltmeisterschaft müssen unsere Jungs ja morgen gegen Ecuador ran. Und es geht ja eigentlich um nichts mehr, denn die DFB-Elf steht ja als Gruppensieger schon fest. Thomas Kunze, NDR 2 WM-Team. Trotzdem, mein Eindruck ist, die Jungs, die wollen gewinnen. Geht morgen trotzdem eine andere Startelf ins Rennen?
1: Ja, das auf jeden Fall. Jürgen Nagelsmann hat es ja schon angekündigt, es wird einen dosierten Mix geben. Fand ich eigentlich auch eine ganz gute Formulierung. Ich kann mir sehr gut vorstellen, dass Dennis Undaf beginnen wird, nicht nur aufgrund der Topleistung, sondern weil er sich dann eben auch verdient hat, so ein Jamal Musiala vielleicht auch mal ein Päuschen braucht. Das wäre das eine. Vielleicht sehen wir sogar die ganz große Geste im Tor. Olli Baumann bekommt vielleicht einen WM-Einsatz. Ja. Hängt von Manuel Neuer ab. Das kann Neuer vielleicht sogar selbst entscheiden. In der Verteidigung ist ja klar, Schlotterbeck fällt ohnehin aus, werden wir Antonio Rüdiger sehen. Vielleicht gibt es auch im Mittelfeld die Entlastung für Felix Metscher. Also ich denke, da werden wir schon eine umgestellte Mannschaft sehen. Denn wie gesagt, sie sind Gruppensieger. Man darf aber auch nicht vergessen, alle wollen im Flow bleiben. Und, ganz wichtig, Gegner nicht vergessen, für Ecuador geht's um alles.
0: Unsere Jungs, die spielen ja in New Jersey. Das ist, ich sag mal, mal so Großraum New York, wenn man so will. Ja. Wie viel New York werden unsere Jungs sehen? Geht's da nochmal an die Freiheitsstatue?
1: Nee, keine Chance. Also das ist alles sehr, sehr weit weg. Die Uber-Fahrt nach Downtown mit Manhattan kostet um die $100. Also da muss man auch ans Ersparte ran. Ansonsten fährt der Bus, die 320, die kann man nehmen. Aber für die Boys, für die Spieler selbst, hat man, die werden keine Zeit haben. Dafür ist die ganze Sache hier deutlich zu wichtig. Es geht nach dem Spiel morgen direkt wieder zurück nach Winston-Salem. Und dann wird sich vorbereitet auf ein 16. Finale in Boston, bei dem ja noch nicht feststeht, gegen wen es dann geht.
0: Beim letzten Sieg der deutschen Mannschaft lief im Stadion die Toten Hosen mit Tage wie diese. Und das hier ist der neue Song der Hosen. Könnte auch im Stadion laufen. Neu bei NDR 2. Nur nach vorn von den Toten Hosen.

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0: Australien hat es schon und andere Länder wie Frankreich oder Spanien wollen es auch. Ein Social-Media-Verbot für Kinder. Aber was ist mit Deutschland? Gucken wir jetzt drauf um gleich 13 Uhr.
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2: Soll es auch hier ein Social-Media-Verbot für Kinder und Jugendliche geben? Darüber haben sich Experten im Auftrag der Bundesregierung Gedanken gemacht. Heute wurden ihre fast 60 Empfehlungen vorgestellt, mit denen junge Menschen vor Gefahren in den sozialen Medien geschützt werden sollen. Britta Mersch, NDR 2, Köln.
3: Die Kommission hat einen Katalog mit 56 Handlungsempfehlungen vorgestellt, um Kinder und Jugendliche von der Geburt bis zum Erwachsenenalter vor den Gefahren im Internet zu schützen. Die Empfehlungen beinhalten verschiedene Vorschläge, zum Beispiel den Ausbau von Medienkompetenzen, Unterstützungsangebote für Familien, mehr Fortbildung von pädagogischem Personal und dass es mehr medienpädagogisch geschulte Ansprechpartnerinnen und Ansprechpartner für Kinder und Jugendliche an Schulen gibt. Dabei unterscheiden sich die Empfehlungen je nach Altersstufe der Kinder. Die Kommission setzt sich aber auch dafür ein, die Plattformen stärker in die Pflicht zu nehmen, um alterskonforme Angebote umzusetzen. Ein Social-Media-Verbot wird auch diskutiert, aber nicht explizit empfohlen.
2: Der Fall hatte in ganz Deutschland Entsetzen ausgelöst. In Rheinland-Pfalz wurde einem Zugbegleiter bei einer Ticketkontrolle attackiert, so heftig, dass er gestorben ist. Jetzt ist der Prozess gegen den mutmaßlichen Täter gestartet. Torben Pöhls, NDR 2 aktuell.
4: Viele Angehörige des Zugbegleiters sind ins Landgericht gekommen. Den mutmaßlichen Täter sehen sie zum ersten Mal. Der Mann war im Februar in einem Regionalzug ohne Ticket unterwegs gewesen. Als er kontrolliert wurde, soll er mit den Fäusten auf den Zugbegleiter losgegangen sein. Zwei Tage später ist der an einer Hirnblutung gestorben. Die Staatsanwaltschaft spricht von Mord. Das Landgericht dagegen sieht keinen Tötungsvorsatz. Es wertet die Tat als Körperverletzung mit Todesfolge.
2: Gestern Abend standen in Deutschland plötzlich alle Züge still, für rund 2 Stunden. Grund war eine Störung im Funksystem, sagt die Deutsche Bahn. Bundesverkehrsminister Schnieder fordert, dass die Bahn schnell klärt, wie sich sowas nicht wiederholen kann. Jakob Meyer, NDR 2, Berlin.
5: Sollte es sich um Probleme mit Hardware-Komponenten oder um ein Update-Problem eines Servers handeln, müsse die Bahn ihre Systeme so aufstellen, dass sich das nicht wiederhole, heißt es in einer Erklärung des Ministeriums. Die Bahn erklärt den Ausfall mit dem planmäßigen Tausch einer technischen Komponente. Der hat nach den Worten des Vorstandschefs der Infrastruktursparte Philipp Nagel zu der Störung des digitalen Bahnfunks geführt. Nach Angaben der Bahn ist der Zugverkehr am Morgen weitgehend reibungslos angelaufen. Laut dem zuständigen Verband sind Güterzüge aber besonders betroffen. Es werde Tage dauern, den Logistikstau abzuarbeiten.
2: Immer mehr Menschen in Deutschland leben allein. Im vergangenen Jahr war das jede und jeder Fünfte, sagt das Statistische Bundesamt. Überdurchschnittlich hoch ist dabei auch der Anteil junger Menschen zwischen 25 und 34 Jahren. Da lebt sogar fast jede dritte Person allein. Frauen etwas häufiger als Männer.
0: Heute fühlen wir uns wie im Sommerurlaub in Spanien oder in Italien. Im NDR 2 Wetter heute richtig viel Sonne. In Schleswig-Holstein gibt es so ein paar mehr Wolken, die spenden dann vielleicht auch mal einen Schatten. Dazu heute maximal 27 Grad in Niebel, 31 Grad in Hamburg und in Wilhelmshaven und bis zu 35 Grad in Nordhorn. Der NDR 2 Verkehrsservice für den ganzen Norden, stau- oder stockend ab 3 Kilometer Länge. A1 Bremen in Richtung Osnabrück, zwischen Opphusen-Bremen-Mahndorf und Asten, 3 Kilometer stockend. A1 Osnabrück in Richtung Bremen, zwischen Dreieckstur und Bremen-Hemelingen, 6 Kilometer stockend vor der Baustelle. Dann die A2 Berlin Richtung Hannover, zwischen Irxleben und Allerengersleben, immer wieder stockender Verkehr wegen Bauarbeiten. Und die A27 Bremen Richtung Bremerhaven ist zwischen Bremerhaven Süd und Bremerhaven-Wulsdorf wegen Bauarbeiten gesperrt. Auch da gibt es Stau.
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0: Heute mit Christopher. Es ist kurz nach 1. Es wird so langsam Zeit, einmal die Sonnencreme nachzuschmieren. Ne, nicht vergessen, den Nacken, ganz wichtig, der wird schnell mal rot. Dazu bei NDR 2 die beste Musik. Jetzt Sommersound von Eagle Eye Cherry. Hier kommt Safe Tonight.

0: Mehr Sommer geht nicht. Hier ist NDR 2 für euch. Am Mittwoch in den Freibädern ist heute richtig was los. Und damit da alle sicher schwimmen und planschen können, brauchen wir dringend Bademeister oder Bademeisterin. Davon gibt es nämlich zu wenig hier bei uns im Norden. Deswegen machen wir jetzt mal ein bisschen Werbung für den Bademeisterberuf. Mit Dominik Preiser vom DLRG Niedersachsen. Moin.
1: Hallo.
0: Muss ich aussehen wie David Hasselhoff oder kann ich auch so Bademeister werden?
1: Man kann auch einfach so Bademeister werden. Also ein bisschen Sportaffinität ist sicherlich nicht schlecht, aber das kann im Prinzip auch jeder.
0: Ich denke mal, mit Brustschwimmen allein kommt man jetzt nicht besonders weit. Was lernt man alles in der Ausbildung?
1: Ja, insgesamt, also die Ausbildung des Bademeisters ist ja ein Ausbildungsberuf für Fachangestellte, für Bäderbetriebe. Das ist halt ein klassischer Ausbildungsberuf, der ist halt sehr breit. Es geht aber vom Schwimmbereich, aber auch über Technik, über Hygiene, über verschiedenste Dinge, Schwimmunterricht und solche Sachen.
0: Dauert 3 Jahre?
1: Genau.
0: Was sollte ich denn mitbringen? Also wir haben schon gehört, David Hasselhoff-Figur ist nicht unbedingt vonnöten, aber was sollte man mitbringen? Wovon sollte man sich begeistern lassen?
1: Ja, ich sag mal, der Kontakt mit den Menschen, weil man hat einfach viel mit Menschen zu tun. Schwimmen ist sicherlich auch ein Thema, das man gut können sollte oder Spaß dran haben sollte. Aber wie gesagt, es ist ein breites Spektrum. Kann auch sein, dass man im Bereich der Animation oder der Wassergymnastikkurse, solche Sachen, Aquasport, wirklich ein sehr breites Berufsfeld am Ende.
0: Und man sollte den ein oder anderen Badeanzug oder Bikini im Kleiderschrank zu Hause haben.
1: Das ist natürlich auch so. Aber da ist es dann tatsächlich auch so, gerade wenn es Beruf ist, spricht man dann ja auch von Berufsbekleidung. Also insofern.
0: Ja, also wenn ihr die Badehose als Dienstkleidung tragen wollt, dann werdet Bademeister oder Bademeisterin. Die werden gesucht hier bei uns im Norden.

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0: kurz nach 13:30. NDR2 ist hier mit dem Verkehrsservice für den ganzen Norden. Stau oder stockend ab 3 Kilometer Länge. Da starten wir auf der A1 Bremen Richtung Osnabrück zwischen Obhusen-Bremen-Mahndorf und Asten 3 Kilometer stockend. A1 Osnabrück in Richtung Bremen zwischen Dreieck Stur und Bremen-Hemelingen 6 Kilometer stockend vor der Baustelle. Dann die A2 Berlin Richtung Hannover zwischen Irxleben und Allerengersleben immer wieder stockender Verkehr. Schuld sind da die Bauarbeiten. Dann rüber auf die A27 Bremerhaven Richtung Bremen zwischen Schwanewede und Dreieck Bremen Industriehäfen 4 Kilometer Stau. Die A27 Bremen Richtung Bremerhaven ist zwischen Bremerhaven Süd und Bremerhaven Wulsdorf wegen Bauarbeiten noch immer gesperrt. Auch da gibt es Stau. Und dann jetzt noch reingekommen die A1 Osnabrück in Richtung Bremen. Die Autobahn ist zwischen Osnabrück Nord und Bramsche aktuell nach einem Unfall voll gesperrt.
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0: Wir sind mittendrin in der großen 80er-Woche. Freut euch jetzt schon mal auf Freitag, denn übermorgen hier der große 80er-Tag. Da spielen wir bei NDR2 nonstop die großen 80er-Hits. Und im NDR2 Nachmittag, da sprechen wir heute mit Thomas Anders, der einen Hälfte von Modern Talking. Ab 15 Uhr Thomas Anders hier bei NDR2. Und jetzt einer der ganz, ganz großen 80er. Hier sind die Rhythmics. Here comes the rain again. Ich bin Christopher. Schön, dass ihr dabei seid.
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0: und frische Musik aus dem Norden, NDR 2 mit Fury in the Slaughterhouse, Fix This Crack. Und die Jungs aus Niedersachsen bringen übermorgen, also am Freitag, ihr neues Album raus, Changes heißt es. Noch bevor die Songs im Netz gestreamt werden, hört ihr sie natürlich hier bei uns bei NDR 2. 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

0: Einen schönen Nachmittag. Ihr seid bei NDR 2. Wie können junge Menschen besser vor den Gefahren in den sozialen Medien geschützt werden? Damit hat sich eine Gruppe aus Fachleuten monatelang beschäftigt.
1: Es ist 14 Uhr.
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1: Gewalt, Fake News, Pornografie, das alles kann Kindern und Jugendlichen täglich auf Social Media begegnen. Eine Expertenkommission hat jetzt im Auftrag der Bundesregierung Vorschläge gemacht, wie man Minderjährige besser schützen kann. Aline Braun, NDR 2 aktuell.
3: Unter anderem schlägt die Expertenkommission vor, Medienkompetenz an den Schulen auszubauen. Außerdem soll es mehr Unterstützungsangebote für Familien geben. Auch eine Altersgrenze für Social Media wird diskutiert. Vorgeschlagen werden zwei Varianten. Entweder könnten bestimmte Plattformen für unter 13-Jährige ganz verboten werden. Zusätzlich gäbe es dann Schutzfunktionen für alle, die älter als 13, aber noch keine 18 Jahre alt sind. Bestimmte Anwendungen und Bereiche in Apps und auf Plattformen könnten für Minderjährige also gesperrt werden. Die zweite Variante sieht je nach Alter unterschiedliche Schutzfunktionen vor. Auf ein Mindestalter würde aber verzichtet werden.
1: Polizisten haben in Berlin und Frankfurt am Main heute mehrere Wohnungen eines Russen durchsucht. Dem Mann wird vorgeworfen, dass er vor Jahren die Gasversorgung in Deutschland sabotieren wollte. Laut Bundesanwaltschaft sollen er und weitere russische Geschäftsleute versucht haben, Anteile an der Firma Gazprom Germania zu kaufen, mit dem Ziel, dadurch große Teile der deutschen Gasspeicher außer Betrieb nehmen zu können. Ihr erinnert euch bestimmt, bei einer Fahrscheinkontrolle ist ein Zugbegleiter in Rheinland-Pfalz so schwer verletzt worden, dass er wenig später starb. Heute ist der Prozess gegen den mutmaßlichen Täter gestartet. Christoph Titz, NDR 2 aktuell, was wird ihm genau vorgeworfen?
4: Juristisch ist das etwas kompliziert. Die Staatsanwaltschaft wirft dem Angeklagten Mord vor. Das Gericht aber hat in einem Zwischenverfahren nur eine Anklage wegen Körperverletzung mit Todesfolge zugelassen. Wie die Staatsanwaltschaft sagt, soll der 26-jährige Angreifer das objektive Tatgeschehen gestanden, aber bestritten haben, dass er den Zugbegleiter töten wollte. Der Mann war Anfang Februar bei Landstuhl in einem Regionalzug ohne Ticket unterwegs. Als er seinen Ausweis zeigen und dann aussteigen sollte, schlug er den 36 Jahre alten Kontrolleur so hart mit der Faust gegen den Kopf, dass der eine Hirnblutung bekam. Zwei Tage darauf ist der Familienvater dann im Krankenhaus verstorben.
1: Gestern Abend ging auf Deutschlands Schienen nichts mehr. 2 Stunden lang standen alle Züge still. Grund war eine Störung im Funksystem, sagt die Deutsche Bahn. Bundesverkehrsminister Schnieder fordert, dass die Bahn schnell klärt, wie sich sowas nicht wiederholen kann. Torben Pöhls, NDR 2 aktuell. Was ist denn das eigentlich für ein System?
5: Dieses Funksystem der Bahn heißt GSMR und basiert auf der 2G-Technologie aus den 90ern, ist also schon einige Jahrzehnte alt. Für normale Endverbraucher wird 2G in 2 Jahren komplett abgeschaltet. Mittlerweile gibt es 5G als Mobilfunkstandard. Für die Bahn soll es bis 2035 weiter betrieben werden. Bis dahin wollen die Bahnunternehmen in Europa ihr Funksystem schrittweise modernisieren auf einen neuen Standard. Das wird allerdings ein größeres Projekt, denn es müssen alle europäischen Bahnunternehmen mitziehen, damit Züge auch weiterhin über Grenzen fahren können und nicht auf einmal stehen bleiben, weil die Systeme in den Ländern nicht kompatibel sind.
0: So, kommen wir zum NDR 2 Wetter. Habe ich heute auf dem NDR 2 Insta gesehen. Ventilatoren sind doch auch nur Hubschrauber, die ihren Traum aufgegeben haben und im Büro arbeiten.
6: Wie niedlich.
0: So, also, Ventilatoren an, ist es heiß.
6: Ja, ich habe auch spontan Lust, einen zu kaufen. Ein paar Schleierwolken sind unterwegs. Von den Küsten ziehen die einmal über Norddeutschland. Mehr passiert heute nicht am Himmel. Es gibt viel Sonne und sehr rekordverdächtige Topwerte. An den Küsten noch angenehme 24 bis 29 Grad, 27 in Nordfriesland, 31 Grad in Elmshorn heute und bis 35 Grad in Schüttorf.
0: Der NDR 2 Verkehrsservice für den ganzen Norden. Stau und auch stockender Verkehr ab 3 Kilometer Länge. A1 Bremen Richtung Osnabrück zwischen Uphusen, Bremen, Marndorf und Arsten 3 Kilometer Stop and Go. Die A1 Osnabrück Richtung Bremen ist zwischen Osnabrück Nord und Bramsche nach einem Unfall gesperrt. A1 Osnabrück Richtung Bremen zwischen dem Dreieck Stur und Bremen-Hemeling 6 Kilometer stockender Verkehr vor der Baustelle. A2 Berlin Richtung Hannover zwischen Irxleben und Alleringer-Sleben streckenweise Stop and Go wegen Bauarbeiten.
6: Die A27 Bremerhaven Richtung Bremen zwischen Schwanewede und dem Dreieck Bremen Industriehäfen 4 Kilometer Stau wegen Markierungsarbeiten. Und die A27 nochmal Bremen in Richtung Bremerhaven. Die ist zwischen Bremerhaven Süd und Bremerhaven Wulsdorf wegen Bauarbeiten immer noch gesperrt. Es staut sich da auch. Die Umleitung führt euch über die U39. Und das war's. Gute und sichere Fahrt für euch.
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0: Ja, schönen Nachmittag euch und schau an, wen das Hurricane Festival wieder ausgespuckt hat. Jessica ist wieder da.
6: Ja, moin. Ich brauchte aber noch ein, zwei Tage, um so ein bisschen klarzukommen.
0: Ja, verständlich. Also ich sehe es aber an deinem Gesichtsausdruck, dass du immer noch ganz beseelt bist, meine Liebe.
6: Ja, es war auch toll. Wirklich viele gute Bands gesehen, richtig schöne Zeit auf dem Campingplatz gehabt und man bekommt halt auch so gar nichts mit. Das ist wie früher, als es kein Internet gab. Kopf ist völlig frei nach 4 Tagen. Aber ich bin noch so ein bisschen verpeilt. Also wenn ich euch heute einen schönen Montag wünsche, seht es mir bitte nach.
0: Ach, schön, dass du wieder da bist. Ihr natürlich auch. Und wir wünschen euch einen schönen Nachmittag.

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1: 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Jetzt Lady Gaga. 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

0: Der NDR2-Nachmittag ist hier mit Jessica und Hadeland. Liebe Grüße an alle, die heute schon bei der Arbeit ordentlich schwitzen. Die nächsten Tage wird es noch wärmer. Und denkt immer dran, es geht immer schlimmer. Ich sag nur, unklimatisiertes Büro im ungedämmten Dachgeschoss.
1: Oh Gott, oh Gott, oh Gott. Aber wir wollen die Chefinnen und Chefs im Norden nicht vergessen, die bei diesen Temperaturen durch ganz kleine Gesten für Abkühlung sorgen. Es soll sie ja geben, die Bosse, die für alle Kollegen einfach mal eine Runde Eis spendieren. Wie toll ist das denn?
0: Ja, gutes Thema. Ich würde sagen, wir suchen jetzt einfach mal den coolsten Chef oder die coolste Chefin, die das heute schon gemacht hat. Also ist der Boss heute schon rumgekommen bei euch und hat euch ein Wassereis in die Hand gedrückt und gesagt, hier, für dich, nur so. Erzählt uns davon. Das muss es doch geben, oder nicht? Also meldet euch mal per Sprachnachricht, am besten über die NDR2-App.
1: Und vielleicht haben wir jetzt auch den ein oder anderen Chef auf eine Idee gebracht.
0: Ja, sehr gut.
1: Hier geht's weiter mit neuer Musik von Philipp Boersel. 2 Jahre war er weg, jetzt ist er wieder da. Der Song heißt Schön.

0: Ihr Chefinnen und Chefs im Norden, jetzt könnt ihr zeigen, was ihr drauf habt. Wir suchen nämlich heute im NDR 2 Nachmittag den coolsten Chef. Wer hat den Kollegen schon Eis spendiert?
1: Meldet euch gern rein bei uns über die NDR 2 App. Wir freuen uns über Sprachnachrichten. Ja, Ramona hat ganz laut hier gerufen, hat als erste geschrieben, denn Ramonas Chef ist heute schon zweimal rumgekommen und hat Eis vorbeigebracht.
0: Stark.
1: Wahnsinn. So, euer Chef auch. Sagt mal Bescheid über die NDR 2 App. Wir sind gespannt. There's a place.

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1: Passt irgendwie zum Wetter, ne? Cover me in sunshine. Muss man sich nur auf eine Fensterbank legen. Hallo, da wird ja sowas von gecovert.
2: Ich habe den Kollegen vorhin gebeten, dass wir uns bitte in den Schatten setzen nach dem Mittagessen.
1: Gut, 14:30 ist es, der NDR2 Verkehrsservice für den ganzen Norden. Stau und auch stockender Verkehr ab 3 Kilometer Länge. A1 Bremen Richtung Osnabrück zwischen Uphusen, Bremen-Mahndorf und Arsten. 3 Kilometer Stop and Go. Die A1 Osnabrück Richtung Bremen ist zwischen Osnabrück-Nord und Bramsche nach einem Unfall gesperrt. A1 Osnabrück Richtung Bremen zwischen dem Dreieck Stur und Bremen-Hemmeling. 6 Kilometer stockender Verkehr vor der Baustelle. A2 Berlin Richtung Hannover zwischen Irxleben und Allerengersleben. Streckenweise Stop and Go wegen Bauarbeiten.
2: Die A27 Bremerhaven Richtung Bremen zwischen Schwanewede und dem Dreieck Bremen Industriehäfen. 4 Kilometer Stau wegen Markierungsarbeiten. Nochmal A27 Bremen Richtung Bremerhaven. Die ist zwischen Bremerhaven Süd und Bremerhaven Wohlsdorf wegen Bauarbeiten immer noch gesperrt. Es staut sich die Umleitung über die U39. Und die A210 Rendsburg-Kiel ist zwischen dem Kreuz Rendsburg und Bredenweg wegen eines brennenden Autos in beiden Richtungen gesperrt. Das war's. Gute und sichere Fahrt wünschen wir.

0: Habt ihr einen coolen Chef oder eine coole Chefin, der oder die für Abkühlung sorgt heute? Zum Beispiel mit Ice for Free. Der NDR2 Nachmittag ist hier mit Jessica und Hadeland. Und die Antwort ist ja, na klar.
1: Viele von euch haben sich gemeldet über unsere NDR2 App. Zum Beispiel Uwe aus Bremen, der haut erstmal ein Zitat von seinem Chef raus.
2: Achtung, ich zitiere. Das Schöne an den hohen Temperaturen ist wiederum, dass wir unsere TK-Fächer hier am Standort unregelmäßig mit Eis versorgen, so auch heute. Also greift zu, in Klammern, solange der Vorrat reicht. Wir füllen immer wieder auf. Ja, coole Nummer, finde ich echt. Ist absolute geile Kiste. Eis an heißen Tagen, es geht immer.
1: Vorbildlich.
0: Sehr gut. In Bremen ist also schon mal Eis am Start. Und auch Franziska hat sich über die NDR2-App bei uns gemeldet. Da hat der Chef auch für Abkühlung gesorgt, allerdings nicht mit Eis.
3: Also mein Chef hat kein Eis rumgebracht, aber der hat was viel Cooleres gemacht. Der hat heute eine Klimaanlage installieren lassen. Und das ist absoluter Luxus bei dem Wetter. Und dann gibt er uns auch noch Freitag und Samstag Nachmittag jeweils 3 Stunden frei, weil er sagt, es kann ja nicht sein, dass ihr schneller gar seid als die Currywurst.
1: Ganz stark. Also wir wussten, die Chefs im Norden wissen, was zu tun ist bei 30 Grad.

0: Der NDR2-Nachmittag ist hier mit Jessica und Hadeland am Mittwoch. Und es gibt sie, die coolen Chefs im Norden, die einfach mal so bei diesen Temperaturen Eis bei der Arbeit ausgeben.
1: Ja, grandios. Ich frage mich natürlich, was ist eigentlich mit unserem Chef, mit dem NDR2-Chef? Mhm. Warte mal, kurz, warte. Warte, so.
2: Jan Krümpel.
1: Moin Jan, Jessica und Hadeland hier.
2: Hallo.
1: Hi. Ja? Sag mal, hast du zufälligerweise in der letzten halben Stunde NDR 2 gehört?
2: Nee.
1: Ja, schade. Das war sicherlich hart zu tun, ne? Aber ich wollte dir nur kurz sagen, es gibt so viele Chefs im Norden, die den Kollegen gerade Eis spendieren.
2: Mhm, ich weiß.
1: Und wir fragen uns gerade, woran liegt's denn?
2: Mhm. Hm? Ja, also ich habe mir das aufgespart für Freitag, wo es richtig heiß werden soll.
1: Okay.
0: Wir rufen wieder an am Freitag.
2: Ja, ja.
1: Klar. Und für Jessica 2 bitte, ne?
2: Ja, natürlich.

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2: Bundesfamilienministerin Prien will, dass Kinder erst ab 13 Jahren TikTok, Snapchat und Co. nutzen dürfen. Sie bezieht sich dabei auf das, was eine Expertenkommission empfiehlt. Die haben im Auftrag der Regierung mehr als 50 Vorschläge gemacht, wie Kinder und Jugendliche auf Social Media besser geschützt werden sollen. Birte Sönnigsen, NDR 2 Berlin.
3: Dazu gehört, dass Anbieter wie TikTok, YouTube oder Instagram verpflichtet werden sollen, ihre Angebote altersgerecht zu gestalten. Keine klare Empfehlung gibt die Kommission in der Frage ab, ob es eine Altersbeschränkung für Social-Media-Angebote geben soll. Die Kommission schlägt zwei Varianten vor. Bei der ersten Variante soll Social Media grundsätzlich erst ab 13 Jahren erlaubt werden. Je nach Alter sollen dann unterschiedliche Funktionen freigegeben werden können. Die zweite Variante sieht vor, dass es gar keine einheitliche Altersgrenze gibt. Funktionen sollen auf bestimmte Altersgruppen beschränkt werden.
2: Dieser Fall hat viele Menschen erschüttert. Im Februar war ein Zugbegleiter bei der Fahrkartenkontrolle angegriffen und tödlich verletzt worden. Heute hat der Prozess in dem Fall begonnen. Thomas Kuhlmann, NDR 2, aktuell.
4: Die Anwältin des Angeklagten hat am ersten Prozesstag eine Erklärung verlesen. Darin bittet er um Verzeihung. Seine Tat, ein Moment blinder Wut, er wolle die volle Verantwortung übernehmen. Dem 26 Jahre alten Griechen mit Wohnsitz Luxemburg wird vor dem Landgericht Zweibrücken Körperverletzung mit Todesfolge vorgeworfen. Er soll den 10 Jahre älteren Zugbegleiter bei einer Fahrkartenkontrolle mehrmals so heftig geschlagen haben, dass der später an einer Hirnblutung starb.
2: Gestern Abend standen in Deutschland plötzlich alle Züge still für rund 2 Stunden. Grund war eine Störung im Funksystem, sagt die Deutsche Bahn. Bundesverkehrsminister Schnieder fordert, dass die Bahn schnell klärt, wie sich sowas nicht wiederholen kann. Jakob Meyer, NDR 2, Berlin.
5: Sollte es sich um Probleme mit Hardware-Komponenten oder um ein Update-Problem eines Servers handeln, müsse die Bahn ihre Systeme so aufstellen, dass sich das nicht wiederhole, heißt es in einer Erklärung des Ministeriums. Die Bahn erklärt den Ausfall mit dem planmäßigen Tausch einer technischen Komponente. Der hat nach den Worten des Vorstandschefs der Infrastruktursparte Philipp Nagel zu der Störung des digitalen Bahnfunks geführt. Nach Angaben der Bahn ist der Zugverkehr am Morgen weitgehend reibungslos angelaufen. Laut dem zuständigen Verband sind Güterzüge aber besonders betroffen. Es werde Tage dauern, den Logistikstau abzuarbeiten.
2: Es ist heiß und wird noch heißer in den kommenden Tagen hier im Norden. In Teilen Niedersachsens können die Temperaturen am Wochenende nah an die 40 Grad kommen. Auch in anderen Teilen Europas ist es so heiß gerade. Deshalb sagt die Weltgesundheitsorganisation jetzt, dass die Länder mehr für Klima- und Hitzeschutz tun müssen, um die Menschen zu schützen. Experten sagen, Extremwetterereignisse wie Hitzewellen werden durch den Klimawandel nicht nur häufiger, sondern auch heftiger. Die WHO empfiehlt übrigens, 2 bis 3 Liter Wasser pro Tag zu trinken, um mit der Hitzebelastung klarzukommen.
6: Das NDR2-Wetter. Liebe Grüße jetzt mal kurz an alle Hartmuts, die zuhören. Und Dankeschön. Hochhartmut bringt nämlich Sommerwetter in den Norden.
7: Es sind nur so ein paar Schleierwolken unterwegs. Die kommen von den Küsten über Norddeutschland reingezogen. Mehr passiert da heute nicht, außer eben ganz viel Sonne. Und rekordverdächtige Topwerte an den Küsten 24 bis 29 Grad. 27 in Nordfriesland, 31 Grad in Elmshorn und Geestland und bis 35 Grad heute Nachmittag in Emsbüren.
6: Der NDR2-Verkehrsservice für den ganzen Nordenstau und auch Stockener Verkehr. 3 Kilometer Länge, A1 Bremen Richtung Osnabrück zwischen Opusen, Bremen, Marndorf und Asten. 3 Kilometer stockender Verkehr. Die A1 Osnabrück Richtung Bremen ist zwischen Osnabrück Nord und Bramsche nach einem Unfall gesperrt. A1 Osnabrück Richtung Bremen zwischen dem Dreieck Stur und Bremen-Hemelingen. 4 Kilometer stockender Verkehr vor der Baustelle. A7 Flensburg Richtung Hamburg zwischen dem Dreieck Hamburg Nordwest und dem Elbtunnel. 4 Kilometer Stop and Go.
7: A7 nochmal Hamburg in Richtung Flensburg zwischen Hennstedt-Ulzburg und Kaltenkirchen. 5 Kilometer Stau, da ist wegen Bergungsarbeiten die rechte Spur gesperrt. Die A27 Bremerhaven Richtung Bremen zwischen Schwanewede und dem Dreieck Bremen Industriehäfen. 5 Kilometer Stau nach einem Unfall. Die A27 Bremen Richtung Bremerhaven ist zwischen Bremerhaven Süd und Bremerhaven Wulsdorf wegen Bauarbeiten immer noch gesperrt. Das staut es sich. Die Umleitung über die U39 und zum Schluss die A210 Rendsburg-Kiel. Die ist zwischen dem Kreuz Rendsburg und Bredenweg wegen eines brennenden Autos in beiden Richtungen immer noch gesperrt. Das war's. Gute und sichere Fahrt für euch.
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6: Ja, wir zwei wünschen euch einen schönen Mittwoch und ihr habt es ja bestimmt schon mitbekommen. Moment, da muss ich kurz stören. Achtung, in beiden Richtungen. Der NDR 2 Verkehrsservice aktuell A49 Gießen-Kassel zwischen Kassel-Niederzweren und Aue-Stadion. Da laufen Kinder auf der Fahrbahn. Ich wiederhole es nochmal. A49 Gießen-Kassel zwischen Kassel-Niederzweren und Aue-Stadion. Kinder auf der Fahrbahn, fahrt hier bitte vorsichtig. So, jetzt machen wir mal weiter. Wo war ich denn?
8: Mittwoch.
6: 80er-Woche war
8: richtig.
6: Ich. Ah ja, wir sind drin in der 80er-Woche. Am Freitag gibt es ja den großen 80er-Tag. Das heißt nur 80er bei uns, musikalisch. Und wenn man an die 80er denkt, dann darf eigentlich eine Band nicht fehlen. So, jetzt seid ihr gespannt, welche wir jetzt anspielen, ne? Diese hier.
8: Oh ja, wir müssen sie nicht vorstellen, oder? Und eine Hälfte ist gleich bei uns im Interview. Thomas Anders. In 10 Minuten geht's los.

0: Michi Schulte im NDR 2 Nachmittag. Hier sind Jessica und Hadeland und sie läuft unsere 80er Woche bei NDR 2. Am Freitag mit dem großen Finale, dann gibt's 80er den ganzen Tag lang und heute machen wir schon mal so ein bisschen Warm-up.
1: Ja, und da haben wir jetzt einen wirklichen 80er Star im NDR 2 Nachmittag. Tada, es ist Thomas Anders. Moin Thomas.
2: Einen schönen guten Nachmittag, ihr zwei.
0: Hallo, es freut uns total, dass du Zeit für uns hast, Thomas. Erstmal zum Sommerwetter aktuell. Bist du eher so der Sonne-Braun-Typ oder darf es ein bisschen norddeutsch kühler sein?
2: Du fragst mich, ob ich der Sonne-Braun-Typ bin.
1: Ich musste auch schmunzeln.
0: Der Form halber. Das ist nur der Form halber.
2: Also ich bin in der Tat bin ich eher der Sonnenmensch, das ist absolut richtig. Aber die Hitze momentan, das ist jetzt nicht ohne. Wobei man sagen muss, ich komme nur aus Koblenz, das ist so Westen, Südwesten in der Ecke. Und wir haben jetzt wirklich mittlerweile seit über einer Woche, also seit 10 Tagen, eigentlich nur jeden Tag zwischen 34 und 37 Grad. Und das ist schon heftig. Aber wir nehmen es so, wie es kommt. Das ist nun mal das Wetter.
1: So, dann passt das ja auch ganz gut. Du machst ja auch Wein, Thomas. Passt ja super bei dem heißen Wetter, so eine schöne Weinschorle oder einen eiskalten Weißwein. Mhm. Wie kam es dazu?
2: Vor ein paar Jahren hatte ich mit dem Winzer und Geschäftsführer vom Weingut St. Anthony hatte ich einen Podcast. Das war damals noch in den Zeiten von Corona, wo halt eben Podcast plötzlich wie Pilze aus dem Boden sprossen. Und er sagte zu mir, ich habe, was hältst du davon, wenn wir zusammen Wein machen? Und ich dachte, der quasselt einfach so vor sich hin. Aber nicht war so. Eine Woche später rief er an und sagt, komm ins Weingut und wir besprechen das. Und dann kam der Grauburgunder, kam auf den Markt, dann der Rosé und dann der Rosé-Sekt und nun ganz neu, seit Anfang Juni, der alkoholfreie Sekt. Und der ist sehr, sehr lecker und gerade bei den Temperaturen, wenn man nicht so Alkohol gut vertragen kann, dann kann man sich den einschenken, eiskalt. Also macht auf jeden Fall Laune.
1: Stichwort 80er, Thomas, was kommt dir sofort in den Sinn, wenn du an die 80er denkst?
2: Naja, 80er, das war irgendwie für uns alle so ein unbeschwertes Zeitalter. Man hat natürlich, weil es kein Social Media und das ganze Internet nicht gab, man hatte gar nicht so den Bezug zum Rest der Welt. Also wenn irgendwo eine Katastrophe war, davon hörte man abends in den Nachrichten oder las am nächsten Tag irgendwas in der Zeitung und dann war wieder gut. Aber ich habe ja jetzt jede, sekündlich kriege ich eine neue Botschaft, egal positiv oder negativ, meistens sind das die Negativen, die auf der ersten Seite stehen, kriege ich ja um die Ohren geschmissen. Und das macht das Leben, finde ich, momentan anstrengend. Deshalb waren die 80er im Grunde entspannter.
1: Gibt es eigentlich die Nora-Kette noch?
2: Mhm.
1: Wo ist die? Hast du die weggeschlossen im Schließfach, im Tresor? Oder?
2: Die liegt im Safe.
1: Wie viele gibt es davon? Gibt es eine oder mehrere?
2: Es gibt eine.
0: Oha. Okay. Oha, die sollte wahrscheinlich auch im Safe liegen.
2: Ja, damit es nicht rausläuft.
1: So, und Thomas Anders, bleibt doch noch ein bisschen. Gleich reden wir noch ein bisschen weiter hier im NDR 2 Nachmittag in der 80er-Woche.

0: ist das heißt. Der NDR2-Nachmittag ist hier mit Jessica und Hadeland und das ist nicht nur eine total heiße Sommerwoche, sondern auch die NDR2-80er-Woche. Wir reden über ein sehr verrücktes Jahrzehnt und am Freitag, also übermorgen dann, das große Finale. Bei uns hört ihr nämlich am Freitag nur 80er. Und wir reden mit den Menschen, die die 80er musikalisch geprägt haben. Heute mit Thomas Anders von Modern Talking.
1: Und Thomas, immer wieder scrollt man ja durch Instagram und soziale Medien und immer wieder gibt es da Tanzvideos, wo Leute zu eurer Musik tanzen, die ihr bis heute damit erreicht und das auf der ganzen Welt. Wie fühlt sich das an?
2: Ich glaube, für die Außenstehenden ist es größer. Wenn man selbst drin lebt in dieser Welt oder in diesem Beruf, es ist ja auch mein Beruf, dann sieht man es auch sehr professionell. Also ich habe jetzt irgendwann mal, das war die Tage, gegoogelt und das hat mich selber überrascht. Also mittlerweile wurde Sherry Sherry Lady als Beispiel weltweit 783 Milliarden Mal gestreamt.
0: Mhm. Krass.
1: Das ist eine ganze Menge.
2: Aber ich stehe ja morgens nicht auf und sage, boah, wie oft wirst du heute wohl wieder gestreamt? Das wäre ein bisschen blöd. Also deshalb, also selbst empfindet man das nicht so groß, wie es vielleicht für andere ist.
0: Du bist ja jetzt auch selbst wieder auf Tour. Deutschland, Ungarn, Aserbaidschan, Zypern und noch viele Standorte mehr.
2: Ihr habt euch informiert.
0: Das noch dieses Jahr, Thomas. Was erwartet uns denn bei deinen Shows? Was passiert da?
2: Naja, es sind natürlich die Songs, die groß, ich nenne sie immer The Big Five. Und damit meine ich jetzt die Natur, sondern ich meine unsere 5 Nummer 1 Hits, die sind natürlich immer dabei und es sind eben viele Songs von Modern Talking aus den 80ern, aber auch eigene Songs, die halt eben Solotitel und ich stelle mein Programm alle 2 Jahre um und dann werden die Arrangements neu geschrieben, es werden neue Songs reingenommen und es wird ausgetauscht und es kommen halt eben dann verschiedene Medleys rein und das ist immer eine sehr, sehr große Party, wenn ich auf der Bühne bin.
0: Wie sieht das Publikum aus? Also von jung bis alt alles mit dabei, oder?
2: Ja, das ist ja das, was mich so, das ist wirklich für mich faszinierend, dass man denkt, okay, wir gehen jetzt so auf wie nennt man die?

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0: gleich 15.30 Uhr. Der NDR2-Verkehrsservice für den ganzen Norden stau- und auch stockend ab 3 Kilometer Länge. A1 Bremen Richtung Osnabrück zwischen Uphusen, Bremen-Marndorf und Asten 3 Kilometer stockender Verkehr. A1 Osnabrück Richtung Bremen zwischen dem Bremen-Brinkum und Hemelingen 4 Kilometer Stop and Go vor der Baustelle. A7 Flensburg Richtung Hamburg zwischen dem Dreieck Hamburg-Nordwest und dem Elbtunnel 4 Kilometer Stop and Go.
1: Die A7 Hamburg in Richtung Flensburg zwischen Quickborn und Kaltenkirchen 6 Kilometer Stau. Da ist wegen Bergungsarbeiten die rechte Spur gesperrt. Die A27 Bremen Richtung Bremerhaven ist zwischen Bremerhaven Süd und Bremerhaven Wulsdorf wegen Bauarbeiten gesperrt. Es staut sich da auch die Umleitung für euch über die U39. Und die A210 Rendsburg-Kiel ist zwischen dem Kreuz Rendsburg und Bredenweg immer noch wegen eines brennenden PKWs in beiden Richtungen gesperrt. Das war's. Gute und sichere Fahrt wünschen wir euch.

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0: NDR2-Nachmittag mit Jessica und Hartland ist hier und wir sind mittendrin in der 80er-Woche und das ist toll, dass er heute für uns Zeit hat. Thomas Anders ist heute bei uns. Vorhin haben wir schon drüber gesprochen, warum die 80er schon echt eine tolle Zeit waren, warum Thomas Anders leckeren Wein macht und heute noch 20-Jährige auf seine Shows gehen.
1: Und jetzt muss sich der gute Thomas natürlich noch ins NDR2-Freundebuch eintragen und da geht es wie immer ganz einfach los mit Hallo, mein Name ist
2: Thomas.
1: Wer hat dir den gegeben?
0: Der Thomas ist der ganz normale Name. Gibt's niemanden, der Tommy sagt? Oder?
2: Nee. Interessanterweise sagt niemand Tommy. Also das sagt überhaupt niemand. Meine Frau sagt Schatzi, aber das ist egal.
1: Wenn ich für den Rest meines Lebens noch eine Sache essen dürfte, dann würde ich das essen.
2: Oh, das ist schwer. Also jetzt, weil wir Sommer haben, ich glaube, eine riesige Kugel Maracuja-Eis.
0: Mm. Sehr gut. Mein Lieblingstier ist?
2: Hund.
1: Hast du einen?
2: Ja.
1: Was für einen?
2: Ein Kind der Liebe. Er weiß es nicht.
0: Also, ja, sehr gut. Groß oder klein?
2: Nein, das ist so ein Dackelmischling. Also wir vermuten, das ist irgendeine Kreuzung zwischen Jack Russell und Dackel.
1: Oha, da hast du ja was zu tun.
2: Ja.
1: Ich bin im Team Nordsee oder im Team Ostsee?
2: Mittelmeer.
0: Okay, alles klar. Lassen wir mal durchgehen. Mein coolster Follower bei Instagram.
2: Also würde ich fast sagen, meine Frau.
1: Das ist gerade auf meiner Watchlist bei Prime, Netflix, Paramount, Disney, was auch immer du guckst.
2: Ich habe mir momentan die Serie Die Medici runtergeladen.
0: Mein coolster Kontakt im Handy. Jetzt sag nicht schon wieder deine Frau. Du kannst natürlich sagen, was du willst, aber ich schätze mal, ich weiß nicht, keine Ahnung. Also du hast doch bestimmt richtig coole Leute in deinen Handykontakten, oder?
2: Ja, habe ich. Habe ich. Letztendlich kann ich sagen, 90%, die es in mein Handy, in meine Kontakte gebracht haben, sind alles coole Leute, sonst wären sie nicht drin.
1: Mm, okay. Das ist auch eine gute Antwort. Das möchte ich mal werden, wenn ich groß bin.
0: Bist du doch schon.
2: Ja, es gibt nichts Schöneres. Ja, schön. Das ist der geilste Beruf der Welt.
0: Und dafür lieben mich meine Freunde.
2: Ich bin sehr loyal und ich kann sehr gut zuhören.
1: Und so ruft mich meine Frau, wenn ich Mist gemacht habe.
2: Bernd.
0: Hey, alles klar. Thomas Anders im NDR 2 Nachmittag in der 80er Woche. Thomas, ganz liebe Grüße und vielen Dank für die Zeit.
2: Danke euch, eine gute Zeit. Ciao, ciao.

0: Moin, wir sind's, Elke und Jens aus dem NDR2-Morgen. 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

0: Schönen Nachmittag, ihr seid bei NDR 2. Wie können Kinder und Jugendliche sicher im Internet unterwegs sein? Dazu gibt's jetzt neue Ideen.
1: Es ist 16 Uhr.
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3: Gewalt, Fake News, Pornografie, das alles kann Kindern und Jugendlichen täglich auf Social Media begegnen. Eine Expertenkommission hat jetzt im Auftrag der Bundesregierung Vorschläge gemacht, wie man Minderjährige besser davor schützen kann. Einen davon greift Bundesfamilienministerin Prien schon mal auf. Sie will eine Social-Media-Altersgrenze von 13 Jahren einführen. Birte Sönnigsen, NDR 2 Berlin.
4: Ausnahmen sollen möglich sein für bestimmte sichere Angebote, zum Beispiel Messenger-Dienste wie WhatsApp, damit eben auch jüngere Kinder mit ihren Eltern oder ausgewählten Freunden chatten können. Diese grundsätzliche Altersgrenze von 13 Jahren, die soll dann in Zukunft auch wirklich überprüft werden, findet die Ministerin. Und dann sollen Kinder und Jugendliche ab 13 Jahren dann nicht plötzlich alles dürfen, sondern dann sollen da nochmal abgestufte Regeln gelten. Sprich, die 16- bis 18-Jährigen, die sollen dann mehr Möglichkeiten bekommen als Jüngere. Die Ministerin sagt, sie stützt sich da eben auf die Empfehlung der Kommission.
3: Die Vorwürfe klingen wie ein Drehbuch für einen Politthriller. Russische Geschäftsleute sollen vor 4 Jahren versucht haben, Anteile einer deutschen Tochterfirma des russischen Gazprom-Konzerns zu kaufen, mit dem Ziel, die Gasversorgung in Deutschland zu stören. In Berlin und Frankfurt am Main gab es deshalb heute Durchsuchungen. Zu dem Kauf kam es damals allerdings nicht. Die Bundesregierung stoppte die Pläne. Dieser Fall hat viele Menschen erschüttert. Im Februar war ein Zugbegleiter bei der Fahrkartenkontrolle angegriffen und tödlich verletzt worden. Heute hat der Prozess in dem Fall begonnen. Thomas Kuhlmann, NDR 2 aktuell.
5: Die Anwältin des Angeklagten hat am ersten Prozesstag eine Erklärung verlesen. Darin bittet er um Verzeihung. Seine Tat, ein Moment blinder Wut, er wolle die volle Verantwortung übernehmen. Dem 26 Jahre alten Griechen mit Wohnsitz Luxemburg wird vor dem Landgericht Zweibrücken Körperverletzung mit Todesfolge vorgeworfen. Er soll den 10 Jahre älteren Zugbegleiter bei einer Fahrkartenkontrolle mehrmals so heftig geschlagen haben, dass der später an einer Hirnblutung starb.
3: 2 Stunden lang standen gestern spätabends alle Züge in Deutschland still. Der Grund war eine Störung im Funksystem, sagt die Deutsche Bahn, ausgelöst durch ein Software-Update. Bahnexperte Böttger hat auf NDR Info erklärt, wieso ein Funkausfall den ganzen Bahnbetrieb lahmlegen kann.
6: Also es ist letztendlich auch eine betriebliche Entscheidung, dass man ohne den Zugfunk in Deutschland nicht fährt. Also technisch könnte man fahren. Also die eigentlichen Signale gehen eben über die klassische Signaltechnik. Aber man sagt in Deutschland eben, der Zugfunk ist ein zusätzliches Sicherheitsfeature. Und wenn der nicht zur Verfügung steht, dann werden also alle Züge gestoppt. Was mich dabei irritiert ist, dass wir es in den letzten Monaten mehrfach hatten, dass also missglückte Software-Updates im Bereich der Leit- und Sicherungstechnik zu erheblichen Betriebsstörungen geführt haben. Wo man gucken muss, hat die Bahn wirklich die richtigen Kompetenzen, hat sie die richtigen Ressourcen oder gibt es da ein grundsätzliches Problem?
3: Sagt Christian Böttger von der Hochschule für Technik und Wirtschaft Berlin.
0: Das NDR 2 Wetter, Ü30 richtig hot, das passt zu uns.
1: Ja, ich widerspreche nicht. So wie der Tag angefangen hat, geht er heute auch größtenteils zu Ende, nämlich mit strahlend blauem Himmel und so ein paar Schleierwölkchen. In der Nacht erwarten wir Tiefstwerte von 21 Grad in Bad Bentheim, 14 Grad in Bad und morgen wird's noch eine Ecke heißer als heute, nämlich ganz viel Sonne und 26 Grad in Niebüll, 30 Grad am Kummerower See und bis 35 Grad morgen in Goslar.
0: Der NDR2-Verkehrsservice für den ganzen Norden. Stau und auch stockend ab 3 Kilometer Länge. A1 Bremen Richtung Osnabrück zwischen Uphusen-Bremen-Mahndorf und Asten 3 Kilometer stockender Verkehr. A1 Osnabrück Richtung Bremen zwischen Bremen-Brinkum und Hemelingen 4 Kilometer Stop and Go vor der Baustelle. A7 Flensburg Richtung Hamburg zwischen dem Dreieck Hamburg Nordwest und dem Elbtunnel 4 Kilometer stockender Verkehr.
1: Die A7 Hamburg Richtung Flensburg zwischen Fickborn und Kaltenkirchen 6 Kilometer Stau. Da ist wegen Bergungsarbeiten die rechte Spur gesperrt. Die A27 Bremen Richtung Bremerhaven ist zwischen Bremerhaven Süd und Bremerhaven Wulsdorf wegen Bauarbeiten weiterhin gesperrt und auch da staut es sich die Umleitung über die U39. Und die A210 Rendsburg-Kiel ist zwischen dem Kreuz Rendsburg und Bredenweg wegen Bergungsarbeiten in beiden Richtungen gesperrt. Und das war's. Gute und sichere Fahrt für euch.
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1: So Leute, ihr habt den ganzen Tag auf die Info gewartet. Wenn es euch aktuell ein bisschen zu warm ist, denkt dran, in 6 Monaten.
0: Nein.
1: Es gibt keine Kommen.
0: Okay, das Einzige, was ich mir gerade wünsche, ist hitzefrei.

0: Alex Warren, Fever Dream, hier im NDR2 Nachmittag mit Jessica und Hadeland. Wir wünschen euch einen schönen Mittwoch.
1: Und Leute, ich bin gestern in eine ganz neue Welt eingetaucht. Ich brauche nämlich endlich meine dünne Sommerdecke zum Schlafen. Mm. Aktuell habe ich nämlich nur eine dicke Winterdecke. Das wird im Moment ein bisschen warm. Also durchs Netz geschaut. Und dann gibt es leichte Decken mit Federn und Daune, welche mit Baumwollfüllung und das gute alte Polyester. Mhm. Ist wirklich schwierig, sich da einzufuchsen. Und das Allerbeste, ich habe mir natürlich die Bewertungen durchgelesen, insbesondere die schlechten Bewertungen. Und ich dachte wirklich, ich falle vom Glauben ab. Es bestellen sich 20% der Leute eine Sommerdecke in leicht und schicken sie zurück mit der Begründung, die ist im Winter nicht warm genug.
0: Stark.
1: Oder? Ja. Also ich dachte, Herr, lass Hirn regnen.
0: Ich schlafe immer ohne Decke im Moment.
1: Ja, das spart auf jeden Fall Geld.
0: Und ich schlafe nackt.
1: Das war zu viel Information. Bye.

0: 16.30 Uhr ist es. Boah, ich zerfließe gerade. Der NR2-Verkehrsservice für den ganzen Norden.
1: Ja, du hast ja auch gerade einen Kaffee gemacht, ne?
0: Ja, man soll doch warme Sachen trinken.
1: Da hast du auch wieder recht, ich trinke ja auch Tee.
0: Ja, also, der NR2-Verkehrsservice für den ganzen Norden. Stau und auch stockender Verkehr ab 3 Kilometer. A1 Bremen Richtung Osnabrück zwischen Uphusen, Bremen, Mahndorf und Asten 3 Kilometer Stop and Go. A1 Osnabrück Richtung Bremen zwischen Bremen, Brinkum und Hemeling 4 Kilometer Stop and Go vor der Baustelle. A7 Flensburg Richtung Hamburg zwischen dem Dreieck Hamburg Nordwest und dem Elbtunnel 4 Kilometer stockender Verkehr.
1: Die A7 Hamburg Richtung Flensburg zwischen Quickborn und Kaltenkirchen 6 Kilometer Stau, da ist wegen Bergungsarbeiten die rechte Spur gesperrt. Und die A210 Rendsburg Richtung Kiel ist zwischen dem Kreuz Rendsburg und Bredenweg wegen Bergungsarbeiten ebenfalls gesperrt. Das war's. Gute und sichere Fahrt für euch.

0: Bei fast 30 Grad im Schatten kann man das natürlich sehr gut verstehen, dass die Kur-Oase hitzefrei macht, beziehungsweise Sommerpause. Hier ist der NDR2 Nachmittag mit Jessica und Hadeland. Aber wir und ihr müssen nicht auf unsere Lieblingscomedy verzichten.
1: Denn wir haben euch Best-of-Folgen rausgesucht für die heißen Monate. Jetzt die nächste. Es geht jetzt ums Gitarre-Lernen.
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4: Und wie sind Sie heute da, Herr Deinhardt?
5: Ja, Sie gucken so.
4: Unser Musiktherapeut Carsten bat mich mit Ihnen.
5: Ach, dieser, ja, da ist er empfindlich.
6: Ja. Was ist denn los?
4: Wollen Sie, Herr Deinhardt?
5: Ja, mein Gitarrenlehrer, unser Carsten.
6: Oh.
5: Der macht ja auch normale.
4: Wie?
5: Also von draußen.
6: Was?
5: Also nicht.
6: Prominent.
5: Ja, in der Volkshochschule Westerland. Und da hat jetzt ein Schüler bei ihm gekündigt, weil er
4: sagte, er wäre jetzt bei Herrn Deinhardt bei YouTube.
5: Ja, ich bin Coach Deinhardt.
6: Also weißt du...
5: Ich sehe das als Charity-Programm, dass ich Menschen Gitarrenunterricht gratis gebe im Internet.
6: Du bist kein Gitarrenlehrer.
5: Ja, aber man lernt bei mir.
6: Also,
4: was Sie selber auch gerade erst gelernt haben, Herr Deinhardt.
5: Ja, aber noch ganz frisch im Korb. Und
4: ja, das
5: um 11 habe ich hier meine Stunden immer mit Carsten.
6: Und
5: um 13 Uhr gehe ich bei Insta Live und stelle das später bei YouTube rein.
6: Wieso, was kennst du denn an der Gitarre?
5: Ich kann greifen.
6: Oh.
5: Mehr hat Carsten ja auch nicht gemacht, als er mir das beigebracht hat. So hältst du deine Finger und
6: ja.
5: Das habe ich ja 1:1 bei YouTube auch gesagt.
4: Herr Deinhardt.
5: Das ist teaching by doing learning.
4: Ja, nein.
5: Ich kann schon einen Riff.
6: Glaubt es nicht.
5: Damn, damn, damn, damn. Hm? Nee.
6: Aha.
5: Damn. Aber dann natürlich mit Gitarre.
6: Hört sich das denn genauso an? Und was ist, wenn dein Schüler mal eine Zwischenfrage hat? Wie greife ich denn die meiner Akkord?
5: Danke für die Frage. Eine gute Frage. Aber lass uns die nochmal zurückstellen. So weit sind wir noch nicht.
6: Ja, du nicht.
5: Ja, das wissen die ja nicht.
6: Bocker.
7: Jetzt lass doch mal, wenn er Menschen sowas beibringen kann. Das ist Open Source Mindset. Und
5: ja.
7: Ich gebe ja auch psychotherapeutische Notfallstunden.
4: Wie bitte?
7: Frau Doktor, ich sauge auf.
4: Nein.
5: Es gab ja mal einen Schimpanse, der die Idee hatte, eine Nuss mit einem Stein aufzukloppen.
4: Herr Deinhardt.
5: Und dann hat er das auch einen anderen Schimpanse gezeigt.
6: Du verrennst dich, Junge.
5: Nee, und wenn der andere Schimpanse das dann weiter zeigt und alle können Nüsse mit Steine knacken, dann ist doch egal, wer das aufgebracht hat.
4: Herr Deinhardt, Marcel, Ihr Wunsch nach Anerkennung wird nicht dadurch in Erfüllung gehen, dass Sie sich mit fremden Federn schmücken.
7: Und Marcel, bau deinen Selbstwert von innen heraus auf.
4: Das wollte ich auch gerade sagen.
7: Und das nehme ich so in meinen Themenspeicher auf.
4: Nein?
6: Ja,
4: also,
5: sei's drum. Heute lernen meine Schüler den Fingerfuchs. Also, was immer das auch ist.
6: Also.
5: Aber so steht's bei Carsten am schwarzen Brett.
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1: TikTok, Snapchat oder Instagram. Familienministerin Prien will eine Social-Media-Altersgrenze von 13 Jahren einführen. Und vor einem knappen halben Jahr wurde ein Zugbegleiter bei der Arbeit attackiert. Er starb. Seit heute läuft da der Prozess. Vielleicht kennt ihr das von zu Hause. Statt ein schönes Buch zu lesen, scrollt das Kind mal wieder stundenlang auf dem Handy rum. Dabei kann es dann auf Social Media, wie bei Snapchat oder TikTok, über Inhalte stolpern, die für Minderjährige sicher nicht geeignet sind. Gewalt, Pornos, Fake News. Deshalb hat die Bundesregierung vor einigen Monaten Fachleute um ihre Meinung gebeten. Wie kann man Kinder vor sowas besser schützen? Heute haben die Experten zusammen mit Familienministerin Prien ihre fast 60 Empfehlungen dafür vorgestellt. Dietrich Karlmeurer, NDR 2 Berlin. Aber ein Social-Media-Verbot, wie wir es aus Australien kennen, schlagen die Experten nicht vor. Warum?
2: Ja, weil es aus Sicht der Kommission zu kurz greift. Verbote lassen sich relativ leicht umgehen und sie lösen eben nicht das Grundproblem, dass Plattformen selbst oft so gebaut sind, dass sie eben Kinder an sich binden oder beeinflussen. Deshalb sagt die Kommission, man muss vor allem die Plattformen sicherer machen, nicht nur den Zugang verbieten.
1: Und wie genau soll das funktionieren?
2: Konkret heißt das zum Beispiel eigene Kinderaccounts mit strengeren Einstellungen, weniger Reize, also kein endloses Scrollen oder automatische Videos, bestimmte Funktionen gar nicht, etwa Livestreams oder Direktnachrichten mit Fremden und bessere Schutzmechanismen gegen problematische Inhalte. Also nicht nur weniger Zugang, sondern andere, sichere Angebote für Kinder.
1: Aber Prien hat sich für eine Altersgrenze entschieden, auch auf Basis der Empfehlung dieser Experten. Sie will, dass Kinder erst ab 13 Jahren TikTok, Snapchat und Co. nutzen dürfen. Wie soll das überprüft werden?
2: Ja, mit echten Alterskontrollen, nicht mehr einfach so per Klick, wo man dann anklicken kann, ja, ich bin 17 oder 18 oder wie auch immer. Im Gespräch ist eine Art digitaler Altersnachweis, ähnlich wie ein Online-Ausweis, wichtig, möglichst datensparsam und idealerweise europaweit einheitlich. Und sie sagt auch schon, wenn Europa zu langsam ist, dann will sie auch eine nationale Lösung prüfen.
1: Und die Fachleute empfehlen, dass Eltern besser unterstützt werden, um ihren Kindern den Umgang mit Social Media beizubringen. Und zwar schon nach der Geburt soll schon da Unterstützung passieren. Gibt's da also bald Post vom Familienministerium oder wie stellen die sich das vor?
2: Nee, kein einzelner Brief und auch keine E-Mail, sondern ein Ausbau der Unterstützung. Die Idee ist, Medienerziehung soll von Anfang an selbstverständlich sein. Das heißt, mehr Beratung für Eltern, Angebote über Kitas und Schulen und möglicherweise auch eine rechtliche Verankerung. Also ein System, nicht eine Aktion.
1: Also insgesamt waren das über 50 Empfehlungen, die diese Kommission erarbeitet hat. Wann werden die umgesetzt? Werden alle umgesetzt? Wann bekommen wir ein Social-Media-Gesetz?
2: Naja, ein einzelnes Gesetz wird es so wahrscheinlich nicht geben. Stattdessen ein Paket eben mit Altersregeln, mit strengeren Regeln für die Plattformen, ein einzelnes Projekt für mehr Medienbildung. Prien setzt da zuerst auf Europa. Aber wenn das eben zu lange dauert, dann sagt sie, könnten nationale Regeln auch schneller kommen. Sie sprach von Gesetzentwürfen, die noch in diesem Jahr vorgelegt werden dürften.
1: Danke für diese Infos nach Berlin. An diesen schlimmen Fall erinnert ihr euch vermutlich. Weil er dabei erwischt wurde, wie er ohne Fahrschein mit dem Zug fährt, schlägt ein junger Mann so heftig auf den Kontrolleur ein, dass der wenig später im Krankenhaus stirbt. Das war vor einem knappen halben Jahr in Rheinland-Pfalz. Heute ist in dem Fall der Prozess losgegangen. Alexandra Dietz, NDR 2 Kaiserslautern, beobachtet den für uns. Alexandra, der Angeklagte ist ein 26-jähriger Grieche. Was hat der zu seiner Tat gesagt?
3: Also der hat heute sehr viel ausgesagt, 1,5 Stunden insgesamt, hat auch viele Fragen beantwortet. Als es zur Tat kam, hat er gesagt, er sei sich bewusst, dass Worte nicht rückgängig machen können, was passiert ist an diesem Tattag im Februar. Er sprach selbst auch von einer nicht zu entschuldigenden Tat und einem, Zitat, Moment blinder Wut. Und er sagte auch noch, wenn ich die Zeit zurückdrehen könnte, dann würde ich das alles ändern. Es sei eine große Last für ihn, die ihn auch jede Nacht wach halte. Also er möchte sich insgesamt auch entschuldigen.
1: Und die Familie des getöteten Zugbegleiters, die war ja auch beim Prozessauftakt dabei. Hat die auf diese Entschuldigung reagiert?
3: Reagiert schon. Sie sagt aber ganz klar, diese Erklärung des Angeklagten, die wird sie so nicht akzeptieren, weil er eben nur von sich gesprochen hat und auch seinen Gefühlen geredet hat und in keinem Wort irgendwie auch nur mal ansatzweise die Angehörigen in seinen Ausführungen erwähnt hat. Also die sind wirklich insgesamt sehr wütend und auch enttäuscht von diesem heutigen Tag.
1: Es gab auch Tumult im Gerichtssaal heute, als Videoaufnahmen von der Tat gezeigt wurden. Warum das?
3: Naja, in dem Video sieht man eben wirklich, wie unvermittelt der Angeklagte blitzschnell ins Gesicht des Zugbegleiters Serkan Çalar geschlagen hat. Und es dauert auch nur wenige Sekunden. Der Serkan Çalar hat dann noch versucht, sich zu wehren. Das sieht man in diesem Video, fiel dann aber zu Boden und lag da auch erstmal eine Zeit lang, bevor überhaupt jemand half. Es kam ja ein Bundeswehrsoldat zur Hilfe. Und das sorgt dann schon für sehr harte Gefühle, Wut, Fassungslosigkeit und auch tiefe Trauer ist natürlich absolut nachvollziehbar in so einem Fall.
1: Auf jeden Fall. 8 Prozesstage sind jetzt angesetzt. Mit was für einem Urteil muss der Angeklagte rechnen?
3: Falls er verurteilt wird wegen Körperverletzung mit Todesfolge, dann sind 3 bis 15 Jahre Freiheitsstrafe normal. Falls das Gericht im Verlauf des Prozesses aber doch noch einen Tötungsvorsatz feststellt, dann wäre am 9. Juli auch eine Verurteilung wegen Mordes oder Totschlags noch denkbar.
1: So, jetzt hat dieser Fall auch eine enorme Debatte über die Sicherheit von Bahnpersonal ausgelöst. Hat sich seitdem da eigentlich was geändert?
3: Ja, kann man schon sagen. In Niedersachsen beispielsweise soll das Bahnpersonal ja ab sofort im besten Fall nur noch zu zweit unterwegs sein. Es ist aber, wenn man ehrlich ist, noch lange nicht so, wie sich auch die Familie des getöteten Zugbegleiters sich das wünschen würde. Die fordern nämlich vor allem insgesamt mehr Respekt vor Mitarbeitenden im öffentlichen Dienst. Natürlich wurden Diskussionen überall jetzt hier und da angestoßen. Noch mehr Sicherheitspersonal, mehr Bundespolizeipräsenz und auch ein verstärkter Einsatz von Bodycams. Diese Diskussionen, die halten aber bis heute noch an. Bahnangestellte berichten eben doch noch nach wie vor von Beleidigungen, Bedrohungen und auch Übergriffen im Alltag.
1: Danke, Alex, und wir werden diesen Prozess für euch natürlich weiter verfolgen. Großstörung, das ist gestern Abend weiß auf blau auf sämtlichen Anzeigentafeln an deutschen Bahnhöfen geflimmert. Überall im Land standen plötzlich die Züge still. Reisende waren mal wieder gestrandet bzw. saßen fest. Grund, ein Fehler im Funksystem. Das hat Philipp Nagel von der Deutschen Bahn heute so erklärt.
4: Wir hatten gestern am späteren Abend leider einen schwerwiegenden Vorfall mit unserem GSMR-Zugfunk, digitalen Zugfunksystem, der dazu geführt hat, dass wir für rund 90 Minuten den Bahnverkehr unterbrechen mussten.
5: GSMR ist das zentrale Kommunikationssystem im Bahnverkehr. Es verbindet Lokführer, Leitstellen und Stellwerke. Fällt es aus, darf aus Sicherheitsgründen kein Zug mehr fahren.
4: Der Hintergrund dazu ist, dass mutmaßlich, die Ursache wird jetzt noch ganz genau erforscht, bei einer Instandhaltungsarbeit an einer Zentralkomponente ein Fehler aufgetreten ist, der dazu geführt hat, dass diese zentrale Komponente nicht mehr korrekt funktioniert hat und wir auch in der Rückfallebene nicht mehr eine Verbindung zu den Zügen herstellen konnten.
5: Auch das Bundesamt für Sicherheit in der Informationstechnik sieht derzeit keinen Hinweis auf einen Cyberangriff. Präsidentin Claudia Plattner spricht aber von einem laufenden Untersuchungsprozess.
6: Natürlich muss man hier abwarten, bis die Untersuchung ordnungsgemäß abgeschlossen ist.
5: Das GSMR-System gilt als abgeschottet vom öffentlichen Mobilfunknetz und wird speziell für den Bahnverkehr genutzt. Diese Architektur soll Sicherheit gewährleisten, erklärt Frederik Ufer vom Telekommunikationsverband VATM.
7: Es gibt kein Einfalltor für externe Aggressoren, Angreifer. Und das ist eben auch der Grund, warum man an diesem System festgehalten hat. Warum das nicht über den öffentlichen Mobilfunk miterledigt wird, sondern warum die Bahn und das aus guten Gründen Wert darauf legt, in einem eigenen, autarken, abgeschotteten System unterwegs zu sein.
5: Für Fahrgäste stellt sich nun die Frage nach Entschädigungen und Kostenübernahmen. Grundsätzlich gelten die EU-Fahrgastrechte. Bei Ausfällen und Verspätungen können Reisende Ansprüche geltend machen, auch für Hotels oder Ersatzfahrten. Anders ist die Lage nur bei höherer Gewalt, wie zum Beispiel Cyberangriffen, bei der Leistungen eingeschränkt sein können.
8: Höhere Gewalt ist nicht in der Verantwortung der Bahn und dann wird auch das Recht abgelehnt, eine Erstattung zu bekommen. Das ist aber in allen Fällen, wie auch Gewittersturm etc., immer dasselbe.
5: Dass Bahn- und Sicherheitsbehörden derzeit keinen Cyberangriff sehen, ist für Fahrgäste zumindest eine wichtige Nachricht. Denn damit bleiben die Fahrgastrechte bestehen, inklusive möglicher Erstattungen und Kostenübernahmen.
1: Berichtet Eftimius Angeloudis, NDR 2 Berlin.
9: Und das war das NDR 2 Update um 5 mit Jessica Liedtke. Kommen wir zum NDR 2 Wetter. Und das Gute ist ja, wenn du ein T-Shirt draußen aufhängst, ist es nach 5 Minuten trocken. Das Schlechte bei diesem Wetter, wenn du ein T-Shirt anziehst, ist es nach 5 Minuten nass.
10: Ganz genau. Und so wie der Tag heute angefangen hat, geht er größtenteils auch zu Ende, nämlich mit strahlend blauem Himmel und so ein paar Schleierwölkchen, die da rumeiern. In der Nacht erwarten wir Tiefstwerte von 21 Grad in Bad Bentheim, 19 Grad rund um Hamburg, 14 rund um Barth. Und morgen wird es nochmal eine Ecke heißer als heute. Wieder sehr viel Sonne und dazu 26 Grad in Leck, 30 Grad am Kummerower See und in Bad Schwartau und 35 Grad in Göttingen.
9: Der NDR 2 Verkehrsservice für den ganzen Norden, Stau und auch stockender Verkehr ab 3 Kilometer Länge. A1 Bremen Richtung Osnabrück zwischen Uphusen, Bremen, Marndorf und Asten 3 Kilometer stockend. A1 Osnabrück Richtung Bremen zwischen Bremen, Brinkum und Hemeling 4 Kilometer Stop and Go vor der Baustelle. A2 Berlin Richtung Hannover zwischen Braunschweig Flughafen und Braunschweig Hafen 3 Kilometer Stop and Go. Nach einem Unfall ist die linke und die mittlere Spur gesperrt.
10: Die A7 Flensburg in Richtung Hamburg zwischen dem Dreieck Hamburg Nordwest und dem Elbtunnel 4 Kilometer stockend und die A210 Rendsburg Richtung Kiel ist zwischen dem Kreuz Rendsburg und Bredenbeek wegen Bergungsarbeiten gesperrt. Das war's. Jessica und Hadeland, wir wünschen euch eine gute Fahrt und einen guten Feierabend. 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

0: mal, Ed Sheeran.
1: Ja.
0: Weißt du, ich glaube, man könnte dir einen Song vorspielen auf Kopfhörern. Ich würde ihn nicht hören. Ich würde es an deinem Gesichtsausdruck erkennen, ob es Ed Sheeran ist oder nicht.
1: Das wäre doch mal eine gute Wette, oder?
0: Okay, 17:30 ist es. Der NDR2-Verkehrsservice für den ganzen Norden Stau und auch Storkent. Ab 3 Kilometer Länge. A1 Bremen Richtung Osnabrück zwischen Uphusen, Bremen, Marndorf und Arsten. 4 Kilometer Stau. A1 Osnabrück Richtung Bremen zwischen Bremen, Brinkum und Hemelingen. 4 Kilometer Stau.
1: Die A7 Flensburg in Richtung Hamburg zwischen dem Dreieck Hamburg Nordwest und dem Elbtunnel. 4 Kilometer Stocken. Und die A210 Rendsburg Richtung Kiel ist zwischen dem Kreuz Rendsburg und Bredenbeek wegen Bergungsarbeiten gesperrt. Und das war's. Gute und sichere Fahrt für euch jetzt mit Taylor Swift und Opalite.

0: Einen schönen Nachmittag mit NDR 2. Jessica und Hadeland sind hier. Meine Güte, heute haben wir ja wirklich eine ganz schön krasse Stardichte hier bei NDR 2. Und vorhin hatten wir schon Thomas Anders in der Show, haben mit ihm ein bisschen über die 80er gequatscht. Wir sind ja drin in unserer NDR 2 80er Woche. Und gleich, es dauert noch ein bisschen, kommt der nächste Star.
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1: Ja, und wir machen jetzt schon mal ein bisschen Warm-up, was Fury in the Slaughterhouse angeht. Mega-Hits, Time to Wonder. Wir beide sind Jessica und Hadeland, der NDR2 Nachmittag. Und wir wünschen euch einen schönen Feierabend und viel Spaß mit der Peter-Obern-Show. Gleich geht's los.

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0: Wenn Minderjährige sich durchs Internet scrollen, dann können sie da über Inhalte stolpern, die nicht für sie gedacht sind. Wie man das verhindern kann, war heute Thema in Berlin. Es ist 18 Uhr.
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2: Wie können Kinder und Jugendliche sicherer auf Social Media unterwegs sein? Darüber hat sich eine Expertenkommission der Bundesregierung monatelang Gedanken gemacht. Heute hat sie ihre fast 60 Vorschläge dazu vorgestellt. Einen davon greift Bundesfamilienministerin Prien schon mal auf. Sie will eine Social Media Altersgrenze von 13 Jahren einführen. Birte Sönnigsen, NDR 2 Berlin.
3: Ausnahmen sollen möglich sein für bestimmte sichere Angebote, zum Beispiel Messenger-Dienste wie WhatsApp, damit eben auch jüngere Kinder mit ihren Eltern oder ausgewählten Freunden chatten können. Diese grundsätzliche Altersgrenze von 13 Jahren, die soll dann in Zukunft auch wirklich überprüft werden, findet die Ministerin. Und dann sollen Kinder und Jugendliche ab 13 Jahren dann nicht plötzlich alles dürfen, sondern dann sollen da nochmal abgestufte Regeln gelten. Sprich, die 16- bis 18-Jährigen, die sollen dann mehr Möglichkeiten bekommen als Jüngere. Die Ministerin sagt, sie stützt sich da eben auf die Empfehlung der Kommission.
2: Ein Zugbegleiter stirbt, nachdem er von einem Fahrgast angegriffen wurde. Das ist so vor knapp einem halben Jahr in einem Regionalexpress in Rheinland-Pfalz passiert. Seit heute läuft in dem Fall der Prozess. Angeklagt ist ein 26-jähriger Mann wegen Körperverletzung mit Todesfolge. Alexandra Dietz, NDR 2, Kaiserslautern. Was hat der denn heute vor Gericht zu der Tat gesagt?
4: Also der hat heute sehr viel ausgesagt, 1,5 Stunden insgesamt, hat auch viele Fragen beantwortet. Als es zur Tat kam, hat er gesagt, er sei sich bewusst, dass Worte nicht rückgängig machen können, was passiert ist an diesem Tattag im Februar. Er sprach selbst auch von einer nicht zu entschuldigenden Tat und einem, Zitat, Moment blinder Wut. Und er sagte auch noch, wenn ich die Zeit zurückdrehen könnte, dann würde ich das alles ändern. Die Familie des getöteten Zugbegleiters sagt aber ganz klar, diese Erklärung des Angeklagten, die wird sie so nicht akzeptieren, weil er eben nur von sich gesprochen hat und auch seinen Gefühlen geredet hat. Die sind wirklich insgesamt sehr wütend und auch enttäuscht von diesem heutigen Tag.
2: Es ist heiß hier im Norden. Viele Orte in Deutschland steuern gerade auf die 40-Grad-Marke zu. Besonders gefährlich ist das für Kinder, alte und kranke Menschen. Deshalb fordern jetzt Wohlfahrtsverbände, dass der Bund mehr für den Hitzeschutz von Kitas oder auch Pflegeheimen tut. Jan Zimmermann, NDR 2 Berlin.
5: Mit energetischen Sanierungen könnte für mehr Hitzeschutz gesorgt und die Betriebskosten gesenkt werden, sagt der Vorstand des Caritasverbands. Die Träger sozialer Einrichtungen fordern die Bundesregierung auf, ihnen finanziell unter die Arme zu greifen. Das mache der Bund bereits, heißt es aus verschiedenen Ministerien. Das Umweltministerium verweist auf das Programm Klimaanpassung in sozialen Einrichtungen, für das 85 Millionen Euro, verteilt auf 3 Jahre, zur Verfügung stehen. Das Gesundheitsministerium setzt auf mehr Aufklärung der Bevölkerung, um Gesundheitsgefahren zu mindern. Das Bauministerium will mit der Städtebauförderung Stadtviertel an Hitze und andere Klimafolgen anpassen.
2: Die Elbphilharmonie ist seit fast 10 Jahren eines der bekanntesten Wahrzeichen von Hamburg. Bisher konnten wir die Aussichtsplattform darauf gratis besichtigen. Ab Oktober wird der Zutritt zur Plaza aber 5 Euro kosten. Das hat die Hamburger Kulturbehörde heute mitgeteilt.
0: Die Zeit ist es 18 Uhr und 3 Minuten. Hier das Wetter bei NDR 2. Und das sieht natürlich so aus. Warm, sehr, sehr warm. Viel Sonne, einige Wolken, trocken. 34 Grad heute Abend noch. Heute Nacht dann locker bewölkt bis klar und trocken. Später vereinzelt Nebel oder Dunst. Temperaturen aber immer noch 21 bis 14 Grad. Morgen überwiegend heiter bis sonnig. Gebietsweise ein paar Wolkenfelder, aber trocken. Und hohe Wärmebelastung. Höchstwerte 25 bestellt. Stellenweise 35 Grad. NDR 2 Verkehrsservice, Stau oder stockender Verkehr ab 3 Kilometern. A1 Bremen Richtung Osnabrück zwischen Ophusen, Bremen-Mahndorf und Arsten 4 Kilometer stockender Verkehr. A1 Osnabrück Richtung Bremen zwischen Bremen-Brinkum und Hemelingen 4 Kilometer stockender Verkehr. A2 Hannover Richtung Berlin zwischen Kreuz Hannover-Ost und Hämelerwald 6 Kilometer stockender Verkehr. A7 Flensburg Richtung Hamburg zwischen Dreieck Hamburg-Nordwest und dem Elbtunnel 4 Kilometer stockender Verkehr. A7 Hannover Richtung Kassel zwischen Dreieck Hannover-Süd und Hildesheim 5 Kilometer Stau. Die A27 Bremen Richtung Bremerhaven ist zwischen Bremerhaven-Süd und Wulsdorf wegen Bauarbeiten gesperrt, die Umleitung über die U39. Die A210 Rendsburg Richtung Kiel ist zwischen Kreuz Rendsburg und Bredenbeek wegen Bergungsarbeiten gesperrt.
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0: Und willkommen bis 21 Uhr. Heute neue Musik. Und wir haben einen Gast, nämlich der Sänger von Fury in the Slaughterhouse. Der Mann, der auch die Songs schreibt, die Texte. Das machen sie alle gemeinsam. Aber er ist federführend. Kai Wingfelder. Er kommt gleich um 19 Uhr für eine Stunde. Und wir hören zum ersten Mal das neue Fury in the Slaughterhouse Album, das jetzt übermorgen erst erscheint. Also das ist eine Premiere und ein Premierengast. Also freut euch drauf, aber zunächst erstmal Jungle, dann Dotan aus Holland und Florence Road aus Irland. Carry on!

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2: Kleider machen Leute, so sagt schon das Sprichwort. Bunte Socken zum Beispiel sind total angesagt. Und manche sagen etwas aus. Jemand mag den VfL Osnabrück oder isst gern Obst. Aber Vorsicht, das Tragen bestimmter Socken kann eine Amtsanmaßung sein. Ich war jedenfalls total von den Socken, als ich gelesen habe, in meiner katholischen Kirche sind bestimmte Strumpffarben bestimmten Amtsträgern vorbehalten. Es gibt sogar ein Handbuch dafür. Das regelt unter anderem die Kleiderordnung der Kardinäle, Bischöfe und der Prälaten, also der Priester mit einem vatikanischen Ehrentitel. Im Handbuch heißt es, die Bischöfe können violette Strümpfe tragen, bei den Kardinälen können die Socken rot sein. Das sind tatsächlich auch die Farben, nach denen man Bischöfe und Kardinäle unterscheiden kann. Ein Bischof trägt ein violettes Gewand, ein Kardinal ein rotes. Prälaten tragen schwarze Socken und viele Päpste weiße. Also Augen auf beim Sockenkauf. Ich denke, was für ein Quatsch. In der Bibel heißt es in Psalm 31, du stelltest meine Füße in weiten Raum. Welche Socken wir dabei tragen, ist Gott sicher ganz egal. Er will uns nicht einengen, im Gegenteil. Ich trage gern Socken der drei Fragezeichen. Und Sie?
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Da ist sie, Robine, geschrieben. Das ist kein Baum, sondern eine großartige Sängerin. Und ich glaube, sie ist deutsch, aber ich habe es ehrlich gesagt jetzt hier nicht rausgefunden, aber wir werden es rauskriegen. Sie ist jedenfalls in Deutschland auf Tournee und hat etliche Daten bei uns, aber auch in Estland. Wenn das ein Hinweis ist, es ist eine spannende Aufgabe. Dieser Mann hier, den finden wir in Reykjavik. Er kommt nämlich aus Island. Ásgeir heißt er und das ist sein Titel auf Isländisch. Skýjaborg, Ásgeir.

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3: Es ist 18.30 Uhr, NDR 2 Verkehrsservice A2 Hannover Richtung Berlin zwischen Kreuz Hannover Ost und Hämeler Wald, 6 Kilometer stockender Verkehr. Die A27 Bremen Richtung Bremerhaven ist zwischen Bremerhaven Süd und Wohlsdorf wegen Bauarbeiten gesperrt. Umleitung über die U39, sonst wünschen wir euch gute Fahrt. Bei dem Wetter kann es ja nicht schief gehen, ein bisschen warm ist es, aber genießt den Feierabend.
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3: Und der Genuss geht auch weiter mit Musik. Mit Luisa, Sängerin aus Hamburg, mit Summer in the Woods. Mit Mina Richmond, Sängerin aus Berlin. Sie hat iranische Vorfahren. Terrified of Change heißt ihr Titel. Und dann Rye mit Fatal. Viel Spaß.

sage ich ja doch was. Das ist eine Band aus Los Angeles, die heißen Rye, ein Kanadier und ein Däne. Was für eine Mischung. So, und jetzt spielen wir Tove Lo, die ist natürlich Schwedin, und Stromae ist Belgier. Es geht alles gut zusammen, nur beim Fußball manchmal nicht.

In the Name of Healing. Hier ist NDR2 und das ist Griff, G-R-I-F-F, wie der Griff, britische Sängerin. Und der nächste Sänger hat auch einen komischen Namen, der heißt einfach Streichelt. Ich weiß nicht, ob er es tut, er kommt aus Nürnberg und ist einfach ein Musiker, der Streichelt heißt. Und er singt vom Einwohnermeldeamt.

das am 25. Juni 1967. Da wurde dieses Stück live im Fernsehen aufgeführt in den BBC-Studios als erste Farbübertragung auf internationaler Basis in die ganze Welt. Teilweise live. Natürlich waren da Spuren aufgenommen. Aber live im Publikum Mick Jagger, Keith Richards, Marianne Faithfull und so weiter und so fort. Die Beatles natürlich. Und morgen wird ein Welt-Beatles-Tag zelebriert. Warum, weiß ich ehrlich gesagt nicht so genau. Es ist dieser 25. Juni, aber es ist auch kein rundes Jubiläum. Und eine neue Platte wollen sie auch nicht verkaufen, aber es ist eben der Welt-Beatles-Tag. Deswegen als Erinnerung, All You Need Is Love.

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0: Heart of Summer von Charlotte O.C. In der nächsten Woche mehr von ihr. Jetzt gleich mehr von Kai Wingenfelder von Fury in the Slaughterhouse. Und ihr neues Album wird hier prämiert, gleich nach den Nachrichten.
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2: Um 19 Uhr mit Astrid Fietz. Bundeskanzler Merz hat die Staats- und Regierungschefs aus Frankreich, Großbritannien, Italien und Polen empfangen. Bei dem Treffen haben sie ihren Kurs für den anstehenden NATO-Gipfel in der Türkei abgestimmt. Im Anschluss erklärte Merz, dass sich alle Beteiligten für eine starke NATO einsetzen wollen, auf einen Frieden in Nahost hoffen und die Ukraine weiter unterstützen.
3: Die Bundesregierung schlägt vor, dass wir Kiew als europäische NATO-Alliierte eine starke Finanzierungszusage geben. Die Botschaft an Russland lautet, die Ukraine bleibt stark. Europas Unterstützung lässt nicht nach. Seit dem G7-Gipfel von Evian können wir hinzufügen, transatlantisch sind wir uns einig, wie lange nicht. Wir hoffen, dass Moskau daraus Schlüsse zieht. Es wird Zeit, in Friedensgespräche einzutreten.
2: Kinder und Jugendliche sollen im Internet besser geschützt werden. Deshalb hat die Bundesregierung eine Expertenkommission ins Leben gerufen, um geeignete Maßnahmen zu erarbeiten. Heute hat das Gremium seine Ergebnisse vorgestellt. Demnach sollen etwa Social-Media-Plattformen stärker in die Pflicht genommen werden. Zudem soll es eine Anlaufstelle für Minderjährige geben, wenn sie auf Gefahren oder Straftaten im Netz stoßen, zum Beispiel per Chat. Außerdem könnte es auch ein Social-Media-Verbot für unter 13-Jährige geben. Das vom Bundesverteidigungsministerium beschlossene Aus für Fregatten vom Typ F-126 hat Folgen für die norddeutschen Werften. Betroffen sind zunächst die Jade-Werft in Wilhelmshaven, Blum und Voss in Hamburg und die Peene-Werft in Wolgast. Statt der F-126-Fregatten will das Verteidigungsministerium nun aber bis zu 4 weitere Schiffe vom Fregattentyp MEKO A-200 bei ThyssenKrupp Marine Systems TKMS in Kiel bestellen. An deren Bau sind auch Werften der Rönner-Gruppe in Bremerhaven beteiligt. Bei der Fußball-WM starten am Abend die dritten und entscheidenden Spiele der Vorrunde. Aus dem ARD-WM-Team Silke Heine.
4: Während Co-Gastgeber Mexiko in Gruppe A sein Ticket für die K.O.-Runde vor dem Spiel gegen Tschechien bereits sicher hat, muss Mitorganisator Kanada nochmal Gas geben. Im Duell mit der punktgleichen Schweiz wird der Sieger in Gruppe B ermittelt. Beiden Teams würde ein Unentschieden zum Weiterkommen reichen. Brasilien hofft in Gruppe C im Spiel gegen Schottland auf seinen Superstar Neymar, der sein erstes Spiel bei dieser WM bestreiten kann. Verlieren die Schotten, haben sie noch die Chance, als einer der besten 8 Gruppen Dritten erstmals weiterzukommen. Die deutsche Mannschaft reist heute nach dem Abschlusstraining nach New York, wo morgen das dritte Spiel der DFB-Auswahl gegen Ecuador angepfiffen wird.
2: Das waren die Nachrichten.
0: Die Zeit ist 19:03 hier. Das Wetter bei NDR 2 heute Nacht locker bewölkt bis klar und trocken. Vereinzelt Nebel oder Dunst, Temperaturen 21 bis 14. Morgen dann heiter und sonnig, ein paar Wolkenfelder, trocken und sehr, sehr warm. Höchstwerte 25 bis stellenweise 35 Grad. NDR 2 Verkehrsservice, die A27 Bremen Richtung Bremerhaven ist zwischen Bremerhaven Süd und Wohlsdorf wegen Bauarbeiten gesperrt. Die Umleitung führt über die U39.
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0: Und willkommen hier im Studio. Kai Wingenfelder ist hier. Hallo, Kai.
5: Ja, hallo.
0: Kai Wingenfelder, natürlich der Sänger, der Mitbegründer von Fury in the Slaughterhouse und deren neues Album erscheint übermorgen. Und das hören wir hier und das ist die Premiere zum ersten Mal im Radio. Denn es gibt nur ein paar Stücke, die wir alle schon kennen und den Rest, den lernen wir nun heute kennen. Und ich fange gleich mit einem an, das wir alle sehr, sehr gut kennen. Denn es gibt, glaube ich, kein Stück, das in den letzten 6 Monaten öfter hier bei uns im Radio gelaufen ist, als dieses hier.

0: Nine Lives, Fury in the Slaughterhouse. Und ich sag dir, Kai, das ist so eine Hammernummer. Ich weiß gar nicht, ob ihr das wertschätzen könnt. Diese Nummer ist so genial international. Es müsste ein Welthit sein, meine ich. Allein das Riff.
1: Ja, das sagst du mal. Man weiß ja nie.
0: Nee, man weiß ja nie. Vielleicht wird's ja noch. Aber ich meine, ganz ehrlich, ihr hattet doch auch schon in Amerika eure Karriere.
1: Ja, wir hatten auch eine kleine Zweitkarriere in Amerika.
0: Ja.
1: Das war sehr spannend.
0: Ja, und welche, davon gab's sogar Single-Hits, ne? Radio Orchid oder sowas?
1: Nee, Won't Forget war.
0: Won't Forget.
1: Nee, Won't Forget gar nicht. Every Generation, das Ding, was in Deutschland nur eine Woche in den Charts war,
0: ja,
1: war in New York Hörer Nummer 1 in Radios. Das war schon mal für uns sensationell gut.
0: Ja, unglaublich. Aber in Amerika, wenn man da Karriere machen will, dann musst du da hinziehen. Sonst kannst du das, glaube ich, vergessen.
1: Ja, oder du musst deine Heimat lange Zeit nicht wiedersehen. Und genau. Touren dauert viel, viel länger als bei uns. Das kann man nicht vergleichen.
0: Das wolltet ihr nicht.
1: Doch, wir haben es irgendwie angefangen, aber irgendwie war es dann irgendwann zu viel.
0: Zu viel, dann wieder nach Hause.
1: Naja.
0: Und so. Und seid ihr jetzt hier und habt das dritte Album in einer Reihe von, sagen wir mal, 5, 6 Jahren veröffentlicht. Das ist richtig fleißig.
1: Ja, wir hatten Ideen.
0: Ja, wirklich?
1: Wir mussten raus.
0: Denn davor gab es ja eine längere Pause. 13 Jahre, wie viel? Ja, etwa.
1: Ja, nee, von 2008 bis 2016, ganz genau.
0: Ja, okay, dann 16 und dann gab es aber dieses Best-of-Album mit ein paar neuen Nummern und so weiter.
1: Und dann haben wir ein Akustikalbum gemacht und eine Akustik getourt und dann kam Now.
0: Now. Und Now war eigentlich dann der, man kann es ja nicht Durchbruch nennen bei einer Band, die es seit wirklich 40 Jahren gibt und die überragende Erfolge gehabt hat. Ihr wart ja wirklich oder seid immer noch eine der großen deutschen Rockbands. Und was hat euch damals eigentlich so gejuckt, dass ihr dann doch wieder zusammengekommen seid? Denn irgendwann habt ihr euch ja dann doch gütlich und auch freundschaftlich getrennt oder war es eher eine harte Trennung?
1: Sagen wir mal so, es war eine harte Trennung, aber es war trotzdem eine freundschaftliche. Insofern, dass wir uns eigentlich mochten wir uns ja schon noch, aber wir konnten einfach nicht mehr zusammen im Studio arbeiten. Das ging einfach nicht, weil wir uns da so auf den Keks gegangen sind, dass da Sachen hochgeschaukelt wurden. Das wird uns jetzt nicht mehr passieren, weil jetzt haben wir einen anderen Produzenten.
0: Ja.
1: Nee, aber dann haben wir theoretisch einmal dazwischen durch, 2013 haben wir so ein 5-jähriges Klassentreffen gemacht und der Mensch, der das erfunden hat, war Wolfgang Besemer, der größte Veranstaltung von Hannover, Veranstalter.
0: Ja, richtig. Ja.
1: Und der ist dann aber leider gestorben. Unser Nachfolger hat uns dann gesagt, dass es ein großer Wunsch war, dass wir das alle 5 Jahre machen und wir sollten das dann mal im März machen oder so, in der Halle, nicht draußen. Und das haben wir dann gemacht und das hat am ersten Tag die Arena einmal ausverkauft, hat am zweiten Tag die Arena zweimal und am dritten Tag war sie dreimal ausverkauft und dann haben wir uns gefragt, ups, was passiert denn hier? Und dann war Gott sei Dank Holger da, also einer von den beiden Jungs, die Wacken machen.
0: Holger Hübner, ja.
1: Holger Hübner, ja. Und der war schon der Manager von Wingenfelder, das ist die Band von meinem Bruder Midi, die dazwischen so stattgefunden hat. Und der hat uns gefragt, ob er uns ein bisschen helfen soll. Und damit ging's los.
0: So seid ihr dann wieder zusammengekommen. Und offensichtlich ist ja klar, es war ein Bedürfnis da bei den Leuten. Die Leute haben euch liebend gerne wieder aufgenommen. Denn ihr habt ja auch diesen einzigartigen Sound, der einmal aus deiner Stimme kommt, aber auch aus diesen großartigen Riffs, die ihr zusammenbaut. Und die wirklich ein totales Charakteristikum haben, dann weißt du sofort, ach, das ist Fury. Und das ist ja nicht immer selbstverständlich bei Bands.
1: Nee, da sind sie ein bisschen beschenkt.
0: Ja. Wird sehr beschenkt.
1: Ja.
0: So, nun machen wir weiter hier mit dem Titelsong des Albums, der gleich das Album eröffnet. Aber wir haben jetzt also Nummer 2, spielen wir ihn, er heißt Changes. Darüber reden wir danach, ob sich was geändert hat. Ich glaube nicht. Ganz so viel nicht. Ein bisschen nur. Kai Wingenfelder von Fury ist hier und das ist Changes vom neuen Album, das genauso heißt.

0: Changes, Fury in the Slaughterhouse. Ein sehr ruhiger Beginn und dann geht es aber richtig los mit einer weiten offenen Nummer, mit einer hymnischen Strophe, einem hymnischen Refrain. Typisch Fury und wirklich großartig gelungen.
1: Danke, danke.
0: Ja, ich meine, wie ist der Wechsel gekommen? Ihr singt von Changes. Ich höre musikalisch nicht so viele Wechsel, aber vielleicht gab es ja in der Organisation der Produktion einige Wechsel. Ich dachte mir eigentlich, dass ihr besser jetzt miteinander auskommt, weil ihr vielleicht nicht mehr alle zusammen so auf dem Fleck wohnt und euch vielleicht auch gar nicht mehr so oft trefft, um Musik zu machen. Habt ihr auch in Einzelsessions gearbeitet? Der eine bereitet zu Hause vor und so weiter?
1: Genau das Gegenteil. Das ist das erste Album, das wir jemals aufgenommen haben, das wir alle komplett zusammen geschrieben haben. In einem kleinen Haus, wo so klein war es jetzt nicht. Es braucht ja immerhin 7 Einzelzimmer, also die Band und Vincent Sorg, der Produzent. 6 Tage oder 5 Tage, je nachdem. Eine Session war ein bisschen kürzer. Und dann alle Mann in einen Raum. Und dann haben wir die Songs geschrieben da. Wir hatten keine Ideen vorher, sondern wir haben einfach gesagt, 1, 2, 3 und jetzt fangen wir mal an. Und dann kam einer hier, das Riff und so, gehört, finde ich ganz gut, aber es war dann nur ein Riff. Und dann haben wir zusammen Musik geschrieben und Text geschrieben. Also ich schreibe eigentlich meistens die Texte, aber da waren alle dabei. Das heißt, alle konnten Einfluss drauf nehmen. Das heißt, jeder hat das Gefühl, das ist auch mein Stück, was ganz wichtig ist, glaube ich. Und dadurch hatten wir so eine Art Gemeinschaft. Das war einfach total schön. Und das hat auch diese Schnelligkeit ausgemacht, weil du hast viel mehr Sparringpartner, als wenn du zu zweit oder alleine sitzt. Und dann hatten wir vor allen Dingen Vincent Sorg, der einfach ein hervorragender Produzent ist, weil die so eine Band mental im Griff hat und auf der anderen Seite hat er seine Technik auch im Griff und ist einfach auch guter Arrangeur mit uns zusammen. Das passt einfach wie
0: Faust auf Auge. Habt ihr, wenn ihr geschrieben habt, auch gleich aufgenommen, die Teile?
1: Ja,
0: genau. Auch die dann benutzt worden sind, oder habt ihr es dann
1: mal? Es gibt auch Teile, die benutzt worden sind. Also genau. Nicht alle, ja. Aber manchmal hat man ja so einen wilden Moment, da spielst du was ein, das holst du im Leben nicht wieder zurück.
0: Nee.
1: Und das behältst du einfach. Und man hat schon eine gewisse Sorgfalt an den Tag gelegt bei dem Aufnahmen. Ja. Aber jetzt nicht so, wir waren trotzdem schnell, ja.
0: Und wirklich, das ist auch das erste Album. Hier stehen alle Komponisten, alle Mitglieder stehen als Komponisten drauf. Das war früher ja doch nicht so. Da warst du doch der Hauptkomponist, der Hauptschreiber, oder?
1: Nee, ich war der Haupttextschreiber.
0: Der Haupttextschreiber, nicht der Hauptmusikschreiber. Okay. Nee. Aber jedenfalls extrem gelungen, das Album. Und die Inhalte, jetzt der nächste Track zum Beispiel, Youth is Wasted. Ja, deine Jugend, welche Jugend, die jetzige Jugend?
1: Da geht's ja nicht weiter. Da heißt ja im Ganzen, also der war nur zu lang. Youth is wasted on the young. Ja.
0: Ah.
1: Das habe ich Oscar Wilde. Und das Ding ist, ich habe mir manchmal gedacht, wenn ich mit all dem, was ich jetzt weiß und diesen ganzen Erfahrungen, die ich gemacht habe, nochmal 18 wäre, dann würde ich vielleicht wesentlich mehr versuchen, die Dinge zu ändern, die passiert sind. Aber das ist halt so, man ist jetzt leider 66. Und habe zwar die Möglichkeit jetzt dadurch, dass ich die Musik mache, die ich mache und auch hier mit dir sitzen darf und so, vielleicht etwas mehr Gehör zu finden. Aber das, ich fände es so schön, wenn diese Kraft und dieser Willen, den man als Jugendlicher hat, ja, da brennt man ohne Ende. Und wenn man dann das Wissen hätte, was wir jetzt mit unserem gesetzten Alter so haben, wäre das eine extrem gute Kombination, um die Welt noch zu retten.
0: Aber es klingt extrem frisch, muss ich sagen. Ich habe dir vorhin gesagt, du klingst unglaublich gut als Sänger und man wird garantiert nicht schlecht sein.
1: Wenn ich jetzt ein Amerikaner wäre, würde ich sagen, ich bin unglaublich gut.
0: Ja, aber viele Sänger werden im Alter nicht besser. Ja, die krackeln ein bisschen rum. Bei dir muss ich sagen, wirklich.
1: Ja, also knock, knock, knock. Ich singe einen halben Ton höher als früher. Die erste Platte, die wir aufgenommen haben, wir einen halben Ton runtergestimmt, da wo Time to Wonder drauf war, weil ich das nicht singen konnte. Ja. Aber man lernt mit dem Alter auch das Singen vielleicht.
0: Oh, hier ist Youth is Wasted. Anscheinend doch nicht bei Fury in the Slaughterhouse.

0: Youth is Wasted mit einem verdammt schnellen Tempo. Und die nächste Nummer ist Lost and Found, die ich hier ausgesucht habe.
1: Ja, die mag ich.
0: Die mag ich auch extrem. Und ja, irgendwie, ja, Fundsache, ne? Kann ich nur sagen.
1: Ja, das ist so ein bisschen eine kleine Reminiszenz an die 80er, würde ich sagen.
0: Ja?
1: Ja, meine Frau hat in der Küche getanzt, als das Sequencer einsetzte. Da habe ich schon gedacht, okay, das ist gut. Wir haben unser Zielpublikum gefunden.
0: Also wirklich toll. Und diese Aufnahmen sind wo entstanden? Wo habt ihr das gemacht? Auch in demselben Haus dann irgendwo?
1: Die Grundaufnahmen, zum Beispiel dieser Sequencer, der da kommt, ist von Gero. Den haben wir gleich behalten, so wie er da war. Und die Overdubs haben wir gemacht in dem Studio in Münster, wo auch die Hosen arbeiten oder gearbeitet haben. Jetzt ist er vorbei mit der Arbeit. Da, weil wir sind im gleichen Studio, haben den gleichen Produzenten.
0: In Münster?
1: Ja.
0: Ach, der hat sein Studio in Münster, das wusste ich gar nicht.
1: Bei Münster auf einem kleinen Dorf.
0: Auf dem Dorf.
1: Wo man weg und abgeschottet von allem ist.
0: Ja.
1: Und das war sehr schön. Da waren wir die letzten beiden Alben auch gemacht.
0: Ja, super. Und das hier ist Lost and Found, einer der meiner Favorites von neuen Album von Fury in the Slaughterhouse, das ihr heute zum ersten Mal hier im Radio hört. Und darüber freuen wir uns. Und Kai Wingfelder ist hier und wir reden gleich weiter.

0: Hier ist NR2 und hier ist Kai Wingfelder zu Gast. Und diese Nummer ist eigentlich ein internationaler Hit. Also ganz ehrlich gesagt, das erinnert natürlich an einiges, aber es ist so schweineattraktiv, so kommerziell, ganz ehrlich gesagt.
1: Ja, das ist so ein bisschen eine kleine Reminiszenz an die Zeit, in der wir aufgewachsen
0: ja,
1: sind.
0: Ja, aber auch der Refrain und so, weil du denkst sofort, ah ja, das öffnet sich alles. Und auf diesem Album, das fällt mir wirklich auf, sind eine Menge Nummern drauf, die diese hymnische Qualität haben, die live unfassbar gut kommen werden. In ein paar Tagen gibt's das Release-Konzert, das erste Konzert. Und wie werdet ihr es in Zukunft haben? Ihr habt ja so viele Klassiker, die ihr ja sowieso spielen oder spielt live. Und jetzt kommen noch diese dazu. Ich meine, die Setlist wird sehr lang.
1: Ja, wir können die alle spielen. Nee. Also in Hannover spielen wir komplett das erste Album. Also das Ganze, nicht das erste Album.
0: Dieses Album.
1: Mhm. Ja. Und dann werden wir auf den ganz normalen Tourtermin hinterher, werden wir immer 4, 5, 6 und dann tauschen wir mal ein bisschen durch, dass wir das ein bisschen abwechslungsreicher machen. Aber wir können ja nicht die Time to Wonder, Won't Forget, die Radio Orchids oder die Dead and Gone weglassen, weil damit ist unser Publikum groß geworden und das lieben sie. Und das ist ja auch ein bisschen ein Service am Kunden, ganz doof gesagt.
0: Ja, das muss man sicher machen, aber ehrlich gesagt, die Qualität dieser Songs sind so, dass sie in kürzester Zeit, glaube ich, diesen hymnischen Qualitätscharakter kriegen könnten und genauso erfolgreich beim Publikum wären.
1: Da würden wir uns freuen.
0: Ja. Das wäre wirklich schön. So, wir haben jetzt bis halb noch eine Nummer, die das ist Believe, ein bisschen ruhigere Nummer, die ich auch sehr mag.
1: Ja,
0: musst du die anderen überreden, wenn du auch mal was Ruhigeres machen willst?
1: Nee, das ist, glaube ich, auch mit die Lieblingsnummer von meinem kleinen Bruder.
0: Mhm.
1: Von Thorsten. Das ist ja ein sehr persönliches Lied. Ich war 4 Jahre auf dem kirchlichen Internat. Mhm. Und das hat so ein paar Spuren hinterlassen bei mir. Und die eine Spur, die dann sich dann so manifestiert hat, ist, dass ich eigentlich denke, dass Religion für Menschen, die einen festen Glauben haben, wirklich was Positives bedeuten, weil sie kommen einfach stressfreier durchs Leben.
0: Mhm.
1: Weil sie was haben, weil sie keine Angst vor dem Tod haben müssen und viele andere Dinge. Ja. Aber auf der anderen Seite finde ich Religion so, wie sie sich uns denn heute darstellen, weil sie dann halt benutzt werden für Zwecke, die, wie soll ich das sagen, zum Kotzen sind.
0: Ja.
1: Die mit dem, was in der Bibel theoretisch steht, nichts zu tun
0: haben. Es hat mit der Religion auch nichts zu tun. Das ist einfach Missbrauch böser Menschen.
1: Es hat mit dem Glauben nichts zu tun. Ja, es geht einfach nur noch um Macht und Geld. Und deswegen habe ich irgendwie, ich würde gerne, aber ich kann nicht. Ich kann nicht glauben.
0: Davon handelt Believe von Fury in the Slaughterhouse vom neuen Album Changes.

0: Da hatte ich eine kleine Schaltpause, denn es gibt ja Verkehrsmeldungen um 9:30. Und das ist der Zeitpunkt. Die A27 Bremen Richtung Bremerhaven ist zwischen Bremerhaven Süd und Wohlsdorf wegen Bauarbeiten gesperrt. Die Umleitung über die U39, sonst gibt's nichts zu vermelden. Habt eine gute Fahrt und wir machen weiter mit Kai Wingenfelder.
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0: Der bei mir zu Gast ist und ich freue mich ganz, ganz, ganz, ganz doll, dass er hier ist. Er ist auf einer anstrengenden Reise im Moment. Denn die ganze Zeit bist du ja unterwegs zu Interviews. Zig ja. Interviews.
2: Ja, ja.
0: Kann das einem auch mal zu den Ohren rauskommen?
2: Ja, das ist manchmal ein bisschen anstrengend. Aber im Moment macht es doch Spaß. Ne? Ja. Das ist ja eigentlich so der erste richtige Tag, wo es losgeht. Und in einer Woche kannst du mich nochmal fragen.
0: Und du musst heute noch nach Berlin fahren?
2: Ja.
0: Und morgen, was kommt dann morgen?
2: Morgen ist 4 Uhr klingelt der Wecker, 4.30 Uhr verlassen wir das Hotel. Um 5 Uhr sind wir bei der, ich glaube am ZDF, Morgenmagazin. Und um 5.30 Uhr oder 6.15 Uhr oder so spielen wir die erste Nummer.
0: Ach du Jemini, also ja. Wer früh aufstehen muss, der kann Fury dann live erleben im Morgenmagazin. Ja,
2: ich sage dir, Gott. Das hat man mir ganz anders versprochen, als es ums Rock'n'Roll-Geschäft ging.
0: Wie viele Nummern dürft ihr denn da spielen?
2: Ja, wir spielen Fix This Crack, die neue Single, und dann spielen wir noch so einen Teaser von Won't Forget. Aber nicht ganz.
0: Ja, okay. Aber live, richtig voll, ja, ja. Volle Kapelle.
2: Ja, ja.
0: Mit Verstärker, mit dem ganzen Kram, mit elektrischen Gitarren, mit dem ganzen.
2: Mit elektrischen Gitarren.
0: Also keine Unplugged-Nummer.
2: Nein.
0: Nein, wollen Nein. wir auch nicht. Fix This Crack, wo du sagst, den habe ich jetzt hier. Das ist die aktuelle Single. Also da wird irgendwie was. Genau. Ja.
2: Falls es geklebt. Morgen, falls es morgen blöd klingt, dann wisst ihr jetzt, wie es klingen sollte.
0: überleg mal, welchen Bruch, welches Loch wolltest du noch mit fixen?
2: Das Loch im Herzen.
0: Das Loch im Herzen?
2: Ja.
0: Gibt's da was zu fixen?
2: Nein, meins nicht.
0: Nee, ne? Nein. Eigentlich nicht.
2: Nein.
0: Und insofern bei den anderen, es gibt ja immer wieder was. In einer Bandgeschichte von 40 Jahren, fast 40 Jahren, da gibt's immer was zu fixen.
2: Da gibt's immer was man flicken sollte, ja.
0: Und auch untereinander. Ihr kommt jetzt aber richtig gut miteinander aus.
2: Ja, im Moment kommen wir hervorragend miteinander aus und das hält jetzt schon fast 10 Jahre an. Also das ist schon sensationell.
0: Ja, das ist unglaublich. Ja. Und auch getragen durch eine unglaubliche Welle von Sympathie vom Publikum, denn wo immer Fury spielen, ihr werdet dann auch sicherlich irgendwelche Festivals noch machen in diesem Sommer oder irgendwelche
2: Konzerte? Nee, wir spielen eigentlich, wir machen eigentlich unsere eigenen kleinen Festivals. Wir spielen eigentlich immer nur so am Wochenende Open Air.
0: Ja.
2: Und das sind immer sehr schöne Events. Und das ist okay. Wir spielen nicht so viel dieses Jahr, weil wir haben 2 Jahre jetzt komplett gespielt.
0: Ach so.
2: Und nächstes Jahr gucken wir mal, was passiert. Aber auf alle Fälle werden wir die 40 Jahre gebührend feiern.
0: Ja, das wird dann im nächsten Jahr sein, denn das nächste Album käme ja dann erst, sagen wir mal, in 2 Jahren.
2: Ja.
0: Ungefähr.
2: Wer weiß.
0: Hier ist Fix This Crack von Fury.

0: fix this crack. Da bin ich mal sehr gespannt, wie das dann morgen, falls ich durchmache, kann ich mir das dann anschauen. Im Morgenmagazin anhört. Da freue ich mich dann drauf. Der nächste Track, den ich hier habe, ist When We Were Young. Wieder eine Reminiszenz, eine Erinnerung oder doch schon nicht ein dominantes Thema, aber ein Thema.
1: Ja, diesmal ist es aber eine andere Erinnerung. Das ist ganz einfach. Ja. Ich war 16, sie hieß Kathi, sie war das schönste Mädchen der Schule, ich war total verknallt und sie nicht.
0: Passiert.
1: So ist es.
0: Ja, so ist es. Und da denkt man dann gerne mal dran.
1: Ja.
0: Und wenn du jetzt im Studio mit den Jungs sitzt und ihr konzipiert diesen Song, da hast du den Text doch noch nicht.
1: Nee, aber in dem Moment, wo wir anfangen zu schreiben, fange ich auch an zu schreiben.
0: Echt?
1: Ja.
0: Ich dachte, du singst erstmal la la la la la.
1: Das geht teilweise schon. Manchmal hat man so eine Grundmelodie und dann habe ich aber relativ schnell irgendeine Zeile, die mir dann gefällt und dann geht das los.
0: Es ist ja so sehr auffällig bei euch, bei euren Songs. Es sind immer klare, wirklich, ich nenne es immer hymnische, Refrains. Also mit geraden, klaren Melodien, die man auch super gut mitsingen kann, die im Kopf bleiben. Ist das auf deinem Mist gewachsen meistens als Sänger?
1: Ja, ich glaube schon, dass die Gesangsmelodien zum Großteil auf meinem Mist wachsen, aber nicht alle. Also es gibt ja noch immer mal eine Variante, wo dann irgendjemand mit einer Veränderung kommt oder Vincent sagt, oh, mach das mal so, so, so. Oder Brüderchen sagt das, der singt ja auch gern. Und wenn es dann gut ist, bin ich total stressfrei, nehme ich auch gerne an mittlerweile. Wenn es mir überhaupt nicht gefällt, dann ist es halt ein bisschen schwieriger. Aber das wissen die auch. Also es ist halt so, wenn ich was mag, dann singe ich das besser, als wenn ich irgendwas nicht mag. Also ist halt so.
0: Das ist immer so.
1: Aber eigentlich sind wir auf der gleichen Wellenlinie und das funktioniert eigentlich immer sehr gut. Wir ergänzen uns gut.
0: Du spielst jetzt live keine Gitarre, hast du gesagt, auf dieser Tournee?
1: Nee, auf dieser Tournee.
0: Auf diesen erstmal nicht. Und was machst du die ganze Zeit?
1: Singen.
0: Singen aber tanzen ist doch das Ding.
1: Tanzen ist das Ding.
0: Machst den Mick Jagger.
1: Ach nee, ich bin kein Berufsjugendlicher.
0: Nee.
1: Und auch so sportlich wie er, auch wenn er noch wesentlich älter ist als ich, bin ich auch nicht.
0: Nee.
1: Nein.
0: Okay, aber trotzdem, du machst schon eine gute Figur.
1: Ich gebe mir Mühe.
0: Okay, hier ist Fury in the Slaughterhouse mit dem neuen Album Changes und das ist When We Were Young.

0: Mächtig. When we were young, Fury in the Slaughterhouse. Immer großartige Refrains, Sachen, die sofort reingehen. Ich sagte gerade, 5, 6 Singles sind da mindestens drauf, wenn es überhaupt nach sowas noch geht wie Singles.
1: Keine Ahnung.
0: I don't know, wirklich. Ja, Mann, wir haben jetzt einen Gruß hier von der Hörerin Christina. Und wir hören uns mal an, was die uns zu erzählen hat.
2: Moin, ihr Lieben. Ich bin mit Fury wirklich groß geworden und auch irgendwie alt geworden. 77 geboren in Hannover und somit Fan der ersten Stunde und einmal Fury, immer Fury. Das ist so ein bisschen wie mit dem Fußballverein. Die Musik von Fury ist für mich etwas, was mich durch mein ganzes Leben begleitet hat. Vielen Dank für all die Jahre guter Musik und ja, noch einen ganz schönen Abend und liebe Grüße hier aus Asendorf, eure Christina.
3: Danke, würde ich mal sagen.
0: Sehr, sehr nett, ja, danke. Herrlich. Und naja, sie wird sicherlich auch mal wieder zu euren Konzerten kommen und dieses neue Album wird sie lieben. Garantiert. Denn das befriedigt ja, das ist das Gute. Es befriedigt alte Fans, alte Fury-Fans, genauso wie es auch neue finden kann, finde ich, durch einfach klasse Melodien und jetzt beim nächsten Stück auch durch Originalität, denn da fließt was ein, was ihr auch in euren Venen habt, nämlich so eine Art Folk-Liebe, besonders zu Irland.
3: Ja, als wir noch ganz klein waren in unserem Geschäft, da hatten wir gerade das erste Album hinter uns gebracht, hat uns unser damaliger Manager, so nannte er sich, mit auf Tournee genommen. Er war nämlich zufälligerweise der Tourmanager von den Pogues. Und dann sind wir mit den Pogues und Shane McGowan durch Deutschland getourt.
0: Nein.
3: Auf der Legendentour von ihrem letzten großen Album.
0: Okay. Meine Güte.
3: Ja, es war schön.
0: Und die Mandoline habt ihr dann gleich da behalten oder mitgenommen?
3: Ja, die haben wir ja schon öfters mal verbraten.
0: Ja, ne?
3: Dead and Gone.
0: Dead and Gone war ja ein großer Hit.
3: Sind immer bei uns sehr, sehr gerne gesehen.
0: Ja, genau. Und das ist hier wieder, und das ist wirklich auch ein sehr, sehr schöner Moment auf diesem Album, bei Years of Thunder von Fury in the Slaughterhouse.

0: Years of Thunder, Fury in the Slaughterhouse von Changes, ihrem neuen Album, das übermorgen erscheint, mit dieser wunderbaren folkloristischen Erinnerung an tolle Zeiten. Also immer noch attraktiv. Saukomisch. Das heißt, man muss nicht nur Santiano sein, um solche Sachen zu machen, sondern man kann auch als gute, solide Rockband wunderbare Folk-Elemente einbauen.
1: Ja, unbedingt. Ich gebe doch nichts Schöneres als ein irischer Pub, oder? Also
0: genau.
1: Ich finde das sensationell. Ich bin da immer liebend gerne.
0: Ja, so ist es. Und jetzt wollen wir noch mal kurz über dich reden. Du bist ja nicht nur Musiker, sondern du bist ja ein sehr, sehr aktiver Mensch. Du hast eine Filmfirma gegründet und machst Imagefilme, Industriefilme, aber auch Videos.
1: Naja, aber jetzt nicht mehr so viel. In der Pause habe ich relativ viel genau das Zeug gemacht.
0: Mhm.
1: Und jetzt mache ich noch so aus Spaß, mache ich so Videos mit Olaf Gebber zusammen.
0: Bei dir zu Hause, habt ihr ein Studio oder so?
1: Er hat eins und ich habe eins.
0: Ja.
1: Und er ist der Hauptarbeitsleister, das muss man einfach mal so sagen.
0: Mhm.
1: Aber wir sind ein ganz gutes Team. Ich habe immer irgendeine Idee und dann quatschen wir die durch. Und dann entweder drehen wir es zusammen, wie bei Sorrowland damals irgendwie, oder ich besorge ihm die ganzen Aufnahmen von When We Were Young von unseren Kindern und er animierte dann, also als wir klein waren. Und wir machen das immer so in gemeinschaftlicher Arbeit und wir kommen immer ein Stück weiter.
0: Auch für die nächste Nummer, die wir hören, die handelt nämlich von der Revolution.
1: Ja.
0: Es lebe die Revolution, viva la Revolution. Der Inhalt ist ziemlich klar.
1: Der Inhalt ist ziemlich klar, ist eine schöne Nummer und Facebook hat mir alle meine Konten gestrichen, nachdem ich dieses Video veröffentlicht habe.
0: Ja, das lassen die nicht zu.
1: Ja, viva la Revolution.
0: Allein das Wort ist schon so, ja. Da wirst du schon gleich gestrichen.
1: Das Leben ist ein schwarzes Stück Brot. Ich habe einen neuen Kanal aufgemacht und wenn der wieder genug Leute hat, dann zünde ich noch eine Bombe.
0: Hier sind Fury mit Viva la Revolution.

0: Vive la Revolution von Fury in the Slaughterhouse. Da geht aber der Dampf ab.
1: Yep. Muss ja auch mal sein.
0: In der Tat, mit einer Trompete, die sehr mexikanisch klingt. Und das passt ja auch ganz blendend. So, jetzt müssen wir eben mal was machen, was ganz anderes, nämlich Werbung.
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0: Da sind wir wieder und Hier sind wir. Bis 20 Uhr ist noch Kai hier, dann geht's auf die Bahn nach Berlin.
1: Ja.
0: Und morgen früh im Morgenmagazin. Und wir haben ja noch eine sehr, sehr schöne, ruhige Nummer. Die handelt von der Schwester von, ja, der Mondin. Das ist ja das Schöne, das im Englischen.
1: Sister Moon.
0: Tja, die ist nun weiblich. Jedenfalls auch eine sehr, sehr schöne Nummer und auch noch eine Trompete.
1: Ja.
0: Wir reden noch kurz und sagen Tschüss.
1: Unbedingt.
0: Und ich danke dir ganz herzlich, dass du hier bist,
1: ja, danke, dass ich hier
0: gewesen bist. Und dieses Album, großes Kompliment an euch. Ein großes Werk, wirklich, ist euch wunderbar gelungen.
1: Vielen Dank.
0: Der Reihe zwischen Now, Hope ist jetzt, Changes, der nächste. Und live auch zu sehen im ganzen Sommer.
1: Ja.
0: Hier ist Sister Moon und vielen Dank, Kai. Fury in the Slaughterhouse.
1: Ciao.

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1: Um 20 Uhr mit Astrid Fietz. Bundeskanzler Merz hat die Staats- und Regierungschefs aus Frankreich, Großbritannien, Italien und Polen empfangen. Bei dem Treffen haben sie ihren Kurs für den anstehenden NATO-Gipfel in der Türkei abgestimmt. Im Anschluss erklärte Merz, dass sich alle Beteiligten für eine starke NATO einsetzen wollen, auf einen Frieden in Nahost hoffen und die Ukraine weiter unterstützen.
2: Die Bundesregierung schlägt vor, dass wir Kiew als europäische NATO-Alliierte eine starke Finanzierungszusage geben. Die Botschaft an Russland lautet, die Ukraine bleibt stark. Europas Unterstützung lässt nicht nach. Seit dem G7-Gipfel von Evian können wir hinzufügen, transatlantisch sind wir uns einig, wie lange nicht. Wir hoffen, dass Moskau daraus Schlüsse zieht. Es wird Zeit, in Friedensgespräche einzutreten.
1: Bundeskanzler Friedrich Merz. Eine Expertengruppe der Bundesregierung hat heute Vorschläge gemacht, wie Kinder und Jugendliche sicherer im Netz unterwegs sein können. Beim Thema Altersgrenze für Social Media werden zwei Optionen diskutiert. Zum einen könnten bestimmte Plattformen für unter 13-Jährige verboten werden. Zusätzlich soll es Schutzfunktionen geben für Kinder zwischen 13 und 18 Jahren. Bestimmte Anwendungen und Bereiche könnten für Minderjährige also gesperrt werden. Eine zweite Variante sieht Schutzfunktionen vor, aber ohne ein Mindestalter. Während Vertreter der USA und des Irans über ein mögliches Abkommen zum Ende des Krieges beraten, entspannt sich die Lage in der Straße von Hormus teilweise. Trotzdem sitzen noch etwa 11.000 Seeleute im Persischen Golf fest. Aus Kairo Nina Amin.
3: Die UN-Schifffahrtsorganisation IMO kündigte einen neuen Evakuierungsplan an. Es werde daran gearbeitet, dass Hunderte von Fracht- und Containerschiffen die Straße von Hormus durchqueren. Erste Schiffe hätten den Golf in Absprache mit dem Oman bereits verlassen. Katar hat zudem angekündigt, innerhalb einiger Wochen wieder im größeren Stil Flüssigerdgas produzieren zu wollen. Katar ist einer der größten Flüssigerdgasproduzenten weltweit und soll auch LNG nach Deutschland liefern.
1: Die Hitze im Norden hat Auswirkungen auf Sporthighlights. Der für Sonntag vorgesehene Halbmarathon in Hamburg fällt aus. Das gaben die Organisatoren bekannt. Das Event werde auf einen noch unbekannten Termin im Jahresverlauf verschoben, hieß es. Für den Halbmarathon hatten sich 24.000 Läuferinnen und Läufer angemeldet. In Hamburg werden am Wochenende 37 Grad erwartet. Das waren die Nachrichten.
4: Und hier machen wir natürlich weiter mit dem Wetter bei NDR 2. Kai hat das Studio jetzt verlassen. Elvis has left the building. So heißt es ja. Weiter geht's also mit dem Wetter. Heute Nacht locker bewölkt, klar und trocken, vereinzelt Nebel oder Dunst, Tiefsttemperaturen 21 Grad, aber es geht auch manchmal runter bis 14. Morgen heiter, sonnig, ein paar Wolken, aber trocken und sehr warm. Höchstwerte 25 bis 35 Grad.
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4: Aber erst gibt's einen Verkehrshinweis, der keiner ist, nämlich es gibt keine Meldung. Wir wünschen euch eine gute Fahrt und wir machen nun weiter mit Sublime heißen sie natürlich, FTR, ihr neuer Titel. Danach Philipp Poisel. Viel Spaß.

schön so springt und so singt Philipp Purcell auf seinem neuen Stück. Und ein Album kommt sicherlich auch bald. Hier kommt ein großartiger Song vom neuen Album von Lake, Lake 4. Schwer zu empfehlen, das Album, besonders dieser Track hier, Wish I Was a Sailor.

Hier ist NDR 2 und das sind The Shires. Und man denkt natürlich, ja, die kommen ja aus Tennessee, irgendwie aus den Südstaaten oder aus Kalifornien. Nein, sie kommen aus Bedfordshire und Hertfordshire, mitten in England. Sie sind ein englisches Country-Duo, und zwar Ben Earle und Chrissy Rhodes. Aber sie sind tatsächlich von einer amerikanischen Firma in Nashville unter Vertrag genommen worden als erste britische Band oder erstes britisches Duo. Jetzt kommen wir hier zu einem anderen Duo, das kommt aus der Schweiz. Boris Blank und Dieter Meier. Ja, das sind natürlich Yellow. Und man denkt, ja, gibt's denn da überhaupt was Neues? Das ist dann doch überraschend. Hier kommt was. Around the Sun. Was Neues von Yellow.

Ungewöhnliche Klänge von Jeremias, der Band aus Hannover. Mi Sueño heißt dieser Sueño. Dieser Song, den Jeremias Heimbach, der Sänger, geschrieben hat. Er hat eine Verbindung zu Lateinamerika. Seine Mutter stammt aus Paraguay. Und daher hat er jetzt sich entschlossen, ein Album mit solcher Musik aufzunehmen. Und er kann es ganz großartig. Sehr, sehr überzeugend. Überzeugend ist auch eine Band aus Schleswig-Holstein, aus Rendsburg, die seit zig Jahren Bluesmusik macht. Und zwar Bluesmusik mit deutschen Texten, oft auch mit plattdeutschen Texten und einer Menge Botschaften und einer neuen, kräftigen Sorte von Bluesmusik, die sie wiederbelebt haben. Denn die Charlie Schreckschuss Band hat ein neues Album gemacht. Es heißt Charlie Schreckschuss Band, höchste Zeit. Es ist ein Album, das übermorgen erscheint oder morgen sogar und ist ein Album, das Rainer Beutin, Charlie Beutin, der Charlie Schreckschuss, dann doch noch gemacht hat. Er wollte eigentlich aufhören, er wollte eigentlich nichts mehr machen, aber dann kam Detlef Petersen, der Produzent und der Mann hinter Lake und sagt, komm, Charlie, so kommst du mir nicht weg, du nimmst jetzt nochmal ein Album auf. Und das hat er mit seiner wirklich großartigen Bluesband gemacht. Und das Album, wie gesagt, kommt jetzt raus und wird dann auch live präsentiert. Das sage ich dann gleich nach diesem Stück, denn da ist eine Menge Leben drin.

Charlie Schreckschussband eine Menge Leben. Und das Album erscheint am Freitag, höchste Zeit. Und es gibt ein Live-Konzert, ein Release-Konzert. Und das findet in einem erstaunlichen Ort statt, nämlich im Schwimmbad. Und zwar im Schwimmbad in Osterrönnfeld. Da gibt's ein Schwimmbad und da wird eine Bühne aufgebaut und das ist eine großartige Location und da kann man die Charlie Schreckschuss Band am Samstagabend live sehen. Der Eintritt ist frei, beginnt 19 Uhr und das Album heißt Höchste Zeit Europa. Das sollte man nicht unterdrücken, denn das ist das, was die Botschaft diese Songs und des Albums ist. Es ist höchste Zeit Europas, die Dinge selbst in die Hand zu nehmen und auf sich aufzupassen und nicht abhängig zu machen. Das ist die Botschaft von Charlie Schreckschuss und er schaut manchmal etwas sehr sorgenvoll und kritisch auf moderne Zeiten, zum Beispiel in diesem Song hier, News Blues, die Charlie Schreckschuss Band.

0: Es ist 20.32 Uhr. NDR2 Verkehrsservice. Wir haben keine Meldung. Wünschen euch eine gute Fahrt.
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0: Und hier geht's weiter mit Olivia Rodrigo von ihrem Album, das gleich an die Spitze der deutschen Albumcharts gekommen ist. Hier das Duett mit Robert Smith von The Cure. What's Wrong With Me? Und danach Eddie Vedder mit einem neuen Song und der heißt Better Believe.

Hier ist NDR 2, das ist Eddie Vedder, der ein neues Projekt hier unterstützt hat mit dem Song Better Believe, Guitars Over Guns ist ein Projekt für junge Leute, gegründet wurde gegen die Gewalt an Schulen, gegen die Gewalt mit Waffen unter jungen Menschen und die gibt's überall, in Florida, in Chicago, in allen Teilen Amerikas gibt es diese Organisation mittlerweile, hier unterstützt von Eddie Vedder, ein sehr, sehr guter Kurs. Better Believe, Eddie Vedder mit Guitars Over Guns. Jetzt kommt Sarah Bareilles, amerikanische Singer-Songwriterin mit diesem wunderschönen neuen Song, Home.

Musik von Mark Oliver Everett alias Eels, die Eels mit Cap in Hand. Hier kommt eine Singer-Songwriterin aus Seattle, Sarah Cahoon heißt sie. Und sie, ja, sie zieht die Wurzeln hoch, raus aus der Erde oder auch aus der Musik. Pulling up roots, Sarah Cahoon.

0: 900 Miles, der großartige Ulf Krüger von seinem Projekt Skiffle Volume 1. Wunderbar, alles von ihm selbst aufgenommen mit den traditionellen Skiffle-Instrumenten und großartige Songs. Und zum Schluss nochmal die Charlie Schreckschuss Band. Hannah heißt der Song, eine Ode an seine Frau. Und die Erinnerung, dass die Charlie Schreckschuss Band ein neues Album hat, übermorgen. Das heißt Höchste Zeit Europa. Und ein Live-Auftritt im Schwimmbad Osterrönnfeld bei Rendsburg. Dabei viel Spaß. In diesem Sinne eine schöne Woche. Wir sehen uns, wir hören uns am nächsten Mittwoch. Ciao.
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1: Um 21 Uhr mit Astrid Fietz. Kanzler Merz hat nationalen Alleingängen in der Verteidigungspolitik eine klare Absage erteilt. Der Regierungschef äußerte sich beim Treffen der Staats- und Regierungschefs der E5-Staaten in Berlin entsprechend. Ziel war, den NATO-Gipfel Anfang Juli in Ankara vorzubereiten. Aus der NDR-Nachrichtenredaktion Ulrike Ufer.
2: Merz betonte wörtlich, unsere Nachbarn sollen sich sicherer fühlen, wenn Deutschland stärker wird. Deutschland, seine Streitkräfte und seine Verteidigungsindustrie sollten fest in der NATO-Allianz und in Europa verankert werden. Der Kanzler machte diese Zusage nach dem Treffen mit Frankreichs Präsident Macron, dem scheidenden britischen Premier Starmer, der italienischen Ministerpräsidentin Meloni und dem polnischen Regierungschef Tusk. Hintergrund ist, dass es in Frankreich und Polen auch Vorbehalte gegen die massiven deutschen Investitionen ins Militär gibt.
1: Kinder und Jugendliche sollen im Internet besser geschützt werden. Deshalb hat die Bundesregierung eine Expertenkommission ins Leben gerufen, um geeignete Maßnahmen zu erarbeiten. Heute hat das Gremium seine Ergebnisse vorgestellt. Demnach sollen etwa Social-Media-Plattformen stärker in die Pflicht genommen werden. Außerdem soll es eine Anlaufstelle für Minderjährige geben, wenn sie auf Gefahren oder Straftaten im Netz stoßen, zum Beispiel per Chat. Außerdem könnte es auch ein Social-Media-Verbot für unter 13-Jährige geben. Im Iran wird es laut dem stellvertretenden Außenminister Garibaldi vorerst keine Inspektionen der Atomanlagen geben. Das sei erst nach einem finalen Abkommen mit den USA geplant. Auch Sanktionen gegen den Iran müssten zuvor aufgehoben werden. Damit widersprach Garibaldi dem Leiter der internationalen Atomenergiebehörde Grossi. Grossi hatte betont, die von den USA und dem Iran unterzeichnete Absichtserklärung sehe vor, dass die iranischen Nuklearaktivitäten in vollem Umfang überwacht worden. Bei der Fußball-WM starten in diesen Minuten die dritten und entscheidenden Spiele der Vorrunde. Aus dem ARD-WM-Team Silke Heine.
3: Während Co-Gastgeber Mexiko in Gruppe A sein Ticket für die K.O.-Runde vor dem Spiel gegen Tschechien bereits sicher hat, muss Mitorganisator Kanada nochmal Gas geben. Im Duell mit der punktgleichen Schweiz wird der Sieger in Gruppe B ermittelt. Beiden Teams würde ein Unentschieden zum Weiterkommen reichen. Brasilien hofft in Gruppe C im Spiel gegen Schottland auf seinen Superstar Neymar, der sein erstes Spiel bei dieser WM bestreiten kann. Verlieren die Schotten, haben sie noch die Chance, als einer der besten 8 Gruppen Dritten erstmals weiterzukommen. Die deutsche Mannschaft reist heute nach dem Abschlusstraining nach New York, wo morgen das dritte Spiel der DFB-Auswahl gegen Ecuador angepfiffen wird.
1: Das waren die Nachrichten. Das Wetter in Norddeutschland. Nachts klar und trocken bei Tiefstwerten von 21 bis 14 Grad. Morgen viel Sonne, Höchstwerte 25 bis 35 Grad, an der See etwas kühler. Am Freitag warm bis heiß, 25 bis 38 Grad. Am Sonnabend viel Sonnenschein, später vereinzelt teils kräftige Schauer und Gewitter, 26 bis 39 Grad. 21.03 Uhr.
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4: Vorsicht bitte auf der A23 Heide Richtung Hamburg. Zwischen Lägerdorf und Hohenfelde liegen Gegenstände. Vorsicht bitte auf der A24 Hamburg Richtung Berlin. Zwischen Suckow und Putlitz liegen Gegenstände. A1 Osnabrück Richtung Münster. Die Einfahrt Flughafen Münster-Osnabrück ist wegen Fahrbahnerneuerung bis 6 Uhr früh gesperrt.
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5: Mit Michael Reifschneck. Hallo. Der dritte Gruppenspieltag hat bei der Fußball-Weltmeisterschaft begonnen. Das heißt, ab jetzt finden jeweils 2 Spiele gleichzeitig statt. Und vor 4 Minuten hat begonnen Schweiz gegen Kanada und Bosnien-Herzegowina gegen Katar. Sobald Deutschland ein Tor schießt, sagen wir euch Bescheid. Und wir spielen Reim dich jetzt unter 0722212011. Nur ein Spiel gleichzeitig mit einem oder einer von euch. 0722212011. 6 Fragen und hoffentlich 6 richtige Antworten, die sich reimen. Jetzt Bruno Mars und I Just Might.
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0: Stranger.
1: Kenya Grace und Strangers. Und jetzt?
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1: Achim aus Brilon im Sauerland, hallo.
3: Hallo, grüß dich.
1: Du arbeitest mit IT, ich habe hier ein Computerproblem, könntest du mal gucken. Ich habe auch wirklich, ich habe nichts gemacht. Die Frage hörst du oft, oder?
3: Wenn du nichts gemacht hast, dann ist das schon mal eine gute Voraussetzung. Dann können wir das Problem wahrscheinlich lösen mit deinem Kollegen.
1: Das sind Fragen, die man oft hört, wenn man solche Berufe hat. Und irgendwann will man aber auch Feierabend haben. Und du hast jetzt Feierabend, deswegen stellen wir dir Quizfragen. Während du den Abend ansonsten wie verbringst?
3: Ja, ich habe ein bisschen was im Garten gemacht, da ist immer was zu tun. Hab jetzt so einen Apfelbaum, den ich am Wässern bin. Darunter steht eine schöne Bank, da steht ein leckeres, kaltes, offenes Bier drunter. Und hoffe, dass ich dann gleich gewonnen habe und den Abend dann noch besser genießen kann.
1: Ich drücke dir sehr die Daumen, es gibt viel zu wässern in diesen Tagen. Diese Gärten haben Durst.
3: Ja,
1: wir spielen Reim dich. 30 Sekunden, 6 Quizfragen. Die Antworten auf alle Fragen reimen sich aufeinander und nur dann gewinnst du. Wenn sich was nicht reimt, dann fresse ich dich.
3: Okay.
1: Wollen wir loslegen?
3: Ja, dann los.
1: Dann geht's jetzt los. 30 Sekunden, reim dich. Was ist ein Wort für eine Sitzgelegenheit, aber auch für ein Geldinstitut?
3: Bank.
1: Was steht meistens im Schlafzimmer und ist voll mit Kleidung?
3: Schrank.
1: Nenne ein anderes Wort für Streit oder Reiberei. Wenn man sich streitet, dann...
3: Schall?
1: Nein. Hast du Schall gesagt?
3: Ja.
1: Nee. Ein anderes Wort für Streit oder Reiberei, das sich auf Schrank reimt, wäre zum Beispiel Zank.
3: Zank?
1: Zank, man zankt sich. Kinder zanken sich, ein großer Zank.
3: Ja.
1: Das wäre der Reim gewesen.
3: Ja.
1: Das ist jetzt so eine Sache. Ja. Das war schön mit dir, Achim. Du darfst jetzt noch letzte Worte ans Volk richten.
3: Ja, ich wünsche allen noch einen schönen Abend. Genieß die nächsten warmen Tage und immer genug trinken. Ne?
1: Und jetzt muss ich dich leider fressen. Alles gut für dich. Okay. Und
3: komm.

Hallo Cluburlauber, hier spricht wieder euer Knutti. Und auch heute haben wir ein High-Value-Entertainment für euch. Im Theatrium ist heute Spoiler-Abend. Unsere Schauspieler Annika und Tobias spielen die schönsten Schlussszenen aus Theater, Film und Serien und geben die Enden preis. Einen kleinen Spoiler gibt es schon von mir. In Warten auf Godot wollte Godot eigentlich mit der Bahn anreisen. Die Anne begrüßt euch zu einer zweistündigen PowerPoint-Präsentation über das Nagelbild einer Europalette. Wie gewohnt in der Kammer links hinter der Rezeption. Und im Kids Club bei euren Gastgebern Biggie und Klausi bekommen die kleinen Racker heute eine lehrreiche Einführung in die wunderbare Welt der Pferdewetten. Wir wünschen euch einen tollen Urlaubsabend. Euer Knutti.

0: This Girl von Kungs. Wiz DMC mit At The Party gleich. Es ist 21.30 Uhr.
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2: In der Nacht locker bewölkt bis klar und trocken. Tiefstwerte 21 bis 14 Grad. Am Donnerstag heiter bis sonnig und trocken, örtlich hohe Wärmebelastung. Höchstwerte 25 bis 35 Grad, an der See 22 bis 27 Grad.
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3: Vorsicht bitte auf der A1 Hamburg Richtung Lübeck. Zwischen

0: Hamburg-Stillhorn und Dreieck-Norderelbe steht ein defekter PKW. Vorsicht bitte auf der A1 Osnabrück Richtung Bremen. Zwischen Kloppenburg und Dreieck-Ahlhorner Heide liegen Gegenstände. Vorsicht bitte auf der A2 Hannover Richtung Berlin. Zwischen Lehrte und Lehrte Ost brennt ein Fahrzeug.
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Mr. Know-It-All von Teddy Swims. Hallo zusammen, hier ist Pop, die Abendshow. Es ist Mittwochabend und wir geben euch jetzt die Möglichkeit zu entscheiden, welchen Hit wir als nächstes spielen. Oft haben wir hier drei Versionen des gleichen Songs. Wenn wir es ganz grob fassen, dann ist das heute auch so. Letztendlich haben wir heute aber drei verschiedene Songs verschiedener deutscher Rapper im Angebot. Aber die Basis für alle Songs ist Weinst du von echt. Es ist in allen drei Songs nicht mehr viel vom Hit Weinst du von echt übrig. Aber sie haben sich das alles als Vorlage genommen, die eine Zeile gesampelt und drumherum völlig andere Songs gemacht. Ihr dürft entscheiden, welcher davon heute kommt. Jetzt unter 07221 2011. Version 1 ist von Soli.

0: Hier ist immerhin noch am meisten übrig geblieben von echt. Oder Dream mit Dreamy Boy. Drei Songs auf der Basis von Weinst du? Alle anders? Welchen hören wir heute? 07221 2011, ihr entscheidet jetzt live. 07221 2011, hallo, wer ist denn da? Stimme Nummer 1.
1: Andreas Altbruck.
0: Andreas, was darf sein?
1: Nummer 2.
0: Einmal die 2, herzlichen Dank, schönen Abend dir. Hallo, wer ist da?
2: Ja, für mich bitte einmal die 2.
0: Auch die 2, wer bist du?
2: Matteo.
0: Oh. Matteo, danke für den Anruf, tschüss. Michael Rolfstrick, hallo, wer ist da?
3: Ja, da ist der Michael aus Ehrestätte.
0: Michael, für wen stimmst du?
3: Auch für die Nummer 2.
0: Dann ging das ja schnell. Dann ist hier Montes und seine Version von Weinst du. Danke, schönen Abend. Ciao.
3: Ja, ebenso.

Das ist ein Hit, von dem wir euch vor Monaten schon angekündigt haben, dass der uns durch den Sommer begleiten wird. Tame Impala und Jenny, Dracula. Aber selbst wenn das irgendwann kein aktueller Hit mehr ist, kann er sicher sein, dass er in all den nächsten Jahren immer wieder für die Halloween-Playlists wieder hochgespült werden wird. So haben sie einen Dauerbrenner geschaffen.

Natasha Bedingfield und Pocket Full of Sunshine. Es gibt aktuelle Meldungen aus dem Verkehrszentrum. Vorsicht auf der A4 Chemnitz Richtung Erfurt. Zwischen Erfurt-Fieselbach und Erfurt-Ost steht ein defektes Fahrzeug auf der linken Spur. Vorsicht auf der A8 Karlsruhe Richtung Stuttgart. Zwischen Karlsbad und Pforzheim-West ist eine ungesicherte Unfallstelle. Dort steht ein Fahrzeug quer. Vorsicht auf der A81 Singen Richtung Stuttgart. Zwischen Horb und Rottenburg liegt ein Reifen auf der Fahrbahn. Und Vorsicht auf der A67 Darmstadt Richtung Mannheim. Zwischen Lorsch und dem Viernheimer Dreieck liegt ein Holzteil auf der rechten Spur. Es ist Halbzeit bei den beiden Parallelspielen der Fußballweltmeisterschaft. Es spielt die Schweiz gegen Kanada und es steht 0:0. Und bei Bosnien-Herzegowina gegen Katar steht es im Moment 2:1 zur Pause. Wenn es bei all dem bliebe, dann wären Kanada und die Schweiz in der nächsten Runde und wahrscheinlich auch Bosnien-Herzegowina, die mit 4 Punkten ganz sicher zu den besten Gruppendritten gehören würden. Das steht im Moment alles noch nicht fest. So, gleich nach 10 reden wir über Dinge, die wir aus der Schulzeit noch wissen, ob wir wollen oder nicht, selbst wenn wir sie vielleicht nicht mehr unbedingt erklären können. Ihr könnt schon mal darüber nachdenken, ob euch noch was einfällt. Irgendwelche Versatzstücke, Regeln, Gedichtanfänge, irgendwas, was noch in euren Köpfen drin ist. Und ob ihr wollt oder nicht, ihr braucht es nicht, aber da steckt es halt.

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1: Um 22 Uhr mit Ramin Movasakian. Die Einführung des neuen Wehrdienstes hat sich aus Sicht des Verteidigungsministeriums schon jetzt bezahlt gemacht. Das neue Modell beruht auf Freiwilligkeit und war Anfang des Jahres eingeführt worden. Christina Nagel mit den Einzelheiten.
2: In den ersten 6 Monaten haben sich bereits mehr Menschen aus unterschiedlichsten Altersgruppen für die Bundeswehr entschieden als im Jahr zuvor. Nach Angaben des Ministeriums gab es rund 38.500 Bewerbungen und rund 11.000 Neueinstellungen. Positiv bewertet wird auch der Rücklauf der Fragebögen, die seit Januar an 18-Jährige geschickt werden. 96% der jungen Männer haben den verpflichtenden Fragebogen ausgefüllt. Jeder Fünfte habe generelles Interesse am Wehrdienst gezeigt.
1: Der scheidende britische Premier Starmer ist am Abend bei einem Treffen mit europäischen Staats- und Regierungschefs in Berlin nochmals gewürdigt worden. Frankreichs Präsident Macron sagte, Starmer habe gute strategische Entscheidungen für Großbritannien getroffen. Es sei ein Glück, ihn an der Seite gehabt zu haben. Der polnische Regierungschef Tusk fügte hinzu, dank Starmers Engagement habe man eine Weile den Brexit vergessen können. Starmer hatte Anfang der Woche seinen Rücktritt verkündet. Wegen der anhaltenden Hitze fällt in Hamburg der Halbmarathon am Sonntag aus. Die Organisatoren sprechen von einer schwierigen Entscheidung, die man nach intensiven Gesprächen mit den zuständigen Behörden getroffen habe. Aus Hamburg, Janine Legrand.
3: Am Dienstag hatte Steven Richter, der Geschäftsführer der Laufgesellschaft, NDR 90,3 gegenüber noch betont, dass das Rennen definitiv stattfinden wird. 24.000 Läuferinnen und Läufer hatten sich für den Wettkampf angemeldet. In einer E-Mail an sie betont der Veranstalter aber, dass der Halbmarathon nicht abgesagt wurde, sondern verschoben. Noch in diesem Jahr soll er nachgeholt werden, ein Termin steht aber noch nicht fest. Auch der Hamburger Rennclub zieht Konsequenzen aus der Wettervorhersage. Das erste Rennen der Galopprennwoche am Sonntag wurde um 1 Stunde vorverlegt. Das letzte Rennen ganz gestrichen.
1: Die Nachfrage nach den WM-Trikots der deutschen Fußballnationalmannschaft ist riesig. Der Sportartikelhersteller Adidas schätzt nach eigenen Angaben, dass mehr als 3 Millionen davon verkauft werden. Das wären 3-mal so viele wie noch bei der letzten Weltmeisterschaft in Katar. Am häufigsten würden sich Fans für das weiße Trikot mit den Bruststreifen entscheiden, so Adidas-Vorstandschef Gulden. Noch beliebter sind nur die Trikots von Mexiko und Argentinien, die ebenfalls von Adidas entworfen wurden. Das Wetter für Deutschland. In der Nacht bleibt es sternenklar. Die Tiefstwerte liegen bei 24 bis 14 Grad. Morgen überall wieder viel Sonnenschein und nur wenig Wolken. Die Temperaturen erreichen maximal 20 Grad auf den ostfriesischen Inseln und 39 Grad am Oberrhein. Am Freitag und Samstag wird der Höhepunkt der Hitzewelle erreicht mit Temperaturen bis zu 40 Grad. Dazu gibt es vereinzelte Gewitter. Und noch die Zeit, es ist gleich 22.03 Uhr.
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4: Achtung bitte in beiden Richtungen auf der A28 Bremen-Oldenburg. Zwischen Delmenhorst-Deichhorst und Gandakesee-Ost werden Gegenstände auf die Fahrbahn geworfen. Vorsicht bitte auf der A1 Hamburg Richtung Lübeck. In der Ausfahrt Lübeck-Meusling liegt eine Holzpalette. Vorsicht bitte auf der A2 Hannover Richtung Dortmund. Zwischen Porta Westfalica und Kreuzbad Oeynhausen liegen Fahrzeugteile. A1 Osnabrück Richtung Münster. Die Einfahrt Flughafen Münster-Osnabrück ist wegen Fahrbahnerneuerung bis 6 Uhr früh gesperrt.
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5: Mit Michael Reufsteck und gleich mit Erinnerungen an die Schule. Ja, es ist warm und eigentlich haben wir alle hitzefrei. Aber Helene Bockhorst erinnert sich und vielleicht erinnern wir uns ja gleich mit. Comedy von ihr und ein Hit von Michael Schulte jetzt.
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Eine Eilmeldung aus dem Verkehrszentrum. Achtung bitte in beiden Richtungen auf der A28 Bremen-Oldenburg zwischen Delmenhorst, Deichhorst und Ganderkesee Ost. Hier werden Gegenstände auf die Fahrbahn geworfen. Nochmal in beiden Richtungen bitte Achtung auf der A28 Bremen-Oldenburg zwischen Delmenhorst, Deichhorst und Ganderkesee Ost werden Gegenstände auf die Fahrbahn geworfen.

Michael Schulton, 5 a.m. Die zweite Halbzeit läuft bei den Fußballspielen bei der Fußballweltmeisterschaft. Und 40 Sekunden gespielt in der zweiten Hälfte. Und die Schweiz führt gegen Kanada jetzt mit 1:0. Hier ist Pop, die Abendshow. Mit Fun. Und We Are Young.

0: Dasha und Austin. Hier ist Pop, die Abendshow mit Comedian Helene Bockhorst. Jetzt uns der erste Satz, den sie sagt, wird viele Lehrerinnen und Lehrer freuen, denn genau das ist eigentlich der Sinn von Schule. Es geht aber noch weiter.
1: Ich finde, in der Schule lernt man unfassbar viele Sachen, die gehen einem danach nie mehr aus dem Kopf. Zum Beispiel endoplasmatisches Retikulum. Oder? Ich weiß ja nicht mal, was das ist. Aber eins kann ich jetzt nie wieder vergessen. Raues endoplasmatisches Retikulum ist mit Ribosomen besetzt. Und die Mitochondrien sind die Kraftwerke der Zelle. Wie erkennt man ein Wirbeltier? Ich kann bis heute alle Kriterien aufzählen. Was man nicht lernt in der Schule ist, woran man erkennt, welche Persönlichkeitsstörung andere Menschen haben. Mein allererster Freund, meine allererste romantische Beziehung, der Typ war verrückt. Der hatte aus heutiger Sicht, denke ich, sowas wie eine drogeninduzierte Psychose. Und der hat mir irgendwann im Wahn versprochen, er wird mir mit einem Tomatenmesser die Augen ausstechen. Und ich habe den so angeguckt, ich dachte so, krass, ne? Ich glaube, der ist ein Wirbeltier.

0: Good Old Days von Christos Randy. In Pop der Abendshow 2:0 für die Schweiz mittlerweile. Zweites Tor gegen Kanada eben bei der WM in Kanada gefallen. Wir haben Helene Bockhorst eben gehört, die erzählt hat, was sie sich noch aus der Schule gemerkt hat, auch wenn sie vielleicht nicht mehr alles weiß, was damit zusammenhängt. Und ich musste sofort an die Stochastik denken und an die Urnenmodelle in der Wahrscheinlichkeitsrechnung. Therese Seiter ist hier und hat auch Erinnerungen an die Schulzeit. Also man, das Schlimme ist ja, und das hat sie ja richtig beschrieben, man weiß noch Teile davon, aber nicht mehr unbedingt, was sie bedeuten. Ich weiß noch, in der Wahrscheinlichkeitsberechnung gibt es das ungeordnete Urnenmodell mit zurücklegen, das ungeordnete ohne zurücklegen, das geordnete mit zurücklegen und das geordnete ohne zurücklegen. Und mit einem davon kannst du die Wahrscheinlichkeit berechnen, ob du im Lotto gewinnst.
1: Klingt wie, wie was, was man im Alltag sehr oft braucht.
0: Und, genau. Und Lotto war nämlich das Ungeordnete ohne zurücklegen, weil es egal ist, in welcher Reihenfolge die Zahlen aus der Kugel kommen, um zu gewinnen. Deswegen ungeordnet raus. Und ohne zurücklegen, weil wenn die 3 gezogen wurde, kommt sie nicht wieder zurück in die Trommel.
1: Okay.
0: Das ist das, was ich mir gemerkt habe und ich brauche es im Alltag jetzt auch nicht. Was ist es bei dir?
1: Bei mir sind es Gedichtanfänge. Mhm. Also immer so die ersten 2, 3 Zeilen von irgendwelchen Gedichten, die man mal auswendig lernen musste. Ja. Aber es hört dann immer auf. Also ich musste in der Grundschule, Herr von Rebeck auf Rebeck im Havelland,
0: Stimmt.
1: Ein Birnbaum in seinem Garten stand. Ja. Und dann kommt irgendwas mit der goldenen Herbstzeit, da hört es aber schon auf. Oder beim, wer reitet zu spät durch Nacht und Wind? Ja. Beim Erlkönig. Es ist der Vater mit seinem Kind.
0: Ja.
1: Und dann irgendwas mit im Arm und warm. Ja, aber es ist, wie gesagt, immer nur die ersten 2 Zeilen, dann ist vorbei.
0: Ich gucke, wie weit ich jetzt noch bei der Bürgschaft komme. Zu Dionys, dem Tyrannen, schlich Damon den Dolch im Gewande, ihn schlugen die Häscher im Bande. Was wolltest du mit dem Dolche sprich? Oh, ich kann's noch. Was wolltest du mit dem Dolche sprich, entgegnet ihm finster der Wüterich? Die Stadt vom Tyrannen befreien, das sollst du mit Streuseln bestreuen. Oder so ähnlich. Am Ende ging es möglicherweise ein bisschen Schwammige über.
1: Beeindruckend.
0: Was ist es bei euch? Aber das war auch nur die erste Strophe und auch nur zum größten Teil. Danach ist echt Ende. Aber das musste ich auswendig lernen. Was habt ihr denn noch im Kopf aus der Schule, was euch heute überhaupt nichts mehr bringt und das ihr vielleicht auch gar nicht mehr richtig einordnen oder erklären könnt? Aber die Versatzstücke sind's da. Komm, lasst uns mit Wissen um uns schmeißen. Wenn's auch alles nur Halbwissen ist. Das reicht uns für heute Abend bei der Hitze. Mehr muss nicht sein. 07221 2011, WhatsApp, Signal. Wir freuen uns auf

0: mal, da ist das ganze Wissen noch, das aus der Schule noch halb im Kopf rumhängt. Die Mitternachtsform hat Jürgen mitgenommen. Hab zwar nie verstanden, warum sie wichtig ist, aber 40 Jahre später hat er sie gebraucht. Was ist die Mitternachtsform? Backt man da Kuchen drin, wenn man mitten in der Nacht?
1: Oder du bist in deiner Höchstform immer um Mitternacht, weil du eine Eule bist? Ich weiß es nicht.
0: Regina schreibt aus dem Studio und weiß sie noch, dass die Maya mit Hilfe von Knotenschnüren die Schrift sozusagen erfunden haben. Die Schnüre heißen Quipus oder Quipus. Schreibt, während ich im Alltag zunehmend vergesslicher werde, hat sich dieser Fakt unlöschbar in mein Gedächtnis eingebrannt. Klassischer Fall von unnützem Wissen. Sehr gut. Ah, Mitternachtsformel könnte Jürgen gemeint haben. Dann ist es was Mathematisches.
1: Bestimmt.
0: Und Frank aus Kaltenkirchen, kennt ihr das noch aus der Biostunde? Osmose ist die Diffusion durch eine semipermeable Membran.
1: Oh, da kann ich mich noch dran erinnern, dass ich das lernen musste.
0: Danke, Son. Ja. Er schreibt, beim Einkaufen braucht man das Wissen eher weniger. Hast du es schon mal gebraucht beim Einkaufen?
1: Ständig.
0: Ja, siehst du? Dankeschön. Mehr davon? 07221 2011. Schreibt uns.

0: halbe Erinnerungen aus der Schulzeit. Ich mag diese Nachricht von V, in der einfach nur steht, irgendwas ist das Powerhouse der Bakterie. Die Zuhörer werden es wissen.
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0: Es ist 22.30 Uhr, hier ist das Neueste aus dem Verkehrszentrum. Wir sammeln kurz uns selbst und fangen an zu verlesen. Es geht los bei der A7 Flensburg-Hannover. Zwischen Hamburg-Othmarschen und Waltershof sind Personen auf der Fahrbahn. Dann haben wir die A29 Wilhelmshaven Richtung Oldenburg. Zwischen Wilhelmshavener Kreuz und Zetel, hier steht ein defekter LKW. Auf der B210 Wittmund-Wilhelmshaven zwischen Jever-Ost-Sillenstede und Wilhelmshavener Kreuz, hier sind auch Personen auf der Fahrbahn. So, dann machen wir ein bisschen Musik an. Und kommen dann jetzt zu den Sperrungen. Die A4 Görlitz Dresden ist zwischen Kodersdorf und Niederseifersdorf in beiden Richtungen wegen Wartungsarbeiten bis morgen früh ca. 5 Uhr gesperrt. Die A7 Fulda Richtung Würzburg ist zwischen Bad Brückenau-Volkers und Bad Brückenau-Wildflecken wegen Bauarbeiten bis Donnerstagmorgen gesperrt. Eine Umleitung führt über die U54. Die A46 Brelon-Arnsberg-Neheim ist zwischen Wennemen und Freienohl wegen Tunnelwartungsarbeiten bis morgen früh gesperrt. Das ist auch um 5 Uhr vorbei. Betrifft beide Richtungen. Die A71 Schweinfurt Richtung Erfurt ist zwischen Suhl-Zeller-Mehlis und Oberhof wegen Tunnelwartungsarbeiten bis morgen früh gesperrt. 6 Uhr Umleitung über die U9. Die A861 Dreieck Hochrhein Richtung Grenzübergang Rheinfelden ist zwischen Nollinger Bergtunnel und Rheinfelden Süd wegen starker Rauchentwicklung im Tunnel gesperrt. Und die B6 Nienburg Richtung Hannover ist zwischen dem Abzweig Schneeren und der B442 Neustadt Himmelreich wegen Straßenschäden gesperrt. Eine Umleitung ist ausgeschildert. Kommt gut an!

0: All-Time High von Nico Santos. In Pop der Abendshow sammeln wir unsere halben Erinnerungen an die Schulzeit. Zum Beispiel von Stefanie.
1: Ich habe kurz vor dem Abi noch das kleine Latinum nachgemacht. Ich bin froh, dass ich es geschafft habe. Und was ich nie vergessen werde, ist A ab, E ex und D commoncine pro und pre stehen mit dem Ablativ. Brauchen werde ich es nie, aber ich vergesse es nicht.
0: Samo aus Konstanz hatte auch Lateinunterricht. Sum es est sumus estis sunt. Keine Ahnung mehr, was das genau war, aber ich weiß es noch. Grüße an die Lateinlehrer der Anna-Essinger-Schule in Ulm, Abi 2007. Samu, Sie werden sich freuen. Und von Michaela kam noch eine Sprachnachricht per WhatsApp an 07221211.
2: Ilalech, Isain fließen links der Donau hin. Altmühl, Naab und Regen sind der Donau rechts gelegen. Es könnte auch umgekehrt gewesen sein. Jedenfalls hat mein damaliger sehr, sehr strenger Erdkundelehrer, Herr Dr. Fischer, versucht, mir das Ganze einzutrichtern.
0: Es könnte also auch umgekehrt gewesen sein. Ja gut, zum Glück ist Wasser ja von allen Seiten nass.
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0: Day of My Life von American Authors. Hier ist Pop die Abendshow. WM-Gastgeberland Kanada durfte sich eben über ein Tor freuen, aber es führt im Moment noch die Schweiz mit 2:1. 5 Minuten vor Ende der regulären Spielzeit, also ungefähr 12, 13 Minuten vor Schluss voraussichtlich. Hier ist Pop, die Abendshow, gemeinsam in Bremen 4, MDR Jump, WDR 2, NDR 2, SR1, HR3 und von SWR 3. Und wir stellen euch immer wieder gerne neue Musiker vor, neue Musik und neue Künstler, die wir für euch entdeckt haben, von denen wir glauben, aus denen könnte was werden, oder zumindest glauben, das könnte euch gefallen. Baumgart jetzt. Heißt Pepe Baumgart eigentlich, nennt sich einfach Baumgart. Und er ist wirklich noch sehr, sehr neu im Geschäft, hat erst Anfang des Jahres angefangen, seine Songs zu veröffentlichen. Und weil er ein sehr, sehr höflicher Mensch ist, stellt er sich jetzt einfach mal kurz selbst vor.
1: Was geht? Ich bin Baumgart. Ich bin 22 Jahre alt, komme gebürtig aus Dortmund, wohne jetzt mittlerweile in Hamburg und ich schreibe Songs im Indie-Pop-Bereich, Deutsch. Und vor allem über mein Leben, über Mobbing-Erfahrungen, über wilde Nächte. Und ich mache seitdem ich ganz klein bin Musik. Ich habe früher im Kirchenchor gesungen, in so einem Kinderkirchenchor. Bin dann bei The Voice Kids gewesen, als ich 14 war. Und mache jetzt Musik und schreibe Songs und kann live spielen.
0: Und er will was Gutes tun mit seiner Musik.
1: Wenn Leute meine Musik hören, dann möchte ich vor allem, dass sie sich gesehen und gehört fühlen. Vor allem diejenigen, die Außenseiter sind, die gemobbt wurden in der Schule. Und die mal verdient haben, cool zu sein, weil ihr seid eh cool. Das kann euch keiner nehmen, ihr seid eigentlich die Coolen. Und ich hoffe, dass vor allem diese Leute meine Musik fühlen.
0: 4 Songs hat er seit Anfang des Jahres veröffentlicht. Sein neuester ist am vergangenen Wochenende rausgekommen und heißt Morgen früh.
1: Handelt von einer wilden Partynacht, bis die Sonne wieder aufgeht, wird durchgefeiert, Lippen sind vertraut, man bricht in ein Freibad ein, alles ist erlaubt und kurz sind negative Gedanken nicht aktiv. Vergessen und man feiert das Leben und die Nacht und genau, wir haben den Song quasi gejammt und so ist er sehr intuitiv entstanden und wirkt dadurch sehr, sehr leicht. Man hört es, er macht sehr viel Spaß und kann den einen oder anderen zum Tanzen bewegen.
0: Auskunft von Baumgart über seine eigene Musik, aber er hat recht, er klingt leicht, er klingt nach Sommer, er klingt nach was erleben und guter Laune. Und er hat einen wunderbaren Text, achtet auf gerne mal auf die Worte, die er da singt. Meine Lieblingszeilen sind: Hätten wir das heute nicht gemacht, dann hätten wir das morgen nicht erlebt. Hier ist Baumgart mit Morgen früh.
2: Ich würde das kurz leiser machen.

0: Wake Up von Austis.
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0: Es ist vorbei für die Schweiz gegen Kanada und die Schweiz hat mit 2:1 gewonnen, ist damit Gruppensieger. Auch Kanada ist weiter. Das ist das Ergebnis bei dieser Fußballweltmeisterschaft. Schweiz Gruppensieger. In derselben Gruppe läuft gerade noch Bosnien-Herzegowina gegen Katar. In der Nachspielzeit steht es 3:1 für Bosnien-Herzegowina.

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1: Um 23 Uhr mit Ramin Movasakian. Kanzler Merz hat die NATO-Mitgliedstaaten vor dem Gipfel in Ankara zum Zusammenhalt aufgerufen. Bei einem Treffen mit mehreren europäischen Staats- und Regierungschefs in Berlin sagte er, man stehe gemeinsam für ein Bündnis, das die Sicherheit im euroatlantischen Raum wahre. Aus Berlin berichtet Dagmar Pepping.
2: An dem Arbeitstreffen der Fünf nahm auch NATO-Generalsekretär Rutte teil, zugeschaltet aus Washington. Dort trifft Rutte später US-Präsident Trump. An den dürfte eine der Botschaften gerichtet sein, die die E5-Staaten laut Merz setzen wollen. Eine Erneuerung der NATO mit einem stärkeren europäischen Pfeiler. Dazu gehören steigende Ausgaben für Verteidigung und eine stärkere Zusammenarbeit. Außerdem will man in Ankara ein starkes Zeichen der Unterstützung für die Ukraine setzen. Beim Gespräch im Kanzleramt ging es auch um die Lage in Nahost. Die Europäer wollen auf dem NATO-Gipfel ihre Bereitschaft bekräftigen, bei einer Militärmission in der Straße von Hormus mitzumachen.
1: Das neue Wehrdienstmodell hat sich laut dem Verteidigungsministerium schon jetzt ausgezahlt. Demnach gab es seit der Einführung im Januar rund 38.500 Bewerbungen und rund 11.000 Neueinstellungen. Ein deutliches Plus im Vergleich zum Vorjahr. Positiv bewertet das Ministerium auch den Rücklauf der Fragebögen, die 18-Jährige seit Jahresbeginn erhalten. 96% von ihnen hätten das verpflichtende Formular ausgefüllt. Jeder Fünfte habe generelles Interesse am Wehrdienst gezeigt. Gegen das aktuelle Ebola-Virus sollen ab der kommenden Woche 2 Medikamente getestet werden. Das hat die Weltgesundheitsorganisation in Genf mitgeteilt. Patricia Wern.
3: Die Tests für die neuen Medikamente sollen in der Demokratischen Republik Kongo durchgeführt werden. Gegen die derzeitige Ebola-Variante, das sogenannte Bundibugyo-Virus, gibt es noch keine zugelassenen Impfstoffe und Behandlungen. WHO-Chef Tedros sagte, die Vorbereitungen für eine klinische Studie mit 2 Therapeutika seien abgeschlossen. Das Ebola-Virus breitet sich im Kongo und in Uganda weiter aus. Es gebe mittlerweile fast 1.100 bestätigte Fälle mit knapp 280 registrierten Todesfällen, so der WHO-Chef.
1: Bei der Fußball-Weltmeisterschaft hat sich Kanada trotz einer Niederlage im letzten Gruppenspiel für die K.O.-Runde qualifiziert. Der WM-Gastgeber verlor am Abend mit 1:2 gegen die Schweiz, beendet die Gruppe wegen des besseren Torverhältnisses aber auf Rang 2. Schweiz steht als Gruppensieger fest. Dritter ist Bosnien-Herzegowina, das gegen Katar mit 3:1 gewann und mit 4 Punkten gute Chancen aufs Weiterkommen hat. Das Wetter für Deutschland. In der Nacht ist es meist sternenklar. Die Tiefstwerte liegen bei 24 bis 14 Grad. Morgen überall wieder viel Sonne und nur wenig Wolken. Die Temperaturen erreichen maximal 20 Grad auf den ostfriesischen Inseln und 39 Grad am Oberrhein. Am Wochenende noch heißer bei bis zu 40 Grad. Und noch die Zeit gleich 23.03 Uhr.
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4: A1 Osnabrück Richtung Münster. Die Einfahrt Flughafen Münster-Osnabrück ist wegen Fahrbahnerneuerung bis 6 Uhr früh gesperrt. A2 Hannover-Berlin. Die Anschlussstelle Helmstedt-Zentrum ist wegen Bauarbeiten bis 26. Juni ca. 15 Uhr gesperrt. A30 Osnabrück Richtung Bad Oeynhausen. Die Ausfahrt Löhne ist wegen Bauarbeiten bis 13. Juli 19 Uhr gesperrt.
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5: Mit Michael Reifschneck, hallo, mit einer Gratulation an die Nachbarn aus der Schweiz. Mit 7 Punkten Gruppenerster in der Gruppe B der Fußball-Weltmeisterschaft und damit ins 16. Finale eingezogen. Mark Embry jetzt und Belong Together.
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0: Sorry von Madonna aus ihrem erfolgreichen Album Confessions on a Dance Floor von 2005, das nächste Woche eine Fortsetzung findet. Dann erscheint das neue Album von Madonna, Confessions on a Dance Floor 2. Hier ist Pop, die Abendshow mit Michael Reufsteck. Wir haben vorhin ein bisschen Restbrocken gesammelt, die aus eurem Schulwissen noch übrig sind. Dinge, mit denen ihr irgendwann nichts mehr anfangen musstet, die aber trotzdem bei euch im Kopf hängen geblieben sind. Ulrike hat uns noch was geschickt.
1: Während meiner Erzieherausbildung musste ich mir das Wort merken. Minimale zerebrale Dysfunktion, die ich mir mit dem Rhythmus gemerkt habe. Heute verwendet es fast keiner mehr. Es heißt Autismus-Spektrum-Störung.
0: Minimale zerebrale Dysfunktion. Ist ein Trocheus. Auch ich habe noch Halbwissen aus der Schule. Ja, gebe zu, ich habe kurz nachgucken müssen gerade, ob dieses Versmaß ein Jambus oder ein Trocheus ist. Es ist ein Trocheus. Das war eine Sprachnachricht von Ulrike unter 07221 2011 per WhatsApp. Und wir freuen uns immer, wenn ihr uns Sprachnachrichten schickt. Besonders gefreut hätten wir uns, wenn Frank aus Saarbrücken uns eine Sprachnachricht geschickt hätte. Dann müsste ich dieses Wort, das er selbst als unaussprechliche Vokabel bezeichnet, jetzt nicht versuchen auszusprechen. Frank hat in der DDR Russisch gelernt und sich das Wort gemerkt, an dem ich mich jetzt versuchen werde. Die tragische Betonung liegt auf versuchen. Mnogo dosto primishat helnostai. Heißt auf Deutsch, viele Sehenswürdigkeiten. Hier ist noch jemand, der Russisch besser kann. Es ist Kerstin aus Partenheim.
2: Magutschaja Kutschka, eta grupa russkich kompositorov. Wir sprechen hier über einflussreiche Komponisten aus dem 19. Jahrhundert. Das muss man gewusst haben.
0: Das muss man wohl. Danke euch. Hier ist Post Malone und Chemical.

Drop Dead ist der aktuelle Hit von Olivia Rodrigo. Und wenn ihr auch mal von Olivia Rodrigo besungen werden wollt, dann führt wahrscheinlich kein Weg daran vorbei, dass ihr den Text von Just Like Heaven von The Cure lernt. Denn einen solchen Typen, der diesen Text kann, singt sie an. Du kennst den ganzen Text zu Just Like Heaven. Also, lernen wir ihn gemeinsam. Hier ist er. The Cure.

Vielleicht hätten wir einen anderen Hit von The Cure lernen sollen, weil über einen Typen, der Just Like Heaven auswendig kann, hat Olivia Rodrigo jetzt schon einen Song. Ach, darüber hätten wir auch vorher nachdenken können. Hier ist Pop, die Abendshow. Und es gibt neue Musik jetzt. Man muss nicht jeden Trend mitgehen. Gut, außer man ist R&B-Musiker in den USA. Dann muss man was mit Country machen. Einer der großen R&B-Stars der 2000er hat jetzt auch auf Country umgeschult. Es ist Ne-Yo. Ihr kennt ihn von Hits wie Closer.

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Und vielen anderen Hits, aber auch er geht jetzt weg vom R&B-Sound. Hat eine deutlich Country angehauchte Nummer rausgebracht namens Thinking What I'm Thinking. Und auf dem Cover ist er entsprechend als Cowboy zu sehen. Metamorphose beendet. Ein Song vom kommenden Album, das am 10. Juli erscheint. Und es kommt Highway im Titel vor. Mehr Country geht nicht. Highway 79. Neo.

Die alle sind irgendwann in die Country-Pop-Rock-Richtung gegangen. Jetzt auch Ne-Yo. Das ist neu von Ne-Yo Thinking What I'm Thinking. Neues Country-Album von ihm erscheint am 10. Juli. Hier ist Pop, die Abendshow. 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
2: In der Nacht locker bewölkt bis klar und trocken. Tiefstwerte 21 bis 14 Grad. Am Donnerstag heiter bis sonnig und trocken, örtlich hohe Wärmebelastung. Höchstwerte 25 bis 35 Grad, an der See 22 bis 27 Grad.
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3: Vorsicht bitte auf der A1 Osnabrück Richtung Bremen. In der Ausfahrt Groß-Ibner steht ein defekter LKW. Vorsicht bitte auf der A2 Hannover Richtung Berlin. Zwischen Lehrte Ost und Hämelerwald steht ein unbeleuchtetes Fahrzeug. Vorsicht bitte auf der B433 Lendförden Richtung Hamburg. Zwischen Niendorfer Straße und Flughafenstraße in Hamburg-Fuhlsbüttel steht ein defektes Fahrzeug.
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0: von The Bowser. Aktueller Hit in Pop der Abendshow. Wir haben heute Abend schon festgestellt, dass es zwar einerseits traurig ist, dass man viel von dem, was man in der Schule gelernt hat, nicht mehr weiß, aber dann doch noch vieles im Kopf hängen hat, was man gar nicht mehr braucht.
1: Ja, moin, der Benny hier aus Celle. Was ich mir gemerkt habe aus meiner Schulzeit ist FCKW. Fluorchlorkohlenwasserstoff. Das ist bis heute in meinem Kopf geblieben. Viele Grüße, schönen Abend.
2: Hallo, hier ist Dörte aus Brake. Ich weiß, wann die Französische Revolution war. 1789, aber nie gebraucht. Ich wünsche noch einen schönen Abend. Tschüss.
0: Aber manchmal gibt es eben doch diese Momente, in denen man das Schulwissen brauchen und anwenden kann. Olli aus Wölflingen.
3: Also wir haben in der Grundschule gelernt, dass das Schnabeltier das einzige Säugetier ist, das Eier legt. Ich habe Jahrzehnte später bei vielen Trivial Pursuit Spielen immer ganz viele alt aussehen lassen, weil ich das immer noch weiß und heute noch bewusst sein.
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Eilmeldung aus dem Verkehrszentrum. Achtung, ein Falschfahrer auf der A661 Egelsbach-Bad Homburg zwischen Frankfurt-Eckenheim und Bad Homburger Kreuz. Hier kommt ein Falschfahrer entgegen. Bitte fahrt äußerst rechts und überholt nicht. Auf der A661 Egelsbach-Bad Homburg zwischen Frankfurt-Eckenheim und Bad Homburger Kreuz. Ein Falschfahrer. Bitte Vorsicht in beiden Richtungen.

Tracy Abrams und That's So True. Und falls ihr gleich das Gefühl habt, wir befinden uns im Brasilien der späten 60er Jahre, ja, kann sein, denn wir stimmen uns ein bisschen auf das Spiel Brasilien-Schottland ein gleich mit Jorge Benjor. Damals in den 60ern nannte er sich Jorge Ben, einer der größten brasilianischen Musiker. Bei East Tropical.

0: Tropical, Georgie Ben für Brasilien. Und wir spielen auch noch einen Hit für Schottland. Denn gleich beginnt das Spiel Brasilien-Schottland. In deren Gruppe ist bei der WM noch vieles offen. Völlig offen zum Beispiel, ob Schottland weiterkommt. Deren Fans haben schon an mehreren Spielorten die Kneipen ausgetrunken. Sie wären bereit, das an weiteren Orten zu tun. Der Hit für Schottland kommt von Nathan Evans. Das ist der, den wir mit dem Seemannslied Wellerman kennengelernt haben. Zusammen mit den beiden Brüdern, die sich St. Phoenix nennen. Den Hit haben sie eigentlich schon für die EM 2024 gemacht, aber für die WM 2026 nochmal neu aufgenommen. 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

für die WM 2026 nochmal neu getextet von Nathan Evans und St. Phoenix. Home. Der Fußballhit für Schottland. Das Spiel Brasilien gegen Schottland beginnt gleich. Das war Pop die Abendshow. Die Popnacht mit Ben Streubel beginnt ebenfalls gleich. Leider gab es auch heute wieder ein paar Themen, zu denen wir nicht mehr gekommen sind. Wir wollten eigentlich noch alle weiteren Strophen der Bürgschaft von Friedrich Schiller aufsagen. Dann eine Retrospektive über die verschiedenen Therapieansätze einer minimalen zerebralen Dysfunktion im Wandel der Zeit. Und eine Sortierung sämtlicher Nebenflüsse der Donau nach links und oder rechts. Vielleicht beim nächsten Mal. Gute Nacht.

Hier ist noch eine Eilmeldung aus dem Verkehrszentrum. Achtung, ein Falschfahrer auf der B37 Heidelberg-Mannheim zwischen Kaiserring und Mannheim-Neckarau. Hier kommt ein Falschfahrer entgegen. Bitte fahrt äußerst rechts und überholt nicht. Auf der B37 Mannheim-Heidelberg, Mannheim zwischen Kaiserring und Mannheim-Neckarau. Hier ist ein Falschfahrer unterwegs. Bitte Vorsicht in beiden Richtungen.

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1: Um 0 Uhr mit Wolfgang Berger. Bundeskanzler Merz hat sich gegen nationale Alleingänge in der Verteidigungspolitik ausgesprochen. Er äußerte sich beim Treffen der Staats- und Regierungschefs der sogenannten E5-Staaten in Berlin. Ziel war es, den NATO-Gipfel Anfang Juli in Ankara vorzubereiten. Aus der Nachrichtenredaktion Ulrike Ufer.
2: Merz betonte wörtlich, unsere Nachbarn sollen sich sicherer fühlen, wenn Deutschland stärker wird. Deutschland, seine Streitkräfte und seine Verteidigungsindustrie sollten fest in der NATO-Allianz und in Europa verankert werden. Der Kanzler machte diese Zusage nach dem Treffen mit Frankreichs Präsident Macron, dem scheidenden britischen Premier Starmer, der italienischen Ministerpräsidentin Meloni und dem polnischen Regierungschef Tusk. Hintergrund ist, dass es in Frankreich und Polen auch Vorbehalte gegen die massiven deutschen Investitionen ins Militär gibt.
1: Das ukrainische Militär hat nach eigenen Angaben eine große Anlage zur Verarbeitung von Erdgas tief im Hinterland Russlands angegriffen. Laut Generalstab wurde die Anlage Orenburg im südlichen Ural nahe der Grenze zu Kasachstan getroffen. Die Anlage gehöre zu einem Komplex, in dem sich auch die einzige Heliumanlage Russlands befindet. Zudem berichten russische Behörden von mehreren Toten durch ukrainische Drohnenangriffe. Zwei Menschen starben nach Angaben des zuständigen Gouverneurs in der Region Nischni Nowgorod, östlich von Moskau. Die Weltgesundheitsorganisation hat die europäischen Länder aufgerufen, mehr Geld in den Hitzeschutz zu investieren. Die aktuell extreme Wetterlage führe nicht nur dazu, dass Schulen geschlossen, sondern auch Menschenleben gefährdet würden, sagte WHO-Chef Tedros. Mit Blick auf den Klimawandel verwies er darauf, dass die Temperaturen in Europa doppelt so schnell stiegen wie im globalen Vergleich. Bei der Fußball-Weltmeisterschaft sind die Schweiz und Kanada in die K.U.-Runde eingezogen. Aus dem ARD-WM-Team Michael Küster.
3: Die Schweiz hat Kanada im Duell um den Sieg in Gruppe B mit 2:1 geschlagen. Beide stehen damit im 16. Finale. Ausgeschieden ist Katar nach einer 1:3-Niederlage gegen Bosnien-Herzegowina, das am Ende Dritter wird. Ein mögliches Weiterkommen hängt von den Ergebnissen der restlichen Gruppen ab. Um 3 Uhr nachts geht Mexiko im heimischen Aztekenstadion bereits als Gruppensieger ins letzte Spiel. Gegner Tschechien steht hingegen unter Druck und braucht dringend einen Sieg. Außerdem hofft Südafrika gegen Südkorea noch aufs Weiterkommen.
1: Das waren die Nachrichten. Das Wetter in Deutschland: überall trocken bei Tiefstwerten von 23 bis 13 Grad. Tagsüber sonnig und trocken, Höchstwerte im Norden 27 bis 33 Grad, sonst 34 bis 40 Grad. Am Freitag heiter, im Westen später ein paar Schauer und Gewitter, 31 bis 40 Grad. Am Samstag viel Sonne, vor allem im Westen örtlich Schauer und Gewitter, 31 bis 41 Grad, auf den Inseln etwas kühler. Es ist 0:03 Uhr.
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4: A1 Osnabrück Richtung Münster. Die Einfahrt Flughafen Münster-Osnabrück ist wegen Fahrbahnerneuerung bis 6 Uhr früh gesperrt. Die A7 Hamburg Richtung Hannover ist zwischen Maschener Kreuz A39 und Horster Dreieck wegen Bauarbeiten bis zum 17. Juli gesperrt. A7 Hamburg Richtung Hildesheim. Im Kreuz Hannover-Kirchhorst ist die Überleitung zur A37 Richtung Messe wegen Bauarbeiten bis zum 13. Juli gesperrt. A7 Hannover Richtung Hamburg. Im Kreuz Hannover-Kirchhorst ist die Überleitung zur A37 Richtung Messe wegen Bauarbeiten bis 13. Juli gesperrt. A7 Hamburg Richtung Flensburg. Die Einfahrt Hamburg-Schnelsen Nord ist wegen Markierungsarbeiten gesperrt. A20 Rostock Richtung Kreuz Uckermark. Die Anschlussstelle Grimmen Ost ist wegen Bauarbeiten bis zum 1. Juli 20 Uhr gesperrt. A29 Wilhelmshaven Richtung Oldenburg. Die Ausfahrt Oldenburg-Hafen ist wegen Bauarbeiten bis zum 10. Juli gesperrt. A30 Osnabrück Richtung Bad Oeynhausen. Die Ausfahrt Löhne ist wegen Bauarbeiten bis 13. Juli 19 Uhr gesperrt.
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5: mit Ben Streubel. So, ich habe gerade hier auf den Zettel geschaut, wo Wetter steht, Doppelpunkt. Und da habe ich die Zahl 39 gefunden. 39 habe ich da gefunden. Saarbrücken, Mainz, Wiesbaden heute als Temperatur in Celsius. Okay, dann gucken wir mal, dass wir diese schöne Kühle nach dem Verhältnis dazu genießen hier gemeinsam bis 5 Uhr.
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Avicii, Addicted to You. Hier ist die Popnacht, wo sind wir wieder zusammen, sind einigermaßen luftig. Ich werde die Musik hier so laut spielen, dass ordentlich die Boxen vibrieren und als Ventilatoren umfunktioniert werden in dieser Nacht des 25.06. Heute ist Weltschlumpftag, weil heute ist der Geburtstag vom Schlumpferfinder Pierre Culliford. Der hat die Schlümpfe kreiert, der hat vieles kreiert, unter anderem auch das Logo der goldenen Kamera oder dieses Teil, was verdient wird seit, glaube ich, 1958 oder so, auch von Pierre Culliford, cooler Typ. Ich bin ein großer Schlumpf-Fan. Das ist auch das Erste, was ich gesehen habe als Kind, ist eine Sendung mit den Schlümpfen. Und das war doch das Einzige, was der Farbfernseher meines Opas darstellen konnte im Westerwald. Weil ansonsten waren die Farben alle kaputt. Also da war ein Blatt Papier bei der Tagesschau. Das war rot und die Köpfe waren gelb. Und es war alles anders. Aber bei den Schlümpfen, da war es mir egal. Deswegen wusste ich lange gar nicht, dass Schlümpfe blau sind. Weil eben die falsche Farbeinstellung geboten wurde als Kind. Aber ich meine, das sind alles Dinge. Deswegen entfernt man sich dann aus einer bestimmten Gegend, wo Knusperhäuschen gebaut werden und Gnome leben und geht eben in die andere Schlumpfwelt. Ich mag ja auch das Wort Schlumpfen, was man für alles benutzen kann. Also ich schlumpfe mich heute mal durch die Nacht. Es gibt, glaube ich, auch gar keinen Radioschlumpf. Vielleicht bin ich der Erste oder so. Also wir schlumpfen uns mal mit wenig Klamotten durch diese Nacht, damit wir nicht zu sehr schlumpfen. Und ein Hit, den sich gerade Frank ausgesucht hat aus Lindlar, der zuhört und der auch ordentlich schwitzt in seiner Dachgeschosswohnung, den mache ich ihm jetzt hier auch sehr laut von Marshmello und den Jonas Brothers. Slow Motion!

Night, I Knew You. Neuheit von Taylor Swift ist das gewesen, den wir hier gehört haben in der Popnacht. Hat irgendwie Spaß gemacht, ne? Also ich höre ihn gerne nochmal zum 14. und 22. Mal. Da macht er, glaube ich, immer mehr Spaß. So ist es bei mir bei Taylor Swift Songs. Da brauche ich immer mal so die ersten 15 Mal, dass ich dann so mit dem rechten Fuß wackel dazu. Eine Gefahrenstelle in beiden Richtungen auf der A6 bitte aufpassen. Da sind Menschen auf der Fahrbahn. Nürnberg-Heilbronn zwischen Kupferzell und Neuenstein. Da steht ein defektes Fahrzeug außerdem auch noch rum. Und gleich das erste Spielchen hier. Da gibt es ein Pop-Nacht-Package zu gewinnen. Und wenn ihr das euch holen möchtet, dann solltet ihr zwei Hits in einer Sekunde erkennen. Das sind beides überhitzte Nummer 1 Hits des heutigen 25.

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2: Die 2 Nummer 1 Hits des heutigen 25.06. in der Musikgeschichte waren sie ganz oben in den Charts. Welche Titel sind denn das? Hey, 0722 1 20 11. Wer sie bei der Cut hat?

anstelle von der A6 Mannheim in Richtung Heilbronn zwischen Kreuz Mannheim und Mannheim-Schwetzingen. Da steht ein defekter Schwertransport auf der Fahrbahn und das ist nicht ganz günstig, den sieht man schlecht. Auch wenn er groß ist, ihr fahrt da bitte vorsichtig. Hier ist die Popnacht.

0: Morris, I like the way you kiss me. Es ist 0.31 Uhr.
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2: In der Nacht locker bewölkt bis klar und trocken. Tiefstwerte 21 bis 14 Grad. Am Donnerstag heiter bis sonnig und trocken, örtlich hohe Wärmebelastung. Höchstwerte 25 bis 35 Grad, an der See 22 bis 27 Grad.
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3: Vorsicht bitte auf der A29 Wilhelmshaven Richtung Oldenburg. Zwischen Rastede und Rastplatz Ohmstede West befinden sich auf der Fahrbahn abgestellte Fahrzeuge. A1 Osnabrück Richtung Münster. Die Einfahrt Flughafen Münster-Osnabrück ist wegen Fahrbahnerneuerung bis 6 Uhr früh gesperrt. Die A7 Hamburg Richtung Hannover ist zwischen Maschener Kreuz A39 und Horster Dreieck wegen Bauarbeiten bis zum 17. Juli gesperrt. A7 Hamburg Richtung Hildesheim. Im Kreuz Hannover-Kirchhorst ist die Überleitung zur A37 Richtung Messe wegen Bauarbeiten bis zum 13. Juli gesperrt. A7 Hannover Richtung Hamburg. Im Kreuz Hannover-Kirchhorst ist die Überleitung zur A37 Richtung Messe wegen Bauarbeiten bis 13. Juli gesperrt. A30 Osnabrück Richtung Bad Oeynhausen. Die Ausfahrt Löhne ist wegen Bauarbeiten bis 13. Juli 19 Uhr gesperrt.
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0: Und die am meisten unterschätzte Temperatur, Höchsttemperatur in Aborn im Westerwald werden es 36 Grad werden. Hier ist die Popnacht. Ich bin Ben Streubel.

0: Leichtes Gepäck und ordentlich was zu trinken dabei ist, 0:39.
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0: Die zwei Nummer 1 Hits des heutigen 25.06. Das sind diese hier.
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0: Und welche beiden Songs sind denn das für ein Pop-Nacht-Package? Sollte die Erkenntnis bei Frank aus Mahl jetzt da sein? Guten Morgen, Frank.
4: Ja, wunderschönen guten Morgen.
0: Lass mal hören, welche beiden Songs das sind.
4: Ja, ich würde sagen, das eine ist Christina Aguilera mit Lady Marmalade.
0: Ja.
4: Und das andere ist Soul to Soul mit Back to Life.
0: Back to Life, ja, sehr fein. Da bekommst du doch mal dein schönes Pop-Nut-Package. Ich werde dir ein überkühltes Pop-Nut-Package schicken. Du kannst auch ordentliche Eiswürfel gebrauchen. Du arbeitest als Chemikant einem Generator, der auch ordentlich Hitze abgibt. Ne? Deswegen für dich ist diese Temperatur draußen also nur Pillepalle. Und wann darfst du wieder da ran an die Reaktoren?
4: Ich bin wieder morgen wieder im Einsatz.
0: Ja, okay, dann jetzt heute Nacht nochmal ein bisschen erholen. Ne? Da hast du die Fenster wahrscheinlich alle offen und die Ventilatoren auf hoch tun. Ansonsten bist du in deinem Leben schon über 100 Marathons gelaufen?
4: Richtig,
0: bin. Wahnsinn, doch. Das ist ja. An welchen Städten warst du da so? Berlin, Hamburg?
4: Ich war, der schönste war halt in New York, aber ich war in Deutschland, habe ich die ganze Republik bereist. Ja. Ich war in Berlin, in Hamburg, in Steinfurt, in Frankfurt.
0: Wie war denn der 100. Marathon, den du vor ein paar Jahren gelaufen bist?
4: War in Berlin, da wurde ich richtig gefeiert, weil man kannte mich ja mittlerweile auch schon Berlin. Da bin ich so, den 25 Mal bin ich den schon gelaufen.
0: Ja.
4: Und da war dann der 100. war dann halt Berlin und wo ich dann immer da nach dem Marathon speisen gehe, da bin ich dann gekommen. Und dann auf diese Anzeigentafel, wo man sonst normal die Gerichte draufschreibt, da stand dann drauf, hallo Frankie, dein herzlichen Glückwunsch zu deinem 100. Marathon.
0: Ja, jetzt bist du aber 110 und das geht so weiter. Das finde ich ganz super.
4: Ja.
0: Also der supersportliche Frankie, dem macht nichts irgendwie zu schaffen, der hält die Temperaturen mal locker durch. Ne? Dann würde ich dir eine schöne Energie jetzt mal rüberschicken nach Marl. Spiel dein
4: Lieblingssong
0: und schick dir das Paketchen zu. Ja, bis bald. Ciao.

Clara aus Tübingen möchte mal einen Song, der ein bisschen zur Temperatur passt. Und so wie es hier geht, I'm on fire. Okay, Bruce Springsteen, was Kultisches. Vorsicht auf der A4 Chemnitz in Richtung Erfurt. Da liegen Gegenstände auf der Fahrbahn, wo sie nicht hingehören. Zwischen Gera Langenberg und Rüdersdorf. Habt ihr noch was gesehen, das nicht auf die Straße gehört? Dann gerne WhatsApp 07221 2011.

Ein Geburtstagskind. Happy Birthday, Happy Birthday to you. Happy Birthday, liebe Caro. In Bremerhaven, da ist Caro gerade in der Küche, feiert mit Partner und zwei Freundinnen ihren 28. Geburtstag. So, das ist insofern ganz schön in der Küche der Oma. Sie hat eine große Kühltruhe dort, die hat sie aufgemacht. Und ab und zu holt sie mal ein bisschen Eis raus. Und jeder hat dann so einen Beutel, den er sich dann mal auf den Kopf legt. Und da gibt es irgendwelche Spielchen, wo man dann Eis am Körper entlang fahren muss. Also ich meine, wir stellen sie uns einfach mal romantisch, aufregend und kühl vor. So. Und also auch heiße Spiele können ein bisschen kühl im Ergebnis sein. So wie in einer Beziehung. Und sie hat sich einen Song ausgesucht, den wir auch schon lange nicht mehr gehört haben. Also mein zweites Ich und ich selbst zumindest von Blue, You Make Me Wanna.

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1: Um 1 Uhr mit Wolfgang Berger. Bundeskanzler Merz hat sich in Berlin mit den Staats- und Regierungschefs aus Frankreich, Großbritannien, Italien und Polen für den anstehenden NATO-Gipfel in der Türkei abgestimmt. Nach dem Treffen erklärte Merz, dass sich alle Beteiligten für eine starke NATO einsetzen wollen, auf einen Frieden in Nahost hoffen und die Ukraine weiter unterstützen.
2: Die Bundesregierung schlägt vor, dass wir Kiew als europäische NATO-Alliierte eine starke Finanzierungszusage geben. Die Botschaft an Russland lautet, die Ukraine bleibt stark. Europas Unterstützung lässt nicht nach. Seit dem G7-Gipfel von Evian können wir hinzufügen, transatlantisch sind wir uns einig, wie lange nicht. Wir hoffen, dass Moskau daraus Schlüsse zieht. Es wird Zeit, in Friedensgespräche einzutreten.
1: Bundeskanzler Friedrich Merz. Das ukrainische Militär hat nach eigenen Angaben eine große Anlage zur Verarbeitung von Erdgas tief im Hinterland Russlands angegriffen. Laut Generalstab wurde die Anlage Orenburg im südlichen Ural nahe der Grenze zu Kasachstan getroffen. Die Anlage gehöre zu einem Komplex, in dem sich auch die einzige Heliumanlage Russlands befindet. Zudem berichten russische Behörden von mehreren Toten durch ukrainische Drohnenangriffe. 2 Menschen starben nach Angaben des zuständigen Gouverneurs in der Region Nischni Nowgorod östlich von Moskau. Die Weltgesundheitsorganisation hat die europäischen Länder aufgerufen, mehr Geld in den Hitzeschutz zu investieren. Die aktuelle extreme Wetterlage führe nicht nur dazu, dass Schulen geschlossen, sondern auch Menschenleben gefährdet würden, sagt der WHO-Chef Tedros. Mit Blick auf den Klimawandel verweist er darauf, dass die Temperaturen in Europa doppelt so schnell stiegen wie im globalen Vergleich. Bei der Fußball-Weltmeisterschaft sind die Schweiz und Kanada in die K.U.-Runde eingezogen. Aus dem ARD-WM-Team Michael Küster.
3: Die Schweiz hat Kanada im Duell um den Sieg in Gruppe B mit 2:1 geschlagen. Beide stehen damit im 16. Finale. Ausgeschieden ist Katar nach einer 1:3-Niederlage gegen Bosnien-Herzegowina, das am Ende Dritter wird. Ein mögliches Weiterkommen hängt von den Ergebnissen der restlichen Gruppen ab. Um 3 Uhr nachts geht Mexiko im heimischen Aztekenstadion bereits als Gruppensieger ins letzte Spiel. Gegner Tschechien steht hingegen unter Druck und braucht dringend einen Sieg. Außerdem hofft Südafrika gegen Südkorea noch aufs Weiterkommen.
1: Das waren die Nachrichten. Und das Wetter in Deutschland. Überall trocken mit Tiefstwerten von 23 bis 13 Grad. Tagsüber sonnig und trocken, Höchstwerte im Norden 27 bis 33 Grad, sonst 34 bis 40 Grad. Am Freitag heiter, im Westen später ein paar Schauer und Gewitter, 31 bis 40 Grad. Am Samstag dann viel Sonne, vor allem im Westen örtlich Schauer und Gewitter, 31 bis 41 Grad, auf den Inseln etwas kühler. Es ist 1:03 Uhr.
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4: A2 Hannover-Berlin. Die Anschlussstelle Helmstedt-Zentrum ist wegen Bauarbeiten bis 26. Juni ca. 15 Uhr gesperrt. A30 Osnabrück Richtung Bad Oeynhausen. Die Ausfahrt Löhne ist wegen Bauarbeiten bis 13. Juli 19 Uhr gesperrt.
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5: Mit Ben Sträubel, da machen wir es uns gleich ein bisschen laut. Sehr viel lauter. 5,7932% lauter spiele ich den Song, für den Deutschland sich entscheidet. Ihr macht die Vorschläge unter 0722120110. Da freue ich mich, wenn ich eure Stimme höre. Ich hoffe, ihr seid einigermaßen fit. Trinkt doch mal einen Schluck kühles Getränk und denkt euch einen schönen Song aus. Und dann hören wir uns gleich.
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1: Hier ist die Popnacht. Noch ist es ganz ruhig, noch entspannt. Lilly Ellen verlässt den Raum und schon wird es laut in der Popnacht.
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1: Und heute kommen die Vorschläge aus Bayern und Baden-Württemberg. Simon aus Bad Mergentheim, guten Morgen. Hallo Simon.
3: Guten Morgen.
1: Ja, du arbeitest in der Automobilindustrie. Wie ist es denn da gerade bei dir? Ist es sehr heiß in der Werkshalle? Man hört es ja schon im Hintergrund, da dampft's. Oder geht's?
3: Also die Woche Nachtschicht bin ich mal froh drüber.
1: Ja, denke ich mal. Ne?
3: Ist wenigstens noch aushaltbar.
1: Und du kannst dann tagsüber ins Schwimmbad gehen oder in den See. Gibt es irgendeinen Lieblingsplansche-Ort in Bad Mergentheim?
3: Bei uns in der Nähe. Ja. Kreglingen, da ist es sehr schön.
1: Kreglinger See. Ist ein schöner Badesee, da findet man
3: genau.
1: Dich dann tagsüber. Da muss man nur ganz laut mal Simon rufen und dann meldest du dich. Du hast dir ausgesucht von den Toten Hosen einen
3: dann
1: Song hier.
3: Dann springe ich aus dem Wasser.
1: Alles aus Liebe. Total.

0: Alles aus Liebe, das ist Vorschlag Nummer 1 und Bayern vertreten durch Ute aus Würzburg. Guten Morgen, Ute.
1: Hi.
0: Und für dich ist ja doch Krieglinger Badesee auch um die Ecke, ne, von Würzburg.
1: Ja, nicht ganz, aber...
0: Warst du schon mal da?
1: Stalle ist näher.
0: Ja, würdest du den auch empfehlen, den See, wenn du schon mal da warst?
1: Ja.
0: Ja, also okay, Geheimtipp, da kann man also... Das ist so was, was Bayern und Baden-Württemberg jetzt verbindet, in diesem Moment zumindest, ne?
1: Ich bin ja auch eine Urbaden-Württembergerin.
0: Ja, du warst auf einer Portugal-Rundreise, bist eben erst nach Hause gekommen. Wie war denn das? Was war denn dein Highlight in Portugal?
1: Ja, mein Highlight war, weil ich beim internationalen Hebammenkongress war in Lissabon.
0: Ah ja, okay. Und dann noch ein bisschen rumgefahren.
1: Genau, 4 Tage Fortbildung und intensiver Austausch mit Kolleginnen. Mhm. Und dann anschließend noch Porto und Durotal und Landesinnere und heute zurück mit TAP und Frankfurt und jetzt heim.
0: Sehr fein. Würdest du sagen, das ist auf jeden Fall vielleicht auch mal ein Umzug wert, Portugal?
1: Von hier nach Württemberg?
0: Ja, könnte ja sein, dass du dich so verliebt hast. Manchmal ist es ja so. Dann will er wieder hin. Das nicht.
1: Nö.
0: Aber du hast schon zu lange nachgedacht, wenn ich ganz ehrlich bin.
1: Nö, ich fahre da hin und komme dann wieder zurück, so, weil ich habe ja jetzt hier auch 35 Grad. Deswegen muss ich nicht auswandern wegen der Wärme.
0: Da hast du recht. Du hast dir La Vie en Rose ausgesucht.

wie en Rouge? Oder wollt ihr vielleicht auch die Toten Hosen, alles aus Liebe? 07221 2011, ihr stimmt ab. La Vie en Rose oder vielleicht auch alles aus Liebe. 07221 2011.

0: alte Schulde, 5 a.m.
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0: Und die Vorschläge kamen aus Bayern und Baden-Württemberg. Simon aus Bad Mergentheim hätte gerne die Toten Hosen und alles nur, weil ich dich liebe. Und Ute aus Würzburg, La Vie en Rose, DJ Antoine. Das ist ziemlich eindeutig in Richtung Toten Hosen gegangen. 77% aller Anrufer hätten gerne alles aus Liebe. Was macht man da nicht alles? Also ich drehe zum Beispiel hier ordentlich auf. Ich

0: denn sowas?
1: Alles aus Liebe.
2: Unser Lenkradkoffer, 1.23 Uhr ist es. Vorsicht auf der A9 Nürnberg in Richtung Halle-Leipzig. Da steht ein defekter Bus auf der Fahrbahn zwischen Münchberg Nord und Hof West. Der neue Hit von Gentleman und Michael Patrick Kelly heißt Wildfire.

0: Es ist jetzt 1.30 Uhr.
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4: In der Nacht locker bewölkt bis klar und trocken. Tiefstwerte 21 bis 14 Grad. Am Donnerstag heiter bis sonnig und trocken, örtlich hohe Wärmebelastung. Höchstwerte 25 bis 35 Grad, an der See 22 bis 27 Grad.
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5: A1 Osnabrück Richtung Münster. Die Einfahrt Flughafen Münster-Osnabrück ist wegen Fahrbahnerneuerung bis ca. 6 Uhr gesperrt. A2 Hannover-Berlin. Die Anschlussstelle Helmstedt-Zentrum ist wegen Bauarbeiten bis 26. Juni ca. 15 Uhr gesperrt. A30 Osnabrück Richtung Bad Oeynhausen. Die Ausfahrt Löhne ist wegen Bauarbeiten bis 13. Juli 19 Uhr gesperrt.
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0: Und die am meisten unterschätzte Höchsttemperatur heute auf Spiekeroog, 20 angenehme Grad. Hier ist die Popnacht. Mein Name Ben Sträubel.

0: Dangerous Woman Ariana Grande, hier ist die Popnacht und dieses Jahr auch die Show ohne Trinkpause. Die gibt's dann wieder heute Abend und da sind wir alle schon sehr gespannt. Ich hoffe, ihr habt auch schon die Vorfreude, so wie ich. 22 Uhr, letztes Gruppenspiel unserer Fußballnationalmannschaft bei der Weltmeisterschaft und da geht's gegen Ecuador. In New York, am Times Square, da konnten sich hunderte Deutschland-Fans anscheinend auch gar nicht mehr zurückhalten. Die feiern jetzt schon ordentlich eine Party. Mittendrin ist unser Popnacht-Korrespondent Martin Roschitz.
1: Das ist eine richtig tolle Fanparty hier am Times Square. Viele weiße Shirts, sehr viele weiße Shirts. Schwarz-rot-goldene Fähnchen zwischen den riesigen Leuchtreklamen und noch größeren Hochhäusern. Aber auch so, ja, 100 Camisetas Amarillas, die gelben Shirts von Ecuador. Die Südamerikaner singen Si se puede. Wir schaffen das, haben es aber ganz, ganz schwer gegen die Stimmgewalt der klaren Mehrheit der deutschen Fans, die lautstark behaupten, es wird nur ein Rudi Völler geben. Alle haben Spaß. Und der Zug hat keine Bremsen. The train has no brake. Das Musical bestimmt bald am Broadway.
0: Ja, ja, genau. Also der Zug hat keine Bremsen als Musical. Da freue ich mich auch. Da reise ich dann auch nochmal nach New York. Also ihr klickt euch ein bisschen durch, wenn ihr wollt, auf sportschau.de und da könnt ihr euch anschauen, wie am Times Square in New York gefeiert wird vom Deutschlandspiel heute Abend dann gegen Ecuador. Hier ist die Popnacht.

Repeat It. Das ist der neue Hit von Martin Garrix und Ed Sheeran. Unverkennbar, ne? Es ist jetzt 1.42 Uhr und Vorsicht auf der A555 Bonn in Richtung Köln. Da steht ein defektes Fahrzeug auf der V-Autobahn zwischen Bornheim und Wesseling. Habt ihr noch was gesehen? Dann 07221 2011. Dann können wir uns gegenseitig ein bisschen warnen. Hier ist die Popnacht.

Thumping. Hier ist die Popnacht. Vielleicht fandet ihr auch noch nichts zu lachen. Das kommt ja in den besten Familien vor. Um 1.46 Uhr wird es aber gleich lustig werden. Also wenn ihr mir noch 3 Minuten gebt. Wir haben einen Comedian, der heißt Sven Garecht. Der kennt sich mit Lustigkeit aus. Und er kommt aus dem Hessischen, deswegen Lustigkeit kennt keine Grenzen. Und er wird sich mit einem Sommergedicht beschäftigen. Er ist jemand, der auch sehr jammert über zu heiße Temperaturen. Das ist ja, Menschen jammern ja immer über irgendwas. Ich bin zum Beispiel ein Freund von, wenn es irgendwie heiß ist, dann ist für mich die Welt in Ordnung. Macht mir nichts, dann stelle ich mich unter einen Sprühregen, den ich selbst erzeuge. Oder leg mich in die Badewanne oder sowas, ne? Oder hab Eiswürfel dabei. Aber okay, ich verstehe das durchaus. Er hat eben eine andere Einstellung. Er steht auf den kleinen Bühnen dieser Welt. Die haben keine Klimaanlagen und trotzdem harte Strahler. Und wie er das mit dem Sommer als Comedian hinbekommt, erzählt er uns in 3 Minuten nach diesem Song von Holly Humberstone, Love Somebody. Und falls es nicht lustig ist, dann gibt's hier in dieser Show Geld zurück. Hier ist die Popnacht.

0: Love Somebody, es ist 10 vor 2. Eine ungesicherte Unfallstelle auf der A8 München Richtung Stuttgart zwischen Stuttgart Flughafen Messe und Stuttgart Degerloch ist ein Unfall passiert und diese Unfallstelle ist noch nicht abgesichert. Ihr fahrt da bitte vorsichtig. Sven Garricht, Comedian über den Sommer.
1: Ich freue mich das ganze Jahr auf den Sommer und dann ist er da und ich habe schon die Schnauze voll, ne, weil ich nicht gern schwitze. Es gibt ja Menschen, die sagen, für mich ist Sommer ist die Temperatur. Wenn es warm ist, dann beginnt bei mir der Sommer. Andere sagen, nee, bei mir ist es ist der Duft. Ne? Wenn es nach Blüten riecht, Gras, der Duft von Heu, das ist für mich ist der Sommer. Und das war bei mir schon immer anders. Wie gesagt, ich schwitze nicht gern. Und der Duft von Gras, ich meine, als Künstler wäre ja dann in jedem Backstage Sommer. Für mich sind es die Geräusche. Das finde ich das Schöne am Sommer. Wenn die Vögel wieder zwitschern und man geht, das Schönste, man fährt durch den Feldweg und von links und rechts zirpt so laut, so richtig laut. Man weiß genau, okay, da sitzen überall im Gras, sitzen diese fetten Grillen. Und dann war für mich Sommer. Deswegen hören Sie jetzt auch noch ein Sommergedicht. Das geht so. Ein zarter Duft liegt in der Luft, bezaubert unsere Nasen. Ein Mix aus Schweiß, Zitroneneis und Innenstadtabgasen. Vorbei das Warten auf den Garten, hier spielt jetzt das Leben. Wurst auf den Rost, dann heißt es Brost ab mittags einheben. Und wenn nebenan die Nachbarn dann in schmatzenden, obszönen Geräuschen ihren Bäuchen und der Lust am Fleische frönen, dann lausch ich und berausch mich dran und denke mir im Stillen, der Sommer, ja, jetzt ist er da. Man hört die fetten Grillen.

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1: Um 2 Uhr mit Wolfgang Berger. Die sogenannte E5-Gruppe hat sich in Berlin auf den anstehenden NATO-Gipfel in Ankara vorbereitet. Bundeskanzler Merz hatte die Staats- und Regierungschefs Frankreichs, Großbritanniens, Italiens und Polens eingeladen. Aus Berlin Dagmar Pepping.
2: Wir wollen diesen wichtigen Gipfel gemeinsam zu einem Erfolg machen, sagt Kanzler Merz. Das diene der Sicherheit in gefährlichen Zeiten. Weitere Botschaft: eine Erneuerung der NATO mit einem stärkeren europäischen Pfeiler. Dazu gehören steigende Ausgaben für Verteidigung und eine stärkere Zusammenarbeit. Außerdem will man in Ankara ein starkes Zeichen der Unterstützung für die Ukraine setzen. Die Bundesregierung schlägt vor, dass die europäischen NATO-Länder Kiew eine starke Finanzierungszusage geben sollen. Es werde Zeit, in Friedensverhandlungen einzutreten, sagte Merz in Richtung Russland.
1: Das ukrainische Militär hat nach eigenen Angaben eine große Anlage zur Verarbeitung von Erdgas tief im Hinterland Russlands angegriffen. Laut Generalstab wurde die Anlage Orenburg im südlichen Ural nahe der Grenze zu Kasachstan getroffen. Die Anlage gehöre zu einem Komplex, in dem sich auch die einzige Heliumanlage Russlands befindet. Zudem berichten russische Behörden von mehreren Toten durch ukrainische Drohnenangriffe. Das Weiße Haus hat den US-Kongress um zusätzliche Ausgaben von rund 88 Milliarden Dollar gebeten. Wie die Nachrichtenagentur AP berichtet, soll der größte Teil des Geldes nach dem Krieg gegen den Iran in die Wiederaufstockung des Militärs fließen. Allein das Verteidigungsministerium soll demnach 67 Milliarden Dollar erhalten, unter anderem für Personal und den Ersatz von Waffen und Material. Bei der Fußball-Weltmeisterschaft sind die Schweiz und Kanada in die K.O.-Runde eingezogen. Aus dem ARD-WM-Team Michael Küster.
3: Die Schweiz hat Kanada im Duell um den Sieg in Gruppe B mit 2:1 geschlagen. Beide stehen damit im 16. Finale. Ausgeschieden ist Katar nach einer 1:3-Niederlage gegen Bosnien-Herzegowina, das am Ende Dritter wird. Ein mögliches Weiterkommen hängt von den Ergebnissen der restlichen Gruppen ab. Um 3 Uhr nachts geht Mexiko im heimischen Aztekenstadion bereits als Gruppensieger ins letzte Spiel. Gegner Tschechien steht hingegen unter Druck und braucht dringend einen Sieg. Außerdem hofft Südafrika gegen Südkorea noch aufs Weiterkommen.
1: Und in den Spielen der Gruppe C hat Marokko 4:2 gegen Haiti gewonnen. Schottland unterlag Brasilien mit 0:3. Das waren die Nachrichten. Das Wetter in Deutschland. Am Tage sonnig, Höchstwerte im Norden 27 bis 33 Grad, sonst 34 bis 40 Grad. Am Freitag heiter, im Westen später ein paar Schauer und Gewitter, 31 bis 40 Grad. Am Samstag viel Sonne, vor allem im Westen örtlich Schauer und Gewitter, 31 bis 41 Grad, auf den Inseln etwas kühler. Es ist 2:03 Uhr.
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4: A1 Osnabrück Richtung Münster. Die Einfahrt Flughafen Münster-Osnabrück ist wegen Fahrbahnerneuerung bis ca. 6 Uhr gesperrt. A2 Hannover-Berlin. Die Anschlussstelle Helmstedt-Zentrum ist bis morgen ca. 15 Uhr gesperrt. A30 Osnabrück Richtung Bad Oeynhausen. Die Ausfahrt Löhne ist wegen Bauarbeiten bis 13. Juli 19 Uhr gesperrt.
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5: Mit Ben Sträubel und das große Paket, das dürft ihr euch gleich hier abholen. Das ist das PPPPP. Das ist das perfekt fantastisch polierte Popnacht-Package. Und das verdient ihr euch in wenigen Minuten, wenn ihr mitspielen möchtet. 2 Fragen zum heutigen 25.06., die ihr locker löst. 07-221-2011. Wer möchte sich ein Popnacht-Package mit nach Hause nehmen? Oder vielleicht bringe ich es ja auch vorbei, wenn es auf dem Weg liegt.